Missa super adesto dolori meo für 5 Stimmen von Jacobus Gallus Carniolus. Madrigal Quintett Brünn und Roman Walek Leitung. Und darauf folgt Musik von Jean Sibelius. Insgesamt hat der finnische Komponist 7 Sinfonien komponiert. Wir hören seine letzte, die Sinfonie Nummer 7 in C-Dur Opus 105. Es spielt das BBC Symphony Orchestra am Pult Osmo Wenske. Musik.

Sinfonie Nummer 7 in C-Moll, Opus 105 von Jean Sibelius. Das BBC Symphony Orchestra und am Pult Osmo Wenske. Von großem Orchester zu kleinem Orchester. Das ungarische Rundfunkorchester unter der Leitung von Miklos Erdei spielt die Serenade für kleines Orchester in F-Moll, Opus 3 von Leo Weiner.

Serenade für kleines Orchester in F-Moll, Opus 3 von Leo Weiner. Das ungarische Rundfunkorchester Miklos Erdei, Leitung. Damit kommen wir zu Klaviersolo und hören den zweiten Satz Adagio aus der Klaviersonate in F-Moll, Köchelverzeichnis 332 von Wolfgang Amadeus Mozart.

0: Der zweite Satz Adagio aus der Klaviersonate in F-Dur, Köchelverzeichnis 332 von Wolfgang Amadeus Mozart. Henry Siegfriedsson am Klavier. Das war der erste Teil der Ö1 Nachtmusik und es ist gleich 3 Uhr.
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2: Es ist 3 Uhr. Am Mikrofon Adam Michalech. Saudi-Arabien startet ein eigenes Atomprogramm mit der Unterstützung der USA. Beide haben sich jetzt auf einen Deal geeinigt. Geplant ist eine zivile Nutzung, also zur Stromproduktion durch Atomenergie. Expertinnen und Experten vermissen im Abkommen aber wichtige Schutzklauseln zur Verhinderung eines Atomwaffenprogramms. Markus Müller berichtet.
3: Saudi-Arabien will mehr Strom für seine wirtschaftliche Entwicklung und der soll künftig nicht nur mit Öl und Gas erzeugt werden, sondern auch mit Atomenergie. Jetzt dürfte es eine Einigung mit den USA geben und dabei geht es nicht nur um den Bau von Kraftwerken, sondern auch um die Anreicherung von Uran, die ebenfalls in Saudi-Arabien stattfinden soll. Angereichertes Uran wird für die Stromgewinnung benötigt. Es kann aber auch die Grundlage für Atomwaffen sein. Die USA hatten vor dem Verkauf von Atomtechnologie bisher strenge Garantien dafür gefordert, dass genau diese Anreicherung nicht passiert. Bisher hat in der Region nur Israel Atomwaffen. Die Machtbalance im Nahen Osten würde sich mit einer saudischen Bombe also deutlich verschieben.
2: Ein Arzt muss sich heute wegen grob fahrlässiger Tötung vor dem Landesgericht Wels verantworten. Er soll einer 44-jährigen Krebspatientin mehrere Wirkstoffe ohne wissenschaftlich nachgewiesenen Nutzen empfohlen haben und 2 Medikamente in einer zulassungsüberschreitenden Anwendung verschrieben haben. Das soll laut Staatsanwaltschaft zu einem Multiorganversagen geführt haben. Ihm drohen bis zu 3 Jahre Haft. Weltweit und auch in Österreich melden Menschen ihre Vogelbeobachtungen inklusive Fotos in öffentlichen Online-Portalen. Seit kurzem führen aber mit Hilfe künstlicher Intelligenz verbesserte Fotos zu Irritationen unter Experten, berichtet Maximilian Handl.
4: Weil plötzlich Vögel an Orten auftauchen, wo sie zuvor noch nie gesehen wurden. In Zentralbrasilien ist kürzlich ein Rotflügelsterling hochgeladen worden. Das ist eine kleine Sensation gewesen, weil der Vogel von seiner Heimat Nordamerika bis ins heiße Brasilien geflogen wäre. Tatsächlich scheint der Vogel aber gar nicht echt zu sein. Manchmal reicht schon eine andere Färbung der Federn, um die Wissenschaft zu verunsichern, sagt Norbert Teufelbauer von der Vogelschutzorganisation BirdLife Österreich.
5: Es ist so, dass wir ein System von ehrenamtlichen Mitarbeiterinnen haben, die sich sehr, sehr gut auskennen. Aber wir wissen ja, die KI kann sehr, sehr gut arbeiten und wir sind sicher nicht in der Lage, alle diese Fälle selber zu erkennen.
4: Für die Community der Vogelbeobachter heißt das also, besser weniger scharfe Bilder hochladen, statt KI-verbesserte Versionen.
2: Und jetzt zum Wetter mit Thomas Vostal.
6: Der Donnerstag bringt uns im Großteil von Österreich wechselhaftes Wetter, vor allem im Gebiet von Salzburg bis zum Burgenland. Hier zeigt sich zwar zeitweise die Sonne, aber der kräftige Nordwestwind bringt auch einige dichte Wolken und stellenweise kurze Schauer oder Gewitter. Völlig trocken und überwiegend sonnig ist es heute am ehesten in Vorarlberg und im Tiroler Oberland. In den nächsten Stunden ist es noch recht frisch, am Nachmittag hat es dann halbwegs warme 18 bis 26 Grad. Am Freitag überall mehr Sonne, zeitweise dichte Wolken und ein paar Regentropfen vielleicht noch stellenweise im Osten.
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0: Herzlich willkommen zur Ö1 Nachtmusik. Zwischen 3 und 5 Uhr senden wir meist einen Konzertmitschnitt. Auch in dieser Nacht. Diesmal ist es ein Mitschnitt eines Konzerts, das am 4. Oktober 2023 in der Oper in Zürich stattgefunden hat. Riccardo Minasi hat das Orchestra La Scintilla dirigiert. Wir starten mit 3 Werken am Stück. Zuerst Battalina von Heinrich Ignaz Franz von Bieber, dann Sonata Seconda für 3 Stimmen von Giovanni Battista Buonamente und dann Nachtwächter Serenade von Heinrich Ignaz Franz von Bieber.

Drei Werke am Stück. Zuerst war zu hören Batalina von Heinrich Ignaz Franz von Bieber, dann Sonata Seconda für drei Stimmen von Giovanni Battista Buonamente und dann Nachtwächter, Serenade von Heinrich Ignaz Franz von Bieber. Das Orchestra La Scintilla unter der Leitung von Riccardo Minasi. Nun folgen zwei Kompositionen am Stück. Zuerst hören wir Sonata di Cima Quinta von Dario Castello und dann der berühmte Kanon und Gigue von Johann Pachelbel.

Orchestra La Scintilla unter der Leitung von Riccardo Minasi. Mit zuerst der Sonata Decima Quinta von Dario Castello und darauf Kanon und Gigue von Johann Pachelbel. Sie hören einen Konzertmitschnitt, aufgenommen am 4. Oktober 2023 in der Oper in Zürich. Auf dem Programm standen ausschließlich Werke von Komponisten des Früh- bis Spätbarock. Und damit kommen wir zu Johann Heinrich Schmelzer und hören die Fechtschule. Danach Ballo detto Policcio von Tarquinio Merula.

Fechtschule von Johann Heinrich Schmelzer und Ballodetto Pulizio von Tarquinio Merula. Das Orchestra La Scintilla und Riccardo Minasi Leitung. Wir öffnen die Bühne für zwei weitere Komponisten, Johannes Hieronymus Kapsberger und Biagio Marini. Zuerst hören wir Corrente Quinta von Kapsberger, danach Passacaglia a Quattro von Marini.

Applaus für das Orchester La Scintilla und Riccardo Minasi, Corrente Quinta von Johannes Hieronymus Kapsberger und Passacaglia a Quattro von Biagio Marini. Damit kommen wir zum letzten Musikblock dieses Konzerts im Oktober 2023. Zuerst hören wir die Aria für drei Stimmen von Biagio Marini und Capriccio Stravagante von Carlo Farina.

Zuerst Arie für drei Stimmen von Biagio Marini und danach Capriccio Stravagante von Carlo Farina. Zu hören war ein letztes Mal der Klangkörper La Orchestra La Scintilla unter der Leitung von Riccardo Minasi. Damit geht der Konzertmitschnitt zu Ende, aufgenommen in der Oper in Zürich am 4. Oktober 2023. Wir bleiben bei Musik des Frühbarock und kommen zu Johann Heinrich Schmelzer, Vespere Solennes.

Vespere Solennes von Johann Heinrich Schmelzer, Gradus ad Parnassum, Concerto Palatino, Choralscola der Wiener Hofburgkapelle und Konrad Junghähnl. Das letzte Stück in diesem Teil der Ö1 Nachtmusik stammt von Dimitar Nenow. Wir hören Klaviermusik solo, Thema und Variationen. Am Klavier Mario Angelov.

0: Thema mit Variationen von Dimitar Nenow. Am Klavier Mario Angelov. Das war der zweite Teil der Ö1 Nachtmusik.
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2: Am Mikrofon ist Miriam Reichel. Viele Kinder und Jugendliche, die Deutschförderklassen besuchen, fallen durch. Das zeigt eine Auswertung des Bildungsministeriums. Zuletzt wurden österreichweit 48.000 Schülerinnen und Schüler mit mangelnden Deutschkenntnissen in solchen separaten Klassen oder Kursen unterrichtet. Viktoria Waldhäusel berichtet.
3: Rund 22% aller Kinder und Jugendlichen, die wegen mangelnder Deutschkenntnisse separate Förderklassen oder Kurse zusätzlich zum regulären Unterricht besuchen, haben, mussten die Schulstufe wiederholen. Fast jede vierte Schülerin bzw. jeder vierte Schüler mit außerordentlichem Status fällt also durch, wie die Austria Presseagentur berichtet. Dazu Bildungsforscherin Susanne Schwab von der Uni Wien.
4: Ich denke, die Zahlen zeigen einfach deutlich, dass wir ein Problem mit Sprachförderung in Österreich haben. Deutschförderklassen sind nicht der richtige Weg zu einer effektiven Förderung.
3: Das von den NEOS geführte Bildungsministerium plant für das kommende Schuljahr den Aufstieg mit nur mangelhaften Deutschkenntnissen zu erleichtern. Außerdem sollen Schulen selbst entscheiden können, ob sie jene mit Förderbedarf in separaten Klassen oder auf integrativere Art unterrichten.
2: Die 12. Nacht in Folge haben die USA militärische Ziele im Iran bombardiert. US-Präsident Trump hat gedroht, auch Brücken oder Kraftwerke anzugreifen, sollte der Iran Schiffe in der Straße von Hormus weiter blockieren. Der Iran kündigt Vergeltung an. In Wels steht heute ein Arzt vor Gericht, dem grob fahrlässige Tötung vorgeworfen wird. Er soll einer Krebspatientin fragwürdige Wirkstoffe empfohlen und Off-Label-Medikamente verschrieben haben. Die 44-Jährige starb wenig später. Dem Arzt drohen bis zu 3 Jahre Haft. Heftige Stürme haben auf dem Balkan schwere Schäden angerichtet. Aus Albanien werden 2 Tote gemeldet. In Nordmazedonien wurden Dutzende Menschen verletzt. Und in Bosnien wurden laut den Behörden Obst- und Gemüsefelder schwer beschädigt. Vor der Küste von Puerto Rico haben Forscher das Wrack eines jahrzehntelang verschollenen Flugzeugs gefunden. Die Maschine war im April 1952 abgestürzt. 52 Menschen sind dabei ums Leben gekommen. 17 Personen konnten gerettet werden. Am Wiener Karlsplatz startet heuer das 17. Popfest. Bis Sonntag treten dort rund 50 Musikerinnen und Musiker aus Österreich auf. Eröffnet wird das Festival um 18.30 Uhr von der Sängerin Marianne Ment. Das waren die Nachrichten mit Miriam Reichel. Das Wetter.
5: Wechselhaft und windig ist dieser Donnerstag in der Osthälfte unseres Landes. Hier ziehen einzelne, teils gewitterige Regenschauer durch. Der Nordwestwind wird neulich lebhaft bis kräftig. Den meisten Sonnenschein dürfte es in Vorarlberg und im Tiroler Oberland geben und hier bleibt es auch überwiegend trocken. Die Temperaturen sind nach wie vor gedämpft und erreichen 18 bis 26 Grad in 2000 Meter Seehöhe, von Ost nach Südwest 6 bis 12 Grad. Morgen am Freitag ist es im Großteil Österreichs trocken, im Westen und Süden zudem nahezu ungetrübt sonnig. Die Temperaturen steigern sich hier auch auf bis zu 28 Grad. Überall sonst ändert sich an den Temperaturen noch nicht viel. Im Osten bleibt es sehr windig und die Alpen entlang vom Salzkammergut ostwärts sind anfangs auch noch ein paar Regenschauer dabei. Am Samstag wird es sonnig, stabil und am Nachmittag teilweise heiß sein. Am Sonntag drohen dann in vielen Regionen Schauer und Gewitter. So viel zum Wetter von Manfred Bauer.
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0: Mit Daniela Fizek. Wir starten in den letzten Teil der Ö1 Nachtmusik mit Musik von Johann Sebastian Bach. Zu hören ist Vox Luminis, Lionel Meunier Leitung.

Jesu, meine Freude, Bach-Werke, Verzeichnis 227 von Johann Sebastian Bach mit Vox Luminis und Lionel Meunier Leitung. Weiter geht es mit Eine traurige Geschichte, Opus 13 von Mieczysław Karuowicz.

Eine traurige Geschichte, Opus 13 von Mieczysław Karłowicz. Das Nationale Polnische Rundfunksinfonieorchester, Andrzej Straszynski, Leitung. Und nun hören wir den Sinfonischen Tanz, Opus 45 Nummer 1 von Sergei Rachmaninow.

Sinfonischer Tanz, Opus 45 Nummer 1 von Sergei Rachmaninow. Philharmonie Bergen und am Pult Andrew Litten. Das letzte Stück stammt von Camille Saint-Saëns. Introduktion und Rondo Capriccioso für Violine und Orchester, Opus 28.

0: Introduktion und Rondo Capriccioso für Violine und Orchester Opus 28 von Camille Saint-Saëns, Mosch Hammer, Violine und das Winnipeg Symphony Orchestra unter der Leitung von Kazuhiro Koizumi. Das war die Ö1 Nachtmusik. Am Mikrofon verabschiedet sich Daniela Fizek.
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4: Frühjournal. Donnerstag, der 23. Juli, zu einem Frühjournal begrüßt Sie Christina Greunz. Einige der Themen. Die Houthi-Miliz greift weiter Öltanker im Roten Meer an. Die Trump-Regierung plant ein US-Militärbudget von historischem Ausmaß, allerdings muss der Senat noch zustimmen. In Österreich sorgt die Causa Ruck nach wie vor für Diskussionen und das Wetter, das wird windig, wechselhaft mit Höchstwerten von 18 bis 26 Grad. Im Konflikt zwischen dem Iran und den USA am Persischen Golf tut sich eine neue Front auf, und zwar am Roten Meer. Die mit dem Iran verbündeten Houthis im Jemen haben dort zwei saudische Tanker angegriffen. Ein Schiff brennt. Hartmut Fiedler berichtet.
5: Die Houthi-Miliz im Jemen hat dem Nachbarland Saudi-Arabien eine Seeblockade angedroht, sprich eine Sperre der Meerenge an der Südspitze des Roten Meeres. Und gestern Abend haben die Houthis zwei saudische Tanker mit Drohnen und Raketen beschossen. Die Route über das Rote Meer ist eine wichtige Alternative für Schiffe, die die Straße von Hormuz im Persischen Golf wegen des Krieges meiden. Für Saudi-Arabien besonders wichtig für den Export von Öl. Die Auseinandersetzungen im Persischen Golf gehen ebenfalls weiter. Die USA haben in der Nacht neuerlich iranische Stellungen angegriffen, wie jedes Mal. Seit 1,5 Wochen.
4: Die USA haben den Iran die 12. Nacht in Folge bombardiert. Wir haben es bereits gehört, ein Kriegsende ist weiter nicht in Sicht. Das Repräsentantenhaus hat jetzt einem neuen Rekordbudget für das US-Militär zugestimmt, berichtet aus Washington Markus Müller.
6: Es wäre das in Zahlen höchste Militärbudget der amerikanischen Geschichte. 1,15 Billionen US-Dollar sind für das nächste Jahr vorgesehen. Ein Plus von gut einem Viertel gegenüber dem, was im heurigen Budget für die Verteidigung eingeplant war. Das Militär brauche eine Investition von historischem Ausmaß, erklärt Verteidigungsminister Pete Hegseth.
7: The military requires a generational investment to deliver on peace through strength.
6: So könne Frieden durch Stärke geschaffen werden, sagt er. Bei der Anhörung hat Hegseth auch die bisherigen Kosten des Krieges gegen den Iran bekannt gegeben. Sie liegen demnach bei 37,5 Milliarden Dollar. Jetzt muss noch der Senat zustimmen. Dort dürfte die Abstimmung allerdings äußerst knapp werden.
4: In der Affäre um den Wiener Wirtschaftskammerpräsidenten Walter Ruck hat die Wiener ÖVP-Wirtschaftsspitze gestern in einer Sitzung bekräftigt, dass Walter Ruck nicht zurücktreten wird. Die Aufregung ist damit aber noch lange nicht ausgestanden. Auch im Wiener ÖVP-Wirtschaftsbund rumort es. Der Unmut unter den Funktionären ist greifbar, berichtet Rainer Hasiwa.
8: Die Wiener ÖVP-Wirtschaftsspitze um Walter Ruck ist loyal. Zum Walter, wie man dort sagt, aber einige Etagen tiefer bei den kleineren Kammer- und ÖVP-Wirtschaftsbund-Funktionären ist die Stimmung eine ganz andere. Maria Neumann, ÖVP-Nationalratsabgeordnete und nach einem Streit mit Ruck im Wiener Wirtschaftsbund kaltgestellt, sagt, Ruck müsse jetzt wirklich zurücktreten.
9: Also das geht sich für mich nicht aus.
8: Was man nicht nur von ihr hört, Funktionäre müssen sich bei jedem Betriebsbesuch für den Präsidenten rechtfertigen. Der Unmut ist daher groß.
9: Der ist natürlich groß, denn bei jedem Kontakt mit einem Unternehmer oder einer Unternehmerin wird natürlich jetzt diese Causa besprochen von was ist denn da los bei euch oder was seid ihr alle so?
8: Neumann und andere, die anonym bleiben wollen, fordern Ruck nun endgültig zum Rücktritt auf.
4: Kinder und Jugendliche, die nicht ausreichend Deutsch können, um dem Unterricht zu folgen, werden als außerordentliche Schülerinnen und Schüler in separaten Deutschförderklassen oder Kursen unterrichtet. Zuletzt waren das österreichweit rund 48.000 Kinder und Jugendliche. Im Schuljahr 2022/23 waren es noch etwa halb so viele. Jetzt zeigt sich, viele aus diesem Jahrgang sind mindestens einmal sitzen geblieben. Viktoria Waldhäusl berichtet.
10: Rund 22% aller Kinder und Jugendlichen, die wegen mangelnder Deutschkenntnisse separate Förderklassen oder Kurse zusätzlich zum regulären Unterricht besucht haben, mussten die Schulstufe wiederholen. Fast jede vierte Schülerin bzw. jeder vierte Schüler mit außerordentlichem Status fällt also durch, wie die Austria Presseagentur berichtet. Dazu Bildungsforscherin Susanne Schwab von der Uni Wien.
11: Ich denke, die Zahlen zeigen einfach deutlich, dass wir ein Problem mit Sprachförderung in Österreich haben. Deutschförderklassen sind nicht der richtige Weg zu einer effektiven Förderung.
10: Das von den NEOS geführte Bildungsministerium plant für das kommende Schuljahr den Aufstieg mit nur mangelhaften Deutschkenntnissen zu erleichtern. Außerdem sollen Schulen selbst entscheiden können, ob sie jene mit Förderbedarf in separaten Klassen oder auf integrativere Art unterrichten.
4: Die Flüsse führen nur noch wenig Wasser, manche sind komplett ausgetrocknet, Kartoffeln, Mais und andere Pflanzen sind kaum gewachsen. Ganz Europa ist zu trocken. Ein internationales Forschungsnetzwerk hat sich nun angesehen, was die Trockenheit in Europa genau antreibt und welche Rolle die Klimaerwärmung dabei spielt. Mehr von Ruth Hutsteiner.
12: Zwar hat es in den vergangenen Monaten in Europa auch zu wenig geregnet, dass es heuer aber so trocken ist, liegt vor allem an der extremen Hitze. Wochenlang Temperaturen weit über 30 und teilweise sogar 40 Grad Celsius haben die Atmosphäre besonders durstig gemacht. Die heiße Umgebungsluft saugt Böden und Flüsse förmlich aus. Im Grunde steckt dahinter einfache Physik, erklärt der Umweltsystemwissenschaftler Dominik Schumacher von der ETH Zürich.
13: Das kennen Sie wahrscheinlich, wenn Sie Wäsche draußen trocknen. Bei 10, 15 Grad passiert nicht viel, es dauert ewig. Aber im Sommer bei 25 Grad oder mehr trocknet das dann relativ schnell, selbst im Schatten. Und das ist im Prinzip genau der entscheidende Unterschied.
12: Die Klimaerwärmung verstärkt nicht nur Hitzewellen, sondern auch die Verdunstung zusätzlich. Die Böden sind dadurch deutlich trockener, als sie in einer Welt ohne Klimaerwärmung wären, so das Ergebnis der Analyse.
4: Weltweit wie auch in Österreich melden Menschen ihre Vogelbeobachtungen inklusive Fotos in öffentlichen Online-Portalen. Seit kurzem führen allerdings mit Hilfe künstlicher Intelligenz verbesserte Fotos zu Irritationen unter Experten. Maximilian Handl vom Verifications-Team ORF de facto.
14: Weil plötzlich Vögel an Orten auftauchen, wo sie zuvor noch nie gesehen wurden. In Zentralbrasilien ist kürzlich ein Rotflügelsterling hochgeladen worden. Das ist eine kleine Sensation gewesen, weil der Vogel von seiner Heimat Nordamerika bis ins heiße Brasilien geflogen wäre. Tatsächlich scheint der Vogel aber gar nicht echt zu sein. Manchmal reicht schon eine andere Färbung der Federn, um die Wissenschaft zu verunsichern, sagt Norbert Teufelbauer von der Vogelschutzorganisation BirdLife Österreich.
15: Es ist so, dass wir ein System von ehrenamtlichen Mitarbeiterinnen haben, die sich sehr, sehr gut auskennen. Aber wir wissen ja, die KI kann sehr, sehr gut arbeiten und wir sind sicher nicht in der Lage, alle diese Fälle selber zu erkennen.
14: Für die Community der Vogelbeobachter heißt das also, besser weniger scharfe Bilder hochladen, statt KI-verbesserte Versionen.
4: In den vergangenen Jahren ist in Wien eine Reihe von illegalen Schönheitskliniken aufgeflogen. Heute steht eine 45-jährige Frau vor Gericht, die sich als falsche Beauty-Ärztin betätigt haben soll. Angeklagt ist sie unter anderem wegen schwerer Körperverletzung in 39 Fällen. Ende Mai ist die Frau in Paris festgenommen worden. Nicola Corazza berichtet.
0: Der Nichtmedizinerin wird vorgeworfen, in großem Stil Behandlungen durchgeführt zu haben, zu denen nur ausgebildete Ärztinnen und Ärzte berechtigt sind. In Dutzenden Fällen soll sie von 2021 bis 2023 ihren Kundinnen Botox und Hyaluron gespritzt haben. Laut Anklage führte das zu gravierenden, teilweise nachhaltigen Schäden wie Infektionen, Schwellungen und Narbenbildung. In mehr als 50 weiteren Fällen soll die Frau ihren Kundinnen minderschwere Verletzungen zugefügt haben. Angeklagt ist die 45-Jährige auch wegen Untreue und schweren gewerbsmäßigen Betrugs. Als Geschäftsführerin mehrerer Gesellschaften soll sie Hunderttausende Euro abgezweigt haben. Im Fall einer Verurteilung drohen der Frau bis zu 10 Jahre Haft.
4: Noch eine Meldung aus der Wirtschaft. Die Volkswagen-Tochter Porsche könnte laut Medienberichten in den nächsten 10 Jahren 5.000 weitere Jobs streichen, also doppelt so viele wie bisher geplant. Porsche hat das noch nicht bestätigt. Das Wetter von und mit Nicola Biermeier.
16: Windig und wechselhaft ist es heute in weiten Teilen des Landes bei leicht unterdurchschnittlichen Temperaturen. Morgen wird es von Westen her wärmer und am Wochenende sind stellenweise wieder um 30 Grad zu erwarten. Derzeit in Wien Regenschauer bei 18 Grad, Eisenstadt bewölkt 19, St. Pölten und Linz bewölkt 17, Salzburg Regenschauer 17, Innsbruck bewölkt 15, Bregenz heiter 14 und Graz und Klagenfurt bewölkt 14 Grad. Mit lebhaftem bis kräftigem Nordwestwind ziehen heute einige Wolken sowie ein paar Regenschauer durch, derzeit bereits von Salzburg bis etwa Wien. Am Nachmittag sind einzelne Schauer und auch Gewitter fast überall möglich. Meist trocken, mit viel Sonne bleibt es in Vorarlberg und Teilen Tirols. Die Temperaturen erreichen 18 bis etwa 26 Grad, in 2000 Meter Höhe 6 bis 12 Grad. Morgen dann 20 bis 28 Grad und viel Sonne. Von Oberösterreich und Unterkärnten ostwärts vorübergehend windig und etwas mehr Wolken, aber nur vereinzelt Schauer.
4: Das war das Frühjournal mit Christina Goenz. Es ist in Kürze 6.10 Uhr.
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19: Heute am 23. Juli ist traditionell der erste sogenannte Hundstag des Sommers. Historisch beginnt damit die heißeste Zeit des Jahres. Tatsächlich setzen die heißen Tage aber immer früher ein. Wir machen Pause vom Hochsommer und begeben uns heute in die Arktis. Der Ö1-Thementag widmet sich dem hohen Norden. Mehr dann in Kürze. Zum Auftakt gibt's jetzt Musik von Johann Christian Bach.

Johann Christian Bach hat die Liebesgeschichte zwischen der Jagdgöttin Diana und dem Hirten Endymion musikalisch gestaltet. Zu hören war die Ouvertüre. Das Libretto stammt übrigens von Pietro Metastasio, einem der bedeutenden Librettisten des 18. Jahrhunderts. Und auch der folgende Komponist Antonio Vivaldi setzte Texte von ihm in Musik.

Das Orchestre National de France war zu hören Jean-Louis Bombardier an der Piccolo-Flöte. 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

0: Wood in Forest von Terje Isungset. Ein Vorgeschmack. Mehr Musik des Perkussionisten und Eisinstrumentenbauers dann in den Spielräumen um 17.30 Uhr.
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0: Wir widmen uns heute dem hohen Norden der Arktis. Ein Teil der Erde, der sich stark verändert und der geopolitisch immer brisanter wird. Paul Sihorsch ist derzeit an Österreichs Arktisstation in Ostgrönland. Er lässt uns heute teilhaben am Stationsalltag von Frühstück bis Gletscherwanderung. Das Programm ist dicht auf der größten Insel der Welt.
2: Morgen.
3: Morgen. Aufstehen an der Station fühlt sich an wie auf einer Berghütte. Alle helfen zusammen und machen gemeinsam Frühstück.
4: Welche Rolle spielt Kaffee?
5: Nach dem ersten geht's wieder, sag ich mal. Aber als Forscher ganz zentral, ja.
6: Es war sehr hell heute Nacht, also mir ist die Schlafmaske immer runtergerutscht und jetzt habe ich nicht so gut geschlafen, aber man gewöhnt sich langsam dran.
3: 14 Studierende sind an der Station im sogenannten Sermilik-Fjord in Ostgrönland. Von hier aus gehen sie ins Feld und wickeln ihre Forschungsprojekte ab. Die Bandbreite ist groß. Von Geologie.
7: Granatkristalle und auch verwitterten Granat. Das ist ein typisches plutonisches Gestein. Und Granate kommen sehr häufig vor.
3: Bis Botanik.
8: Das ist eine Salixart, also eine Weide, sozusagen die Bäume in Grönland.
3: Die Station hat heuer ihren ersten intensiven Forschungssommer vor sich. Bisher war der zweistöckige Holzbau eine Baustelle, erzählt Wolfgang Schöner, Initiator der Polarforschungsstation.
9: Wir haben jetzt mittlerweile den dritten Sommer, wobei dieser Sommer eigentlich derjenige ist, wo das so richtig in die Forschung geht. Bis jetzt war das immer auch gemischt mit Bauarbeiten.
3: Das Team aus Graz eröffnet also die erste Saison für Österreichs Arktisstation. Forschende aus Japan, Italien und Dänemark folgen diesen Sommer noch.
0: Berichtet Paul Sihorsch. 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

der erste Satz aus der ganz kleinen Nachtmusik, zugeschrieben Wolfgang Amadeus Mozart. Und diese Veranstaltungstipps gibt's heute im Ö1 Festspielsender. Eine Verwechslungskomödie bei den Seefestspielen in Mörbisch. Ein Käfig voller Narren wird dort als Musical gezeigt. In den Hauptrollen zu sehen sind Alfons Haider, Drew Sarich und Mark Seibert. Heute ab 20.30 Uhr. Glücklich ist, wer vergisst oder wer sich erinnert, heißt es heute in einer Neuinterpretation der Fledermaus von Johann Strauss bei den Festspielen in Reichenau. Nils Strunk und Lukas Schrenk bringen den Klassiker in die Roaring Twenties, genauer ins ereignisreiche Jahr 1926, zu erleben um 15.30 Uhr. Und ein Kabarett steht heute bei den Festspielen auf Schloss Tillisburg auf dem Programm. Fehlerfrei, so heißt das Solo von Clemens Maria Schreiner, zu erleben ab 20.15 Uhr.

0: Das Orchestre de l'Opera Royale war zu hören. Jetzt ist es gleich 6:30. Sie haben die Nachrichten mit Christina Kreuz.
1: Guten Morgen. Die USA haben den Iran die 12. Nacht in Folge bombardiert. Ein Kriegsende ist weiter nicht in Sicht. Ziel sei es laut US-Armee, die Fähigkeiten des Irans weiter zu schwächen. Und im Konflikt zwischen dem Iran und den USA am Persischen Golf tut sich eine neue Front auf, und zwar am Roten Meer. Die mit dem Iran verbündeten Houthis im Jemen haben dort zwei saudische Tanker angegriffen. Ein Schiff brennt. Einer der bisher größten Waldbrände in Spanien ist weiter nicht unter Kontrolle. Nördlich der Hauptstadt Madrid ist bereits eine Fläche so groß wie der Neusiedlersee verbrannt. Auch in Frankreich und Italien kämpfen die Feuerwehren gegen mehrere Waldbrände. Bei einem Brand in der peruanischen Hauptstadt Lima sind mindestens 10 Menschen ums Leben gekommen, darunter 5 Kinder. 2 Häuser in einem Wohngebiet sind abgebrannt. Peruanische Medien berichten, dass das Feuer von Schutzgelderpressern gelegt worden sein könnte. Die Polizei hat Ermittlungen eingeleitet. Heftige Stürme haben auf dem Balkan Schäden angerichtet. Aus Albanien werden 2 Tote gemeldet. Im benachbarten Nordmazedonien wurden Dutzende Menschen verletzt. Und in Bosnien wurden laut den Behörden Obst- und Gemüsefelder schwer beschädigt. Die EU-Kommission hat der Übernahme des Hollywood-Urgesteins Warner Brothers durch den Konkurrenten Paramount unter Auflagen zugestimmt. Dabei geht es um den Vertrieb von Filmen in Europa. Die Brüsseler Behörde prüft große geplante Zusammenschlüsse, die Auswirkungen auf den Wettbewerb im europäischen Binnenmarkt haben könnten. Das betrifft auch ausländische Unternehmen mit hohem Umsatz, die auch in der EU tätig sind. Das Wetter, Sonne, Wolken, Schauer und einzelne Gewitter wechseln. Am meisten Sonne geht sich ganz im Westen aus. Es frischt lebhafter bis kräftiger Nordwestwind auf bei Höchstwerten von 18 bis 26 Grad. So viel zu Nachrichten und Wetter. Es ist in Kürze 6.32 Uhr.
0: Kaum hat der Tag begonnen, geht es noch einmal zurück in die Welt der Träume mit Felix Mendelssohns Musik zu einem Shakespeare-Klassiker.

Ein Tanz von Rüpeln aus dem Sommernachtstraum. Le Concert des Nations spielte unter seinem spanischen Ensembleleiter Jordi Savall. Und wir bleiben in Spanien. Geiger Leonhard Baumgartner und Pianistin Andrea Linsbauer spielen Cécile Chaminade.

0: In Bearbeitung von Fritz Kreisler, Serenade Espagnol von Cécile Chaminade. 6.37 Uhr.
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0: Wir widmen uns heute anlässlich eines Thementages dem hohen Norden, ein Teil der Erde, der sich stark verändert und der geopolitisch immer brisanter wird. Paul Sihosch ist derzeit an Österreichs Arktisstation in Ostgrönland. Er lässt uns heute teilhaben am Stationsalltag. Mehr hören wir jetzt.
2: Es geht auf den nahegelegenen Gletscher. Beim sogenannten Mittivakat wird seit den 30er Jahren gemessen. Das Team der Uni Graz führt diese Messreihen fort. Wie Gletscher in den Alpen leidet auch dieser im hohen Norden unter der Klimaveränderung, erklärt Stationsleiter Andreas Trügler direkt auf dem Eis.
3: Vor etwa 80, 100 Jahren ist er fast bis zu dem Sandstrand da vorne noch gegangen, den man da sieht. Also da ist jetzt innerhalb weniger Jahrzehnte massiv zurückgegangen, ähnlich wie wir es bei unseren Gletschern in den Alpen sehen.
2: Forschung dort, wo Forschung passiert, für die Studierenden eine Möglichkeit, theoretisches Wissen praktisch zu überprüfen.
4: So ein Standard wie da waren wir noch nie und das ist schon viel wert, ja.
5: Ich würde sagen, schon sehr viel wert, weil man sich es halt einfach besser merkt als irgendwas, was man mal so erzählt kriegt. Und ich glaube, alles, was man mal in Praxis macht, bleibt besser im Kopf. Und das natürlich jetzt hier unter so Umständen oder in so Gegenden zu machen, das ist ganz Besonderes.
6: Ich glaube, wir wissen es alle sehr zu schätzen. Die Möglichkeit, die wir hier haben, das alles zu sehen. Ich glaube, es ist ein Ort, den viele nicht sehen können bei uns. Und gerade wenn man es viel theoretisch lernt, das dann auch nochmal zu sehen, ist was ganz anderes fürs Verständnis.
2: Bis morgen ist der Großteil der Gruppe noch da. Andere haben längere Forschungsprojekte und erkunden weiterhin Grönlands Eis von der österreichischen Forschungsstation aus.
0: Berichtet Paul Sihosch. In einer guten Stunde ist er uns dann in Guten Morgen mit Ö1 live zugeschaltet. Und mehr Informationen zum Forschungsprojekt in Ostgrönland finden Sie auch unter science.orf.at.

Die Ouvertüre aus Jean-Philippe Rameaus Zoroastre in einer Aufnahme mit dem oberösterreichischen L'Orfeo Barockorchester. Zu erleben ist das Orchester am kommenden Sonntag beim Brunnenthaler Konzertsommer, unter anderem mit Werken von Johann Sebastian Bach und Georg Philipp Telemann. 6:43 Uhr.

Das Cypress String Quartet war zu hören mit dem zweiten Satz aus Antonín Dvořáks Zypressenliedern. Und jetzt geht's nach Venedig mit Reinhard Kaisers Barockoper, daraus die Ouvertüre.

Das Barockwerk Hamburg war zu hören mit festlicher Musik vom Karneval in Venedig. Und festliche Blechbläser erleben Sie heute beim Musiksommer St. Leonhard in Salzburg. Das Brass-Ensemble des BRSO München tritt mit einer Klangreise von Johann Sebastian Bach bis Benjamin Britten auf. Der Grazer Trompeter Martin Angerer wird das Ensemble leiten. Beginn ist heute um 20 Uhr. Und auch jetzt gleich hören wir ihn an der Trompete. Martin Angerer und Trumpets in Concert spielen Irving Berlin.

Martin Angerer und Trumpets in Concert spielten Irving Berlin. 6.53 Uhr, in Kürze folgt das Morgenjournal, heute mit einem Nachbericht der Premiere von La Traviata bei den Bregenzer Festspielen. Viele Vorstellungen sind bereits ausverkauft, aber morgen Abend können Sie die Produktion in ORF 2 mitverfolgen um 21.20 Uhr.

Paolo Bordoni spielte Franz Schubert. Und jetzt ist es 6.56 Uhr. Die Literaturwissenschaftlerin Daniela Stregel widmet ihre Gedanken für den Tag diese Woche dem Trotz, einer zwiespältigen Eigenschaft. Heute geht es um eine literarische Trotzgestalt, die als Urbild weiblichen Eigensinns gilt. Eines Eigensinns, der sich der männlichen Logik von Krieg und Vergeltung widersetzt.

0: Zur heroischen Größe bedarf es einer schönen Seele und eines tragischen Konflikts. Trotz und Aufbegehren dürfen weder Selbstzweck noch Aufwallung sein. Das gilt umso mehr für weibliche Figuren, die trotzend ja aus der im Patriarchat zugeteilten Rolle fallen und dafür schon einen sehr guten Grund brauchen. Deshalb sind ungehorsame Heroinen in Mythologie und Literatur ebenso dünn gesät wie in der Realität. Unter den Heroinen des Abendlandes gibt es eine, die alle überragt, in der Größe ihres Einsatzes, in der Unbedingtheit ihres Widerstands, in der Wirkmacht ihres Beispiels bis heute. Antigone, die Tochter des Ödipus. Nicht, dass sich im Drama des Sophokles eine Frau gegen den männlichen Machtapparat auflehnt, erschien mir damals im Griechischunterricht unerhört, sondern dass der Autor ihr Recht gibt, dass Recht und Vernunft auf ihrer Seite sind und der Tyrann als der eigentlich Starrsinnige am Ende vernichtet dasteht. König Kreon zeigt sich deshalb so empfindlich, weil es eine Frau, ja ein Mädchen ist, das sich ihm in Worten und Taten widersetzt. Seine Nichte nimmt sein Verbot, ihren Bruder zu bestatten, nicht hin, trotz Todesstrafe. Antigone zeigt keine Reue, bettelt nicht um Gnade, verurteilt vielmehr das Verbot als unsittlich und verspottet den Herrscher. Männlichkeit ist seit der antiken Welt untrennbar mit dem Martialischen verbunden, weshalb Antigone mit ihrer Forderung nach der Einhaltung ziviler und damit zivilisierter Sitten auch gegen das Gesetz des Mars aufbegehrt. Die Tragödie verhandelt den Krieg als zeitlose Herausforderung für das menschliche Sittengesetz, zu dessen Verteidigung sich bis heute vor allem Frauen, die Witwen und Mütter der Soldaten, aufgerufen sehen.
1: Daniela Strigl ist Literaturwissenschaftlerin,

0: Und jetzt ist es gleich 7 Uhr. 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
1: 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Im Studio begrüßt sie Barbara Schieder. Aller Kritik zum Trotz scheinen der Wiener Wirtschaftskammerpräsident Walter Ruck und sein engstes Umfeld entschlossen, die Sache auszusitzen. Im Hintergrund brodelt es aber. Als würde es nicht genügen, dass sich der US-iranische Konflikt entlang der Straße von Hormuz weiter zuspitzt, weitet er sich jetzt auch noch aufs Rote Meer aus. Die mit dem Iran verbündeten Houthis haben dort zwei saudische Tanker angegriffen. Beispiellose Hitze lässt auch in Europa Felder verdörren und Flussbetten austrocknen. Über die Gründe und Möglichkeiten gegenzusteuern spreche ich gleich mit einem Klimatologen. Was tun, wenn sich künstliche Intelligenz wie zuletzt selbstständig macht? Auch dazu ein Gespräch mit einem Experten. Außerdem, warum fällt ein knappes Viertel der Kinder bei den Deutschförderkursen an Österreichs Schulen durch? Und nicht ins Wasser gefallen ist die Premiere von La Traviata auf der Seebühne der Bregenzer Festspiele. Das Wetter hat mitgespielt, die ganz große Begeisterung ist dennoch ausgeblieben. Und windig und wechselhaft geht es heute mit dem Wetter weiter. Walter Ruck tritt nicht zurück, das hat die Wiener ÖVP-Wirtschaftsspitze gestern in einer Sitzung bekräftigt. Die Aufregung um die kolportierten Sager des Wiener Wirtschaftskammerpräsidenten von Postenschacher bis hin zu despektierlichen Aussagen über Industrielle, Politiker der eigenen Partei oder auch Frauen ist damit aber noch lange nicht ausgestanden. Auch im Wiener ÖVP-Wirtschaftsbund rumort es. Der Unmut unter den Funktionären ist greifbar, berichtet Rainer Hasiwa.
2: Will man dieser Tage die Stimmung in der Wiener Wirtschaftskammer, vor allem im Wiener ÖVP-Wirtschaftsbund, erkunden, so benötigt man viel Geduld. Die Funktionäre sind schwer erreichbar, Rückrufe selten und die allermeisten reden nur unter der Zusicherung, dass Name und Funktion nicht genannt werden. Das ist immer ein sicheres Anzeichen, die Stimmung ist angespannt, aber kein Wunder dieser Tage. Aus dem Umfeld von Walter Ruck, also der ÖVP-Wirtschaftsspitze, kein böses Wort über den Walter, wie man dort sagt. Walter Ruck wird verteidigt. Einige Etagen tiefer in der Hierarchie ist das ganz anders. Da wird nur vom Präsidenten geredet, von Walter Ruck und vom System Ruck, das der geschaffen hat. Jedenfalls wird das vielerorts so empfunden. System heißt, die wichtigsten Funktionen sind mit Vertrauten des Präsidenten besetzt, die nicht nur arbeitsmäßig verbunden sind, sondern auch durch gemeinsame Golfrunden, Skiurlaube und ja, der Weinkeller kommt auch vor. Was bei den Gesprächen noch oft zu hören ist, kaum ist die Sache mit Harald Mahrer, also dem zurückgetretenen Präsidenten der Bundeswirtschaftskammer, ausgestanden, muss man sich bei Betriebsbesuchen für den Wiener Wirtschaftskammerpräsidenten rechtfertigen, erzählen einige Funktionäre. Aus der Deckung wagt sich ÖVP-Nationalratsabgeordnete Maria Neumann, die nach einem Streit mit Ruck im Wiener Wirtschaftsbund kaltgestellt wurde. Auch sie macht derzeit derartige Erfahrungen.
3: Bei jedem Kontakt mit einem Unternehmer oder einer Unternehmerin wird natürlich jetzt diese Causa besprochen von was ist denn da los bei euch oder was seid ihr alle so?
2: Was Sie und andere noch unisono berichten, es herrscht ein strenges Regiment. Andere Ideen oder gar Widerspruch zum Präsidenten ist nicht erwünscht. Neumann über Ihre Erfahrungen mit Walter Ruck?
3: Naja, ich meine, der Präsident ist der Präsident und er meint halt sagen zu müssen, wo es lang geht. Und ab und an kann man schon vielleicht Widerspruch auch einmal verlauten, aber dann hört man halt so Aussagen mir gegenüber wie, na jetzt machst du wieder auf Mädchen.
2: Also Frauenbild, Führungsstil, bei den Kammerwahlen ja auch nicht so erfolgreich gewesen. Der Unmut ist insgesamt groß, gewünscht wird, dass Walter Ruck zurücktritt. Maria Neumann sagt, was man derzeit öfter hört.
3: Ich glaube, dass er mit dieser Einstellung, auch wenn man es jetzt als flapsige Sager vielleicht abtun möchte, sitzt ja ein Mindset dahinter. Und da kann ich nicht eine Wirtschaft vertreten, die erstens überwiegend aus weiblichen Unternehmerinnen und Unternehmern besteht. Und wo wir wissen, Wirtschaft lebt von beiderlei Geschlecht. Also das geht sich für mich nicht aus.
1: Sagt Maria Neumann, ein Stimmungsbild abseits der offiziellen Verlautbarungen. Aus dem Wiener Wirtschaftsbund war das, Rainer Hasiwa hat berichtet. Im Konflikt zwischen dem Iran und den USA am Persischen Golf tut sich eine neue Front auf, und zwar am Roten Meer. Die mit dem Iran verbündeten Houthis im Jemen haben dort zwei saudische Tanker angegriffen, Hartmut Fiedler berichtet.
4: Die Houthi-Miliz im Jemen hat es dem Nachbarland Saudi-Arabien in den letzten Tagen angedroht. Eine Seeblockade, das heißt eine Sperre der Meerenge von Bab al-Mandab an der Südspitze des Roten Meeres. Gesagt und in der vergangenen Nacht getan. Ein Sprecher der jemenitischen Machthaber, die mit dem Iran verbündet sind, gab einen Angriff auf zwei saudische Tanker bekannt, die gegen die Blockade verstoßen hätten. Die Houthis setzten Raketen und Drohnen ein. Auf beiden Schiffen brach Feuer aus. Weitere Schiffe wurden zur Umkehr gezwungen, sagte der Sprecher. Die Straße von Hormuz im Persischen Golf, sozusagen auf der anderen Seite der arabischen Halbinsel, ist wegen des Krieges zwischen den USA und dem Iran de facto zu und für Schiffe nicht ohne großes Risiko befahrbar. Gestern wurde ein Tanker beschossen, weil er eine nicht genehmigte Route befuhr. Und in der Nacht flogen die USA wieder Angriffe gegen den Iran. Die Alternative über das Rote Meer ist umso wichtiger geworden. Vor allem für Saudi-Arabien, das seine Ölexporte wegen des Krieges am Golf auf Überlandpipelines ans Rote Meer umleitet. Aber so wie der Iran die Straße von Hormuz mehr oder weniger kontrolliert, so können die Houthis im Jemen die Passage von Bab al-Mandab behindern und die Route im Süden des Roten Meeres.
1: Die USA bombardieren unterdessen, wie gehört, weiter den Iran. Der Iran beschießt seinerseits US-Ziele in der Region. Vieles deutet aktuell eher auf eine Ausweitung des Konflikts hin. Sind Verhandlungen also völlig vom Tisch? Das hat unsere Korrespondentin Rosa Leyen den Sprecher des iranischen Außenministeriums Ismail Baghaei in Teheran gefragt.
5: Wer für Diplomatie plädiert, hat es dieser Tage nicht leicht im Iran. Außenminister Abbas Araghchi wird etwa heftig kritisiert, unter anderem dafür, grundsätzlich für Verhandlungen zu sein. Wie rasch wird es denn wieder direkte Gespräche geben können, frage ich Ismail Baghaei, Sprecher des Außenministeriums. Damit Dialog stattfinden kann, braucht es eine Grundlage. Die Vereinigten Staaten haben diese Grundlage zerstört. Vergessen wir nicht, es ist das dritte Mal im vergangenen Jahr, dass wir von den Vereinigten Staaten und Israel angegriffen werden, während wir Verhandlungen führen. Diesmal, nachdem die Absichtserklärung unterzeichnet worden war, persönlich vom Präsidenten der Vereinigten Staaten. Dennoch schließt der Sprecher des iranischen Außenministeriums Verhandlungen nicht aus. Von europäischen Staaten zeigt er sich enttäuscht, die vor Donald Trump niederknien würden.
6: Appeasing the bully would not save them from the bully's attacks.
5: Den Bulli zu beschwichtigen, rettet sie nicht vor den Angriffen des Bullis. Das ermutigt ihn nur. Die Europäer müssen zu den Grundwerten zurückkehren, wie internationales humanitäres Recht, Menschenrechte. Moment, Sie sprechen über Menschenrechte und wir sitzen hier in einem Land, in dem fast täglich Hinrichtungen stattfinden. Das stimmt nicht. Was uns sehr stört, sind Doppelstandards. Wir behaupten nicht, dass wir perfekt sind. Die Europäer sollten auch bescheiden genug sein, zu verstehen, dass sie nicht perfekt sind. Sie können sich nicht besorgt zeigen über die Hinrichtung von ein oder zwei Kriminellen, während sie schweigen, wenn Massaker stattfinden gegen Iraner, iranische Kinder in Minab und anderen Orten. Die Botschaft, die Ismail Baghaei nicht müde wird zu wiederholen, bevor der Iran angegriffen wurde, gab es kein Chaos in der Straße von Hormuz. Die Aggression stamme aus den USA und Israel. Der Iran wäre immer nur auf zivile Nutzung von Atomkraft ausgewiesen und verteidige lediglich seine Souveränität.
1: Die große Hitze in Europa macht nicht nur gesundheitlich vielen zu schaffen, auch die damit einhergehende Trockenheit ist ein Riesenproblem. Flüsse führen nur noch wenig Wasser, manche sind völlig ausgetrocknet, viele Pflanzen auf den Feldern verdörren oder sind kaum gewachsen. Ein Zustand, den das internationale Forschungsnetzwerk der World Weather Attribution eindeutig auf den Klimawandel zurückführt. Ruth Hutsteiner mit den Einzelheiten.
7: Zwar hat es in den vergangenen Monaten in Europa auch zu wenig geregnet, dass es heuer aber so trocken ist, liegt vor allem an der extremen Hitze. Und an dieser hat bekanntlich die Klimaerwärmung einen erheblichen Anteil. Zu dem Ergebnis kommen nun 12 international arbeitende Klimaforscherinnen und Forscher. Wochenlang Temperaturen weit über 30 und teilweise sogar 40 Grad Celsius haben die Atmosphäre besonders durstig gemacht. Die heiße Umgebungsluft saugt Böden und Flüsse förmlich aus. Im Grunde steckt dahinter einfache Physik, erklärt der Umweltsystemwissenschaftler Dominik Schumacher von der ETH Zürich.
8: Das kennen Sie wahrscheinlich, wenn Sie Wäsche draußen trocknen. Bei 10, 15 Grad passiert nicht viel, es dauert ewig. Aber im Sommer bei 25 Grad oder mehr trocknet das dann relativ schnell, selbst im Schatten. Und das ist im Prinzip genau der entscheidende Unterschied.
7: Die Klimaerwärmung macht Hitzewellen nicht nur häufiger und heißer, sondern beschleunigt auch die Verdunstung, ergänzt Theodore Keeping vom Imperial College in London.
9: Wir haben beobachtet, dass Dürren mittlerweile viel schneller einsetzen. Das ist bereits in Regionen weltweit gut dokumentiert worden. Wir sprechen von Blitzdürren, bei denen im Grunde diese extrem heißen, trockenen Bedingungen zu einer viel schnelleren Austrocknung des Bodens führen, als wir es in vielen Orten in der Vergangenheit beobachtet haben.
7: Diese starke Verdunstung kann auch regelmäßiger Regen im Sommer nur schwer bis gar nicht ausgleichen. Daher rechnen die Forscher auch in Zukunft eher öfter mit Dürren, wie in diesem Jahr.
8: Die Tendenz hin ist zu trockeneren Sommern. Natürlich kann es auch in Zukunft mal einfach 5 Wochen mehr oder weniger am Stück regnen. Also es kann auch in Zukunft verregnete Sommer geben, aber die Tendenz zeigt ganz klar in eine andere Richtung. Und so gesehen ist es eigentlich, glaube ich, eine ganz gute Vorschau darauf, was wir in Zukunft auch noch mehr zu erwarten haben.
7: Erklärt der Umweltsystemwissenschaftler Dominik Schumacher.
1: Keine besonders beruhigende Vorschau. Ungewöhnlich hohe Temperaturen von um die 40 Grad gepaart mit wenig Regen. Das ist diesen Sommer auch in Österreich ein großes Thema, das ich jetzt mit Herbert Vormeier noch vertiefen möchte, Klimatologe am Institut für Meteorologie und Klimatologie der Universität für Bodenkultur in Wien. Guten Morgen.
10: Guten Morgen.
1: Europaweit ist, wie gehört, die Hitze und die damit einhergehende Verdunstung der große Treiber für die Trockenheit. Gilt das auch für Österreich so oder spielen hierzulande auch andere Faktoren mit?
10: Ja, grundsätzlich ist hier auch der gleiche Prozess am Laufen. Wir haben eben sehr trockene Bedingungen, nicht wirklich extrem außergewöhnlich, aber wir haben gleichzeitig die Hitze und dadurch sehr viel Verdunstung und Transpiration von den Pflanzen. Bei uns im Alpenraum kommt aber auch noch dazu, dass bereits der Winter sehr trocken war und dadurch die Schneeschmelze heuer sehr gering ausgefallen ist und auch aufgrund schon der ersten Hitzewelle im Mai sehr früh abgeschlossen war. Und damit haben wir jetzt in der Mitte des Sommers kaum noch einen Beitrag von der Schneeschmelze. Mhm. Und auch die Gletscher sind schon so weit zurückgegangen, dass hier die Flüsse sehr stark zurückgehen.
1: In Teilen Österreichs hat es gerade in den vergangenen Tagen wieder viel geregnet, mit Gewittern und Starkregen, etwa im Süden. Hat das die Situation wieder etwas entschärft? Sind die Grundwasserpegel nennenswert gestiegen?
10: Ja, auf das Grundwasser wirkt sich das nicht aus, aber oberflächennah, sozusagen die Vegetation kann einmal aufatmen, dort, wo die Gewitter den Niederschlag bringen. Aber Gewitter haben die Eigenschaft, dass sie nur kleinräumig sehr starke Intensitäten haben, wo auch sehr viel oberflächlich abfließt. Großflächig kommen hier keine großen Mengen zusammen und daher ist da keine Entlastung bei dem Grundwasser schon gar nicht, bei den Flüssen auch nur kurzzeitig und nur bei den kleineren Flüssen.
1: Im Beitrag war zu hören, dass bei derart großer Hitze selbst Regen die Trockenheit oft nicht mehr ausgleichen kann. Bleibt damit nicht als einzige Option, das Problem an der Wurzel zu packen, sprich das weitere Fortschreiten des Klimawandels zu stoppen? Und ist das überhaupt noch möglich?
10: Natürlich ist das die wichtigste Aktivität, die wir haben, hier den anthropogenen Klimawandel möglichst gering zu halten. Wir haben schon so massive Veränderungen bei uns. Wir haben 3 Grad Erwärmung bei einigermaßen gleichbleibenden Niederschlägen. Das führt natürlich in Trockenjahren zu massiven Problemen bei der Wasserversorgung. Und das ist etwas, das wir überhaupt nicht gewohnt sind. Wir müssen einerseits lernen, hier mit diesen geänderten Wasserverfügbarkeit besser umzugehen. Aber das Wichtigste ist natürlich, das Problem bei der Wurzel zu lösen und möglichst rasch Klimaschutz zu betreiben.
1: Wo ist die Trockenheit in Österreich denn aktuell am größten und mit welchen Folgen?
10: Also am stärksten ausgeprägt ist es nördlich des Alpenhauptkamms, also speziell vom Salzburger Flachgau bis zum Weinviertel, aber auch in Vorarlberg ist es, im Rheintal ist es eigentlich außergewöhnlich trocken. Und wie gesagt, aus den Alpen kommt sehr wenig Wasser, weil der Schnee im Winter gefehlt hat. Also alle Flüsse, die aus dem Alpenraum kommen, haben Niedrigwasserstände und eben auch extrem hohe Temperaturen. Da müsste man vielleicht auch erwähnen, also Trockenheit hat nicht nur Auswirkungen auf die Landwirtschaft, sondern ist extrem wichtig für die Energieversorgung. Also nicht nur wegen der Wasserkraft, sondern auch für die kalorischen Kraftwerke, wo auch die Atomkraftwerke dazu zählen. Die haben wirklich Probleme, weil eben das Wasser zu warm ist, zu wenig Kühlwasser vorhanden. Und eben in Frankreich und Italien sind schon einige Kraftwerke abgeschaltet worden. Also da ist auch auf europäischer und österreichischer Ebene ein Problem mit der Stromversorgung. Mhm.
1: Weil Sie die Flüsse gerade ansprechen, die niedrigen Pegelstände der Flüsse sind ein massives Problem für die Schifffahrt und damit auch die Wirtschaft. Sind das heuer nur die ersten Vorboten einer langfristigen Entwicklung hin zu trockenen Flussbetten oder ist das ein Ausnahmejahr?
10: Ja, grundsätzlich ist bei uns so, dass wir die niedrigsten Wasserstände im Winter haben. Und das sollte sich durch den Klimawandel etwas verbessern. Also sollte sich ausgleichen, dass wir im Winter und im Sommer ähnliche Wasserführungen haben. Jedoch in trockenen Jahren wird man dann in Zukunft eher die niedrigen Wasserstände im Sommer haben und dann die Probleme eben im Sommer und nicht im Winter, wie es derzeit der Fall ist. Das ist natürlich sozusagen für die Schifffahrt im Gesamten wird sich also nicht so dramatisch viel ändern. Aber die Saisonalität wird sich ändern.
1: Um auch noch auf die Landwirtschaft zu sprechen zu kommen, müssen bisher oft nur angedachte Maßnahmen gegen die Trockenheit da jetzt schneller umgesetzt werden, etwa Bewässerungssysteme?
10: Also wir sehen seit 2015 fast jedes zweite Jahr Probleme in der Landwirtschaft mit der Wasserversorgung. Also ich glaube, es ist in der Landwirtschaft schon angekommen, dass man hier Maßnahmen setzen muss. Im Ackerbau kann man dann auch sehr rasch reagieren, indem man so die Fruchtfolgen und was man anbaut verändert. Problematischer ist es natürlich in der Grünland- und bei Dauerkulturen. Da muss man sich überlegen, wie man wirklich damit umgeht und teilweise kann man durch Bewässerung hier Verbesserungen bringen, aber großflächig ist das keine Option und da muss man natürlich mit Umstellungen und Extensivierungen hineingehen.
1: Viele Herausforderungen also, die da auf uns zukommen. Der Klimatologe Herbert Vormeier war das. Vielen Dank für das Gespräch.
10: Danke.
1: Trotz der Sommerferien geht's jetzt in Österreichs Schulen. Kinder und Jugendliche, die nicht ausreichend Deutsch können, um dem Unterricht zu folgen, werden bisher als außerordentliche Schülerinnen und Schüler in separaten Deutschförderklassen und Kursen unterrichtet. Zuletzt waren das österreichweit um die 48.000. Im Schuljahr 2022/23 waren es noch etwa halb so viele. Jetzt zeigt sich, viele aus diesem Jahrgang sind mindestens einmal sitzen geblieben. Viktoria Waldhäusl berichtet.
11: Rund 22% aller Kinder und Jugendlichen, die wegen mangelnder Sprachkenntnisse separate Deutschförderklassen oder Kurse zusätzlich zum regulären Unterricht besucht haben, mussten die Schulstufe wiederholen. Fast jede vierte Schülerin bzw. jeder vierte Schüler mit außerordentlichem Status fällt also durch, wie die Austria Presseagentur berichtet. Die Zahlen unterstreichen, was Bildungswissenschaftlerinnen seit Jahren an der Deutschförderung in Österreich kritisieren, darunter die Bildungsforscherin Susanne Schwab von der Uni Wien.
12: Es zeigt einfach, Deutschförderklassen sind nicht der richtige Weg zu einer effektiven Förderung. Wir wissen das eigentlich auch aus den bildungswissenschaftlichen Forschungsergebnissen, dass eben so eine segregierte Förderung in der Regel zu den schlechtesten Effekten zielt.
11: Mehr als die Hälfte der außerordentlichen Schülerinnen und Schüler wird auf diese Art unterrichtet. Nur in Werken, Musik oder Turnen sind sie gemeinsam mit den anderen Kindern und Jugendlichen ihrer Schulstufe. Das Problem sei laut Schwab,
12: dass es Lernen wie im Labor ist. Und Kinder lernen ja insbesondere Sprache auch von Peers, die kompetenter in der Bildungssprache sind. Und durch die segregierte Maßnahme gelingt es eben nicht, dass Schüler und Schülerinnen dann eben ausreichend sprachliche Vorbilder in der Klasse haben.
11: Das von den NEOS geführte Bildungsministerium plant jetzt einige Neuerungen. Schulen sollen mehr Autonomie bekommen und unabhängig von der Zahl der Außerordentlichen selbst entscheiden, wie sie die Deutschförderung umsetzen. Also etwa integriert im Rahmen des regulären Unterrichts oder mit zusätzlichen Förderstunden. Und künftig sollen außerordentliche Schülerinnen und Schüler leichter in die nächste Klasse aufsteigen können, wenn ihnen nur mangelhafte Deutschkenntnisse attestiert werden. Schwab begrüßt das grundsätzlich, gibt aber auch zu bedenken.
12: Schüler und Schülerinnen brauchen auch nach 2 Jahren Deutschförderung weiterhin sprachliche Förderung. Das ist eben das Wesentliche daran, dass man nicht sagt, wir fördern und hören dann mit der Förderung auf, weil das wird sich auf die Bildungslaufbahn auswirken.
11: Und die Sprachförderung müsste auch schon früher, also im Kindergarten, beginnen. Problematisch seien auch die sogenannten MIKA-D-Tests, mit denen die Deutschkenntnisse abgeprüft werden. Einerseits, weil nicht alle Kinder diesen Test machen müssen. Andererseits,
12: viel wichtiger ist eben die Frage, was genau misst MIKA-D? Und die Frage, ob MIKA-D wirklich misst, ob Schüler und Schülerinnen dem Unterricht ausreichend folgen können, die wird angezweifelt.
11: Auch das ist eine Kritik, die von Seiten der Bildungswissenschaft immer wieder geäußert wurde. Und das Bildungsministerium hat inzwischen auch angekündigt, diesen MIKA-D-Test zu überarbeiten.
1: Künstliche Intelligenz, die eigenständig agiert und ihre Entwickler übertribbelt. Ein aktuelles Beispiel hat jetzt eindrücklich vor Augen geführt, dass es sich dabei um keine Fiktion mehr handelt. Es ist schon soweit. Ein KI-Modell von OpenAI hat die Grenzen seiner Testumgebung überwunden und ein fremdes Netzwerk gehackt.
13: Beängstigend, aber auch bemerkenswert nennen Fachleute das Vorgehen der KI. Um eine Aufgabe zu lösen, hat das KI-Modell gezielt eine Sicherheitslücke genutzt, sich Internetzugang verschafft und versucht, die Antworten von einer fremden Plattform zu bekommen. Kurz gesagt, einen eigenständigen Hackerangriff durchgeführt. KI-Experte Clemens Wasner von AI Austria ist nicht überrascht, dass das passiert ist. Überraschend sei aber der Zeitpunkt.
14: Dass die KI ein Ziel zu streng auslegt und dann ohne Rücksicht auf Verluste dieses Ziel erfüllt, das ist so alt wie die Science-Fiction-Literatur. Jetzt heruntergebrochen auf die aktuelle KI-Forschung hätte man gedacht, dass das in den nächsten 3 bis 5 Jahren passieren wird, aber nicht, dass das im Jahr 2026 passiert.
13: Spätestens jetzt steht also fest, Cybersicherheit wird durch künstliche Intelligenz völlig neu definiert. Für Wasner markiert die neue KI-Generation einen Wendepunkt.
14: Das wird ein gigantisch großes Thema sein, weil Hacking war, wenn ich jetzt in die letzten 25 Jahre mir anschaue, das war immer ein absolutes Experten- und Expertinnen-Thema. Also wirklich die allerbesten Leute haben in der Regel es geschafft, in andere Systeme einzudringen. Mit diese AI-Tools, wie sie jetzt gerade veröffentlicht werden, ist es für jeder Mann und jeder Frau möglich.
13: Der Cyberangriff der KI hat auch politische Folgen. Aus dem EU-Parlament kommen einmal mehr Rufe nach strengeren Sicherheitsregeln und mehr technologischer Unabhängigkeit von den USA.
1: Verena Broha hat berichtet und bei mir im Studio ist dazu jetzt Sebastian Schrittwieser, KI-Experte der Uni Wien. Guten Morgen.
15: Guten Morgen.
1: Herr Schrittwieser, KI, die ihr gesetzten Grenzen sprengt und sich selbstständig macht, beängstigend oder bemerkenswert, was sagen Sie?
15: Definitiv beides. Also es ist absolut faszinierend zu beobachten, mit welcher Kreativität diese KI-Modelle bei solchen Angriffen vorgehen. Also so ein klassischer Hack, der besteht im Normalfall aus einer Vielzahl von Einzelaktionen, die dann ganz geschickt miteinander verknüpft werden müssen. Und im Fall von OpenAI waren das jetzt mehrere tausend solcher Einzelaktionen. Und das ist auch beängstigend, weil das ist nichts mehr, was man dann als Mensch dann beobachten und überwachen kann.
1: Ihr Kollege im Beitrag hat der KI das Attribut ohne Rücksicht auf Verluste zugeschrieben. Das klingt dann doch eher beunruhigend. Wie sehr hat der Mensch die künstliche Intelligenz noch unter Kontrolle?
15: Ja, diese neuesten Modelle, die werden wirklich darauf trainiert, ein Ziel zu bekommen und das dann auch zu verfolgen, koste es, was es wolle. Das hat man auch bei diesem aktuellen Vorfall gesehen. Also da hat im Prinzip OpenAI als Aufgabe gegeben, diesen Sicherheitstest durchzuführen und hat es im Prinzip auch darauf angelegt, dem KI-Modell da große Freiheiten gegeben. Und das hat dann wirklich ein ganzes Wochenende versucht, dieses Ziel zu erreichen. In dem Fall war die Zielerreichung durch Schummeln. Es hat versucht, wo einzubrechen und dort die Testergebnisse sozusagen herauszufinden und zu stehlen. Aber das war genau das Ziel und die Zielerreichung, die da im Vordergrund gestanden ist
1: für das Modell. Trotzdem hat man so nicht damit gerechnet eigentlich, ganz offensichtlich. Also
15: es war ja durchaus eine erstaunliche Kreativität, die da vom Modell sozusagen in den Tag gelegt wurde. Ja.
1: Transparenz ist da auch so ein Stichwort. Ist das vielleicht nur die Spitze des Eisbergs und von anderen möglicherweise ähnlichen, potenziell vielleicht auch gefährlicheren Vorfällen wird man nie etwas erfahren?
15: Naja, also in dem Fall war es ja so, dass das kein böswilliger Angriff war. Das ist passiert oder es war ein PR-Stunt. Da gibt es unterschiedliche Meinungen dazu. Aber natürlich können solche Angriffe dann auch verwendet werden, also tatsächliche Angriffe stattfinden, von denen wir vielleicht so nichts erfahren, beziehungsweise dann auch nicht wissen, dass eine KI dahinter gestanden hat.
1: Da
16: Muss man also dann eigentlich sagen, dass die Sicherheitsvorkehrungen mit dem technologischen Fortschritt offensichtlich noch nicht immer mithalten können? Wie groß ist da der Handlungsbedarf?
15: Es findet im Moment viel Forschung statt, wo es darum geht, wie kann ich der KI Grenzen aufzeigen? Also welche Möglichkeiten soll ich der KI geben? Und da ist natürlich immer so auf der einen Seite, ich möchte, dass die KI etwas Sinnvolles tut. Also in dem Fall zum Beispiel, dass sie sich Informationen aus dem Internet beschaffen kann. Auf der anderen Seite bedeutet das aber wieder, wenn ich ihr jetzt Zugang zum Internet gebe, dass sie dort natürlich alles machen kann. Und gerade bei dieser Fragestellung, wie viel Möglichkeiten und Rechte soll ich einer KI geben bei der Durchführung von Aktionen, sind wir noch nicht an einem Punkt, wo wir da klare Regeln definiert haben.
16: Aber wie problematisch ist das? Also wird alles Nötige getan, um sozusagen Dinge, die man definitiv nicht möchte, zu vermeiden?
15: Das passiert, wird auf jeden Fall wieder passieren, sowas, was wir jetzt letztes Wochenende gesehen haben. Einfach, weil es im Moment die Möglichkeit gibt, einer KI alle Rechte zu geben. Und die wird sie dann auch nutzen für diese Zielerreichung.
16: Da scheint also noch einiger Handlungsbedarf auch da zu sein. Mehr technologische Unabhängigkeit von den USA wird in diesem Zusammenhang auch eingefordert. Inwiefern spielen denn da auch ganz handfeste sicherheitspolitische Aspekte mit?
15: Naja, wir in Europa sind da aktuell nur auf der Tribüne. Also es gibt da aus den USA einfach diese sehr, sehr großen Modelle, die sehr, sehr stark sind, sehr, sehr viele Möglichkeiten bieten. Die sind aber alle sozusagen geschützt hinter einer Cloud. Sozusagen, ich kann nur Daten hinschicken, bekomme Ergebnisse zurück und in dem Fall OpenAI entscheidet dann im Prinzip, was ich damit machen kann und was nicht. Ob zum Beispiel solche Sicherheitsanalysen damit erlaubt werden oder nicht. Im Normalfall ist es jetzt so, dass ich zum Beispiel meinen eigenen Programmcode mit diesen Modellen nicht überprüfen kann, weil diese Modelle dann sofort sagen, das sind sicherheitstechnische relevante Dinge. Das ist nicht erlaubt. Also eine amerikanische Firma schreibt uns sozusagen vor, was wir mit diesen Modellen auch in Bezug auf Cybersicherheit machen dürfen. Da sind wir sehr abhängig.
16: Ja, wir sind abhängig und auch Beifahrer weitestgehend. Herr Schrittweser, vielen Dank für Ihren Besuch bei mir im Studio.
15: Danke.
16: Zum ersten Mal in der 80-jährigen Geschichte der Bregenzer Festspiele wird auf der Seebühne Giuseppe Verdis La Traviata gezeigt. Publikum und Künstler durften sich bei der gestrigen Premiere über trockenes Wetter freuen. Dennoch hat sich die Begeisterung in Grenzen gehalten, berichtet Susanna Dalmonte.
17: Höflich enden wollenden Applaus gab es am Ende der Premiere der ersten La Traviata auf der Seebühne. Einzig Mariuka Teponen, Sängerin der Titelpartie, konnte zu Recht aufbrausende Ovationen verzeichnen. Am Ende eines Abends, der durchaus Längen zu verzeichnen hatte. Regisseur Damiano Micheletto und Bühnenbildner Paolo Fantin verlegen die Handlung von La Traviata in die 1920er Jahre. Jahre, die für wirtschaftliche Blüte, ausschweifende Feste und gesellschaftlichen Wandel stehen, wogegen ja nichts zu sagen ist. Micheletto zeigt eine Gesellschaft, die Exzessen frönt, feiert bis zum Gehtnichtmehr, opulent und ausschweifend. Prägendes Element ist ein 28 Meter hoher Spiegel, der sich aus dem Bodensee erhebt und zum Sinnbild von Violettas Schicksal wird. Eine riesige, zerrissene Spiegelwand, 700 Quadratmeter groß, also eigentlich sind es 86 Spiegelsplitter, die größten 12 Meter, die kleinsten 40 Zentimeter hoch. Mehr als die Hälfte dieser Splitter sind beweglich, lassen sich auch zu zwei Spielflächen aufklappen. Zusätzlich dient die Spiegelwand als überdimensionale Leinwand für Filmausschnitte, die Szenen aus Violettas Leben zeigen. Rosen werden projiziert, malerisch romantisch. Schöne Effekte. Und doch täuschen all diese Aktionen nicht darüber hinweg, dass sich während 2/3 der Oper nicht mehr als 1 bis 3 Menschen auf dieser riesigen Bühne befinden. La Traviata ist ein intimes Stück, auch wenn sich noch so viel drumherum abspielt.

Nachhaltigkeit ist in Bregenz gefragt, das war sicher nicht der Grund. La Traviata ist ein intimes Stück, auch wenn sich noch so viel drumherum abspielt.

0: wartet und auch Violetta bleibt es nicht erspart, ihre erste Arie im Wasser zu singen. Die Wiener Symphoniker spielen wie gewohnt im Haus und werden von Kirill Karabitz geleitet, der Bühne und Haus fest im Griff hat. Die Tontechnik ist wunderbar, man ist es nicht anders gewöhnt in Bregenz. Es ist ein Spektakel am See, das schöne Momente bietet, aber zumindest gestern Abend das Publikum hörbar nicht so recht mitreißen konnte.
1: Die 28 Vorstellungen sind schon ausverkauft. ORF 2 überträgt die Produktion aber morgen um 21.20 Uhr. Aktuelle Meldungen hat jetzt Christina Kreuz.
2: Die USA haben den Iran die 12. Nacht in Folge bombardiert. Ein Kriegsende ist weiter nicht in Sicht. Ziel sei es laut US-Armee, die Fähigkeiten des Irans weiter zu schwächen. Und im Konflikt zwischen dem Iran und den USA im Persischen Golf tut sich eine neue Front auf. Und zwar am Roten Meer. Die mit dem Iran verbündeten Houthis im Jemen haben dort zwei saudische Tanker angegriffen. Ein Schiff geriet in Brand. In der Affäre um den Wiener Wirtschaftskammerpräsidenten Walter Ruck hat die Wiener ÖVP-Wirtschaftsspitze gestern in einer Sitzung bekräftigt, dass Walter Ruck nicht zurücktreten wird. Die Diskussion ist damit aber offenbar nicht vom Tisch. Im Wiener ÖVP-Wirtschaftsbund rumort es weiter. Ruck steht wegen abfälliger Aussagen über Frauen, Wirtschaftsminister Hartmannsdorfer und Industrielle sowie Vorwürfe des Postenschachers unter Druck. Einer der bisher größten Waldbrände in Spanien ist weiter nicht unter Kontrolle. Nördlich der Hauptstadt Madrid ist bereits eine Fläche so groß wie der Neusiedlersee verbrannt. Auch in Frankreich und Italien kämpfen die Feuerwehren gegen mehrere Waldbrände. Heftige Stürme haben auf dem Balkan Schäden angerichtet. Aus Albanien werden zwei Tote gemeldet. Im benachbarten Nordmazedonien wurden Dutzende Menschen verletzt. Und in Bosnien wurden laut den Behörden Obst- und Gemüsefelder schwer beschädigt. Am Wiener Landesgericht wird heute gegen eine falsche Beauty-Ärztin verhandelt, die zahlreiche Patientinnen und Patienten schwere Gesundheitsschäden zugefügt haben soll. Neben schwerer Körperverletzung in 39 Fällen und minder schwerer Körperverletzung in Dutzenden weiteren Fällen legt die Anklage der Frau Kurpfuscherei, Untreue und schweren gewerbsmäßigen Betrug zur Last. Im Fall einer anklagekonformen Verurteilung drohen der 45-Jährigen bis zu 10 Jahre Haft.
1: Vielen Dank. Von der Hitze war heute viel die Rede. Aktuell ist es nicht ganz so heiß, Nicola Biermeier.
3: Teils kräftiger Nordwestwind bringt in Österreich heute relativ frische Luft sowie einige Wolken, Regenschauer und einzelne Gewitter. Am Wochenende wird es teilweise dann schon wieder heiß. Derzeit in den meisten Landeshauptstädten bewölkt, in Linz zunehmend sonnig, Wien und Eisenstadt 17 Grad, St. Pölten 15, Linz 17, Salzburg, Innsbruck und Bregenz 16 und Graz und Klagenfurt 15 Grad. Wolken und Sonnenschein wechseln heute. Am meisten Sonne geht sich in Vorarlberg, Tirol und Kärnten aus. Von Salzburg bis ins Burgenland und bis in die Steiermark sind auch ein paar Regenschauer und Gewitter dabei. Erste schon jetzt etwa vom Salzkammergut bis zur buckligen Welt. Lebhafter bis kräftiger Nordwestwind und maximal 18 bis 26 Grad. Morgen dann bis zu 28 Grad und viel Sonne. Von Oberösterreich und Unterkärnten ostwärts vorübergehend windig, etwas mehr Wolken und einzelne Schauer.
1: Auf Wiederhören um 8, sagt Barbara Schieder. Weiter geht's jetzt gleich mit Till Köppel und guten Morgen mit Ö1.
4: Guten Morgen. Heute bei wechselhaftem Wetter machen wir eine kurze Pause vom Sommer und nützen das für einen Ausflug in den hohen Norden. Am Ö1 Arktistag schalten wir, so unsere Leitung dann auch funktioniert, in circa 10 Minuten zu Ö1-Redakteur Paul Siehorsch. Er befindet sich gerade in der österreichischen Forschungsstation in Ostgrönland. Musikalisch geht's jetzt aber noch in den Süden mit Marco Pereira. 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

0: Bate Coja, brasilianische Klänge von Marco Pereira am Morgen. 7.37 Uhr ist es jetzt und das erwartet Sie heute im Ö1-Programm.
1: Die Kolonialgeschichte der Arktis haben die wenigsten Menschen am Schirm. Aber wenn man beispielsweise die sibirische Arktis und Sibirien insgesamt sich anschaut, Siedlungskolonialismus in Kanada beispielsweise, da ging es um Rohstoffe. Das begann erst Ende des 19. Jahrhunderts, nachdem man am Klondike-Fluss in der Provinz Yukon einen großen Goldfund machte.
2: Erläutert Gertrude Sachsinger vom Austrian Polar Research Institute. Das Radiokolleg über den sich ewig wiederholenden Run auf die Rohstoffe der Arktis um 9.05 Uhr.
3: Sehr cool.
4: Ich glaube, das ist eine Kreuzspinne. Boah, da sieht man die Augen voll schön.
2: Viermal im Jahr können Schülerinnen und Schüler aller Jahrgänge einen ganzen Tag lang im Nationalpark Gesäuse in der Obersteiermark verbringen und mit Rangern etwa seltene Vogelarten entdecken oder den Spuren des Luchses folgen.
5: Wir wollen natürlich auch vermitteln, dass wir Menschen nicht abgetrennt sind von dieser Natur. Das ist uns ganz wichtig, weil ich glaube, so in der Alltagssprache wird oft gesprochen von der Natur und den Menschen.
2: Die Jungen und die Natur. Moment über das Gesäuse und seine Partnerschulen um 15.30 Uhr. Tonspuren zum Thementag Ö1 in der Arktis. Mit einer akustischen Expedition ins ewige Eis und Frozen Records, Eisschallplatten, der österreichischen Bildhauerin Claudia Merzendorfer, die bereits in den 1990er Jahren begann, mit gefrorenem Wasser zu experimentieren.
6: Im Laufe der Zeit kommt man natürlich auf die Ideen, was kann man sonst nur alles in Eis sozusagen abgießen. Also so kommt man ja dann relativ bald, vor allem weil ich ja einen Musikbezug von Haus aus hatte, auf die Eisschallplatte.
2: Peter Waldenberger besucht die Künstlerin in ihrem Wiener Atelier um 23.40 Uhr.
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Karin van Herden und das L'Orfeo Barockorchester spielten Georg Philipp Telemann. Gleich machen wir einen kurzen Ausflug in die Arktis. Paul Sihosch ist dort gerade auf Österreichs Forschungsstation in Ostgrönland und wird vom Alltag berichten. Davor nochmals Musik. Es geht mit Ethel Barnes auf die Schaukel.

0: Das Duo Art Deco Wien spielte Ethel Barnes.
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0: Ö1 widmet sich heute dem Thema Arktis und begleitet den ganzen Tag über eine Forschungsgruppe der Universität Graz bei ihrer Arbeit im Feld in Grönland. Jetzt bin ich live verbunden mit Paul Seehorsch. Er ist gerade im Osten der größten Insel der Welt. Guten Morgen, Paul.
2: Guten Morgen.
0: Paul, bei uns ist es ja morgen, also gleich 7:45. Wie spät ist es denn bei dir gerade?
2: Ja, bei uns ist es 4.44 Uhr. Wir sind also etwa 3 Stunden oder genau 3 Stunden hinten. Und bei uns ist es ja immer hell, das heißt, man kann da schon auch durcheinander kommen mit der Zeit. Die Uhrzeit ist hier ganz, ganz wichtig. Jetzt ist es noch so, dass hier alle schlafen. Die Nacht war lang. Die Station ist erst schlafen gegangen um 1 Uhr, halb 2 Uhr nachts. Es gibt nämlich derzeit einen sogenannten Pitarak. Das ist ein regionaler Starkwind, der vom Inlandseisschild kommt. Das ist eine Art Föhnsturm und da ist die Station in der Nacht noch sturmfit gemacht worden.
0: Mhm. Du bist ja an der österreichischen Forschungsstation. Wie kann man sich das jetzt vorstellen? Wie sieht die so aus?
2: Ja, das ist ein zweistöckiges Gebäude. Wir sind hier in einer Bucht, relativ geschützt. Vor dem Haus schwimmt ein Eisberg und da vor der Haustür auch der Fjord, wo die Eisberge von den Gletschern in der Gegend die schwimmen hier ins Meer und das ist unser Blick. Und wir sind eigentlich ganz gut geschützt hier in der Bucht. Der Wind pfeift natürlich schon drüber, aber wir sind geschützt. Und in der Nachbarschaft gibt es eigentlich ganz viel zu entdecken, hier von der österreichischen Station aus.
0: Mhm. Es wird Gletscherforschung betrieben, Wetterbeobachtungen werden gemacht. Warum macht man das genau in Grönland? Was ist dort so interessant?
2: Ja, Grönland ist Teil der Arktis und die Arktis ist natürlich vom Klimawandel schon noch ein Stück mehr betroffen, gilt auch für Grönland. Es ist ungefähr hier in der Gegend so intensiv betroffen von der Klimaerwärmung wie der Alpenraum. Das heißt, man sieht hier die Auswirkungen der Klimaerwärmung und es ist so, dass es hier viel gleichzeitig zu entdecken gibt. Ich habe schon gesagt, wir haben die Eisberge vor der Haustür, wir haben den Gletscher, den Mittivakkat-Gletscher, so heißt der, in guter Gehreichweite. Es gibt einen nahegelegenen Ort, etwa 1 Stunde mit dem Boot entfernt. Das sind alles Dinge, die Forscherinnen und Forscher hier sich anschauen können.
0: Was man merkt, wir haben eine sehr gute Verbindung gerade nach Grönland. Wie ist das möglich?
2: Es liegt jedenfalls nicht an einem Handynetz. Hier gibt es kein Handynetz. Das grönländische Handynetz reicht hier nicht her. Aber was sich schon in den letzten Jahren getan hat, es gibt Satelliteninternet. Also wir haben hier eine sehr gute Satelliteninternetverbindung, über die Station gut ans Internet angebunden ist. Wir haben auch das Fußballmatch schauen können, das letzte WM-Match am Sonntag. Und das bedeutet auch, deshalb können wir hier so gut miteinander sprechen. Das würde auch per Videotelefonie funktionieren. Das ist mittlerweile sehr gut. Als ich das erste Mal in Grönland war, 2019, da hatten wir nur ein sehr teures Satellitentelefon, mit dem man nicht mal einfache Textnachrichten schicken konnte.
0: Mhm. Vielen Dank, Paul Seehorsch, für diesen ersten und interessanten Einblick. Wir werden heute noch einige weitere in die Arbeit im hohen Norden bekommen. Alles Gute weiterhin beim stürmischen Wetter nach Grönland.
2: Vielen Dank, liebe Grüße nach Österreich.
0: Danke. Und wir machen jetzt weiter mit Musik in Guten Morgen mit Tür 1. Und zwar Angela Hewitt sitzt am Klavier.

Angela Hewitt spielte Wolfgang Amadeus Mozart und zum Abschluss der Ö1 Morgenmusik geht's mit Ettore Villa-Lobos nochmals ins sommerliche Brasilien.

Suite, populär Brasilienner, aus der erste Satz, an der Gitarre zu hören war Pepe Romero. Die Musik heute ausgewählt hat Susanne Hofinger und mit Leporello besuchen wir das Wiener Möbelmuseum. Dort lädt man zu einer Zeitreise im Wohnzimmer.

0: Wer ans Wohnen in den 50er Jahren denkt, sieht sie gleich vor sich. Den Nierentisch, die elegante Holzvitrine, den Cocktailsessel oder die erste moderne Wohnlandschaft. Was heute als charmantes Vintage-Design gehandelt wird, war früher hochmodern. In den Jahren nach dem Zweiten Weltkrieg entstand in Österreich eine neue Wohnkultur, geprägt von Optimismus, Funktionalität und dem Wunsch nach einem besseren Alltag. Nach Krieg, Zerstörung und jahrelangem Mangel richtete sich Österreich buchstäblich neu ein. Die Ausstellung Made in Austria, Möbeldesign 1948 bis 1960 im Möbelmuseum Wien, zeigt, wie sich dieser Aufbruch in den damaligen Wohnräumen widerspiegelte. Andreas Maurer war dort.
1: Das Hauptthema für breitere Bevölkerungsschichten in der Nachkriegszeit ist das Thema Wohnen und Einrichten im privaten Heim.
0: Erzählt die Kunsthistorikerin Eva Ottilinger. Sie hat die aktuelle Sonderschau im Möbelmuseum kuratiert.
1: In der Endphase des Zweiten Weltkriegs waren extreme Zahlen an Wohngebäuden und Wohnungen einfach kaputt. Und das wichtigste Anliegen war eben Bauen neuer Wohnanlagen.
0: Sofort nach Kriegsende wurde ein Schnellbauprogramm gestartet. Ähnlich den Gemeindebauten des Roten Wien mit standardisierten Grundrissen inklusive Mobiliar.
1: Und wir sehen hier eine ganze Zimmereinrichtung, ein typisches Wohn-Esszimmer aus einem Gemeindebau, das also zwei Wohnfunktionen in einem unterbringen muss. Die Essecke, wo die Familie isst, und gleichzeitig der Wohnbereich, wo man sitzt, plaudert. Es ist ein Wohnalltag, der auf Kommunikation miteinander, auf Dialog ausgerichtet ist. Und genau das bilden diese Möbel ab und zeigen uns jetzt nicht nur Design und nicht nur Familiengeschichte, sondern auch quasi wirklich die Kulturgeschichte des Wohnens in der Zeit.
0: An mehr als 130 Objekten zeigt die Ausstellung Made in Austria im Wiener Möbelmuseum, wie Design zum Motor eines kulturellen Neubeginns wurde. Alte Handwerkstraditionen und teils auch Biedermeierliches flossen in einem neuen österreichischen Stil zusammen. Markennamen wie Austro-Sessel oder Serie Austria fingen die Aufbruchstimmung in der Branche ein.
1: Es ist eine sehr reduzierte Formensprache. Man möchte nicht auf die banale Art protzen. Und ein wichtiger Aspekt, der dann auch in der Ausstellung entsprechend dargestellt wird, das sind nicht nur Möbel für reiche Leute.
0: »1951 bringt das Arabia Espresso am Kohlmarkt italienische Espresso-Kultur in die Kaffeehausmetropole Wien.«
1: »Das moderne italienische Espresso war in Wien deshalb so beliebt, weil es eine neue Lokalart quasi angeboten hat. Neben dem Wirtshaus, wo man essen geht, oder dem traditionellen Ringstraßencafé, wo auch ein gemütlicher längerer Aufenthalt, ein Café, fünf Zeitungen quasi möglich ist, ist der Espresso dafür gedacht, dass man sozusagen nach dem Büro, beim Shoppen, vor dem Kino oder nach dem Kino kurz eine Pause macht in einem schicken Ambiente.
0: Ein Angebot für alle also und zugleich ein Sinnbild jener gesellschaftlichen Aufbruchstimmung, die sich auch in den Möbeln der Nachkriegszeit niederschlägt.
1: Es geht, glaube ich, im Wesentlichen darum, während man noch im normalen Leben mit der extremen Not draußen konfrontiert war, dass man eben auf leistbare Art für kurze Zeit genießen konnte, um zu sehen, wie das Leben schöner sein kann und wie es vielleicht für alle bald schöner sein wird.
0: Made in Austria, Möbeldesign 1948 bis 1960 im Möbelmuseum Wien, ist noch bis 8. Dezember zu sehen. Zur Ausstellung hat Kunsthistorikerin Eva Ottilinger auch ein gleichnamiges Buch vorgelegt.
2: Morgen geht's mit Leporello dann zu einer Fotoausstellung in die Albertina. Und das war Guten Morgen mit Ö1 für heute. Moderation Till Köppel.
3: Journal um 8. Im Studio begrüßt sie Barbara Schieder. Die Wiener ÖVP-Wirtschaftsspitze stärkt ihrem Wirtschaftskammerpräsidenten Walter Ruck weiter den Rücken. Unter der Oberfläche brodelt es aber. Trotz lautstarken Protests ist im US-Repräsentantenhaus ein Rekordbudget für das US-Militär beschlossen worden. Noch heuer steht die Wahl eines neuen UNO-Generalsekretärs an. Wir sehen uns an, wer sich schon jetzt in Stellung bringt und wer gute Chancen haben könnte, Antonio Guterres nachzufolgen. Und wie die künstliche Intelligenz sich für die Vogelzählung alles andere als nützlich erweist, erfahren Sie auch noch in dieser Sendung. Das Wetter präsentiert sich heute wechselhaft und windig. Walter Ruck sitzt fest im Sattel, so lautet die offizielle Botschaft der Wiener ÖVP-Wirtschaftsspitze. Diese macht dem Präsidenten der Wirtschaftskammer auch nach einer gestrigen Sitzung die Mauer. Ausgesessen ist die Affäre deshalb aber noch lange nicht, denn abseits der offiziellen Statements brodelt es auch im Wiener ÖVP-Wirtschaftsbund, berichtet Rainer Hasiwa.
4: Die Wiener ÖVP-Wirtschaftsspitze um Walter Ruck ist loyal. Zum Walter, wie man dort sagt, aber einige Etagen tiefer bei den kleineren Kammer- und ÖVP-Wirtschaftsbund-Funktionären ist die Stimmung eine ganz andere. Maria Neumann, ÖVP-Nationalratsabgeordnete und nach einem Streit mit Ruck im Wiener Wirtschaftsbund kaltgestellt, sagt, Ruck müsse jetzt wirklich zurücktreten.
5: Also das geht sich für mich nicht aus.
4: Was man nicht nur von ihr hört, Funktionäre müssen sich bei jedem Betriebsbesuch für den Präsidenten rechtfertigen. Der Unmut ist daher groß.
5: Der ist natürlich groß, denn bei jedem Kontakt mit einem Unternehmer oder einer Unternehmerin wird natürlich jetzt diese Causa besprochen von was ist denn da los bei euch oder was seid ihr alle so?
4: Neumann und andere, die anonym bleiben wollen, fordern Ruck nun endgültig zum Rücktritt auf.
3: Man wird sehen, ob diese Aufforderungen mehr Gehör finden als jene des ÖVP-Bundeskanzlers und der Präsidentin der Bundeswirtschaftskammer. Die Krise am Persischen Golf scheint sich jetzt aufs Rote Meer auszuweiten. Die mit dem Iran verbundenen Houthis im Jemen haben dort zwei saudische Tanker angegriffen. In den USA hat das Repräsentantenhaus unterdessen rekordverdächtige Mittel für das Militär und den Krieg im Iran freigegeben, gegen die Stimmen der Demokraten und unter Protest, wie aus Washington Markus Müller berichtet.
6: Es wäre das in Zahlen höchste Militärbudget der amerikanischen Geschichte. 1,15 Billionen US-Dollar sind für das nächste Jahr vorgesehen. Ein Plus von gut einem Viertel gegenüber dem, was im heurigen Budget für die Verteidigung eingeplant war. Das Militär brauche eine Investition von historischem Ausmaß, erklärt Verteidigungsminister Pete Hegseth.
7: The military requires a generational investment to deliver on peace through strength.
6: So könne Frieden durch Stärke geschaffen werden, sagt er. Mit dem zusätzlichen Geld soll der Sold für die Soldatinnen und Soldaten erhöht werden. Außerdem sind große Investitionen, unter anderem in den sogenannten Golden Dome geplant, ein großes Luftabwehrsystem für die gesamten USA. Seine Befragung im Parlament musste wegen Protesten im Saal mehrmals unterbrochen werden. Bei der Anhörung hat Texas auch die bisherigen Kosten des Krieges gegen den Iran bekannt gegeben. Sie liegen demnach bei 37,5 Milliarden Dollar. Beobachter in den USA gehen davon aus, dass die tatsächlichen Kosten sogar noch etwas höher sind. Üblicherweise wird das Militärbudget im Repräsentantenhaus mit großer Mehrheit beschlossen. Diesmal fiel das Ergebnis mit 216 gegen 212 Stimmen sehr knapp aus. Jetzt muss noch der Senat zustimmen. Auch dort dürfte die Abstimmung allerdings äußerst knapp werden.
3: Während die einen in den Krieg investieren, sind andere darum bemüht, Frieden zu stiften, was meist schwerer ist. An der Spitze der UNO wird noch heuer eine Nachfolgerin oder ein Nachfolger für UNO-Generalsekretär Antonio Guterres gewählt. Dessen Amtszeit läuft Ende des Jahres aus. US-Präsident Donald Trump soll aktuellen Medienberichten zufolge seinen Best Buddy, den FIFA-Präsidenten Gianni Infantino, ins Spiel gebracht haben. Leider kein Witz. Welche ernstzunehmenden Kandidaten sich bisher aber in Stellung gebracht haben, weiß Matthias Humpelstetter.
8: Chaos and uncertainty surround us, division, violence, climate breakdown.
9: Ob Klimakrise, Kriege oder Naturkatastrophen. In den vergangenen 10 Jahren war Antonio Guterres zur Stelle, um der Welt ins Gewissen zu reden. Als Generalsekretär der Vereinten Nationen ist er eine Art diplomatischer Seelsorger. Er ist zugleich oberster Beamter, Chefdiplomat und Sprecher der Weltbevölkerung.
8: For justice, for humanity, for peace.
9: Nach zwei Amtsperioden darf Guterres nicht noch einmal kandidieren. Für seine Nachfolge haben sich mitunter bekannte Persönlichkeiten beworben. Zum Beispiel Rafael Grossi. Er leitet die Internationale Atomenergiebehörde in Wien. Zuletzt hat er etwa Atomverhandlungen mit dem Iran geführt. Jetzt hat es der 65-jährige Argentinier auf den Chefposten der Vereinten Nationen abgesehen. Die wohl bekannteste Bewerberin ist Michelle Bachelet. Die Sozialistin war zweimal Präsidentin von Chile und auch schon UNO-Menschenrechtskommissarin. Jetzt will sie die erste Frau im Chefsessel der UNO werden. Beworben haben sich zudem vier weitere ehemalige Spitzenpolitiker. Darunter der Ex-Präsident von Senegal, Macky Sall, und die kostarikanische Diplomatin Rebecca Grinspan. Wer ab 2027 die UNO leiten wird, hängt vor allem von den USA, Russland, China, Großbritannien und Frankreich ab. Die fünf Vetomächte im UNO-Sicherheitsrat müssen sich auf eine Person einigen, die dann auch noch genügend Stimmen der nichtständigen Mitglieder im Weltsicherheitsrat bekommen muss. Danach wird die Kandidatin oder der Kandidat in der UNO-Vollversammlung bestätigt, was zumindest bisher als reine Formsache gilt. Wer auch immer das höchste Amt in der UNO ausfüllen wird, steht vor einer gewaltigen Aufgabe. Nicht zuletzt wird es darum gehen, dem internationalen Glauben an Recht und Ordnung neues Leben einzuhauchen.
3: Ich bin dazu jetzt mit dem Vorsitzenden der Deutschen Gesellschaft für die Vereinten Nationen, Ekkehard Grieb, verbunden. Guten Morgen.
10: Ja, guten Morgen nach Wien.
3: Herr Grieb, welche Kriterien sind denn bei der Wahl eines neuen UNO-Generalsekretärs oder einer Sekretärin ausschlaggebend?
10: Ja, das kann man so klar eigentlich gar nicht sagen, weil es gibt keine formal vorgegebenen Kriterien, aber es sind auch unter den sechs jetzt im Rennen befindlichen Personen ja einige mit einer erheblichen politischen Karriere, also ehemalige Präsidenten, Minister, Ministerinnen sind darunter, ehemalige Leiter oder aktuelle Leiter von UN-Sonderorganisationen. Das sind also Erfahrungswerte, die sicherlich eine Rolle spielen. Es gibt auch ungeschriebene Gesetze bei den Vereinten Nationen, beispielsweise, dass alle Kontinente einigermaßen gleichmäßig auch berücksichtigt werden sollten bei der Frage, woher kommt der Generalsekretär oder die Generalsekretärin. Nach diesem ungeschriebenen Gesetz wäre jetzt eigentlich Lateinamerika dran. Aber wir wissen aus der Vergangenheit, dass auch diese ungeschriebenen Gesetze nicht immer so befolgt worden sind. Antonio Guterres, der jetzige Generalsekretär, kommt ja aus Portugal und eigentlich wäre nach diesen ungeschriebenen Regeln das letzte Mal in Osteuropa dran gewesen. Also das ist so ein bisschen flexibel. Am Ende wird das politisch entschieden werden von den Mitgliedern des Sicherheitsrats, insbesondere von den Ständigen. Die haben das größte Gewicht bei dieser Auswahl. Mhm. Und da müssen wir sehen, was am Ende draus kommt.
3: Überraschungen sind also immer möglich, sagen Sie. Und Sie haben es auch gerade gesagt, die fünf ständigen Mitglieder im Sicherheitsrat haben ein Vetorecht und auch die Zustimmung weiterer braucht es. Bedeutet das de facto, gesucht ist jemand, der sich bisher zu keinem der großen internationalen Konflikte allzu kritisch geäußert hat, der sich also in wichtigen Fragen nie deutlich zu Wort gemeldet hat?
10: Ja, hier haben wir, glaube ich, einen echten Konflikt, denn viele Länder und viele Menschen auf der Welt wünschen sich bestimmt eine Person, die das Wort erhebt. Dann, wenn zum Beispiel gegen Grundsätze der Charta der Vereinten Nationen verstoßen wird, wie wir das ja auch heute erleben bei Kriegen, Stichwort Ukraine oder Iran jetzt. Auf der anderen Seite sind natürlich diejenigen im Sicherheitsrat, die tatsächlich das letzte Wort haben, die ständigen Mitglieder. Und die werden sicherlich nicht eine Person in das höchste Amt bringen, die also von vornherein auch kritisch gegenüber diesen machtpolitisch orientierten Verhalten eingestellt ist. Wir haben zum Beispiel jetzt eine Kandidatin aus Guyana, Frau Rodriguez, die also sich schon sehr deutlich dazu geäußert hat, das Vetorecht etwas einzuschränken. Ich kann mir nicht vorstellen, dass eine solche Person jetzt also vom Sicherheitsrat das Platz bekommt. Mhm. Also das ist wirklich sehr kompliziert und ich glaube, am Ende dürfen wir uns nichts vormachen. Die ständigen Mitglieder im Sicherheitsrat werden das letzte Wort haben. Sie müssen dann zwar auch im Sicherheitsrat selbst noch eine Mehrheit zusammenkriegen von mindestens 9 Ja-Stimmen. Und die Generalversammlung bestätigt dann einen solchen Vorschlag des Sicherheitsrates per Akklamation. Aber so sind die Prozeduren und das gibt die Charta der Vereinten Nationen vor und damit müssen wir im Moment leben.
3: Ich habe es in der Moderation schon kurz erwähnt. US-Präsident Trump hat jetzt tatsächlich FIFA-Präsidenten Gianni Infantino auch für das Amt vorgeschlagen. Wer hat denn in Ihren Augen aber die besten Karten, Guterres nachzufolgen? Lässt sich das schon in irgendeiner Weise sagen?
10: Also es ist schwer, weil die 6 Kandidatinnen und Kandidaten, die jetzt im Rennen sind, und es können bestimmt noch mehr werden, denn bis Ende des Jahres muss ja erst die Entscheidung getroffen werden. Die haben alle ihr eigenes Profil und ihre eigenen Meriten. Und es fallen für mich auch, das wurde in Ihrer Anmoderation ja schon erwähnt, zwei Persönlichkeiten stechen hervor. Also Rafael Grossi, der ja auch die internationale Atomenergiebehörde in Wien in den letzten Jahren geleitet hat, und Michelle Bachelet, die frühere Präsidentin von Chile, wobei sie bringt einen kleinen Schönheitsfehler mit in den Wettbewerb, denn sie hat vor einigen Jahren, kurz vor Ende ihrer Amtszeit als hohe Menschenrechtskommissarin der Vereinten Nationen, hat sie einen sehr China-kritischen Bericht vorgelegt, wo es um die Behandlung der Uiguren in China ging. Und das hat alles stattgefunden wenige Minuten, wirklich einige Minuten, bevor sie ihre Amtszeit beendet hat. Und das ist sicherlich nicht nur methodisch ein bisschen schwierig gewesen, sondern auch hat sicherlich die Chancen gemindert. Denn China als ständiges Mitglied des Sicherheitsrates, ich kann mir nicht vorstellen, dass China Frau Bachelet jetzt unterstützen wird. Und damit wäre sie eigentlich raus. Mhm. Aber es gibt auch Maria Fernanda Espinosa, die als Vertreterin von Ecuador alles das erreicht hat, was man auf Seiten eines Mitgliedslandes bei den Vereinten Nationen erreichen kann. Sie war Botschafterin, ständige Vertreterin bei den Vereinten Nationen in New York, in Genf. Sie war Präsidentin der Generalversammlung. Sie fährt jetzt eine absolut attraktive Medienkampagne, auch Social-Media-Kampagne. Also da hat jeder so seine Vorzüge. Am Ende wird das politisch entschieden durch den Sicherheitsrat. Und wir haben kein Verfahren, wie wir das bei uns in demokratischen Wahlen kennen, dass alle Kandidaten auf dem Stimmzettel zählen stehen und diejenigen mit den größten Stimmenanteilen werden dann gewählt. So ist es leider nicht, muss ich sagen. Man würde sich manchmal wünschen, dass das Verfahren etwas weiter modernisiert wird.
3: Ekkehard Grieb war das, der Vorsitzende der Deutschen Gesellschaft für die Vereinten Nationen. Vielen Dank für diese Einblicke.
10: Danke Ihnen, Frau Schieder. Einen schönen Tag.
3: Ihnen auch. Die ungewöhnlich große Hitze lässt auch in Europa mittlerweile Felder und Flussbetten austrocknen. Das internationale Forschungsnetzwerk der World Weather Attribution führt diese Entwicklung eindeutig auf den Klimawandel zurück und rechnet auch in Zukunft mit derartigen Dürren. In Österreich hat es zusätzlich heuer auch noch sehr wenig geregnet. Aber Regen allein kann die Trockenheit ohnehin nicht mehr ausgleichen, bestätigt der Klimatologe Herbert Vormeier im Morgenjournal um 7.
11: Wir müssen einerseits lernen, hier mit diesen geänderten Wasserverfügbarkeit besser umzugehen. Aber das Wichtigste ist natürlich, das Problem bei der Wurzel zu lösen und möglichst rasch Klimaschutz zu betreiben. Da müsste man vielleicht auch erwähnen, also Trockenheit hat nicht nur Auswirkungen auf die Landwirtschaft, sondern ist extrem wichtig für die Energieversorgung. Also nicht nur wegen der Wasserkraft, sondern auch für die kalorischen Kraftwerke, wo auch die Atomkraftwerke dazu zählen. Die haben wirklich Probleme, weil eben das Wasser zu warm ist, zu wenig Kühlwasser vorhanden. Und eben in Frankreich und Italien sind schon einige Kraftwerke abgeschaltet worden.
3: Das gesamte Gespräch können Sie wie immer auf ORF Sound nachhören. Selbiges gilt auch für den Schwerpunkt zum Thema künstliche Intelligenz. Gleichermaßen beängstigend wie bemerkenswert findet der KI-Experte Sebastian Schrittwieser da im Journal um 7 die Tatsache, dass sich eine Anwendung des Entwicklers OpenAI, wie berichtet, selbstständig gemacht und ein fremdes Netzwerk gehackt hat. In diesem Fall sei das nicht in böser Absicht geschehen. Damit derartige Szenarien aber verhindert werden können, finde gerade viel Forschung statt, um der KI Grenzen zu setzen.
12: Und da ist natürlich immer so auf der einen Seite, ich möchte, dass die KI etwas Sinnvolles tut. Also in dem Fall zum Beispiel, dass sie sich Informationen aus dem Internet beschaffen kann. Auf der anderen Seite bedeutet das aber wieder, wenn ich ihr jetzt Zugang zum Internet gebe, dass sie dort natürlich alles machen kann. Und gerade bei dieser Fragestellung, wie viel Möglichkeiten und Rechte soll ich einer KI geben bei der Durchführung von Aktionen, sind wir noch nicht an einem Punkt, wo wir da klare Regeln definiert haben.
3: Aber wie problematisch ist das? Also wird alles Nötige getan, um sozusagen Dinge, die man definitiv nicht möchte, zu vermeiden?
12: das passiert, wird auf jeden Fall wieder passieren, sowas, was wir jetzt letztes Wochenende gesehen haben. Einfach, weil es im Moment die Möglichkeit gibt, einer KI alle Rechte zu geben. Und ja, die wird sie dann auch nutzen für diese Zielerreichung.
3: So der KI-Experte im Morgenjournal um 7. Und apropos KI, dass deren Wirken nicht immer hilfreich ist, zeigt sich auch an folgendem Beispiel. Auf der öffentlichen Plattform ornitho.at ist es seit 13 Jahren möglich, Vogelsichtungen in ganz Österreich zu melden. Tausende Menschen machen das und liefern so die Datengrundlage für die heimische Vogelforschung. Hochgeladene Bilder werden allerdings immer öfter mit KI verbessert, was unbeabsichtigt die Auswertung erschwert. René Meyer-Prieler berichtet.
13: Ein schwarzer, mittelgroßer Vogel sitzt auf einem Ast. Der Schnabel ist kurz und spitz, das Auge ist dunkel und glänzend. Am oberen Flügel ist ein leuchtend rot-gelber Fleck zu sehen. Er wird in einer Datenbank als Rotflügelsterling identifiziert. Gesichtet angeblich in Zentralbrasilien. Doch in dieser Region kommt dieser Vogel gar nicht vor. Das Bild ist mit künstlicher Intelligenz bearbeitet worden. Vorrangig, um die Qualität zu verbessern. Daraus ist aber ein neuer Vogel entstanden. Diese Methodik macht der Vogelforschung auch in Österreich zu schaffen. Das beobachtet Norbert Teufelbauer von BirdLife Österreich.
14: Wir wollen zum Beispiel wissen, ob eine seltene Art etwas häufiger bei uns auftritt, ob sie vielleicht weniger geworden ist. Und wenn dann, dazu verwenden wir Fotos unter anderem, um eben diese Nachweise festzumachen, um sie zu plausibilisieren. Und wenn jetzt KI-Bilder mit ins Spiel kommen, dann wird halt also der Wahrheitsgehalt immer schwerer überprüfbar.
13: Die Angaben von Vogelsichtungen bilden die Grundlage für das Wissen darüber, wo Arten überhaupt vorkommen. Wenn die Datenbanken in großem Umfang durch falsche Bilder verunreinigt werden, wird die Forschung nachhaltig beeinträchtigt, sagt Norbert Teufelbauer.
14: Also wir wollen ja die Wahrheit, der sind wir auf der Spur und nicht irgendwelchen KI-Fakes.
13: Laut Forschenden in der Fachzeitschrift Nature sind in gängigen Datenbanken zur Artenerfassung bereits hunderte KI-bearbeitete Bilder entdeckt worden. Die Dunkelziffer dürfte viel höher sein. Den Grund dafür ahnt Norbert Teufelbauer von BirdLife Österreich.
14: Naja, es ist so, dass wenn man Vögel fotografiert, dann hat man oft das Problem, dass die Vögel zu weit weg sind. Und auch mit sehr starken Linsen sind die Bilder nie so gut, wie der Fotograf sie gerne hätte. Heute kann man das Ganze einfach in eine KI hineinschieben und sagen, mach mal das Bild schöner und dann kommt halt irgendwas raus.
13: Der Experte rät deswegen, auch wenn das Bild vielleicht ein wenig unscharf ist, Hände weg von der Bearbeitung mit künstlicher Intelligenz.
3: Weitere aktuelle Meldungen jetzt von Christina Greunz.
15: Einer der bisher größten Waldbrände in Spanien ist weiter nicht unter Kontrolle. Nördlich der Hauptstadt Madrid ist bereits eine Fläche so groß wie der Neusiedlersee verbrannt. Auch in Frankreich und Italien kämpfen die Feuerwehren gegen mehrere Waldbrände. So sind in Frankreich wegen eines Waldbrands in der Nähe von Bordeaux 12.000 Touristen und Einheimische in Sicherheit gebracht worden. In Italien wüten Brände beispielsweise auf Sardinien sowie in Palermo und Umgebung. Bei einem Brand in der peruanischen Hauptstadt Lima sind mindestens 10 Menschen ums Leben gekommen, darunter 5 Kinder. 2 Häuser in einem Wohngebiet sind abgebrannt. Peruanische Medien berichten, dass das Feuer von Schutzgelderpressern gelegt worden sein könnte. Die Polizei hat Ermittlungen eingeleitet. Vor der Küste von Puerto Rico haben Forscher das Wrack eines jahrzehntelang verschollenen Passagierflugzeugs gefunden. Der Flieger wurde mit hochauflösendem Sonar geortet. Die Maschine der früheren US-Fluglinie Pan Am war 1952 abgestürzt auf dem Weg von Puerto Rico nach New York. 52 Menschen sind dabei ums Leben gekommen, 17 Personen konnten gerettet werden. In Tirol ist ein 18-Jähriger auf der Nordkette tödlich verunglückt. Der Ungar war mit 2 Freunden unterwegs. Die Gruppe hatte die Orientierung verloren und wollte absteigen, als der 18-Jährige etwa 150 Meter abstürzte. Seine Kameraden schlugen Alarm. Der Notarzt des Rettungshubschraubers konnte nur mehr den Tod feststellen.
3: Vielen Dank. Den Blick aufs Wetter macht Nicola Biermeier.
16: Mit teils kräftigem Nordwestwind ziehen heute einige Wolken sowie ein paar Regenschauer durch, bei Temperaturen um 23 Grad. Das Wochenende wird teilweise schon wieder heiß mit Höchstwerten um 30 Grad. Derzeit in den meisten Landeshauptstädten bewölkt, in Linz und Wien auch Sonne. In Wien und Eisenstadt 18 Grad, St. Pölten 16, Linz 17, Salzburg, Innsbruck und Bregenz 16 und Graz und Klagenfurt 15 Grad. Wolken und Sonnenschein wechseln heute. Am meisten Sonne geht sich in Vorarlberg, Tirol und Kärnten aus. Hier bleibt es vielerorts auch trocken. Von Salzburg bis ins Burgenland und bis in die Steiermark sind auch ein paar Regenschauer und Gewitter dabei. Lebhafter bis kräftiger Nordwestwind und maximal 18 bis etwa 26 Grad. Morgen dann 20 bis 28 Grad und viel Sonnenschein. Von Linz und Klagenfurt ostwärts vorübergehend auch windig, etwas mehr Wolken und einzelne Schauer. Am Wochenende teilweise heiß, am Samstag viel Sonne, am Sonntag zunehmend gewittrig.
3: Vielen Dank, das war das Wichtigste des heutigen Morgens. Im Namen des gesamten Journalteams Martina Petschiller Regie und Wilhelm Wimmer Technik verabschiedet sich Barbara Schieder. Wir wünschen Ihnen noch einen schönen Tag. Pasticcio.
17: Stefanie Madertaner.
18: In diesem Pasticcio werden wir uns noch an den Rhein begeben, zum Kölner Dom. Aber zu Beginn sind wir in der bekannten Bibliothek von Zittau in Sachsen, benannt nach Christian Weise, einem wichtigen Rektor der Bibliothek im 17. Jahrhundert. Eine Nutzerin schreibt etwas indigniert in ihre Bewertung, die Bibliothek sei groß, aber nicht so gut ausgestattet. Sie hätte sich CDs ausleihen wollen, aber keine gefunden, die ihrem Geschmack entsprochen hätten. Was diese Dame nicht wissen konnte, ist, dass diese Bibliothek, neben anderen Schätzen, auch eine handschriftliche Abschrift des sogenannten kleinen D-Dur-Cello-Konzerts von Haydn besitzt. Dieses kleine D-Dur-Konzert hat die Nummer 4, im Gegensatz zum berühmten zweiten, und gehört zeitlich noch in die Frühklassik. Es stammt aus dem Jahr 1772. Zur Eröffnung der charmante dritte Satz daraus. Am Cello Gauthier Capuçon, dazu das Mahler Chamber Orchestra unter Daniel Harding.

Cellokonzert Nummer 4 in D-Dur von Joseph Haydn, daraus der dritte Satz. Solist Gauthier Capuçon mit dem Mahler Chamber Orchestra unter Daniel Harding. Die 1958 geborene kanadische Pianistin Angela Hewitt lernte Orgel bei ihrem Vater, einem Organisten in Ottawa. Davor stand als Dreijährige Klavier bei ihrer Mutter, einer Pianistin. Dazu nebenbei Blockflöte und nicht nebenbei, sondern parallel zum Klavier studierte sie auch Geige. Parallel dazu wiederum recht intensiv Ballett. Vielleicht hat sie auch deshalb eine so elegante Haltung am Klavier, fast etwas Tänzerisches. Es mache sie manchmal traurig, dass man sie nur auf Bach reduziere, sagte sie in einem Interview für Concerti 2012. Aber inzwischen hat sie neben Debussy, Ravel und Messiaen auch ein tolles Chopin-Album herausgebracht. Und da hört man gleich wieder, wer gut Bach spielen kann, dem liegt auch Chopin, der selbst ein Bach-Fan war.

Angela Hewitt mit Chopin, Pompe Nummer 1 in A-Dur. Die 30-jährige britische Organistin Anna Lapwood ist auch so vielseitig wie eben gehörte Angela Hewitt. Anna Lapwood ist nicht nur Organistin, die bei den BBC Proms auftritt und mit Sony Classical einen Vertrag hat, sie leitet auch verschiedene Chorprojekte. Sie ist selbst Sängerin und moderiert verschiedene Klassik-Sendungen bei BBC 3 und 4 sowie in regionalen Sendern. Anna Lapwood setzt sich dafür ein, dass mehr Mädchen und Frauen Orgel studieren sollten. Nachdem sie selbst bei einem Wettbewerb kritisiert worden war mit den Worten, sie solle mehr wie ein Mann spielen. Daraufhin veranstaltete sie Orgel-Events nur für Mädchen und kreierte die Plattform #PlayLikeAGirl. Außerdem beanstandet sie, dass viele Orgelbänke höhenmäßig nicht verstellbar seien und viele Orgeln überhaupt nur etwas für großgewachsene Menschen.

Anna Lapwood an der Orgel mit einem Stück von Hans Zimmer aus dem Film Interstellar, Cornfield Chase, also Kornfeldjagd. Kommenden Sonntag wird sie in der Stadtkirche Karlsruhe auftreten, abends um 8:30. Vor einem Jahr spielte Anna Lapwood im Kölner Dom. Über 10.000 Menschen versammelten sich vor dem Dom in langen Warteschlangen, um sie zu hören. Der Dom bietet Platz für 3.800 Menschen und so entschied man sich, in gekürzter Form das Konzert am selben Abend gleich zweimal zu spielen. Es gab jetzt in der heißen Zeit ein Bild vom Kölner Dom, das aussah, als würde dieser riesige Bau irgendwo in Afrika in der Savanne stehen. Das Gras im Vordergrund dieses Fotos war so gelb und verbrannt, es wirkte fast unrealistisch. 632 Jahre lang wurde am Kölner Dom gebaut. Eine wichtige Bauphase war im 19. Jahrhundert, als die Schumanns in Düsseldorf lebten. Ich stelle mir einen staunenden Schumann vor, als er den Dom besucht, um sich dann von diesem Bau, der damals noch gar nicht fertig war, inspirieren lassen zu seiner Rheinischen Symphonie.

Dritter Satz, nicht schnell, aus Schumanns Symphonie Nummer 3 in S-Dur, seiner Rheinischen. Daniel Barnbäum leitete die Staatskapelle Berlin. Georg Philipp Telemann war zu Lebzeiten weit mehr als ein sehr beliebter, bekannter Komponist. Er war zum Beispiel auch Begründer eines bürgerlichen Konzertlebens in Hamburg, abseits von Kirchen, Schlössern oder Palais. Außerdem soll er sehr gut gesungen haben und in seinen Kantaten jeweils solistisch aufgetreten sein. Im Älterwerden wurde er ein leidenschaftlicher Gärtner. Die genaue Lage von Telemanns Garten ist leider nicht überliefert, vermutlich außerhalb der Stadt, vor dem Dammtor und nahe der Außenalster. Mit seinem Kollegen Georg Friedrich Händel tauschte er sich brieflich über verschiedene ausgefallene Pflanzen aus und ließ sich auch aus England Passendes schicken. Es folgt ein Telemann-Satz aus einem Konzert für Oboe d'Amore, gleich ins Ohr gehend und einen auf der Stelle fröhlich machend.

Vivace, vierter Satz aus dem Konzert für Oboe d'Amore in A-Dur, Telemann-Werkverzeichnis 51. Ramon Ortega Quero spielte Oboe mit der Kammerakademie Potsdam. Der Oboist Ramon Ortega Quero kam 1988 in Granada zur Welt und gewann 2007 den ARD-Musikwettbewerb. Hier kehrt jetzt Ruhe ein mit einer Gymnopädie von Erik Satie. Er soll kein brillanter Pianist gewesen sein. 1882 musste er das Pariser Konservatorium verlassen, weil er zu den, Zitat, faulsten Studenten gehörte. Dafür schrieb er sich Musik auf den eigenen Leib, die sämtliche Klangkaskaden, sämtliche Paraphrasen und Bravourstücke weit überdauerte. Hiermit Fasil Say.

Gymnopädie Nummer 3 von Erik Satie hier am Klavier mit Fasil Say. Ich habe heute schon erzählt, dass unlängst auf einem Foto rein optisch der Kölner Dom in einer afrikanischen Trockensavanne zu stehen schien. Vielleicht in einer Gegend wie im östlichen Senegal, in Tambacounda zum Beispiel. In dieser senegalesischen Trockensavanne spielt man oft die Kora. Vielleicht hält man Hitze mit dem dazu passenden Instrument besser aus? Zur Kora kommt hier eine Geige dazu und ein Mandocello. Wir hören alle Titel auf Französisch aus den Liedern über Vögel, die nicht fliegen können, die nicht mehr wissen, wie das Fliegen geht.

0: Musik von Wouta Fande Nabele aus dem östlichen Landesinneren des Senegal. Das Stück hieß »Ein Zusammenkommen der Vögel nach dem Abendessen«. Mandocello spielte Herr Tom Theos und Cora Bao Sissoko. Morgen Freitag im Pasticcio Ulla Pilz. 1001 Kopfsache heißt es. Musik von einem Renaissance-Querkopf für bayerische Dickschädeln und zu den Rund- und Spitzköpfen von Brecht. Da darf natürlich auch die abstruse Geschichte rund um Haydns Schädel nicht fehlen. Und ein kleiner Abstecher in die Welt von 1001 Nacht geht sich morgen auch noch aus. Technik heute hier Robert Pawlecka und Stefanie Madertanner sagt auf Wiederhören.
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4: Vom Feld in die Vase. Die Salzburger Bio-Blumenbäuerin Brigitte Dörner spricht über das Blumenmeer im Rhythmus der Jahreszeiten.
5: Wenn wir da jetzt durchgehen, man entdeckt ja immer wieder was Neues, weil man sieht ja gar nicht weiter. Es ist ja wirklich so, dass wie ein kleines Labyrinth ist. Wir haben ja da jetzt im Sommer schon die unterschiedlichsten Höhen und teilweise sieht man ja gar nicht, was im nächsten Beet ist, weil zum Beispiel die Kosmeen schon so hoch sind, die Strohblumen geben schon voll Gas, der Amaranth hängt da so runter wie so Schnürdeln. Man kann wie in einem Labyrinth sich das so vorstellen, man kann einfach von Beet zu Beet gehen und neue Sachen entdecken. Du siehst das eh, es ist einfach so schön, es ist einfach ein Blumenmeer.
6: Im Sommer ist Hochsaison. Wie sieht es denn im Jahresverlauf aus? Also können Sie auch im Winter Blumen ernten?
5: Zu Beginn war das wirklich so meine Überlegung, was mache ich im Winter, wie schaffe ich das, dass ich Vollzeit-Blumenbäuerin sein kann und dass es auch wirtschaftlich ertragreich ist rund ums Jahr. Also dadurch, dass ich wirklich meine Samen auch selber entnehme, selber alles sehe, kann ich sehr viel staffeln. Verschiedenste Kulturen sehe ich mehrmals im Jahr, damit sie wirklich in den Spätherbst hineinblühen. Dann habe ich auch Blumen, die zum Beispiel einen leichten Frost vertragen. Ich habe Chrysanthemen, die bei mir erst im November zum Blühen beginnen. Ich habe natürlich auch ganz viele Stauden und Sträucher, wie du da bei den Hecken siehst. Ich habe Wildobsthecken und auch eine Streuobstwiese vorm Haus. Ja, ich kann ja wirklich von den Bäumen die Blüten ernten und damit ich dann wirklich im Winter nach Weihnachten auch noch immer die schönsten Farben und die schönsten Blumen einfangen kann, bin natürlich jetzt schon Anfang Juli begonnen, total viel zu trocknen. Wir sehen ja, jetzt blüht es üppig und überall ist bunt und an jeder Ecke kann ich irgendwas ernten. Aber wenn man so an den Jahreskreis denkt, mein Negativbeispiel ist ja immer der Valentinstag, wo sich ja natürlich jeder über Blumen freut. Nur im Februar blüht bei mir da nichts am Feld heraus. Also ich habe natürlich Trockenblumen im Dachboden und kann da die schönsten Gestecke, Sträuße, florale Gestaltungen machen. Nur ist für mich einfach auch dieses Umdenken in Richtung Saisonalität so wichtig, dass ich das die Leute weitergebe. Also ich möchte dann immer wieder darauf aufmerksam machen, dass ich sage, schenkt zum Beispiel an Valentinstag einen Gutschein für dann, also ich habe mir zum Beispiel damals überlegt, ein Bio-Blumen-Abo. Also das geht halt dann von Mitte Mai bis Mitte Oktober circa, also bis zum Frost. Die Beschenkten dürfen sie dann immer einen Saisonstrauß abholen bei mir. Ich mag deswegen, dass sie ihn abholen und deswegen liefert ihr nicht, weil sie so können ja das sehen, was in diesem Monat gerade alles blüht und dass das so vielfältig ist und einfach andere Gefühle weckt, wie wenn man einen herkömmlichen, leider bei uns im Handel erhältlich sehr oft pestizidbelasteten Blumenstrauß kriegt. Also meine Kundschaften, die freuen sich über jede Aufklärung. Also dass ich ihnen einfach sagen kann, jetzt im Juli ist die üppige Fülle und da bei den Hochzeiten zum Beispiel kann ich genau diese Farbwünsche erfüllen, die ihr wollt. Weil da habe ich wirklich durch meine 150 verschiedenen Schnittblumen jede Farbe im Blumenfeld. Aber ich kann zum Beispiel ihnen nicht, wenn die Pfingstrose, die Lieblingsblume ist, jetzt im Juli in den Brautstrauß eine Pfingstrose reinbinden. Ich mache es da genau in diesem Stil, in diesem Farbschema, aber bitte lass mir die Freiheit, welche Sorten ich dafür verwende. Dann, ich mache genauso im Jänner, da ich auch Brautsträuße und so weiter machen und da habe ich zum Beispiel dann auch als frischen Eyecatcher im Strauß die Schneerose oder den Winterschneeball oder ich hole mir, wie man es von den Barbara-Zweige kennt, Äste von den Obstbäumen rein und treibe die drinnen in der Stube fort. Und so kann ich dann auch im Jänner frische Sachen anbieten, aber natürlich nicht diese Fülle und schon gar nicht im Februar die Rose.
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7: Am Mikrofon Christina Goenz. In zahlreichen europäischen Ländern brennt es, unter anderem in Spanien, Italien und Frankreich. In Frankreich sind tausende Touristen im Südwesten des Landes auf der Flucht. In der Nähe von Bordeaux wütet ein riesiger Waldbrand, wie Laura Graf berichtet.
8: 7000 Menschen sind in der Nacht in Sicherheit gebracht worden. 6 Campingplätze und eine FKK-Siedlung mussten geräumt werden. Damit sind es insgesamt schon 12.000 Einwohner und Urlauberinnen, die das Gebiet nördlich von Cap Ferret verlassen mussten. Die Region ist ein beliebtes Reiseziel. Opfer gibt es laut Behörden nicht. Es ist mittlerweile aber eine Fläche so groß wie der Wörthersee abgebrannt. Das Feuer ist vorgestern ausgebrochen. Laut dem Bürgermeister der Gemeinde Le Porche durch ein Reinigungsfahrzeug auf einem Waldweg. Das hat die Feuerwehr aber noch nicht bestätigt. Die Behörden im Departement Gironde haben trotzdem alle Arbeiten im Wald verboten, bei denen Verbrennungsmotoren zum Einsatz kommen. Frankreich kämpft dieses Jahr mit besonders heftigen Bränden. 44.000 Hektar sind heuer schon abgebrannt. Das ist eine Fläche größer als Wien.
7: Nach den jüngsten US-Angriffen auf den Iran haben die iranische Armee und die Revolutionsgarden nach eigenen Angaben Angriffe auf US-Ziele in Kuwait und Jordanien ausgeführt. Dabei geht es um Attacken auf den in Kuwait gelegenen Luftwaffenstützpunkt Ali al-Salem, das Wüstenlager Udairi und eine Telekommunikationseinrichtung. Auch eine US-Militärausrüstung in Jordanien wurde getroffen. Die USA und Saudi-Arabien haben ein Abkommen zum Aufbau eines zivilen Atomprogramms unterzeichnet. Es erlaubt US-Unternehmen, das Königreich beim Aufbau einer Atomindustrie zu unterstützen. Dem Vernehmen nach fehlen jedoch zentrale Schutzklauseln gegen ein mögliches Atomwaffenprogramm. In der Affäre um den Wiener Wirtschaftskammerpräsidenten Walter Ruck hat die Wiener ÖVP-Wirtschaftsspitze gestern in einer Sitzung bekräftigt, dass Walter Ruck nicht zurücktreten wird. Die Aufregung ist damit aber noch lange nicht ausgestanden, denn im Wiener ÖVP-Wirtschaftsbund rumort es. Der Unmut unter den Funktionären ist greifbar, berichtet Rainer Hasiwa.
9: Die Wiener ÖVP-Wirtschaftsspitze um Walter Ruck ist loyal zum Walter, wie man dort sagt. Aber einige Etagen tiefer bei den kleineren Kammer- und ÖVP-Wirtschaftsbund-Funktionären ist die Stimmung eine ganz andere. Maria Neumann, ÖVP-Nationalratsabgeordnete und nach einem Streit mit Ruck im Wiener Wirtschaftsbund kaltgestellt, sagt, Ruck müsse jetzt wirklich zurücktreten.
10: Also das geht sie für mich nicht aus.
9: Was man nicht nur von ihr hört, Funktionäre müssen sich bei jedem Betriebsbesuch für den Präsidenten rechtfertigen. Der Unmut ist daher groß.
10: Der ist natürlich groß, denn bei jedem Kontakt mit einem Unternehmer oder einer Unternehmerin wird natürlich jetzt diese Causa besprochen von was ist denn da los bei euch oder was seid ihr alle so?
9: Neumann und andere, die anonym bleiben wollen, fordern Ruck nun endgültig zum Rücktritt auf.
7: Jahrzehnte nach seinem Absturz ist das Wrack eines verschwundenen Passagierflugzeugs vor der Küste Puerto Ricos gefunden worden. Dem Fund ist eine jahrelange Suchaktion vorausgegangen. Lorenz Wildner berichtet.
11: 1952 musste das Flugzeug der mittlerweile eingestellten Pan Am Fluglinie kurz nach dem Start wegen mehrerer ausgefallener Triebwerke im Atlantik notlanden. Mehr als 70 Jahre später ist die Passagiermaschine Anfang Juni dank hochauflösendem Sonar geortet worden. Warner Bros. Discovery und die ARC Heritage Foundation haben die jahrelange Suche koordiniert. Den Aufprall im Atlantik überlebten demnach noch alle Insassen, da es damals aber weder Sicherheitseinweisungen noch koordinierte Evakuierungspläne gab, brach an Bord Chaos aus. Das Flugzeug sank in weniger als 3 Minuten. 52 Menschen kamen ums Leben, nur 17 konnten gerettet werden. Die Katastrophe hat aber zu wichtigen Reformen geführt. Sie war der Grund für die Einführung der Sicherheitshinweise, die wir heute vor jedem Flug hören.
7: Die EU-Kommission hat der Übernahme des Hollywood-Urgesteins Warner Brothers durch den Konkurrenten Paramount unter Auflagen zugestimmt. Dabei geht es um den Vertrieb von Filmen in Europa. Die Brüsseler Behörde prüft große geplante Zusammenschlüsse, die Auswirkungen auf den Wettbewerb im europäischen Binnenmarkt haben könnten. Das betrifft auch ausländische Unternehmen mit hohem Umsatz, die auch in der EU tätig sind. Das Wetter.
8: Windig und zeitweise sonnig ist es heute. Es sind aber auch ein paar dichtere Wolken und einzelne Regenschauer und Gewitter dabei. Derzeit speziell vom Salzkammergut bis ins Südburgenland. Am Nachmittag eher im Nordosten. Lebhafter bis kräftiger Nordwestwind und maximal 18 bis etwa 26 Grad. Morgen dann bis zu 28 Grad und viel Sonne. Von Salzburg und Klagenfurt ostwärts vorübergehend auch windig, etwas mehr Wolken und einzelne Schauer. So viel zum Wetter mit Nicola Biermeier.
12: Die Wetterredaktion hebt vielleicht heute noch das Glas und stößt an. Vor genau 175 Jahren, am 23. Juli 1851, bewilligte Kaiser Franz Josef I. die Gründung der Zentralanstalt für Meteorologie und Erdmagnetismus. Es war der weltweit erste eigenständige staatliche Wetterdienst, heute Geosphere Austria. Passend dazu ist heute auch der traditionelle Beginn der Hundstage, jener Wochen, die als die heißeste Zeit des Sommers gelten. Uns zieht es am heutigen Donnerstag aber eher dorthin, wo es jetzt im arktischen Sommer gerade mal 11 Grad hat und die Hundsrobben zu Hause sind.
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12: Paul Sihorsch berichtet im Lauf des Tages immer wieder direkt von der österreichischen Sermelik-Forschungsstation in Ostgrönland. In Punkt 1 spricht der Gletscherforscher Wolfgang Schöner über das schwindende Eis. Und am Nachmittag wird die Arktis in den Spielräumen selbst zum Instrument mit Hörnern, Flöten und Schlagwerk aus Eis. Auch diese Stunde nähert sich der Region auf 3 sehr unterschiedliche Arten, als begehrten Rohstoffraum, als Versuchsstation und als Klanglandschaft.
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12: In der Radiokolleg-Reihe Positionen in der Kunst wird die Arktis gleich zur künstlerischen Versuchsstation. Im Anschluss hören wir den Sound der Arktis, wenn uns Astrid Schwarz in die verborgene Klangwelt unter dem Meereseis mitnimmt. Zu Beginn geht es nach Grönland. Unter Eis und Fels liegen dort bedeutende Vorkommen an seltenen Erden, Graphit und anderen Rohstoffen, die für Batterien, Windkraftanlagen und Hochtechnologie gebraucht werden. Seit 2010 entscheidet die grönländische Regierung selbst über die Erkundung und den Abbau dieser Bodenschätze. Ihr Reichtum könnte dem Land zu größerer wirtschaftlicher Eigenständigkeit verhelfen. Zugleich zieht er die Interessen anderer Staaten und internationaler Investoren an. Wie kann Grönland seine Rohstoffe nutzen, ohne in neue Abhängigkeiten zu geraten? Darüber spricht Jakob Steiner mit Gertrude Sachsinger, Professorin für angewandte integrative Geographie an der Universität Graz.
13: Does Greenland have a future? I'm at the biggest business conference in Greenland, Future Greenland.
14: Ja, das war Kupanuk Olsen, die größte Influencerin Grönlands, anlässlich einer Konferenz in Nuuk im Mai 2024. Allein ihr YouTube-Kanal hat 500.000 Abonnenten und sie fragt sich eben, hat Grönland eine Zukunft? Wie steht es um die Arktis als Ganzes? Dazu frage ich bei einer Arktis-Expertin heute nach. Und zwar beim Mitglied des Austrian Polar Research Institutes, Gertrude Sachsinger, Professorin für Geographie an der Uni Graz.
15: Die Arktis ist ein kleiner Raum eigentlich, wenn man sich den Globus mal von oben anschaut, aber sehr different. Es gibt ja die hohe Arktis und dann die subarktischen Regionen. Aber was die Arktis auszeichnet, ist das unglaubliche Rohstoffvorkommen und auch der Kolonialismus, der ja durch den Run auf Rohstoffe gezeichnet ist. Die Kolonialgeschichte der Arktis haben die wenigsten Menschen am Schirm. Aber wenn man beispielsweise die sibirische Arktis und Sibirien insgesamt sich anschaut, Siedlungskolonialismus in Kanada beispielsweise, da ging es um Rohstoffe. Das begann erst Ende des 19. Jahrhunderts, nachdem man am Klondike-Fluss in der Provinz Yukon einen großen Goldfund machte.
14: Nun scheint ja wieder ein neues Great Game, ein neuer Run auf die Rohstoffe ausgerufen worden zu sein. Zumindest wenn man sich die Äußerungen Trumps aus dem Jahr 2025 wieder in Erinnerung ruft.
16: We've been dealing with Greenland and we have to do it. We really need it for national security. I think that's why
14: dieses wir müssen es machen, wir brauchen es für die nationale Sicherheit, denn wir brauchen es. Es ist echt wichtig. Von Trump hat wohl viele geschockt.
16: We really need Greenland for national security. It's very important.
14: Aber wir vergessen vielleicht dabei, dass schon vor 20 Jahren, wie uns dieser ZIP-Beitrag vom August 2007 in Erinnerung ruft, ein anderer Präsident, ein anderer Staat die Karten neu mischen wollte in der Arktis.
17: Die Arktis. 2. August 2007. Ein russisches Mini-U-Boot taucht zum Grund des Nordpolarmeers hinab. Wissenschaftler platzieren mit Hilfe eines Roboters in 4.261 Metern Tiefe die russische Flagge. Nicht nur eine riskante, auch eine hochpolitische Mission. Denn Moskau will mit Gesteinsproben beweisen, dass der sogenannte Lomonossow-Rücken, ein unterirdisches Gebirge, mit dem russischen Festland verbunden ist. Damit will Russland seinen Anspruch auf einen Teil der Arktis bekräftigen. Kanada ist empört.
18: There is no question over Canadian sovereignty in the Arctic.
17: Es ist ganz eindeutig. Es handelt sich um kanadische Gewässer und um kanadisches Eigentum. Man kann nicht einfach irgendwo eine Flagge aufstellen und behaupten, wir beanspruchen dieses Gebiet. Wir leben doch nicht im 14. oder 15. Jahrhundert. Nichtsdestotrotz ist der kanadische Premier zu einer Arktis-Souveränitätstour aufgebrochen und hat angekündigt, die kanadischen Besitzansprüche energisch zu verteidigen. Doch Kanada und Russland sind nicht die einzigen Beteiligten am Wettlauf um den Nordpol. Drei weitere Anrainerstaaten erheben Ansprüche, die USA, Dänemark und Norwegen. Ein bedeutungsloser PR-Gag sei die russische Tauchaktion gewesen, sagt die dänische Regierung, startet ihrerseits aber eine ähnliche Mission. Am Sonntag werden dänische Wissenschaftler Richtung Nordpol aufbrechen, um Daten zu sammeln, mit denen bewiesen werden soll, dass das unterirdische Gebirge am Nordpol mit Grönland verbunden ist. Wie auch immer das Rennen um die arktischen Rohstoffe ausgeht, eines ist klar. Noch ist die Rohstoffförderung wegen des ewigen Eises zu kostspielig. Klimaforscher erwarten aber, dass die Arktis bereits in 20 Jahren ganzjährig befahrbar sein wird. Denn die durch den Klimawandel bedingte Erderwärmung lässt seit Jahren die Eismassen auf dem Nordpol rasant schmelzen.
14: Bei mir sitzt immer noch die Sozialanthropologin Gertrude Sachsinger. Können Sie sich erinnern, welche Bedeutung hatte denn diese Flagge damals?
15: Also in den 2000ern hat man davon gesprochen, dass jetzt der große neue Wettlauf um die Arktis beginnt. Und es war vorherzusehen, dass Wladimir Putin Expansionsgedanken hat in Richtung Arktis. Es war völlig klar, dass man Erdöl und Erdgas als die tragende Kraft des russischen Budgets natürlich ansieht und braucht. Es kam aber doch ein bisschen als Schock, weil der Arktische Rat, der seit Mitte der 1990er eigentlich eine konsensuale oder friedliche Arktispolitik befördern sollte, darauf nicht so vorbereitet war. Insofern war das der Anfang, wo alle geopolitisch die Augen geöffnet haben, dass wir jetzt einen Player am Tisch haben, der ganz konkret arktische Territorien geopolitisch, aber auch rohstoffpolitisch erschließen will.
14: Und im Vergleich zu Trump ist das irgendwie eine andere Art von Großmachtstreben oder ist es das Gleiche?
15: Was sich in der Arktis auszeichnet, geschichtlich und in der Gegenwart, ist, dass das Gedankentum des Imperialismus und des Kolonialismus nicht verschwunden ist. Die Arktis wird als Resource Frontier, also als Rohstoffperipherie wahrgenommen, landläufig, aber auch in den politischen Köpfen, als dünn besiedeltes Gebiet, als leere Arktis. Und das ist einfach nicht der Fall. Und heute klingen alle Alarmglocken bei den Einheimischen, wenn es solche Aussagen gibt wie jene von Donald Trump und die er schon in seiner ersten Amtszeit getätigt hat und jetzt heuer natürlich fortgeführt hat.
14: In den Medien hier ist ja die europäische Präsenz auf Grönland eher positiv konnotiert, habe ich das Gefühl, vor allem im Vergleich zu den USA, obwohl sehr wohl die Europäer ja eine sehr dunkle Geschichte als Kolonialmacht mit sich tragen, also die Dänen in diesem Fall. Aber hören wir nochmal genauer der grönländischen Influencerin Tupanuk vom Anfang zu. Sie ist, und das muss ihr unbedingt angemerkt werden, da sie es in ihren Videos nicht selber tut, auch Parteimitglied der zweitstärksten Partei in Grönland, die auf noch mehr Unabhängigkeit von Dänemark pocht.
13: Trump wants to buy my country, Greenland, Kalaallit Nunaat.
19: Trump will mein Land kaufen, Grönland. Und Sie fragen sich wahrscheinlich, was Q darüber denkt. Zunächst möchte ich sagen, dass dies mein erstes Video im Jahr 2025 ist. Ich halte meinen Qs Grönland-Kanal so apolitisch wie möglich. Daher werde ich nicht näher auf dieses Thema eingehen. Ich glaube fest an die Unabhängigkeit Grönlands. Um dies zu erreichen, müssen wir unsere Zusammenarbeit ausweiten und Geschäftsbeziehungen zu Ländern außerhalb Dänemarks aufbauen. Wir, die Grönländer, Kalaallit, verdienen es, unabhängig zu sein. Und ich hoffe, dass wir unsere Verbindungen zu unseren Inuit-Freunden in Kanada und Alaska in naher Zukunft deutlich stärken werden. Das Leben ist großartig. Grönland ist großartig.
13: Life is amazing. Greenland is amazing.
15: Also in Grönland gibt es eine lange Geschichte der Unabhängigkeits- oder Selbstbestimmungsbewegungen gegenüber Dänemark. Die Gesellschaft in den Kolonialländern oder in den Siedlerstaaten ist sich ihrer Schuld, aber auch ihrer Verantwortung zunehmend bewusst. Und es gibt Dialog zwischen indigener Bevölkerung und den Staaten. Und Indigene sehen sich auch als Teil dieser Staaten. Was hier in Grönland dazukommt mit Donald Trump, ist eine Übernahme, ist das Ignorieren von geopolitischen, völkerrechtlichen Realitäten.
14: Wem gehören eigentlich die Ressourcen, auf die jetzt der neue Run, wie damals am Yukon, eingesetzt hat?
15: Am Beispiel Dänemark und Grönland sieht man, dass in der Autonomievereinbarung von 2009 alle Befugnisse gingen an die grönländische Regierung bis auf Außen- und Sicherheitspolitik. Das heißt, Grönland verfügt autonom über seine Rohstoffe, hat eine eigene Rohstoffpolitik lanciert und es gab Anfang der 2000er schon diese Idee und die ging dann weiter, sich über die Rohstoffexploitation auch finanziell von Dänemark unabhängig zu machen und selbstbewusst hier dazustehen.
14: Ja, das ist wirklich die Frage, ob das hinhaut. Auf der von Tupanuk begleiteten Konferenz, mit der wir die Sendung angefangen haben, klang das dann so.
13: And here we talk about the future of Greenland.
19: Ich bin hier auf der größten Geschäftskonferenz in Grönland. Future Greenland mit 500 Teilnehmern aus 15 Ländern. Der Grönländische Wirtschaftsverband veranstaltet dieses Event alle 2 Jahre. Hier in der Hauptstadt wird ein internationales Flughafenprojekt bald abgeschlossen. Ein Wendepunkt für diese Stadt. Ich denke, in Zukunft werden wir toleranter gegenüber unserer eigenen Kultur sein, weil wir Inuit sind. Wir werden große Veränderungen sehen. Grönland wird der Welt näher kommen und die Welt Grönland. Man spricht viel über weitere Unabhängigkeit.
14: Wird angesichts der vielen Infrastrukturprojekte und Rohstoffe die Zukunft, zumindest auf Grönland, so amazing, Gertrude Sachsinger?
15: Die Frage ist, ob tatsächlich Rohstoffe die Zukunft so blumig lassen werden. Da gibt's ganz viele andere Komponenten. Da geht's um soziale Sicherheit, um Ausbildung, Bildung, Gesundheitssysteme in den Communities, vor allem in den entlegenen Communities. Es geht einfach um eine Vielfalt von ökonomischen Aktivitäten. Grönland lebt jetzt von Fischerei und der Jagd. Also diese Rohstoffsektoren dürfen sich mit anderen Sektoren natürlich nicht negativ kreuzen. Grönland hat gute Regularien, wie sie mit Firmen umgehen, und die Lizenzierungen sind durchaus strikt, also für Explorationsprojekte. Man hat auch in Grönland sogenannte Royalties, die man einhebt. Royalties sind eine Art Gewinnbeteiligungen von den Rohstoffen, vom Wert, der abgebaut wird. Und die sind in Grönland zwischen 2,5% und 5,5%. Und das ist doch erheblich höher als die sogenannten Royalties in anderen Ländern, wo es oft nur Abgaben von 1-2% gibt, die an den Staat geliefert werden müssen oder an die einheimische Anrainerbevölkerung.
14: Auch wenn es vieles nur noch in diesem Explorationsstatus ist, wenn man dann einen Fund hat, wie sieht es überhaupt mit den Arbeitskräften aus?
15: Es ist natürlich so, dass in dieser dünn besiedelten Gegend einfach nicht ausreichende Arbeiter und Arbeiterinnen, die hochqualifiziert sein müssen, zur Verfügung stehen. Das heißt, man operiert hier mit einem Fly-in-Fly-out-Modell. Das heißt, wir kennen das unter dem Begriff Montagearbeiter, die für einige Zeit dorthin kommen, für mehrere Wochen, dann wieder zurückfliegen, dann wieder hinkommen. Wie auf einer Bohrinsel kann man sich das vorstellen. Das heißt, hier kommt es dann zu Hunderten, je nach Projektgröße, Menschen, die dort temporär leben, entlang von kleinen Communities. Und das bringt auch soziale Spannungen mit sich. Und dann haben natürlich die Einheimischen weniger Chancen, hier bei den hochtechnologisch ausgebauten Minen einen Arbeitsplatz zu finden. Das ist oft einfach mehr ein Narrativ, denn eigentlich eine Realität.
14: Das klingt irgendwie wie so eine Extremversion von unserer Zukunft, wenn ich mir das überlege. Also Projektanstellungen, Wanderarbeiter, viele verschiedene Kulturen, die aber nebeneinander leben, keine gemeinsame Agora, also praktisch kein gemeinsames Feld, wo man irgendwas debattiert, sondern man existiert nebeneinander her. Und dann gleichzeitig zu diesen neuen Migrationsströmen von Arbeiterinnen und Arbeitern gesellt sich dann diese Idee von Free Cities oder diesen libertären Kolonien von Peter Thiel, auch im zirkumpolaren Raum. Was hat es damit auf sich?
15: Diese libertären Fantasien sind einfach einer kolonialen Wahnsinnsidee geschuldet. Einer Idee, wo man glaubt, dass die arktischen Gebiete niemandem gehören würden und man sich die einfach unter den Nagel reißen kann.
14: Schauen wir doch noch einmal ins ORF-Archiv, nämlich in einen Beitrag des ZIP-Magazins vom 3. April letzten Jahres.
20: Grönland, eine Schatzinsel also, mit zahlreichen Bodenschätzen, die für E-Autos oder Chips für KI-Anwendungen wichtig sind. Und das bringt die auf den Plan, die für diese Technologien genau diese Rohstoffe brauchen. Die Macher aus dem Silicon Valley. PayPal-Gründer Peter Thiel schlägt darum vor, auf Grönland eine eigene US-Kolonie zu gründen. Und schon vor 3 Jahren legen Amazon-Erfinder Jeff Bezos und Microsoft-Gründer Bill Gates mit einem Boot an der grönländischen Disco-Insel an. Ihr Interesse gilt dem Kupfer- und dem Zinkvorkommen auf der Insel. Um den Abbau voranzutreiben, machen Bezos und Gates Geld locker. Sie investieren gleich mehrere Millionen Dollar in das Bergbauunternehmen Cobalt Metals. Und Cobalt Metals führt auf Grönland Bohrungen durch, um die Chancen für einen Rohstoffabbau zu prüfen. Und das könnte richtig teuer werden.
14: Hat sich irgendwas geändert durch diesen neuen Run?
15: Selten Erdelemente werden noch nicht abgebaut. Es gibt im Süden und im Südwesten der Insel gibt es 2 große Projekte. Eins davon wird von Critical Metals Corporation betrieben, das Tunbreeze Project. Das ist jetzt im Fokus der US-Regierung. Hier hat dann auch die US-Export-Import-Bank einen Kredit von mehreren 100 Millionen $ zur Verfügung gestellt, um das voranzubringen. Wir reden hier von Explorationsstatus, ja. Wir reden noch lange nicht von Abbau. Aber Die Tech-Milliardäre haben auch hier investiert und in andere Projekte. Und seltene Erdelemente kommen meist mit anderen Elementen vor. Sie sind nicht so selten, wie der Name vermuten lässt, aber sie sind relativ schwierig abzubauen. Es gibt neben dem Tanbreez Project das sogenannte Kvernefeld-Projekt und dort gibt es Uranium.
14: Verzeihung, ich muss dazwischen fragen, strahlt dann dieses Uranium schon? Also ist es gefährlich von der Strahlung her?
15: Dieses Uranium ist natürlich gesundheitsgefährdend und wenn das im Tagebau abgebaut wird, dann wird das natürlich mit dem Wind und die Erosion weitergetragen. Das ist ein Umwelteinfluss, der nicht tolerierbar ist laut den Gesetzen von Grönland und deshalb wurde die Explorationslizenz am Kvernefeld Explorationsprojekt nicht weiter verlängert. Das heißt, solche Dinge passieren. Explorationsfirmen sind dann auch damit konfrontiert, dass schon investierte Millionen dann in den Sand gesetzt werden. Seltene Erdelemente sind natürlich aufgrund dessen, dass China 90% der Verarbeitung jetzt der seltenen Erdelemente übernommen hat, von ganz besonderem Interesse für die USA und für Europa natürlich auch.
14: Einfach um die Elektroautos zu machen, für diese grüne Umstellung oder reden wir von Uran, dass das auch wichtig wäre?
15: Wir haben ein Projekt an der Uni Graz, das heißt Beyond Hot Air, also jenseits von heißer Luft, wo wir uns mit kritischen Rohstoffen und den Diskurs rund um Rohstoffe beschäftigen. Also wie wird über diese Rohstoffe gesprochen? Und in den letzten Jahren war das so, dass man gesagt hat, man braucht diese sogenannten kritischen Rohstoffe für die grüne Wende, für die Technologie, für Solartechnologie, Photovoltaikanlagen, Windturbinen, E-Autos und vieles mehr. Und mit diesem Narrativ quasi wollte man auch bewirken, dass in den Abbauregionen die Anrainerbevölkerung quasi mehr Opfer auf sich nimmt und dass die Bereitschaft höher ist, weil es ja für etwas Gutes ist.
14: Genau davon hat mir mein ORF-Kollege Paul Siehosch neulich in einem Interview berichtet, bevor er eben wegen des Ö1 Arktistages nach Grönland gereist ist. Genauer gesagt ging es darum, dass auf den Spitzbergen die grüne Umstellung bzw. wie diese umgesetzt wird, dort für Unmut gesorgt hat.
0: Man muss vorausschicken, dass Spitzbergen seit jeher Abbaugebiet war. Also Bergbau hat dort immer eine große Rolle gespielt, auch für den Wohlstand der Hauptstadt. Und es hat dort bis vergangenes Jahr im Juli immer noch eine Steinkohlemine gegeben, wo Steinkohle, hochwertige Steinkohle abgebaut wurde. Und Norwegen hat beschlossen, das zu beenden. Das Problem ist aber, diese Kohle ist zwar einerseits exportiert worden und verkauft worden, andererseits war sie aber auch dafür da, um die Stadt zu versorgen mit Energie. Und jetzt wurde mir erzählt, ist es so, dass Diesel vom Festland nach Spitzbergen gebracht wird, um dort die Stadt zu versorgen. Das heißt, diese Transformation zu einer grünen Energie oder die Energiewende an sich, die hat auf Spitzbergen nicht stattgefunden. Man hat aber die Grundlage dafür entzogen. Also die Grundlage war die Steinkohle für die Energie. Die hat man entzogen, bevor man einen Plan hatte oder auch eine Umsetzung hatte, dort grüne Energie zu produzieren.
14: Gibt es da auch soziale Folgen? Wenn ich jetzt an Arbeitslosigkeit denke, wir müssen ja nur an Großbritannien in den 80ern denken, was war, wie man die ganzen Minen unter Thatcher geschlossen hat?
0: Es war eine sehr kleine Mine nur noch übrig. Also die Hochzeit des Bergbaus auf Spitzbergen ist lange vorbei. Aber natürlich war der Unmut in der Bevölkerung schon groß. Denn es ist einfach nicht erklärbar, wenn man den Rohstoff, den man braucht, um Energie zu erzeugen, ums Eck hat. Also das sind vielleicht 3-4 Kilometer, die man da mit dem LKW fahren muss, dass man das abdreht und stattdessen Rohstoffe per Schiff ordert. Das hat ja mit Energiewende wenig zu tun. Ja, erstens ist der Rohstoff wieder ein fossiler Rohstoff und zweitens braucht man fossile Rohstoffe, um diesen Rohstoff überhaupt einmal ranzuschaffen. Aber das ist ja das Interessante an Spitzbergen, dass dort immer noch russische Siedlungen gibt. Und wenn dort irgendwas interessant ist, was Abbau betrifft, dann auch sofort an Ort und Stelle zu sein. Wolken. Früher war es so, wurde mir erzählt, dass es da regen Austausch gegeben hat. Feste auf der Insel, wo dann die Bevölkerung aus Pyramiden, aus Barentsburg, der zweiten russischen Siedlung, nach Longyearbyen gekommen ist und umgekehrt. Und das ist schlagartig anders geworden 2022. Diese amikale Stimmung, die es da gegeben hat, die gibt es nicht mehr.
14: Gertrude Sachsinger, die Spitzbergen, wo ja Russland auch eine Kohlemine und Siedlungen betreibt, ist ja auch ein gutes Beispiel für eine relativ friedliche Koexistenz innerhalb dieser globalen Spannungen. Wie sehen Sie die Arktis in den nächsten 25 Jahren?
15: Zukunftsprognosen sind wirklich äußerst schwierig. Ich kann mich erinnern, dass man Anfang der 2000er darüber gesprochen hat, dass 20, 30 Jahren die Arktis eisfrei sein wird und mal Nordostpassage passieren kann. Vieles hat sich nicht bewahrheitet. Wir werden sehen, wie die politische Situation sich in den USA entwickelt und in Russland insbesondere. Hier ist völlig unabsehbar, wie das geopolitisch sein wird, auch hinsichtlich der Europäischen Union, wo eben fennoskandische Staaten, Finnland, Schweden, Norwegen, in der europäischen Politik aufgehen und man auch nicht weiß, welche Rolle im globalen Gefüge diese Staaten spielen werden. China bezeichnet sich selbst als ein arktisnaher Staat und hat auch Beobachterstatus im Arktischen Rat. Also China will hier wirklich bei der Nordostpassage mitspielen, im Zuge der neuen Seidenstraße hier Infrastrukturprojekte lancieren, ist auch in Bergbauprojekten in Kanada aktiv, investiert auch in Europa in Projekte. Also hier sieht man die engen ökonomischen Verbindungen sehr stark. Also wie sich das weiterentwickeln wird, ich traue mir keine Prognose abgeben.
12: Arktis am Scheideweg ist der Titel der Radiokollegreihe, die Jakob Steiner gestaltet hat. Redaktion Ulrike Schmitzer. 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Auch in der Radiokollegreihe Positionen in der Kunst spielt die Arktis gleich eine bedeutende Rolle. Macrolab heißt nämlich das bekannteste Projekt des slowenischen Medienkünstlers Marko Pelchan. Eine mobile, weitgehend autonome Forschungs- und Wohneinheit, in der Künstler, Wissenschaftler und Techniker über längere Zeit abgeschieden zusammenleben und arbeiten konnten. Beobachtet wurden globale Vorgänge wie Migration, Wetter und Klima, aber auch Funkverkehr und Satellitenkommunikation. Später führte Pelchans Arbeit in die kanadische Arktis. Dort begegnete er Jägern, ältesten Jugendlichen und lokalen Medienmachern. Gemeinsam entwickelten sie Möglichkeiten, indigene Ortskenntnis mit neuen Kommunikations- und Fernerkundungstechnologien zu verbinden. Thomas Miesgang mit einem Porträt.
1: Was man auf dem Bild sieht, könnte in seiner Ödnis und Weite auch auf der Oberfläche des Mondes fotografiert worden sein. Wenn nicht, statt Gesteinsschichten und Sand, ewiges Eis sich in die Ferne erstrecken würde. Im Vordergrund sieht man einen in dunklen Farbtönen gehaltenen rechteckigen Container, ausgestattet mit Antennen, Sensoren und auf Stativen befestigten, hochsensiblen Mikrofonen, die Datenströme erfassen und dokumentieren. Das auf Stelzen fixierte Gehäuse wirkt wie ein militärischer Außenposten auf unwirtlichem Terrain. In Wahrheit handelt es sich bei der sinister anmutenden Konstruktion um das Kunst- und Wissenschaftsprojekt Macrolab des slowenischen Medienkünstlers Kommentieren. Das auf Stelzen fixierte Gehäuse wirkt wie ein militärischer Außenposten auf unwirtlichem Terrain. In Wahrheit handelt

0: Lager für sogenannte ITASC-Expeditionen. Wenn man das Akronym auflöst, heißt es Interpolar Transnational Art and Science Constellation. Zu Deutsch interpolare transnationale Kunst- und Wissenschaftskonstellation. Medienkünstler, das wissen wir, lieben es gerne kompliziert. Man könnte also in Bezug auf das Makrolab im Sinne des Theoretikers Hakim Bey von einer Temporary Autonomous Zone, einer temporären autonomen Zone sprechen.
1: Damals ging es hauptsächlich um die Frage eben der Telekommunikationsströme, Satellitenkommunikation. Ganz früh in den 1990er Jahren wurden die wichtiger auch für militärische Aufklärung, für Wettervorhersagen und vieles von dem, was damals über die Satelliten ging, über diese Kommunikationskanäle, war unverschlüsselt.
0: Felix Stalder, Schweizer Kultur- und Medienwissenschaftler, der sowohl als Künstler wie auch als Researcher im Bereich Netzpolitik, Open Cultures und benachbarten digitalen Zukunftsräumen tätig ist. Er kennt und schätzt die Arbeit von Marco Pellian seit vielen Jahren. Was die Arktis betrifft, ergänzt er, müsse man sich von herkömmlichen Klischees gleich einmal frei machen.
1: Es ist eben nicht mehr die große, naturbelassene, menschenleere Weite, sondern ein Ort oder ein Raum, der von vielfältigen Machtinteressen strukturiert ist, der für Kriegsvorbereitungen und Infrastrukturen von entscheidender Bedeutung ist, wo ein dauernder Wettkampf und eine dauernde Auseinandersetzung der großen, auch militärisch-ökonomischen Mächte stattfindet, die diesen Raum eigentlich besetzen und vielfach überschreiben.
0: Marco Pellian und seine zahlreichen Mitstreiterinnen, er ist seit jeher ein überaus kollaborativer Künstler, gehen also mit ihrem künstlerischen Survival Camp mitten hinein in eine Zone der globalen Überwachung und gleichzeitig der rücksichtslosen Ausbeutung von Ressourcen, die dort schon seit dem 19. Jahrhundert stattfindet. Dies wird vom Makrolab ebenso dokumentiert, wie auch auf der anderen Seite die weitsichtigen sozialen, kulturellen und räumlichen Navigations- und Überlebenstechniken der arktischen Bewohner. Im Kern geht es also um Geopolitik, die als künstlerisches Medientheater im hyperrealen Raum ad absurdum geführt wird.
2: When we started to working with the Inuit in
3: Als wir die Arbeit mit den Inuit begannen, war unser Interesse, ihre Autonomie durch technologische Fähigkeiten und Werkzeuge zu fördern. Die Kultur der Inuit ist eine Kultur der Innovationen. Ihr Überleben in den 5000 Jahren, die sie die Arktis bewohnen, verdanken sie vor allem ihrer Fähigkeit, spezifische Technologien zu beherrschen und unter diesen extremen Bedingungen zu überleben.
0: Das Makrolab, ob es nun in der Arktis oder an anderen datenneuralgischen Punkten der Welt aufgebaut war, konzentrierte sich auf drei Hauptuntersuchungsfelder: Telekommunikation, Migration und Klimaforschung. Und zwar deshalb, sagt Marco Pellian, weil sie dynamisch seien, global wirken und weil es extrem schwierig sei, Computermodelle um sie herumzubauen. Die Kunst könne auf die schwierigen Fragen, die sich daraus ergeben, manchmal die besseren Antworten geben als die Wissenschaft.
2: It's been a great journey, working with the Inuit, using our
3: Mit den Inuit zu arbeiten, war eine tolle Reise. Es ging einerseits darum, die Orte, die sie so gut kennen, abzubilden, aber auch eine andere Darstellungsqualität hineinzubringen. Wir hatten da oben ein Sensor-Network-Projekt, das sich Sinuni nannte. Damit konnte man neue Landkarten erstellen und unvollständige ergänzen.
2: And what we did was really, you know, the land has an incredible strong importance, of course, for the people.
3: Das Land in seiner Weite und Unwirtlichkeit hat

0: natürlich eine unglaublich große Bedeutung für die Menschen in der Arktis. Es geht darum, es zu verstehen und auf effektive Weise darin zu navigieren. Wir haben den Inuit Luftbilder, die mit dem Makrolab erstellt wurden, geliefert. So hatten sie ihr eigenes Land noch nie gesehen. Bis auf die Schamanen, die dies auf spirituelle Weise erreichten. Immer wenn wir ihnen Fotos zeigten, sagten sie, oh, das ist genauso wie bei den Schamanen. Sie haben uns erzählt, wie das Land von oben aussieht.
1: Für die Arbeit von Marco Pelian und Marco Labs sind diese quasi Langzeitprojekte und das Prozessuale des Arbeitens eigentlich immer das Zentrale.
2: So der Netztheoretiker und Digitalexperte Felix Stalder über die telekommunikativen Kunstbemühungen von Marco Pelian, die im Makrolab ihren dichtesten und komplexesten Ausdruck fanden. Und er weist auch auf die Schwierigkeiten hin, die eine solche Ästhetik auch heute noch mit sich bringen kann.
1: Das hat natürlich dann auf der anderen Seite die Schwierigkeit, dass das vom Kunstsystem her oft schwer lesbar ist, weil es eben nicht nur eine symbolische Geste ist, sondern sozusagen die materielle Tiefe und die technologischen Spezifitäten tatsächlich wichtig sind.
2: Für Marco Pelian treffen diese Einschränkungen nur bedingt zu, denn er hat im Verlauf seiner Karriere an bedeutenden internationalen Kunstausstellungen wie beispielsweise der Documenta in Kassel teilgenommen. Begonnen hat die künstlerische Expedition des 1969 in Šempeter pri Gorici, Slowenien geborenen Marco Pelian viel bescheidener.
1: Marco Pelian kommt ja aus dem Radiofunken. Das war seine erste noch sozusagen vorkünstlerische Beschäftigung. Und aus dem ergab sich für ihn ein Interesse einerseits an Kommunikationsformen jenseits dessen, was man mit den natürlichen Sinnen wahrnehmen kann. Internet vor dem Internet. Und dann aber auch ein Interesse an den Regeln und Strukturen und auch Machtverhältnissen, die diese anderen Kommunikationsräume strukturieren.
2: Gepaart mit einem Teenager-Interesse für Science-Fiction und die Luft- und Raumfahrt war somit bald der künstlerische Weg vorgezeichnet, dem Marco Pelian dann Zeit seines Lebens folgen sollte. Wobei sich die ursprüngliche Faszination für alles, was sich jenseits der unmittelbaren sinnlichen Erfahrungsräume abspielt, bald in explizite Kritik an den Dominanzverhältnissen im telekommunikativen Bereich wandelte. Marco Pelian arbeitete auch mehrfach in Wien mit Konrad Becker, dem Gründer der Public Netbase, zusammen. In ihren Projekten ging es vorrangig darum, die ständig wachsenden, unsichtbaren Netzwerke zur Kontrolle der Bevölkerung sichtbar zu machen und Widerstandsstrategien gegen die globale Surveillance Policy zu entwickeln. Marco Pelian ist somit nicht nur Künstler, sondern gleichzeitig auch Avantgardist einer utopischen techno-ökologischen Architektur.
1: Was seine Arbeit doppelt auszeichnet, ist, dass er eben nicht nur über diese Themen spricht, sie nicht nur als sozusagen Thema nimmt, sondern eben genug wissenschaftliche und organisatorische Expertise hat, um als eigenständiger Akteur in diesem Feld aufzutreten.
2: Die Welt ist dort angekommen, wo Marco Pelian sich schon seit Jahrzehnten aufhält. An der vordersten Front der künstlerischen und technologischen Entwicklung.
3: It's a very, very interesting situation also.
0: Es ist auch für mich eine sehr, sehr interessante Situation, denn plötzlich haben die Werkzeuge, die wir als Kunstobjekte geschaffen haben, sich in einen anderen Bereich verlagert und in der wirklichen Welt ein eigenes, ein buchstäblich autonomes Leben entwickelt.
3: And live their own autonomous, literally, life.
4: Thomas Misgang hat das Porträt über Marco Pelian gestaltet. Und wir wandern weiter zum Sound der Arktis und zur US-amerikanischen Musikerin und Komponistin Mary Edwards, die die verborgenen Klangwelten unter dem Eis mit Unterwassermikrofonen dokumentiert. Die norwegische Künstlerin Jana Winderen nähert sich der Soundart aus ökologischer Perspektive. In ihrer Arbeit über die Marginal Ice Zone verbindet sie künstlerische und wissenschaftliche Beobachtung eines besonders sensiblen arktischen Ökosystems. Astrid Schwarz hat mit ihr und Mary Edwards über Klangkunst, Klimawandel und ihre Werke gesprochen. Zu hören ist bereits Jana Winders Komposition Spring Bloom in the Marginal Ice Zone.
5: Ice and snow and glaciers, you know, they are.
6: Eis, Schnee und Gletscher sind mir sehr vertraut als Umgebung. Ich bin viel oberhalb der Baumgrenze aufgewachsen, in bergigen und verschneiten Gebieten. Als ich also um 2016 zum ersten Mal von der sogenannten Eiskante gehört habe, hat das meine Neugier geweckt. Ich wurde eingeladen, beim Projekt Dark Ecology von Sonic Acts dabei zu sein. Damals ist viel darüber gesprochen worden, dass sich die Eiskante immer weiter nach Norden verschiebt, mit weitreichenden Konsequenzen. Der möglichen Eröffnung der Nordostpassage als Schifffahrtsroute und der Möglichkeit, in Gebieten nach Öl zu bohren, die zuvor von Eis bedeckt waren.
4: Das Projekt Dark Ecology, von dem die norwegische Künstlerin Jana Winderen da erzählt, ist ein Kunst- und Forschungsprojekt. Von 2014 bis 2016 sind da neue Kunstwerke, Konzerte und Workshops entstanden und in der Grenzregion zwischen Norwegen und Russland präsentiert worden.
6: Ich wollte wirklich verstehen, was diese Zone ist, denn der Begriff Eiskante ist eigentlich irreführend. In Wirklichkeit ist es keine Kante. Es ist the Marginal Ice Zone. Ich wollte wissen, wie es sich anfühlt, auf dem Eis zu sein und wer dort lebt, darunter und darin. All die Lebewesen, die vom zunehmenden Schiffsverkehr und möglichen Ölbohrungen betroffen wären.
5: Oil drilling in this area.

0: Die Umwelt und der Zustand des Planeten beschäftigen die Norwegerin seit ihrer Kindheit. Sie studiert zuerst Mathematik, Biochemie und Chemie in Oslo und später an der Goldsmith University in London. Dort beginnt sie ihr Kunststudium. Vor allem Soundart fasziniert sie. Sie nimmt an der Themse Klänge und Soundscapes auf, um daraus Hörräume zu gestalten. Hören hat für sie immense Wichtigkeit.
1: Es ist eine Reaktion des Körpers. Es erreicht uns und berührt uns auf eine unmittelbare Weise. Es wirkt sehr direkt in Bezug auf unsere Assoziationen und es ist immer und überall um uns herum. Es ist nicht wie etwas Visuelles, das Distanz und eine bestimmte Richtung braucht. Ich mag, dass man sich durch das Hören mit anderen Lebewesen und der Umgebung verbunden, sich als Teil von ihr fühlt.
0: Beim multidisziplinären Projekt Dark Ecology taucht Jana Winderen tief in unterschiedliche Aspekte der Forschung in der Arktis ein. Sie spricht mit WissenschaftlerInnen und Leuten vor Ort. Sie will die Umweltphänomene verstehen, die Umgebung selbst hören, sehen und spüren. Alles fließt in ihre Komposition mit ein. Sie saugt alles auf, auch die Atmosphäre auf dem Forschungsschiff.
1: Es ist eine sehr intensive Umgebung, in der viele Menschen sehr hart arbeiten und Daten sammeln. An denselben Stationen seit 30, 40, 50 Jahren. So können sie zum Beispiel verfolgen, wie sich die Kabeljaubestände, die sich in der Barentssee ernähren und an der norwegischen Küste laichen, über die Jahre entwickelt haben und Maßnahmen zu ihrem Schutz ergreifen. Und mir ist es ein Anliegen, dass wir nicht mitten in ihren Nahrungsgründen nach Öl bohren. Es ist gut, dass Bohrungen dort eingeschränkt sind, wo sie an der norwegischen Küste laichen. Aber wir müssen die Barentssee auch als wichtiges Nahrungsgebiet für viele Lebewesen schützen.
0: Einer der Forscher, der mit dabei ist, der Portugiese Carlos Duarte. Er ist Professor für Meeresbiologie und Experte auf dem Gebiet der biologischen Ozeanographie und marinen Ökologie.
2: Das gesamte arktische Ökosystem hängt entscheidend von einem einzigen Ereignis ab, das sich innerhalb von 2 bis 3 Wochen abspielt, der sogenannten Algenblüte. Während der langen Polarnacht, die etwa 4 bis 5 Monate dauert, findet kaum biologische Aktivität statt. Doch wenn die Sonne wieder aufgeht, irgendwann im Februar, beginnt das Leben langsam wieder aufzublühen. Mit dem Ausdünnen des Eises, dem Verschwinden des Schnees und den länger werdenden Tagen können Algen beginnen, Photosynthese zu betreiben. Zuerst wächst die Eisalge an der Unterseite des Eises. Dann, wenn das Eis aufbricht, beginnen die Kieselalgen in der Wassersäule zu blühen und erreichen eine phänomenale photosynthetische Aktivität. Es ist die größte Blüte in allen Weltmeeren. In diesen 2 bis 3 Wochen erschöpfen sie den Kohlendioxidvorrat im Wasser und verwandeln den arktischen Ozean in ein mit Kohlendioxid übersättigtes System, das als größte Kohlenstoffsenke der gesamten Biosphäre wirkt.
0: Dieser Ausschnitt stammt von einem Interview, das Jana Winderen mit Carlos Duarte auf dem Forschungsschiff geführt und ihrem Album vorangestellt hat. Es ist sozusagen das Intro.
2: Diese arktischen Kieselalgen werden von Zooplankton gefressen, das wiederum die Nahrungsgrundlage für Vögel, Säugetiere und das gesamte Nahrungsnetz bildet. Viele von ihnen sinken auf den Meeresgrund, wo sie eine Vielzahl von Organismen ernähren. Diese 2 bis 3 Wochen legen also die Grundlage für die gesamte Biologie der Arktis und für die größte Kohlenstoffsenke der Biosphäre. Wie sich dieser Zeitraum durch den raschen Wandel in der Arktis verändern wird, ist von entscheidender Bedeutung, nicht nur für das arktische Ökosystem, sondern auch für die Rolle des Ozeans als Kohlenstoffsenke.
0: Um diese Zusammenhänge erfahrbar zu machen, fängt Jana Winderen möglichst viele unterschiedliche Klänge von Tieren, wie zum Beispiel der Bartraube, ein oder auch auf Landgängen. Besonders unter Wasser sind ihre Mikrofone, sogenannte Hydrofone, extremen Bedingungen ausgesetzt. Ihre Komposition von 2018 ist letztlich ein Weckruf, der heute noch dringlicher scheint als damals.
3: It was really the whole water column.
1: Ich habe die gesamte Wassersäule kennengelernt, von der Oberfläche bis hinunter zu den Bodenschichten. Und wie wichtig dieses Gebiet als Kohlenstoffsenke ist, besonders während der Frühjahrsblüte.
3: That is why I called this project for me. That was, you know, spring bloom in the marginal ice zone.
0: Nicht im Frühling, sondern im Herbst ist die US-amerikanische Komponistin und Klangkünstlerin Mary Edwards in die Klänge der Arktis eingetaucht. Im Rahmen des Expeditions-Residence-Programms The Arctic Circle. Es richtet sich an KünstlerInnen und WissenschaftlerInnen. Gemeinsam segeln und arbeiten sie auf einem Expeditionsschiff in den internationalen Gewässern rund um die norwegische Inselgruppe Spitsbergen. Die liegt nur 10 Breitengrade vom Nordpol entfernt. Mit 13 Jahren sieht die gebürtige New Yorkerin in einer Ausgabe des National Geographic Magazines auf einer Luftaufnahme Ozeanographen in einem orangen Schlauchboot mitten im tiefblauen arktischen Ozean. Dieses Bild brennt sich tief in ihr Gedächtnis ein und von da an überlegt sie, wie sie es schaffen kann, selbst einmal in so einem Boot zu sitzen. 2022 bricht Mary Edwards gemeinsam mit 26 KünstlerInnen und WissenschaftlerInnen in die Arktis auf. Durch die Pandemie wurde die Abreise immer wieder verschoben.
4: We ended up going from October to November, which is not the norm.
5: Wir fuhren schließlich von Oktober bis November, was nicht die Norm ist. Es war daher weitaus beklemmender, weitaus riskanter. Dazu kam die Polarnacht, die eigentlich 3 Monate dauert und sich bereits schrittweise ankündigte. Wir hatten also nur sehr begrenzte Tageslichtfenster, in denen wir hinausgehen und etwas von der Helligkeit erleben konnten, uns inspirieren lassen konnten. Aus Sicherheitsgründen wurden die täglichen Landgänge dann immer kürzer, denn das ist die Zeit, in der die Eisbären aktiv sind. Die Guides, die uns begleiteten, trugen Gewehre und Leuchtpistolen, nicht um die Eisbären zu töten, sondern um sie im Notfall zu verscheuchen. Wir hatten das Glück, Eisbären in unserer Nähe zu erleben, aber ohne dabei in eine potenziell lebensbedrohliche Begegnung zu geraten.
4: Be in the company of polar bears, but at the same time not be in danger of being encountered in a potentially lethal manner by a polar bear.
0: Im Schlauchboot fährt sie mit ihrem Aufnahmegerät über eisblaue Wasser, vorbei an Eisschollen und riesigen weißen Gletschern, die direkt ins Meer ragen. Bereits auf dem Schiff beginnt sie an ihrer Komposition zu arbeiten. Everywhere we are is the farthest place. Wo immer wir sind, ist der entfernteste Ort.
4: I pieced it together in sections that each section.
5: Ich habe das Stück in Abschnitte zusammengefügt, wobei jeder ein Naturereignis darstellt. Das Kalben eines Gletschers oder der Moment, in dem ich stundenlang dem Gesang der Wale lauschte, die ganz nah waren. Ein echtes Geschenk, als würden sie nicht für uns auftreten, sondern ich war einfach zur richtigen Zeit am richtigen Ort. Ich tauchte meine Hydrofone in den Fjord, wo sich die Strömungskanäle kreuzten, und nahm den sogenannten Schmelzwasserkanal auf. Interessant dabei ist, dass an der Oberfläche Wasser nur in eine Richtung zu fließen scheint. Hält man das Mikrofon ins Wasser, hört man mehrere Strömungen gleichzeitig. Das war sehr inspirierend.
4: So as the piece has shaped up, each iteration keeps a consistent core.
0: Es ist also eine Komposition, die sich mit jeder Aufführung weiterentwickelt, aber im Kern gleich bleibt. Oft führt sie ihre Ode an die Arktis, wie sie das Stück auch nennt, gemeinsam mit dem US-amerikanischen Holzbläser Michael Eaton auf. Mary Edwards spielt neben einem Moog-Synthesizer das Perkussionsinstrument Waterphone und die arrangierten Field Recordings.
4: This work that I'm doing about the Arctic is important because it sort of expand, it can expand the conversation.
5: Diese Arbeit über die Arktis ist wichtig, weil sie den Diskurs erweitern kann, hin zur Vorstellung, woanders zu sein, fast wie eine Flucht aus der Realität. Es geht darum, Orte zu finden, die sich sozusagen menschlich unkompliziert anfühlen. Aber gibt es überhaupt einen Ort, der frei von Politik und menschlichem Eingriff ist? Ich weiß nicht, ob solche Orte auf diesem Planeten noch existieren. Stattdessen geht man unter den Meeresspiegel und findet heraus, dass die Orte auf dem Meeresgrund von anderen Nationen und Konzernen für Ressourcen vereinnahmt werden. Wie viele Ressourcen können wir eigentlich abbauen? Brauchen wir das wirklich alles? Und während der Klimawandel das zentrale Thema ist, denke ich auch darüber nach, wie Dinge durch ständigen Abbau, Grenzziehungen und Privatisierung auseinanderfallen. Das ist für mich genauso herzzerreißend, wenn nicht sogar noch mehr. Making things proprietary, that to me is equally, if not more, heartbreaking.

0: Ein kleiner Ausschnitt aus Mary Edwards Komposition Everywhere We Are is the Farthest Place. Den Beitrag hat Astrid Schwarz gestaltet. Ö1 in der Arktis ist der Titel unseres Thementags und von dort meldet sich auch Kollege Paul Sihorsch. Von Frühstück bis Gletscherwanderung, er lässt uns heute am Stationsalltag der österreichischen Arktisstation in Ostgrönland teilhaben.
1: Wir haben jetzt Außentemperaturen, es ist im einstelligen Plusgrad, also es ist ganz okay. Es geht allerdings schon ein bisschen der Wind. Wir gehen wieder zum Fluss und machen Hydrologiemessungen.
2: Stationsleiter Andreas Trügler bereitet die Gruppe auf den Tag vor. Heute stehen gleich 4 gleichzeitige Messungen an. 2 im nahegelegenen Gletscherbach, eine in unmittelbarer Nähe dazu. Wichtig ist es, alle technischen Hilfsmittel dabei zu haben.
1: Und in 5 Minuten sehen wir uns vor der Tür.
2: Das Team wandert einige Minuten zum Gletscher in der Nachbarschaft. Emma Hani aus der Studierendengruppe sammelt Bodenproben für die Analyse auf die sogenannten Ewigkeitschemikalien, die sogenannten PFAS. In einer lokalen Flechtenart wurde bereits eine besonders hohe Konzentration festgestellt.
3: Also die aus Teflon, in den Gore-Tex-Jacken, verschiedene Beschichtungen kommen, wurden eben in Grönland in dieser Flechte nachgewiesen. Und das ist höchstwahrscheinlich wegen der Exposition zur Atmosphäre.
2: Inzwischen macht sich Miriam Ertl nass. Sie bringt mit einer Kollegin ein Messinstrument im Gletscherfluss aus.
4: Also das ist ein sogenannter List-Sensor, der misst sozusagen, wie viel Sediment im Fluss transportiert wird anhand der Korngröße. Und das kann sehr, sehr kleine Korngrößen bereits messen. Und es misst alle 30 Sekunden. Und dann kann man eben sagen, wie große Körner sind, die in diesem Fluss transportiert werden.
2: Jeder Tag ist durchgetaktet. Die 14 Studierenden verfolgen unterschiedliche Forschungsfragen. Von Eisbergforschung bis eben zur Frage nach Chemikalien im Boden. Sobald alle ihre Proben und Daten gesammelt haben, geht es zurück zur Station und neue Experimente werden vorbereitet.
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6: Am Mikrofon Christina Greunz. Im Konflikt zwischen dem Iran und den USA am Persischen Golf tut sich eine neue Front auf, und zwar am Roten Meer. Die mit dem Iran verbündeten Houthis im Jemen haben dort 2 saudische Tanker angegriffen. Ein Schiff brennt. Hartmut Fiedler berichtet.
7: Die Houthi-Miliz im Jemen hat dem Nachbarland Saudi-Arabien eine Seeblockade angedroht. Sprich, eine Sperre der Meerenge an der Südspitze des Roten Meeres. Und gestern Abend haben die Houthis 2 saudische Tanker mit Drohnen und Raketen beschossen. Die Route über das Rote Meer ist eine wichtige Alternative für Schiffe, die die Straße von Hormuz im Persischen Golf wegen des Krieges meiden. Für Saudi-Arabien besonders wichtig für den Export von Öl. Die Auseinandersetzungen im Persischen Golf gehen ebenfalls weiter. Die USA haben in der Nacht neuerlich iranische Stellungen angegriffen, wie jedes Mal seit 1,5 Wochen.
6: Die Kritik am Wiener Wirtschaftskammerpräsidenten Walter Ruck wird auch aus den eigenen Reihen immer lauter. Vorarlbergs Landeshauptmann Markus Wallner von der ÖVP spricht in Zeitungsinterviews von keinem guten Bild. Er fordert Ruck zwar nicht direkt zum Rücktritt auf, sagt aber, wenn Feuer am Dach sei, könne man sich erwarten, dass der Betroffene selbst die richtige Reaktion setze zum Wohle der ÖVP und der Wirtschaftskammer. Nach 10 Ringen haben die EU-Botschafter heute früh eine Einigung auf das 21. Sanktionspaket gegen Russland erzielt. Laut Angaben aus dem Rat werden die technischen Arbeiten nun abgeschlossen und das schriftliche Verfahren zur Verabschiedung wird am Nachmittag eingeleitet. Die Sanktionen betreffen unter anderem Schiffe, die unter Verdacht stehen, der russischen Schattenflotte zu dienen. Auch der Ölpreisdeckel wird um ein Jahr verlängert. Bei Krankheit oder Unfall im Ausland können die Behandlungskosten unter Umständen horrend hoch werden. Denn nicht alle Leistungen in einem Spital im Ausland werden von der heimischen Krankenkasse übernommen. Auch nicht, wenn man sich in einem EU-Urlaubsland behandeln lässt, wie Sascha Stefanakis berichtet.
8: Wer eine E-Card oder die europäische Krankenversicherungskarte besitzt, kann die Kosten eines Spitalsaufenthalts im Ausland direkt mit dem zuständigen Sozialversicherungsträger in Österreich verrechnen. Diese Regelung gilt innerhalb der EU, zudem im europäischen Wirtschaftsraum, in Großbritannien, in einigen Balkanstaaten und in der Türkei. Doch nur Leistungen in öffentlichen, aber nicht in privaten Krankeneinrichtungen werden übernommen. Und das kann teuer werden, warnt Axel Gimborn vom Versicherungsmaklerring.
9: Werden sie intensivmedizinisch in ein Privatkrankenhaus behandelt, belaufen sich die Kosten schnell einmal auf 10, 15, 20.000 Euro, bitte pro Tag.
8: Es gibt zwar Schutzbriefe oder Kreditkartenversicherungen, doch nicht für jeden Fall. Eigene Jahresreiseversicherungen decken das Kostenrisiko in der Höhe von 1 Million Euro und mehr, hingegen zu 100% ab, so der Versicherungsmakler.
6: In mehreren europäischen Ländern wüten derzeit Waldbrände, unter anderem in Spanien, Frankreich und Italien. In Sizilien ist nun ein Feuerwehrmann im Zuge der Löscharbeiten gestorben, vermutlich infolge eines medizinischen Notfalls. Seit Tagen kämpfen Feuerwehr, Forstbehörden, Zivilschutz und Löschflugzeuge gegen zahlreiche Brände auf Sizilien. Größere Feuer werden auch unter anderem aus Kalabrien, Sardinien, Apulien und der Toskana gemeldet. Das Wetter.
10: Sonnenschein und Wolken wechseln weiterhin. Auch ein paar Regenschauer oder einzelne Gewitter sind dabei. Vorerst vor allem vom Salzkammergut und den Hohen Tauern bis ins Südburgenland. Am Nachmittag eher wieder in und um Niederösterreich. Lebhafter bis kräftiger Nordwestwind und maximal 18 bis etwa 26 Grad. Morgen 20 bis 28 Grad und viel Sonne. Von Linz und Klagenfurt ostwärts vorübergehend auch windig, etwas mehr Wolken und einzelne Schauer. So viel zum Wetter mit Nicola Biermeier.
6: Und jetzt, wie immer an dieser Stelle, noch einen kurzen Blick auf die Themen des Mittagsjournals, heute mit Stefanie Leodolter.
11: Schönen Vormittag aus dem Journalstudio. Wir schauen ab Mittag nach Ungarn. Da ist Viktor Orban zurück auf der Politbühne, nachdem sein Nachfolger Peter Madja das System Orban weiter rückabwickelt. Der Krieg im Persischen Golf weitet sich aus. Die Houthi-Miliz hat saudi-arabische Tanker im Roten Meer attackiert. Saudi-Arabien schließt zeitgleich einen Atomdeal mit den USA. Was ist von all dem zu halten? Das bespreche ich mit dem Politikwissenschaftler Volker Perthes. In Österreich sieht ÖGK-Obmann Andreas Huss keinen Bedarf für den steirischen Vorschlag einer Pilotregion für Facharztzentren. In die viel diskutierte Auszeit-WG für kriminelle strafunmündige Jugendliche ist jetzt ein 13-jähriges Kind eingezogen. Es sind aber immer noch viele Fragen offen. Und wir hören unseren Wissenschaftsredakteur Paul Siehorsch. 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
0: Schönen Donnerstag. Eine Fusion von Literatur und Musik. Die musikalische Ballade erwartet uns in dieser Stunde. Mysteriös, märchenhaft, aber ohne Worte. Chopin war wahrscheinlich der Erste, der in den 30er Jahren des 19. Jahrhunderts 4 reinen Klavierkompositionen den Titel Balladen gibt. Während hier unklar ist, ob Chopin bei seinen Klavierstücken bestimmte Balladen im Sinn hatte, ist dies bei Paul Dukas und L'Apprenti Sorcier ganz klar. Eine Vertonung von Goethes berühmter Ballade vom Zauberlehrling ist hier das Vorbild, das wie in einer Filmmusik vertont wird und, ja, auch von Walt Disney als Filmmusik eingesetzt wurde. Georg Niklaus vergleicht verschiedene Aufnahmen der Balladen Chopins und auch der turbulenten Orchesterballade von Paul Dukas.
5: Ausgewählt.
12: Eine Erzählung in Strophen oder in Reimen, eine Erzählung, die auf ein dramatisches Ende zuläuft, die von mysteriösen oder märchenhaften Ereignissen berichtet. Und das alles erzählt von einem Orchester oder Klavier. Von der Ballade ist die Rede. Eine der beliebtesten Balladen im deutschsprachigen Raum ist sicherlich Goethes Erlkönig, nicht zuletzt durch ihre Vertonung von Franz Schubert. Aber es gibt auch eine fast zeitgleich entstandene von Karl Löwe, der überhaupt der Meister der Ballade war. Von ihm stammen sage und schreibe über 400 Balladen, das heißt Lieder, die auf gesammelte alte oder neu gedichtete Balladen zurückgehen. Auch Goethes Erlkönig ist dabei.
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immer wieder schauerlich, diese Geschichte, auch wenn man sie schon kennt. Goethes Erlkönig, hier nicht von Schubert, sondern von Karl Löwe, vertont. Goethes Erlkönig, dessen Stoff auf die Volksliedsammlungen Johann Gottfried Herders zurückgehen. Diese Sammlungen und die Begeisterung und Verehrung gegenüber der volkstümlichen, einfachen Dichtung war ausschlaggebend für die deutschsprachige Ballade. Verklungen ist die Stimme von Thomas Quasthoff, am Klavier Norman Schettler. Dieser Karl Löwe ist übrigens im gleichen Jahr wie Schubert geboren, aber viel älter geworden. Er lebt hauptsächlich ganz im Nordosten Preußens. Sein Erlkönig ist 1824 entstanden, 3 Jahre nachdem Schuberts Erlkönig publiziert wurde. Schaurige Stimmung, dramatisches Ende. Wie viel von diesen Balladen der Literatur ist noch zu hören in den Orchester- oder Klavierballaden? Wie sehr interpretieren die Pianistinnen und Pianisten diese Stücke auch nach den Merkmalen einer literarischen Ballade? Die Klavierballade des 19. Jahrhunderts, ob von Chopin oder Brahms, Liszt oder Grieg, sie hat nicht den Charakter eines Tanzliedes, was die alte Ballada ja einmal war, als vielmehr eines freien Charakterstücks. Zunächst nach literarischer Vorlage von Balladendichtungen, aber dann auch ohne eine solche Vorlage. Die ersten Klavierballaden dieser Art stammen von Chopin, hier seine Ballade Nummer 1, angeblich inspiriert von Gedichten Adam Mickiewicz, aber ohne genauen Bezug dazu. Entscheidend ist der Titel. Erstmals heißt ein reines Klavierstück Ballade.

Stefan Vlada hier am Klavier und diesen Ausbruch zuletzt aus Frédéric Chopins Ballade Nummer 1, G-Moll Opus 23, noch einmal im Vergleich. Wir wechseln zur Aufnahme von Arthur Schondervort, der ein altes Fortepiano aus der Zeit Chopins spielt. Da klingt alles in den Höhen schärfer, in der Tiefe dunkler, sehr erzählerisch, könnte man vielleicht sagen. Weniger singend und ziemlich tobend bei diesen Ausbrüchen.

helle Glocken hier, die hohe Lage. Man könnte vielleicht sagen, alles weniger elegant, aber dafür farbenreicher, turbulenter, sozusagen ungestümer, der Klang des alten Fortepianos hier in den Händen von Arthur Schondervort. Ballade Nummer 1, Frédéric Chopin, G-Moll, Opus 23. Bedingt auch durch die Klaviertechnik des alten Fortepianos zerfällt manchmal der Klang, sozusagen der Fortgang der Handlung, weniger flüssig wirkt alles. Und das ist bei sehr langsamen und freigestalteten Passagen dann unter Umständen auch problematisch. Hören wir dieses hymnische Thema mit der Steigerung davor noch einmal. Wir sind circa in der Mitte von Chopins erster Ballade und hören den Rest jetzt wieder am modernen Flügel und mit ungewöhnlich starken Tempi Rubati, also Temposchwankungen, wie ein Erzähler oder Rezitator Philippe Entremont, der diese Ballade mal sehr schnell und aufbrausend, mal gedehnt, lyrisch klingen lässt.

Philippe Entremont und eine unglaublich kontrastreiche Interpretation. Mal süßlich, mal rasend, mal nachdenklich, dann tobend, dann tanzend, alles dabei. Für mich eine der überzeugendsten Aufnahmen um 1970 entstanden. Chopins Ballade Nummer 1, G-Moll, Opus 23. Es ist die erste von insgesamt 4 Balladen für Klavier aus der Feder Chopins. Ausgewählt, wir bleiben noch ein wenig bei der pianistischen Ballade, ehe wir zur wahrscheinlich berühmtesten Orchesterballade Paul Dukas Zauberlehrling kommen. Chopins Balladen haben in der Klavierliteratur ein neues Genre eröffnet. Es entstehen Balladen von Liszt, Brahms, Grieg und vielen anderen. Gleichzeitig gab es natürlich die vom Klavier begleitete, gesungene Ballade der Romantik. Man könnte vermuten, dass die oft plakativen, lautmalerischen Klavierbegleitungen dieser Balladenlieder die Dramatik der erzählten Ereignisse jetzt selbstständig ohne Worte erklingen lassen will. Chopins Balladen machen ganz diesen Eindruck. Brahms 4 Balladen Opus 10 nicht alle, wohl aber die dritte daraus. Drohendes Unheil scheint an die Tür zu klopfen, gleich zu Beginn.

als ob das Schicksal ans Tor klopft. So beginnt Johannes Brahms die dritte seiner vier Balladen, Opus 10. Es sind Jugendwerke, 1854 entstanden. Brahms ist 21 Jahre alt. Brahms schreibt selbst über die erste der vier Balladen wörtlich nach der schottischen Ballade Edward aus Herders Stimmen der Völker. Eine düstere Geschichte, in der Edwards Mutter ihrem Sohn das Geständnis entlockt, seinen Vater umgebracht zu haben. Ob Brahms alle vier Balladen oder nur die erste meint mit seinem Verweis auf Herders Ballade, ist nicht ganz klar. Wir haben den dramatischen Anfang der dritten gehört, die übrigens mit Intermezzo überschrieben ist. Gerhard Oppitz war das, am Klavier Preisträger des von der Brahms-Gesellschaft Schleswig-Holstein verliehenen Brahms-Preises 2009. Er wählt ein eher rasches Tempo. Hören Sie zum Vergleich die langsamere folgende Aufnahme mit wesentlich weicherem, vor allem in der Tiefe runderem, voluminöserem Klang eines Johann Baptist Streicher Flügels von 1851, wie ihn Brahms ausdrücklich anderen Flügeln bevorzugt hat. Die Anfangsschläge extrem kurz, sehr akzentuiert diese Interpretation, aber trotzdem ein insgesamt weicherer Klang.

Hardy Rittner und noch einmal der Beginn aus Johannes Brahms Ballade Nummer 3, Opus 10, Intermezzo. Zweimal wiederholt Brahms diesen Teil, den wir zuletzt gehört haben, in dem dieses eruptive, verrückt sprunghafte Thema oftmals erklingt. Dann folgt ein geradezu ätherischer Mittelteil, wie ein Choral der Engel ganz in der Höhe des Klaviers, an dem jetzt Lars Vogt sitzt.

Mit viel Pedal und ganz abgehoben lässt Lars Vogt diesen Mittelteil wie einen schwebenden Gesang erklingen. Mit viel mehr Zeit, gedehnter und überhaupt freier im Tempo, nachdenklicher könnte man sagen, Glenn Gould bei diesen Takten. Mit noch deutlicherer Unterstimme, die hier ein deutliches Gegengewicht gegen die glockenartigen Klänge der rechten Hand bildet und zwischendurch sogar in den Vordergrund rückt.

Ziemlich frei, fabulierend, erzählend, Glenn Gould und natürlich, wie immer, dazu selbst leise singend. Und dann lässt Brahms nach noch einigen Takten das eruptive Anfangsthema wieder erklingen, jetzt aber wie gezähmt, zart vorsichtig tastend, was vorher gepoltert, tänzelt jetzt. Bei Lars Vogt besonders leise, flüchtig wieder hingehuscht.

Lars Vogt. Kräftiger nimmt Gerd Oppitz diesen Schluss. Wir wechseln noch einmal zu seiner Aufnahme. Jetzt aber mit der ganzen Ballade Nummer 3 aus Brahms Balladen Opus 10.

0: Gerhard Opitz mit Johannes Brahms Ballade Nummer 3 H-Moll aus den 4 Balladen Opus 10. Ausgewählt, wir wechseln von der Klavierballade zur Orchesterballade, machen davor aber noch einmal einen Abstecher zu einer gesungenen Ballade. In Brechts und Weils Drei-Groschen-Oper sind die vielfach erzählten und gesungenen Balladen nicht mehr jene romantischen, mysteriösen Geschichten mit dramatischem Ende, sondern Gleichnisse, oftmals mit beißender Ironie oder Sarkasmus. Ballade vom angenehmen Leben.
1: Ihr Herren, urteilt jetzt selbst. 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
1: Harald Paulsen mit der Ballade vom angenehmen Leben aus Kurt Weils und Bertolt Brechts Drei-Groschen-Oper. Eine Aufnahme der ersten sozusagen Uraufführungsproduktion, Theater am Schiffbauerdamm, Berlin 1928. Zurück zur instrumentalen Ballade und wie versprochen, jetzt erzählt von einem großen Orchester. Im Umfeld der symphonischen Dichtungen des 19. Jahrhunderts entstehen viele sozusagen freie Vertonungen nach literarischen Balladen, etwa von Sibelius, Grieg, Fauré oder César Franck. Die berühmteste davon und vielleicht auch effektvollste ist Paul Dukas Vertonung von Goethes Zauberlehrling, L'Apprenti Sorcier. Der versierte Ballett- und Opernkomponist Dukas komponiert

0: Genau 100 Jahre nach der Entstehung von Goethes berühmter Ballade vom Besen, der sich selbstständig macht, ein einsätziges sogenanntes Scherzo Symphonique nach Goethes gleichnamiger Ballade. Die ist 1797, dem sogenannten Balladenjahr der literarischen Klassik, entstanden. Episches, lyrisches und dramatisches werden miteinander gemischt. Sie erinnern sich, der Zauberlehrling ist allein und probiert einen Zauberspruch seines Meisters aus. Er verwandelt damit einen Besen in einen Knecht, der Wasser schleppen muss. Anfänglich ist der Zauberlehrling stolz auf sein Können, doch bald merkt er, dass er der Situation nicht mehr gewachsen ist und den Wasser herbeischleppenden Besen nicht mehr bremsen kann. Goethes Zauberlehrling, hier eine ganz besondere Aufnahme im Prestissimo.
1: Hat der alte Hexenmeister sich doch einmal wegbegeben und nun sollen seine Geister auch nach meinem Willen leben. Seine Wort und Werke merkt ich und den Brauch und mit Geistesstärke tu ich Wunder auch. Wolle manche Strecke, das zum Zwecke Wasser fließe und mit reichem vollem Schwalle zu dem Bade sich ergieße. Und nun komm du, alter Besen, nimm die schlechten Lumpenhüllen, bist schon lange Knecht gewesen, nun erfülle meinen Willen. Auf zwei Beinen stehe, oben sein Kopf, eile nun und gehe mit dem Wassertopf. Walle, manche Strecke, das zum Zwecke Wasser fließe und mit reichem vollem Schwalle zu dem Bade sich ergieße. Seht, er läuft zum Ufer nieder, wahrlich ist schon an dem Flusse und mit Blitzeschnelle, wie das er hier mit raschem Gusse schon zum zweiten Mal, wie das Becken schwillt, wie sich jede Schale voll mit Wasser füllt. Stehe, denn wir haben deiner Gaben voll gemessen. Ach, ich merke es, weh, habe ich doch das Wort vergessen, ach, das Wort, worauf am Ende er das wird, was er gewesen. Seht, er läuft doch, bringt mir Hände, wärst du doch der alte Besen. Immer neue Güsse bringt er schnell herein, ach, und 100 Flüsse stürzen auf mich ein. Nein, nicht länger, will ich's lassen, will ihn fassen, dass es tücke. Oh, nun wird mir immer bänger, welche Miene, welche Blicke. Oh, du Ausgeburt der Hölle, soll das ganze Haus ersaufen, sich über jede Schwelle doch schon Wasserströme laufen. Ein verruchter Besen, der nicht stehen will, stockt der du gewesen, steh doch wieder still. Willst am Ende gar nicht lassen, will ich fassen, will ich halten und das alte Holz per Hände mit dem scharfen Beile spalten. Seht, da kommt er schleppend wieder, wie ich mich nur auf dich werfe. Gleich, oh Kobold, wie liegst du nieder, krachend trifft die glatte Schärfe, wahrlich. Brav getroffen, seht, er ist in zwei und nun darf ich hoffen und ich atme frei. Wehe, beide Teile stehen in Eile schon als Knechte, völlig fertig in die Höhe. Helft mir, ach, ihr hohen Mächte! Und sie laufen nach so Messer mit dem Stahl und auf den Stufen mich entsetzliches Gemäster. Herr und Meister, hör mich rufen! Ach, da kommt der Meister. Herr, die Not ist groß, dich rief die Geister. Werd ich nur nicht los. In Ecken, Besen.
2: Seid's gewesen. Denn als Geister ruf euch nur zu seinem Zweck erst hervor, der alte Meister.
0: Oskar Werner bei den Salzburger Festspielen 1970, Goethes Zauberlehrling, von Allegro bis Prestissimo mit einem leicht angetrunkenen Meister zuletzt. Jetzt aber zur Musik. Paul Dukas hat, wie gesagt, genau 100 Jahre nach der Entstehung von Goethes Zauberlehrling diese Ballade vertont. 1897 unumwunden im Stile einer Programmmusik, fast schon kann man sagen Filmmusik. Als Filmmusik ist sie ja dann auch zur Zeichentrickversion Walt Disneys im Film Fantasia 1940 weltweit bekannt geworden. Alles beginnt ruhig und, das ist vielleicht eine der wenigen immer wiederkehrenden Charakterzüge der musikalischen Ballade, ein bisschen mysteriös.

Und nach diesem Vorspiel geht's dann los. Der Besen beginnt seine Arbeit. Das war das Orchestre National de France, geleitet von Georges Prêtre, Paul Dukas, Zauberlehrling, quasi die langsame Einleitung. Bevor wir weiterfahren, wechseln wir kurz einmal zur Filmmusik. Es ist natürlich Dukas Originalkomposition, aber langsamer das Tempo hier, gedehnt, spannungsgeladen und dann plötzlich heftige Ausbrüche. Wie unter einem Vergrößerungsglas alles noch drastischer.

Bernhard Herrmann und das London Philharmonic Orchestra, Filmmusik zu Walt Disneys Fantasia, daraus der Beginn des Zauberlehrlings von Paul Dukas, viel plastischer und drastischer dieser Aufnahme, nicht nur tontechnisch, auch in der Spielweise. Noch ein letzter Vergleich, ein Wechsel der Aufnahme zu einer der für meine Ohren perfektesten. Vor allem die Bläser, Holz wie Blech, nahezu perfekt. Und auch das Zusammenspiel des Orchesters, das bei so manchen, wir werden es noch hören, ganz schön wackelt, wenn dann der Besen in Fahrt kommt. Hier nicht, bei Charles Münch und dem Boston Symphony Orchestra. Eine Aufnahme von 1957. Das Tempo wieder deutlich schneller. Wir setzen etwas später ein, zweiter Ausbruch und dann das Besenthema des Fagotts, der schnelle Teil.

Nicht nur plastisch und quasi bildlich komponiert, sondern auch mit viel Witz, raffinierten Details und einer überaus geschickten Instrumentierung hier vom Fagott zum grellen Blech und Streichern, die alles ins Rutschen geraten lassen. Paul Dukas, Zauberlehrling, L'apprenti sorcier, Scherzo nach Goethes gleichnamiger Ballade in einer Aufnahme mit dem Boston Symphony Orchestra, geleitet von Charles Münch. Eine für mich beeindruckend perfekte Zauberlehrling-Aufnahme, geradezu chaotisch dagegen, die folgende. Natürlich, die Aufnahmebedingungen waren 1929 andere. Arturo Toscanini und das New York Philharmonic. Hören Sie, wie Toscanini mit unglaublich schnellem Tempo die Musiker schon zu Beginn des verrückt werdenden Besens geradezu jagt. Als könne er den Wahnsinn, der sich anbahnt, nicht abwarten. Nicht alles perfekt, aber eine tolle Aufnahme. Toll in mehrfachem Sinne. Das Fagott, vom Maestro angetrieben, läuft zu Beginn dem Orchester davon. Mit Mühe holen sie es wieder ein und dann folgt in unablässig rasendem Tempo das inszenierte Chaos.

kurze Erholung, ehe es noch turbulenter weitergeht. Eine spektakuläre Aufnahme mit Arturo Toscanini und dem New York Philharmonic 1929. Paul Dukas' Zauberlehrling. So nimmt das Schicksal seinen Lauf. Der Besen tut seine Arbeit und das immer besser. Und wie sich das ganze Geschehen dann wieder und wieder aufbaut bis zum völligen Chaos und Zusammenbruch am Ende, hören wir jetzt zum Abschluss wieder in der Aufnahme mit Charles Münch und dem Boston Symphony Orchestra.

0: Man sieht förmlich in diesen wieder ruhigen Schlusstakten, wie der Meister kopfschüttelnd das Chaos betrachtet. Paul Dukas, Zauberlehrling, L'apprenti sorcier, ein symphonisches Scherzo nach Goethes gleichnamiger Ballade. Das war wieder die Aufnahme mit Charles Münch und dem Boston Symphony Orchestra. Damit sind wir am Ende dieses ausgewählt mit Klavier- und Orchesterballaden. In den Händen von Georg Janser war die Technik heute. Georg Niklaus wünscht viel Musik.
1: 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Viel Musik kommt in der nächsten Stunde von Katharina Hirschmann in der Sendung vorgestellt. Davor erwarten uns in den Radiogeschichten der Text, erwartet uns in den Radiogeschichten der Text Irrfahrt im Stehen des Literaturnobelpreisträgers Laszlo Grosznahorkai. Außerdem im Programm.
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5: Am Mikrofon Christina Kreuz. Die USA haben den Iran die 12. Nacht in Folge bombardiert. Ein Kriegsende ist weiter nicht in Sicht. Das Repräsentantenhaus hat jetzt einem neuen Rekordbudget für das US-Militär zugestimmt, berichtet aus Washington Markus Müller.
6: Es wäre das in Zahlen höchste Militärbudget der amerikanischen Geschichte. 1,15 Billionen US-Dollar sind für das nächste Jahr vorgesehen. Ein Plus von gut einem Viertel gegenüber dem, was im heurigen Budget für die Verteidigung eingeplant war. Das Militär brauche eine Investition von historischem Ausmaß, erklärt Verteidigungsminister Pete Hegseth.
7: The military requires a generational investment to deliver on peace through strength.
6: So könne Frieden durch Stärke geschaffen werden, sagt er. Bei der Anhörung hat Hegseth auch die bisherigen Kosten des Krieges gegen den Iran bekannt gegeben. Sie liegen demnach bei 37,5 Milliarden Dollar. Jetzt muss noch der Senat zustimmen. Dort dürfte die Abstimmung allerdings äußerst knapp werden.
5: Russland warnt die USA vor weiteren Waffenlieferungen an die Ukraine. Im Zuge des Außenministertreffens der Vereinigung südosteuropäischer Staaten in Manila soll der russische Chefdiplomat Lavrov seinem US-Kollegen Rubio deutlich gemacht haben, dass anhaltende Waffenlieferungen an die Ukraine für Russland inakzeptabel seien. Über die Androhung möglicher Konsequenzen ist nichts bekannt. Lavrov prangerte zudem eine destabilisierende Politik der europäischen Länder an. Bei heftigen Stürmen auf dem Balkan sind in Albanien mindestens 2 Menschen ums Leben gekommen. Im benachbarten Nordmazedonien wurden Dutzende Menschen verletzt. Markus Langer berichtet.
8: In Himara an der Südküste Albaniens wurde ein Elektriker getötet, als er versuchte, eine durch den Sturm beschädigte Stromleitung zu reparieren. Die albanische Polizei teilte zudem mit, sie habe in der südlichen Region Saranda die Leiche eines Fischers gefunden, sein Boot war im Sturm gekentert. In Saranda wurden auch mehrere Menschen verletzt. In Nordmazedonien wurden durch Sturmböen mit Windgeschwindigkeiten von bis zu 134 km/h Bäume entwurzelt und Fahrzeuge beschädigt. Es gibt mehr als 30 Verletzte. In der Hauptstadt Skopje wurden der Präsidentensitz, mehrere Regierungsgebäude sowie der Flughafen beschädigt. In Bosnien-Herzegowina war der Süden des Landes am stärksten betroffen. Hier verursachte der Sturm massive Schäden an Gemüsefeldern und Obstgärten.
5: Der neue britische Premierminister Andy Burnham setzt seine Agenda zur Senkung der Lebenshaltungskosten fort. Pubs, Clubs und Veranstaltungsorte für Live-Musik in England sollen ab April nächsten Jahres von einer 20-prozentigen Reduzierung der Gewerbesteuer profitieren. Dadurch soll unter anderem das Pubsterben gebremst werden. Kinder und Jugendliche, die nicht ausreichend Deutsch können, um den Unterricht zu folgen, werden als außerordentliche Schülerinnen und Schüler in separaten Deutschförderklassen oder Kursen unterrichtet. Zuletzt waren das österreichweit rund 48.000 Kinder und Jugendliche. Im Schuljahr 2022 und 2023 waren es noch etwa halb so viele. Jetzt zeigt sich, viele aus diesem Jahrgang sind mindestens einmal sitzen geblieben. Viktoria Waldhäusl berichtet.
9: Rund 22% aller Kinder und Jugendlichen, die wegen mangelnder Deutschkenntnisse separate Förderklassen oder Kurse zusätzlich zum regulären Unterricht besucht haben, mussten die Schulstufe wiederholen. Fast jede vierte Schülerin bzw. jeder vierte Schüler mit außerordentlichem Status fällt also durch, wie die Austria Presseagentur berichtet. Dazu Bildungsforscherin Susanne Schwab von der Uni Wien.
10: Ich denke, die Zahlen zeigen einfach deutlich, dass wir ein Problem mit Sprachförderung in Österreich haben. Deutschförderklassen sind nicht der richtige Weg zu einer effektiven Förderung.
9: Das von den NEOS geführte Bildungsministerium plant für das kommende Schuljahr, den Aufstieg mit nur mangelhaften Deutschkenntnissen zu erleichtern. Außerdem sollen Schulen selbst entscheiden können, ob sie jene mit Förderbedarf in separaten Klassen oder auf integrativere Art unterrichten.
5: Das waren die Nachrichten. Und nun zum Wetter.
11: Windig ist es heute. Mit dem teils kräftigen Nordwestwind ziehen ein paar Wolken und vereinzelt auch Schauer oder Gewitter durch. Zumindest zeitweise zeigt sich aber überall auch die Sonne. Länger sonnig ist es von Vorarlberg bis Kärnten. Höchstwerte heute 18 bis 27 Grad. Morgen dann bis zu 28 Grad und viel Sonne. Von Linz und Klagenfurt ostwärts vorübergehend auch wieder windig, etwas mehr Wolken und einzelne Schauer. Am Wochenende teilweise heiß, am Samstag viel Sonne, am Sonntag zunehmend gewittrig. So viel zum Wetter mit Nicola Biermeier.
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0: In seinem Erzählband »Die Welt voran« versammelt der ungarische Literatur-Nobelpreisträger László Krosznahorkai 21 kurze und längere Prosatexte, die, Zitat, »transzendentale Obdachlosigkeit des Menschen in den Fokus nehmen, die Zerbrechlichkeit und den Sinn des Daseins in langen, musikalischen Satzkaskaden zu fassen suchen.« Der Band ist im Original 2013 erschienen und zeichnet, an Franz Kafka, Samuel Beckett, aber auch Thomas Bernhard erinnernd, ein düsteres Bild unserer Gegenwart. Mit einer klassischen Handlung dürfen Krosznahorkais Leserinnen und Leser nicht rechnen, dafür mit einer sprachlich fulminanten, fließenden Jonglage des Nichts, das den Menschen umfängt und auf paradoxe Weise jenseits aller Religionen und Ideologien einhaust. Im Folgenden liest Philipp Haus den Text »Irrfahrt im Stehen« von László Krosznahorkai.
1: Irrfahrt im Stehen. Ich muss hier weg, denn das ist nicht der Ort, an dem man sein kann und an dem es sich zu bleiben lohnt. Denn das ist der Ort, den man wegen seines unerträglichen, nicht auszuhaltenden, kalten, traurigen, öden und tödlichen Gewichtes fliehen muss, die Koffer nehmen, vor allem den Koffer. Zwei Koffer sind gerade genug, dort alles hineinpacken und die Schlösser zuschnappen lassen. Und dann zu den Schustern rennen, zum Besohlen und Besohlen und wieder nur Besohlen, denn Schnürstiefel braucht es. Ein paar Schnürstiefel, die auf jeden Fall, ein paar gute Schnürstiefel und zwei Koffer sind genug, damit können wir schon aufbrechen, insofern wir wissen, denn das ist das Erste, wo genau der Ort ist, an dem wir uns gerade befinden. Es braucht also eine Fähigkeit, ein vollkommen praktisches Wissen und nicht irgendein Richtgefühl oder so ein sich tief im Herzen verbergendes nebulöses Etwas, um zu bestimmen, wo wir uns gerade befinden. Demgemäß wir dann die richtige Richtung wählen, einen Sinn, als könnten wir einen besonderen Richtapparat zur Hand nehmen, mit dem wir sagen könnten, hier und hier also befänden wir uns im Raum, und zwar in einem besonders unerträglichen, nicht auszuhaltenden, kalten, traurigen, öden und tödlichen Schnittpunkt, von dem man weg muss. Denn das ist nicht der Ort, an dem man imstande ist, sein zu können und bleiben zu können. An diesem morastigen, beunruhigend dunklen Punkt des Raumes ist man zu überhaupt nichts imstande, außer dazu auszusprechen, gehen. Sofort gehen, ohne nachzudenken aufbrechen und nicht zurückblicken. Nur den Blick nach vorn, der zuvor bestimmten Richtung folgen, der richtigen Richtung selbstverständlich, die zu bestimmen keineswegs so quälend schwer erscheint, außer wenn sich herausstellt, dass dieses praktische Wissen, dieser besondere Sinn, nachdem es gelungen ist, die Koordinaten jenes von traurig bis tödlich sich erstreckenden Punktes des Raumes zu identifizieren, auf einmal sagt, im Normalfall ist es so, dass wir sagen, von hier aus muss man nach da oder da gehen, das heißt, entweder diese oder die entgegengesetzte ist die richtige Richtung. Nur gibt es Fälle, die sogenannten nicht normalen Fälle, in denen dieser Sinn, dieses zu Recht hochgeschätzte praktische Wissen erklärt, die Richtung, die wir gewählt haben, ist richtig, also bitte, sie wird es sein, da entlang, schau her, das ist die richtige. Richtig, aber ist auch die entgegengesetzte. Erklärt genau derselbe Sinn, na, und dann stellt sich die Irrfahrt im Stehen ein. Denn da steht dieser Mensch mit zwei schweren Koffern in den Händen und einem Paar vortrefflich besohlter Schnürstiefel, und er könnte nach rechts gehen und würde sich nicht irren, doch er könnte ebenso nach links gehen und irrte sich auch dann keineswegs. Dann also, wenn dieser Sinn in uns beide einander aber diametral entgegengesetzte Richtungen als gut, und zwar so als gut beurteilt, dass er allen Grund dazu hat, denn zumindest die Angabe dieser beiden einander also diametral widersprechenden Richtungen innerhalb jenes praktischen Sinns geschieht schon in einer der Sehnsucht nach beurteilten Struktur. Das heißt, geh nach rechts ist genauso viel wert wie geh nach links. Da beide Richtungen, in die der Sehnsucht nach entfernteste, von hier am weitesten wegführende Gegend weisen, den in der angegebenen Richtung zu erreichenden Punkt bestimmt nämlich schon keineswegs mehr dieses praktische Wissen, dieser Sinn, diese Fähigkeit, sondern einzig und allein die Sehnsucht, jenes Verlangen, nicht einfach nur so weit weg wie möglich von der augenblicklichen Lage zu gelangen, sondern gleichzeitig auch an den verheißungsvollsten Ort, an dem der Mensch zur Ruhe kommen kann, denn darum geht es, um Ruhe. Die sucht dieser Mensch in jener ersehnten Ferne, Ruhe als Antwort auf eine unsagbar beklemmende, schmerzende, wahnsinnige Unruhe, die ihn erfasst, so oft er an seine augenblickliche Lage denkt, an den Ausgangspunkt, an dieses unendlich fremde Land, wo er sich jetzt befindet und von wo er weg muss, weil alles hier unerträglich ist und nicht auszuhalten und kalt und traurig und öde und tödlich, von wo er aber vom ersten Augenblick bis zur Bestürzung auch nicht weg kann, wenn er dann begreift und tatsächlich bestürzt ist, dass er seinem Wesen nach gefesselt ist, und zwar wegen seines ansonsten fehlerfrei funktionierenden praktischen Sinns gefesselt ist, der gleichzeitig in zwei entgegengesetzte Richtungen weist, dass er einfach aufbrechen soll, es sei gut so. Nur wie kann man denn gleichzeitig in zwei einander entgegengesetzte Richtungen aufbrechen? Das ist die Frage. Und das bleibt sie auch. Er steht hier, als hätte man ihn hier verankert. Wie ein altes Schiff steht gebeugt unter der Last der schweren Koffer, steht, regt sich nicht und so stehend, reglos, geht er blindlings in eine, schon egal welche Richtung, und er rührt sich keinen Millimeter, während er schon weit weg ist. Und es beginnt die Irrfahrt im Ungewissen. Denn während sich seine in Wahrheit reglose, gebeugte Gestalt gleichsam als Statue in das Unverlassbare einprägt, taucht er seinem Wesen nach aber überall auf. Man sieht ihn Tag und Nacht. Man weiß von ihm in Amerika und weiß von ihm in Asien. Man kennt ihn in Europa und kennt ihn in Afrika. Er besteigt die Berge und durchstreift die Flusstäler. Er läuft und läuft und unterbricht diese Wanderung für keine einzige Nacht, ruht nur hin und wieder eine Stunde. Doch selbst dann schläft er wie ein Tier und schläft wie ein Soldat. Und er fragt nichts und sieht niemandem lange hinterher. Man erkundigt sich, was machst du denn, du Verrückter? Wohin gehst du mit einem derart besessenen Blick? Setz dich und ruhe dich aus. Schließ die Augen und bleib über Nacht hier. Doch dieser Mensch setzt sich nicht und ruht sich nicht aus. Er schließt nicht die Augen, weil er nicht über Nacht dort bleibt, weil er nirgends lange bleibt, weil er sagt, wenn er überhaupt etwas sagt, dass er immer gehen muss. Und man sieht ihm an, dass sie ihn vergeblich fragen würden, er würde keinem verraten, wohin in so einem Gewaltmarsch, weil er selbst schon nicht mehr wüsste, was er vielleicht gewusst hat früher, hier im Stehen geblieben mit den zwei schweren Koffern in den Händen, er war aufgebrochen, blindlings in die große weite Welt aufgebrochen, doch einen Weg, den hatte er im Grunde nicht, so dass er ihn auch unterwegs nicht haben konnte. Er sah vielmehr aus wie ein jämmerliches Gespenst, vor dem sich niemand fürchtet. Man erschreckte mit ihm keine Kinder und murmelte nicht seinen Namen in den Kirchen, damit er die Stadt verschone, wenn er hier und da auftauchte. Man winkte nur ab. Er ist schon wieder da. Denn immer wieder erschien er in Amerika und Asien. Immer wieder zeigte er sich in Europa und Afrika. Und es entstand der Eindruck, dass er in Wirklichkeit die Welt umrundete. Um die Welt herum wie ein Uhrzeiger. Und wenn seine Anwesenheit zu Beginn hier und da noch von Interesse gewesen war, wie selbst die eines jämmerlichen Gespenstes es ist, winkte man nur ab, wenn er zum zweiten oder dritten oder zum vierten Mal kam, es interessierte wahrlich keinen. Daher wurde es immer seltener, dass man versuchte, ihn zu fragen oder man ihm einen Platz anbot. Immer seltener setzte man ihm etwas zu essen vor, wie man ihn im Laufe der Zeit auch nicht mehr gern beherbergte. Denn wer weiß, so bemerkte man untereinander, was das Ganze soll, obgleich es offensichtlich war, dass man seiner lediglich überdrüssig war, und zwar endgültig. Da er, im Gegensatz zu einem Uhrzeiger, nichts zeigte, nichts bedeutete, und was die Welt am meisten störte, freilich, wenn diese Welt überhaupt etwas störte, dann war es in erster Linie und zu guter Letzt, dass dieser Mensch nichts wert war, bloß lief und nicht den geringsten Wert hatte. So geschah es, dass die Zeit kam, als er sich bereits so in der Welt bewegte, dass er buchstäblich nicht wahrgenommen wurde. Er war verschwunden. Seine Materie war quasi verdampft. Er war für die Welt zu nichts geworden. Das heißt, man hatte ihn vergessen. Was natürlich nicht bedeutete, dass er auch in Wirklichkeit angefangen hätte zu fehlen, denn er blieb sehr wohl da. Wie er lief, unermüdlich zwischen Amerika und Asien, Afrika und Europa, nur die Verbindung zwischen ihm und der Welt brach gewissermaßen ab und geriet auf diese Weise in Vergessenheit. Er wurde unsichtbar und blieb somit vollkommen allein. Und da nahm es seinen Anfang, dass er an einzelnen Stationen seiner Irrfahrt darauf aufmerksam wurde, dass es aufs Haar die gleichen Figuren wie ihn in dieser Geschichte gab. Manchmal nämlich sah er sich aufs Haar solchen gegenüber, die aufs Haar so waren wie er, als schaute er in den Spiegel. Zuerst stutzte er und verließ schnell die Stadt oder die Gegend, dann jedoch ließ er manchmal den Blick auf diesen seltsamen Gestalten ruhen und begann sie zu mustern, suchte den Unterschied zwischen seinem und ihren Gesichtern. Doch wie die Zeit verging und das Schicksal ihn mit immer mehr aufs Haar solchen Irrfahrern zusammenführte, wurde immer offensichtlicher, dass auch die Koffer gleich waren, der gebeugte Rücken gleich, alles, wie er sich unter dem Gewicht hielt und wie er sich jeweils vorwärts schleppte, alles glich sich. Beziehungsweise, es glich sich nicht nur, es war tatsächlich aufs Haar gleich. Selbst die Schnürstiefel mit der meisterlichen Besohlung, auch das beobachtete er, als er einmal in eine größere Halle einkehrte, um Wasser zu trinken, auch die Besohlung ist genauso meisterlich. Und ihm gefror gleichsam das Blut in den Adern. Er sah, dass die ganze Halle voll mit Menschen war wie ihm. Er trank schnell und verließ eilig jene Stadt und jene Gegend. Und von da an setzte er nicht einmal mehr auch nur einen Fuß dorthin, wo er vermutete oder spürte, er würde solche Irrfahrer treffen. Von da an mied er sie also. Und so blieb er endgültig allein. Und seine Wanderung verlor ihre besessene Zufälligkeit, doch er lief weiter, unermüdlich. Und diese Wanderung trat in eine ganz neue Phase, denn er war sich sicher, dass er nur durch die Entscheidung, sich in ein Labyrinth zu zwingen, die ihm aufs Haar gleichenden schnellstmöglich umging. Dass also erst da die Träume begannen. Er schlief nämlich an völlig zufälligen Orten und zu völlig zufälligen Zeiten, kurz und oberflächlich, und in einer seltenen Periode dieser kurzen und oberflächlichen Träume begann er, wie bis dahin noch nie, zu träumen, und zwar immer haargenau den gleichen Traum. Einen Traum davon, dass seine Wanderung endet und er eine riesige Uhr oder ein Rad oder eine sich drehende Werkstatt, das konnte er nach dem Aufwachen nie genau sagen, vor sich sieht. Auf jeden Fall erreicht er irgend so etwas oder eine Kombination davon, betritt diese Uhr oder das Rad oder die Werkstatt, bleibt in der Mitte stehen und in der unsagbaren Müdigkeit, in der er bis dahin sein Leben verbracht hat, sinkt er zu Boden, als wäre er angeschossen worden, stürzt wie ein in sich zusammensinkender Turm legt sich auf die Seite fallend nieder, um endlich zu schlafen. Wie ein bis zum Äußersten abgerackertes Tier. Und dieser Traum wiederholte sich. So oft er in irgendeinem Winkel den Kopf auf die Brust senkte oder eine Pritsche erwischte, er sah immer wieder haargenau den gleichen Traum. Dabei hätte er etwas ganz anderes sehen müssen, wenn er den Blick hob, wenn er den während seiner jahrhundertelang scheinenden Wanderung ewig gesenkten Kopf einmal aufrichtete, denn dann hätte er sehen müssen, dass er immer noch dort steht. Die zwei Koffer in den Händen, an seinen Füßen die meisterlich besohlten Schnürstiefel, und er ist so mit dem sohlengroßen Stück Land verankert, auf dem er steht, dass es nicht einmal die Hoffnung gibt, er könne sich irgendwann von dort wegbewegen. Denn dort muss er bis zum Ende aller Zeiten stehen. In zwei richtige Richtungen gleichzeitig gefesselt. Bis zum Ende aller Zeiten muss er dort stehen, weil dieser Punkt sein Zuhause ist. Genau dorthin wurde er geboren und dort muss er einmal auch sterben. Zu Hause einst, zu Hause, wo alles kalt und traurig ist.

0: Philipp Hauslers, die Erzählung Irrfahrt im Stehen von Laszlo Krosznahorkai aus dem Ungarischen von Heike Fleming. Nachzulesen im Band Die Welt voran, erschienen im S. Fischer Verlag. Gestaltung Nicole Dietrich. Zu Irrfahrten kommt es auch hier und da im Leben. Musik kann einem dabei stehen. Katharina Hirschmann hat zwei Alben gefunden, die sich genau das vorgenommen haben. Zu helfen, wenn es besonders schwierig ist. Vorgestellt gleich nach einem Blick auf aktuelle Kulturveranstaltungen.
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2: Die 50. Innsbrucker Festwochen der alten Musik widmen sich heuer der Oper Daphne von Jacopo Peri, auch Il Zazzerino genannt, uraufgeführt 1598 in Florenz.
3: Die überlieferten Fragmente zeigen bereits den revolutionären Stile Rappresentativo, jene zwischen Rede und Gesang angesiedelten Ausdruck, mit dem Peri eine völlig neue Form des Musiktheaters schuf. Ganz nach historischem Vorbild übernehmen nur drei Sänger und Sängerinnen alle Rollen. Instrumentale Zwischenspiele nach Art der Medici-Intermedien gliedern und kommentieren die Handlung. So spannt sich ein konzentrierter Einblick in die Ursprünge der Oper auf. Ein Spiel zwischen erhaltenen Fragmenten, künstlerischer Ergänzung und musikalischer Metamorphose.
2: Jörg Hallobeck und das Ensemble Il Gusto Barocco haben sich mit Jacopo Peris Oper Daphne auseinandergesetzt, außerdem auch mit Werken von Marco da Galliano und anderen Zeitgenossen. Es singen Lauren Lodge Campbell, Sopran, Niccolo Balducci, Countertenor und Jonathan Ayers, Bariton. Daphne nach Jacopo Peri wird im Rahmen der Innsbrucker Festwochen der alten Musik im Spanischen Saal im Schloss Ambras am Samstag, 1. August aufgeführt. Konzertbeginn ist um 20 Uhr. Derzeit läuft eine Ausstellung im Museum Moderne Kunst in Kärnten unter dem Titel
3: Fokus Sammlung 08. Abstrakt, Material und Struktur.
2: Die Schau ist das achte Projekt der Reihe Fokussammlung, die im Jahr 2010 im MMKK eingeführt wurde. Dabei wurden Themen wie Menschenbild, Stillleben, Landschafts- und Tierdarstellungen der Malerei gezeigt. Jetzt liegt der Fokus der Ausstellungsreihe auf abstrakter Kunst und beschäftigt sich mit der Befreiung der Farbe, ihrer Entwicklung von der gegenstandsbeschreibenden Lokalfarbe zum autonomen Mittel, sowie ihre Substitution und Aufhebung.
3: Außerdem wird auch der Weg vom Tafelbild zum Objekt gezeigt, von der Fläche in den Raum, der in der Kunst der Moderne und der Nachkriegsavantgarde über das Materialbild und die Farbmalerei erfolgte. Vom Konstruktivismus über die konkrete Kunst und die Farbfeldmalerei zur Minimal Art.
2: An die Ergebnisse dieser Prozesse schließen die Künstler und Künstlerinnen der Sammlungsausstellung des Museums Moderne Kunst Kärnten an. Unter anderem Johannes Domenik, Isabella Hollauf, Michael Koos, Renate Krammer, Marlies, Liegfeld-Rapetti, Klaus Prokop, Arnulf Reiner oder Veronika Suschnigg. Mehr Informationen zur Ausstellung finden Sie auch über einen Link auf unserer Homepage oe1.orf.at. Die Schau ist noch bis zum 3. Oktober im Museum Moderne Kunst Kärnten in Klagenfurt zu sehen. Und in der Festung Kufstein in Tirol wird das Musical Saturday Night Fever aufgeführt, basierend auf dem gleichnamigen Tanzfilm aus dem Jahr 1977 mit John Travolta in der Hauptrolle als Tony Malero. Die Hits der Bee Gees wie Staying Alive, Night Fever und You Should Be Dancing begleiten die Handlung. Das Musical wurde 1998 in London uraufgeführt. Am Broadway feierte es seine Premiere im Jahr 1999. In Österreich ging es erstmals 2015 in Amstetten über die Bühne und diesen Sommer kommt es auf die Festung Kufstein nach Tirol. Regie Vanni Viscusi, musikalische Leitung Eva-Maria Brucker. Es singen Andrea De Maio, Verena Kollruss und viele andere. Premiere ist am Freitag, 31. Juli. Vorstellungsbeginn ist alternierend zwischen 20 Uhr und 19 Uhr sowie 19.30 Uhr. Mehr Infos unter einem Link auf unserer Homepage oe1.orf.at.
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2: Gestaltung Ursula Scheidle.
0: Es ist 11:30. Schönen Vormittag mit Ö1. Musik, die Trost sucht und Hoffnung gibt. Zwei Neuerscheinungen, die Katharina Hirschmann jetzt präsentiert, widmen sich den leisen Tönen zwischen Melancholie und Zuversicht.
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4: Music for these troubled times, so heißt das erste Album, das ich Ihnen vorstellen darf. Der Künstler ist der Cembalist Dmytro Kokoschinski und schon mit den Klängen der ersten Nummer schafft er es tatsächlich, den Zuhörer zur Ruhe kommen zu lassen.

Lord Lumleys Pavane von John Bull. Musik habe ihm selbst stets beigestanden, auch in den herausforderndsten Zeiten, so der Cembalist Dmytro Kokoschinski. Kein Repertoire habe ihm dabei so sehr geholfen wie jenes der englischen Virginalisten, jener Komponisten also, die im England der Renaissance wirkten und die auf diesem Album versammelt sind. Was waren die schwierigen Zeiten für den Cembalisten? Sein Heimatland wurde überfallen, denn Dmytro Kokoschinski ist Ukrainer. 2022, nach dem Einfall Russlands, kam ihm daher diese Musik in den Sinn. Die Musik als Ursache und zugleich Heilung von Melancholie, Angst und Schrecken. Das will er mit diesem Debütalbum erreichen. In dem Stück The Fall of the Leaf des Komponisten Martin Pearson zeichnet er eben genau das nach, das Fallen des Blattes, ein Symbol für Vergänglichkeit, das aber zugleich etwas Tröstendes hat.

The Fall of the Leaf von Martin Pearson. Das Album und das Spiel von Dmytro Kokoschinski strahlt Melancholie aus und ist zugleich eine persönliche Erzählung dieses Cembalisten. Diese Erzählung gipfelt in einem Werk, das aus dem Programm des Albums hervorsticht, nämlich in der Komposition seines Landsmannes, des Komponisten Maxim Schaligin, ein niederländisch-ukrainischer Komponist, der 1985 geboren wurde. In seinem Stück Cora spielt sich Kokoschinski in Ekstase, bevor er wieder zur Ruhe kommt und das Stück schließlich langsam verklingen lässt. Bei der Komposition hatte Schaligin, wie er schreibt, das Bild eines Wasserfalls vor Augen. Er wollte einen fortwährenden Fluss schaffen. Und das hört man auch.

So verklingt Cora von Maxim Schaligin. Dmytro Kokoschinski am Cembalo. Das Album Music for These Troubled Times ist bei dem Label Fuga Libera erschienen. Und das Label hat sich gleich noch einmal dieses Themas der musikalischen Hilfestellung angenommen, nämlich mit dem Album der französischen Mezzosopranistin Colline Dutilleul. In deinen süßen Händen, Musik für verlorene Seelen. So der Titel, und auch Colline Dutilleul macht die Melancholie zum Thema ihres Albums. Sie sei immer schon ein melancholisches Wesen gewesen, das zwischen Licht und Schatten wandelt und in der Musik stets ihren Rückzugsort gefunden habe. Daraus sei auch die Idee entsprungen, ein Album mit Liedern Schuberts aufzunehmen, in denen Melancholie und Tod eine zentrale Rolle einnehmen.

Die Götter Griechenlands von Franz Schubert. Colline du Tilleul singt, Aurelia Vichovan ist am Klavier zu hören auf diesem Album, rund um Lieder Schuberts, die allerdings nicht isoliert stehen, sondern immer wieder von Kompositionen Johann Sebastian Bachs unterbrochen werden. Darin sieht du Tilleul eine Erweiterung in dem Sinne, als Bach mit seinen Werken einen Weg aufzeigt, die Schubertsche Melancholie zu bewältigen. Schubert also als der, bei dem Melancholie als Lebensweise dargestellt wird, Bach als der, der Ordnung ins Chaos bringt.

Präludium und Fuge in C-Moll, Bachwerkeverzeichnis 847 von Johann Sebastian Bach. Aurelia Wischowan, Klavier. Die Pianistin ist mehr als nur Begleiterin auf diesem Album, auch bei Schubert. Die Mezzosopranistin Colline Dutilleul sieht in ihr auch in den Liedern eine wichtige Partnerin, die eben nicht nur begleitet, sondern reagiert, ein Echo darstellt und mit ihr in Interaktion tritt. Ein wunderbares Album, das die Zuhörer durch die Einsprengsel mit Bach immer wieder aus dem Tal der Tränen holt. Was die zwei Komponisten in den Augen der Sängerin eint, ist ihr Wille, die Abwesenheit sichtbar bzw. hörbar zu machen. So auch in Schuberts Abschied von der Erde.

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0: Abschied von der Erde. Franz Schubert, gesungen von Colline du Tilleul. Aurelia Vichovan, Klavier. Das Album ist bei Fuga Libera erschienen und damit geht dieses Vorgestellt zu Ende. Mein Name ist Katharina Hirschmann.
1: Schönen Vormittag mit Ö1 am Donnerstag, den 22. Juli, an dem es an unserem heutigen Thementag immer wieder in den hohen Norden geht.
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3: Paul Schihorsch, der seit Montag an der österreichischen Arktisstation in Ostgrönland ist, gibt uns über den Tag verteilt Einblicke in den Stationsalltag.
4: Das Programm für die Forschenden auf der größten Insel der Welt ist dicht.
5: Der Standort der österreichischen Forschungsstation ist nicht zufällig gewählt. Es gibt viel zu entdecken in der Gegend. So treiben riesige Eisberge an der Station vorbei. Sie kommen teilweise von Grönlands Inlandseisschild. Mit dem Boot sind wir auf dem Weg genau dadurch.
6: Wir sind jetzt in den Sermelik-Fjord raufgefahren und da drüben ist der Patterson-Fjord. Und wir sehen da ein bisschen das Eisschild von Grönland. Und wenn man ein bisschen weiter reinfährt, was wir jetzt leider nicht können, weil da sehr viel Eis ist, dann würden wir zum Hangletscher kommen.
7: Sehr beeindruckend.
5: Der Sermelik-Fjord hat dann noch eine Überraschung für uns bereitgehalten.
8: Jetzt kommt er gleich raus.
5: Ein Wal ist direkt vor unseren Booten aufgetaucht. Die Buckelwale haben unter anderem rund um Grönland ihr Sommerquartier und jagen kleine Krebstiere und Fische. Nach einer kleinen Mittagspause dann Termin bei der Freiluftvorlesung zum Thema Grönlands Gletscher bei Gletscherforscher Wolfgang Schöner.
9: Und wenn man da schaut, sieht man, die Gletscher sind noch sehr viel mit Schnee bedeckt. Ja. Aber wir sind ja auch erst am Anfang sozusagen der Abschmelzsaison. Also ob das am Ende dann positiv oder negativ ist, wird der Sommer erst entscheiden.
5: Auf dem Rückweg haben wir noch ein verlassenes Dorf besucht. Die ehemaligen Bewohnerinnen und Bewohner leben mittlerweile im Hauptort der Gegend, in Tasiilaq. Auch davon ist die Station nicht weit entfernt.
3: Mehr Einblicke gibt Wolfgang Schöner von der Universität Graz, den wir gerade gehört haben, in circa einer Stunde in Punkt 1. Als Gast bei Marlene Nowotny spricht er über das Entstehen der Forschungsstation, das ewige Eis und Schnee von gestern. Und wie immer sind Sie herzlich eingeladen, sich am Gespräch zu beteiligen. 0800 22 69 79 ist die Telefonnummer, punkt1@orf.at die E-Mail-Adresse. Punkt 1 ab 13 Uhr nach dem Mittagsjournal.
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11: Herzlich willkommen zu einer Stunde Information. Mein Name ist Stefanie Leodolter und das sind die Schlagzeilen heute Mittag. Der Krieg im Persischen Golf weitet sich aus. Die Houthi-Miliz hat saudi-arabische Tanker im Roten Meer attackiert. Saudi-Arabien schließt zeitgleich einen Atomdeal mit den USA. Was ist von all dem zu halten? Das bespreche ich gleich mit dem Politikwissenschaftler Volker Perthes. Wirtschaftskammerpräsident Walter Ruck denkt nicht daran, zurückzutreten, allen Aufrufen dazu zum Trotz. Wir schauen nach Ungarn, da ist Viktor Orban zurück auf der Politbühne, nachdem sein Nachfolger Peter Modja das System Orban weiter rückabwickelt. Auch hierzu ein Gespräch und zwar mit dem Historiker Christian Ungari. Es rührt sich offenbar was in der Wehrdienstreformdebatte. Niklas Lercher wird uns da mehr erzählen und wir hören unseren Wissenschaftsredakteur Paul Sihorsch. Er ist mit einer Forschungsgruppe in Grönland zur Arktisstation unterwegs. Und dann haben wir noch einen Ausblick auf das Wiener Popfest und auch aufs Wetter. Das bleibt noch wechselhaft. Im Irankrieg droht eine zweite Front aufzugehen. Vom Jemen aus nehmen pro-iranische Houthi-Rebellen nämlich Schiffe in der Meerenge Bab al-Mandab im Roten Meer ins Visier. Nach eigenen Angaben haben sie dort zwei saudische Öltanker angegriffen. Am Montag erst haben die Houthis eine Seeblockade für Saudi-Arabien ausgerufen. US-Präsident Trump hält ein Eingreifen für möglich, wie uns Raffaella Steinbach berichtet.
12: Es ist eine schlechte Nachricht für den Welthandel. Nach der Straße von Hormuz droht nun auch die Schifffahrt in einer zweiten Meerenge einzubrechen. Bab al-Mandab im Roten Meer zählt zu den wichtigsten Seewegen weltweit. Die mit Teheran verbündete jemenitische Houthi-Miliz greift dort saudi-arabische Schiffe an, unter Beschuss zwei Öltanker. Auf beiden Schiffen sind demnach Feuer ausgebrochen. Etwa 10 Schiffe wurden zur Umkehr gezwungen. Wir werden auf jede Blockade mit einer Blockade antworten und auf jede Eskalation mit Eskalation reagieren, verkündet Yahya Sari, ein Sprecher der Houthis, in einer Videobotschaft. Die Islamisten hatten schon am Montag eine Blockade für saudische Schiffe angekündigt, rund eine Woche nach einer neuen Konfrontation mit dem Königreich, das seit mehr als 10 Jahren Krieg gegen die Houthis führt. Diese kontrollieren im Jemen vor allem den Norden des Landes und weite Teile der westlichen Küste am Roten Meer. Von dort aus können sie eben auch Schiffe angreifen. Mit der Aktion wollen die Houthis Saudi-Arabien weiter vom Ölexport abschneiden. Durch die monatelange iranische Blockade der Straße von Hormus musste das Königreich Lieferungen in Häfen an seiner Westküste umleiten. Eine saudische Stellungnahme lässt noch auf sich warten. In Washington jedenfalls werden die Entwicklungen genau beobachtet. Vor Reportern hatte US-Präsident Trump die Houthis davor gewarnt, saudi-arabische Häfen zu blockieren. Falls so etwas passiert, werden wir uns darum kümmern, so Trump. Die jüngsten Spannungen im Nahen Osten treiben den Ölpreis weiter in die Höhe. Er ist auf dem höchsten Stand seit mehr als 6 Wochen.
11: Wie sind diese Entwicklungen nun einzuschätzen? Das möchte ich jetzt mit Volker Perthes besprechen. Er ist Politikwissenschaftler und Auskenner in internationalen Sicherheitsfragen. Guten Tag.
7: Ja, schönen guten Tag.
11: Herr Professor Perthes, jetzt brennen im Roten Meer saudi-arabische Tanker. Die Houthi-Miliz hat bis jetzt in diesem Konflikt hauptsächlich mit Worten gedroht. Die Seeblockade gegen Saudi-Arabien zum Beispiel. Ist jetzt aber eine zweite Front in diesem Krieg geöffnet?
7: So sieht es aus. Zumindest haben wir jetzt eine regionale Ausweitung des Iran-Krieges auf die zweite strategisch wichtige Meerenge, eben das Bab el-Mandeb, was den Zugang vom Indischen Ozean, der Arabischen See, zum Roten Meer freigibt oder eben auch blockiert und damit den Weg durch den Suezkanal, wenn man von Süden vom Indischen Ozean herkommt oder eben, wenn Saudi-Arabien sein Öl von der Westküste exportieren will, dann ist das der Zugang zum Indischen Ozean und zu den wesentlichen Exportdestinationen saudischen Öls, Indien und China. Ja, wir haben eine zweite Front und wir haben eine neue Lage für die saudische und für die Weltwirtschaft.
11: Wie ist die Houthi-Miliz denn militärisch aufgestellt? Wozu ist sie fähig?
7: Naja, sie ist fähig, Schäden an Schiffen zu verursachen. Das haben wir auch früher schon gesehen. Sie kann sich eingraben gewissermaßen, wenn sie von Saudis oder von Amerikanern bombardiert wird. Das haben wir vorher auch schon gehabt. Sie hat Raketen und Drohnen, überwiegend wohl aus iranischer Produktion. Und sie muss ja keinen vollständigen Krieg führen. Es reicht ja, wenn sie an 1-2 Schiffen, wie das jetzt geschehen ist, wenn sie an 1-2 saudischen Schiffen Schäden ausrichtet, dann werden eben andere Schiffe abdrehen und dann werden Versicherungsgesellschaften ihre Beiträge erhöhen für Schiffe, die durchs Bab el-Mandab fahren werden. Das ist sehr effektiv, wie die Houthis eigentlich von den Iranern in der Straße von Hormus gelernt haben.
11: Die Houthis operieren aus dem Jemen heraus. Saudi-Arabien ist dort schon länger aktiv, unterstützt die international anerkannte Regierung. Sollte die Lage im Roten Meer, wonach es jetzt aussieht, weiter eskalieren, wird damit Saudi-Arabien auch zur aktiven Kriegspartei?
7: Saudi-Arabien ist seit längerem Kriegspartei im Jemen und es ist Opfer des amerikanisch-israelisch-iranischen Kriegs gewesen, hat dort aber nicht aktiv eingegriffen. Die Saudis haben in den letzten Jahren, und ich denke, sie werden auch versuchen, das weiter zu tun, versucht, den Houthis gegenüber zu deeskalieren. Sie haben sie nicht besiegen können, also haben sie sich entschieden, die Houthis zu bezahlen. Und man kann auch vermuten, dass die Houthis hier nicht nur aus Solidarität mit dem Iran sich engagieren, sondern um den Preis für die Saudis hochzutreiben und zwei Dinge zu erreichen, nämlich so etwas wie eine Anerkennung ihrer Herrschaft in Sanaa, in der Hauptstadt des Jemen, und möglicherweise auch direkte Protektionszahlungen, könnte man sagen.
11: Volker Pertes, verzeihen Sie mir, dass ich Sie jetzt hier unterbreche. Wir bleiben noch miteinander verbunden. Saudi-Arabien bleibt nämlich auch Thema unseres nächsten Beitrags, über den wir dann noch gemeinsam sprechen wollen. Saudi-Arabien und die USA haben nämlich ein Abkommen zur zivilen Nutzung von Atomenergie unterzeichnet. US-Unternehmen sollen von dem Programm in Saudi-Arabien profitieren. US-Medien zufolge soll das Land in Zukunft auch Uran anreichern dürfen. Ein Verfahren, das sowohl für Kernkraftwerke, aber auch für Atomwaffen genutzt werden kann. Fachleute warnen vor einem möglichen Risiko für die nukleare Sicherheit in der ohnehin instabilen Region. Sarah Emler gibt uns einen Überblick zu dem Abkommen.
8: Lächeln, ein fester Händedruck, vertraute Gesten beim Treffen von US-Präsident Donald Trump und dem saudischen Kronprinzen Mohammed bin Salman vor gut 8 Monaten im Weißen Haus. Er sei ein guter Freund, so Trump. Die beiden verstehen einander, trotz der Kritik der USA an der Menschenrechtslage in Saudi-Arabien. Schon lange bemüht sich Saudi-Arabien um ein Atomabkommen, zuletzt während Trumps erster Amtszeit und dann unter Joe Biden. Doch ohne Erfolg. Kritiker warnten, ein solcher Vertrag könnte Saudi-Arabien den Weg zu einer eigenen Atomwaffe ebnen. Das nun unterschriebene Abkommen sieht offiziell die friedliche Nutzung der Kernenergie vor. So sollen in Saudi-Arabien riesige Rechenzentren für künstliche Intelligenz entstehen. Atomkraftwerke könnten den dafür benötigten Strom produzieren. Und die USA hoffen auf eine starke Beteiligung amerikanischer Unternehmen und neue Arbeitsplätze. Gleichzeitig wollen sie verhindern, dass Russland oder China in der Region mehr Einfluss bei der Atomtechnologie gewinnen. Die genauen Details des Abkommens sind bisher nicht veröffentlicht. US-Medien berichten jedoch, dass der Vertrag nicht die sogenannten goldenen Standards der nuklearen Zusammenarbeit enthalten soll. Saudi-Arabien werde demnach nicht ausdrücklich daran gehindert, Uran selbst anzureichern. Auch strengere Kontrollen durch die Internationale Atomenergiebehörde IAEA sind offenbar nicht vorgesehen. Erneut warnen Kritiker, dass Saudi-Arabien nun einer Atombombe einen Schritt näher sei. Jetzt prüft der US-Kongress das Abkommen. Zwar gibt es Widerstand, am Ende dürfte es aber in Kraft treten.
11: Ich bin noch mit dem Politikwissenschaftler und Sicherheitsexperten Volker Pertes verbunden. Herr Professor, ermöglichen die USA mit diesem, ich nenne es jetzt Deal, mit diesem Deal also Saudi-Arabien jetzt sehr vereinfacht gesprochen, nicht eigentlich genau das, was sie dem Iran verbieten wollen und weshalb sie Krieg führen?
7: Das kann man schon so sagen, nur dass eben die saudische Nukleartechnik oder das saudische Nuklearprogramm in Zusammenarbeit mit amerikanischen Firmen entstehen soll. Und Präsident Trump hat deutlich gemacht, dass es ihm hier um das Wohl amerikanischer Firmen, um Arbeitsplätze, um Gewinne geht und kurzfristig, wenn amerikanische Ausrüster, amerikanische Firmen hier Multimilliardenverträge einfahren, um Atomkraftwerke und möglicherweise eine Urananreicherungsanlage zu bauen, dann ist genau das gewährleistet. Die Gefahr eines nuklearen Ausbruchs, also dass Saudi-Arabien selbst zu einem Atomwaffen- oder atomwaffenfähigen Staat wird, das wird dann irgendwann geschehen, wenn Präsident Trump schon lange, lange nicht mehr Präsident ist.
11: Da sind wir auch schon bei meiner nächsten Frage. Sie halten das also für möglich, dass sich Saudi-Arabien quasi mit einem Persilschein der USA jetzt Atomwaffen zulegt?
7: Sagen wir es mal so, wir haben in der Region eine Tendenz zur Proliferation. Israel hat Atomwaffen, Iran hat Atomwaffenfähigkeiten oder technologischen Fähigkeiten, um Atom anzureichern, möglicherweise Atomwaffen herzustellen, sich beschafft in den letzten Jahren. Und darum geht ja auch der ganze internationale Konflikt zwischen Iran und der internationalen Gemeinschaft, zum Teil jetzt auch der Krieg zwischen den USA und Iran. Und Saudi-Arabien hat mit den Worten seines Herrschers, des gegenwärtigen Kronprinzen, selbst im amerikanischen Fernsehen gesagt, wenn die Iraner Atomwaffen haben, dann werden wir uns auch welche beschaffen. Und dafür braucht man natürlich bestimmte Technologie und hiermit wird der Weg zumindest geöffnet. Ohne, das muss man dazu sagen, eine Aufsicht der Internationalen Atomenergieorganisation oder andere Schutzstandards, die die USA etwa in einem Atomabkommen mit den Vereinigten Arabischen Emiraten durchgesetzt haben.
11: Sie sagen es schon, es fehlen wichtige Punkte der Kontrolle. Was in diesem Abkommen aber auch fehlt, ist das Verhältnis Saudi-Arabiens zu Israel. Wie wird Israel das aufnehmen, wenn Saudi-Arabien jetzt mit Hilfe der USA sogar plötzlich Uran anreichern darf und kann?
7: Also bis Saudi-Arabien Uran anreichern kann und darf, wird sicherlich noch einige Zeit vergehen und Trump wird nicht mehr im Amt sein. Vorgesehen ist jetzt eine bis zu 2 Jahre dauernde Studie von amerikanischen und saudischen Beamten, die er etablieren soll, ob Saudi-Arabien eine Urananreicherung braucht oder nicht. Das ist ein bisschen ein Cover, eine Decke dafür, dass man im Prinzip den Saudis das erlaubt. Die Israelis, die gerade kein sehr gutes Verhältnis haben, jedenfalls die israelische Regierung, zu den USA, haben sich als Regierung offiziell noch nicht geäußert zu diesem Deal. Aber wir haben von einzelnen Politikern aus Israel gehört, wie besorgt sie sind, dass es hier ein bilaterales Abkommen gibt zwischen den USA und Saudi-Arabien über atomare Fähigkeiten, die sich langfristig in alle möglichen Richtungen entwickeln können, ohne dass eine regionale Sicherheitskomponente, sprich ein paralleles Abkommen, etwa über die gegenseitige Anerkennung zwischen Saudi-Arabien und Israel verhandelt worden ist.
11: Also sprichwörtlich weiteres Öl ins Feuer sozusagen. Danke, Volker Perthes, für dieses Gespräch.
7: Sehr gern. Wiederhören.
11: Auf Wiederhören. Und wir kommen jetzt zurück nach Österreich. Hier wächst nämlich von Tag zu Tag die Kritik am Wiener Wirtschaftskammerpräsidenten Walter Ruck. Klare Rücktrittsforderungen haben längst die Runde gemacht, aber Walter Ruck scheint gar nicht daran zu denken, den Sessel zu räumen. Zumindest nach außen hin hatte die Unterstützung der ÖVP-Teilorganisation Wirtschaftsbund in Wien und sogar der dortige Bürgermeister Michael Ludwig von der SPÖ steht fest an der Seite des Kammerchefs. Aus der SPÖ kommt Kritik nur von ganz oben, nämlich von Parteichef und Vizekanzler Andreas Babler. Die jüngsten Entwicklungen der mittlerweile fast possenhaft anmutenden Geschichte haben Vanessa Gruber und Volker Obermeier.
13: Das Schweigen war laut nach der Sitzung des Wiener ÖVP-Wirtschaftsbundes gestern Nachmittag. Aus der Sitzung dringt nichts nach außen, es gibt keinen Kommentar, nur so viel, Walter Ruck tritt nicht zurück. Doch auch die Kritik an Walter Ruck ist laut und sie wird lauter. ÖVP-Parteikollegen, darunter Bundeskanzler Christian Stocker, haben ihm bereits den Rücktritt nahegelegt. Dem schließt sich heute Salzburgs Landeshauptfrau Caroline Edtstadler von der ÖVP an.
14: Wenn das stimmt, was kolportiert wird an Meldungen, dann sage ich ganz klar, das hat im 21. Jahrhundert in einer Politik in Österreich nichts verloren und da sind auch die entsprechenden Konsequenzen zu ziehen. Aus meiner Sicht, das müsste eigentlich jedem klar sein.
15: Entsprechende Konsequenz heißt Rücktritt.
14: Ja.
13: Zurückhaltender zeigt sich Vorarlbergs ÖVP-Landeshauptmann Markus Wallner. Gegenüber Zeitungen sagt er, die Causa ergebe kein gutes Bild und alles wirke chaotisch. Auf Zurufe von West nach Ost will Wallner aber verzichten. Die Causa Ruck zieht sich mittlerweile seit fast einer Woche. Gesprächsprotokolle belasten den Wiener Wirtschaftskammerpräsidenten schwer. Es geht um mutmaßlichen Postenschacher und er soll sich abfällig über Frauen geäußert haben. Rückendeckung bekam Ruck zuletzt ausgerechnet von der SPÖ, von Wiens Bürgermeister Michael Ludwig. Mit ihm pflegt Ruck mehr als eine Zweckfreundschaft. SPÖ-Parteilinie dürfte das allerdings nicht sein. SPÖ-Frauenministerin Eva-Maria Holzleitner spricht von einem verstaubten Politikverständnis, das im Jahr 2026 nichts mehr zu suchen habe. SPÖ-Vizekanzler Andreas Babler schließt sich dem an.
16: Politisch braucht man nicht nachdenken. Zeit der Herrenrunden, wo nicht auf Augenhöhe diskutiert wird, gleichberechtigt, die sind vorbei. Alle anderen Konsequenzen soll man dort fragen, wo sie hingehören, in die ÖVP Wien und in die Wirtschaftskammer Wien und nicht auf der Bundesebene.
13: Konsequenzen sind bisher ausgeblieben. Der Unmut dürfte allerdings groß sein. Laut den Salzburger Nachrichten soll es bereits erste Austritte aus dem Wirtschaftsbund geben.
11: Schon länger als ein ganzer Wehrdienst. Aktuell dauert der 6 Monate, also noch länger, seit Anfang des Jahres nämlich dauert die Debatte um eine Reform schon. Nun dürfte jetzt aber wirklich Bewegung in die Sache kommen. Die Dreierkoalition soll bei der Wehrdienstverlängerung knapp vor einer Einigung stehen. Beim Zivildienst dürfte es sich noch weiter spießen. Dazu ist jetzt Niklas Lercher aus unserer Innenpolitikredaktion ins Studio gekommen. Willkommen.
17: Schönen Mittag.
11: Bei der Verlängerung des Wehrdiensts schwirren ja mehrere Vorschläge oder eigentlich Rechenbeispiele herum. 8+2, also 8 Monate Grundwehrdienst und 2 Monate Übungen. 6+2, 6+3. Auf welches Modell dürfte es jetzt rauslaufen?
17: Alle Zeichen deuten in Richtung 6+3, also 6 Monate Grundwehrdienst wie jetzt auch schon und 3 Monate Milizübungen. Das ist der Kompromissvorschlag von Kanzler Christian Stocker von der ÖVP. Das Modell sei sehr realistisch, ist heute aus Verhandlerkreisen zu hören. Die SPÖ hat schon angedeutet, dass sie sich mit dem Vorschlag des Kanzlers anfreunden kann. Es liegt ja auch nicht wirklich weit weg vom eigenen Vorschlag. Die SPÖ hat 6+2 ins Rennen geschickt. Den weitesten Weg haben hier sicherlich die Neos zu gehen. Wenn es nur nach ihnen geht, dann hätte Österreich überhaupt ein Berufsheer. Aber in der Clubsitzung gestern haben die Neos dem Vernehmen nach eingelenkt und sind jetzt mit an Bord bei einer Verlängerung des Wehrdienstes. Wie genau das 6+3 Modell aussehen soll, ob etwa ein Teil der Übungen gleich im Anschluss an den Grundwehrdienst angeschlossen wird, eine Antwort darauf ist die ÖVP bisher schuldig geblieben. Eines steht aber fest, das Modell wäre um einiges teurer als der Vorschlag der Wehrdienstkommission. Das nimmt die Regierung aber offenbar in Kauf, dass es überhaupt mal eine Einigung gibt.
11: Wehrdienst und der sogenannte Wehrersatzdienst gehen ja Hand in Hand. Wie schaut es denn mit dem Zivildienst aus?
17: Da liegt der Hund begraben, denn hier soll die Dreierkoalition alles andere als einig sein. Die ÖVP ist für eine Verlängerung des Zivildienstes von bisher 9 auf 12 Monate. Dagegen gibt es aber nach wie vor große Vorbehalte bei der SPÖ und vor allem bei den Neos. Bleibt es bei dem Nein, heißt das im Umkehrschluss aber, der Wehrdienst würde mit dem 6+3 Modell gleich lange dauern wie der Zivildienst. Und wir alle können uns ausmalen, wofür sich die Mehrheit junger Männer dann entscheiden würde, eher nicht für den Wehrdienst. Aus der ÖVP ist da heute auch zu hören, ein gleich langer Zivildienst, das sei ausgeschlossen. Nachvollziehbar, das würde das ganze Manöver Wehrdienstverlängerung ad absurdum führen.
11: Kommenden Montag steht der Sommerministerrat in Salzburg am Programm. Wie gut stehen die Chancen, dass die Wehrdienstreform bis dahin steht?
17: Zumindest ist das der Plan. Der Sommerministerrat soll in der Schwarzenberg-Kaserne in Salzburg stattfinden. Alles andere als eine Wehrdienstreform an diesem Ort zu präsentieren, wäre eine Themenverfehlung. Diese Blöße wird sich die Regierung sicher nicht geben. Eine offizielle Einladung der Dreierkoalition für den Montag gibt es allerdings noch nicht. Auch ein Zeichen, dass eine Einigung eben noch nicht spruchreif ist.
11: Es bleibt also abzuwarten, was dann tatsächlich dabei rauskommt. Sie werden das weiter für uns beobachten, so auch wir. Niklas Lercher war das. Vielen Dank.
17: Gerne.
11: Und wir bleiben noch bei Reformen und kommen zur Gesundheit jetzt. Kernstück davon sind ja die sogenannten Facharztzentren. Solche Gemeinschaftspraxen mit Kassenstellen sollen in den nächsten Jahren quer durch Österreich entstehen. Damit soll es mit Terminen schneller gehen und die Spitäler sollen entlastet werden. Allein die Finanzierung dieser Zentren ist noch nicht geklärt. Die ÖGK legt heute ihre Vorstellungen auf den Tisch und hält die kürzlich ins Spiel gebrachten Modellregionen für nicht notwendig. Viktoria Waldecker.
18: Von der Augenärztin bis zum Hautarzt. In jedem der geplanten Facharztzentren sollen künftig mehrere Fachrichtungen angeboten werden. Und das auf Kasse, also bezahlt mit der E-Card. Die Steiermark hat zuletzt angeboten, eine Modellregion werden zu wollen. Aber das brauche es gar nicht, glaubt Andreas Huss, Obmann der österreichischen Gesundheitskasse.
19: Weil wir gerne in jedem Bundesland starten wollen. Ich bin gerade in den Vorarlberg, habe ein gutes Gespräch mit der Gesundheitslandesrätin hier gehabt und auch die Vorarlberger Gesundheitslandesrätin möchte mit diesen Facharztzentren so schnell wie möglich starten, weil wir damit Wartezeiten verkürzen können, weil wir damit schneller und auch an den Tagesrandzeiten bessere Versorgung erreichen können. Das ist das, was wir in allen neuen Bundesländern so schnell wie möglich umsetzen wollen.
18: Das hat Huss zuerst im Interview mit der Presse erklärt. Aber die konkrete Umsetzung dieser neuen Facharztzentren steht noch nicht fest. Gerade die Finanzierung wird wohl eine Herausforderung. Aus dem Gesundheitsministerium heißt es, ein Modell dazu werde gerade mit Bund, Ländern und Sozialversicherung ausgearbeitet. Bei der österreichischen Gesundheitskasse ist man überzeugt, dass es einen gemeinsamen Topf brauchen wird. Und ein Teil der 8 Milliarden Euro jährlich, die die Sozialversicherung aktuell an die Spitäler zahlt, soll künftig an die Facharztzentren gehen.
19: Es ist natürlich so, wenn wir in den Spitälern, in den stationären Bettenstationen weniger Geld brauchen, weil immer mehr ambulant stattfinden kann, dann muss auch das Geld sozusagen von den Stationen, von den Spitälern, von den bettenführenden Spitälern in die ambulante Versorgung wandern. Und das ist das, was wir im Finanzausgleich dann mit den Ländern, mit dem Bund gemeinsam diskutieren müssen.
18: Brauchen werde es auch eine Anschubfinanzierung für die Facharztzentren. 10 Jahre lang, wenn es nach Huss geht. Ziel müsse es jedenfalls sein, dass die neuen Facharztzentren bessere Versorgung liefern, also auch deutlich längere Öffnungszeiten und rund um die Uhr Notfall- und Bereitschaftsdienste anbieten. Für Huss ist das eine Bedingung.
19: Also das gehört jedenfalls dazu, dass wir in allen Sparten der Versorgung, auch in der Primärversorgung, eben längere Öffnungszeiten haben, aber natürlich auch in den Nachtstunden bzw. an den Wochenenden eine Versorgung haben. Das muss nicht eine Vor-Ort-Versorgung sein, das kann auch Telemedizin sein. Das ist das Nächste, was wir in der Gesundheitsreform jetzt diskutieren.
18: Da wird aber vor allem auch die Ärztekammer ein Wort mitzureden haben. Das Ziel hat die Regierung jedenfalls festgeschrieben. 75 Facharztzentren soll es bis 2040 österreichweit geben.
11: In Wien ist die erste sogenannte Auszeit-WG in Betrieb gegangen. In dieser Einrichtung können unmündige Intensivtäter bis zu 12 Wochen festgehalten werden. Der erste solche Intensivtäter ist ein 13-jähriger Bub. Berthe Tomasovic hat mit der zuständigen Vizebürgermeisterin Bettina Emmerling gesprochen und sie gefragt, ob die derzeitigen Regelungen dafür ausreichen und was er sich von Justizministerin Anna Sporer wünscht.
20: Also wir brauchen einfach die Möglichkeit, strafunmündige Intensivtäterinnen und Intensivtäterinnen, da meine ich solche mit wirklich mehreren hundert Straftaten, solche, die die Bevölkerung oder andere Kinder in Atem halten mit ihren Straftaten, die wirklich eine Gefahr sind für ihre Umgebung, aber auch für sich selbst natürlich, dass wir die anhalten können mit einer einfachen rechtlichen Möglichkeit, sodass wir österreichweit auch die Möglichkeit schaffen, solche Auszeit-WGs zu betreiben.
21: Was müssen denn diese Kinder eben angestellt haben, damit sie in diese Auszeit-WG müssen und sind dann eben auch psychiatrische Gutachten nötig?
20: Ja, diese Kinder sind solche, die wirklich mehrere hunderte Straftaten bereits begangen haben, solche, die eine Gefahr für sich selbst, aber natürlich auch für ihre Umgebung darstellen, die wirklich auch zum Beispiel andere Kinder ausrauben, die Autos aufbrechen und damit Spritztouren durch die Stadt machen, also wirklich hier auch gefährlich sind. Und dementsprechend sind die, und das wird hier bei uns in der Wiener Kinder- und Jugendhilfe in einer Kommission entschieden, welches Kind hier in Betracht gezogen wird und dann wird die Entscheidung getroffen. Die psychische Diagnose ist eben ein Punkt, den wir erfüllen müssen aufgrund der rechtlichen Rahmenbedingungen, in denen wir uns bewegen. Die liegt bei diesem einem Kind, das jetzt schon eingezogen ist, aber vor.
21: Weil das Heimaufenthaltsgesetz vorsieht, dass das Einsperren nur dann möglich ist, wenn auch eine psychiatrische Diagnose vorliegt.
20: Richtig. Bei anderen Kindern würden wir das in Zukunft auch so handhaben, dass sofort mit Einzug, ich glaube innerhalb von 24 oder 48 Stunden, eine wirkliche psychiatrische Diagnose erfolgt. Soll und aufgrund dessen dann entweder die weitere Anhaltung erfolgt oder eben auch nicht.
21: Wie viele potenzielle Fälle gibt es denn in Wien, die für die Auszeit-WG überhaupt in Frage kämen?
20: Also wir haben eine Zahl von Intensivtätern und noch einmal, es geht dabei um solche, die mehrere hundert Straftaten verüben im einstelligen Bereich, knapp zweistellig. Also in dieser Größenordnung bewegen wir uns. Und wir haben mit der Auszeit-WG jetzt die Möglichkeit, bis zu 16 Kinder im Jahr auch zu betreuen.
21: Die Auszeit-WG, wie ist denn die ausgestattet? Kann man sich das mehr wie ein Gefängnis vorstellen oder ist das mehr wie eine Wohngemeinschaft?
20: Ich glaube, es ist ein Mittelding. Es ist ein Haus, das angemietet wurde, das aber auch natürlich sicherheitstechnisch gut ausgestattet ist, also auch mit bruchsicheren Fenstern und Scheiben. Es ist natürlich versperrbar. Es wird dort sehr intensiv betreut mit unterschiedlichsten Angeboten. Es wird natürlich auch beschult, wenn dieses Kind schulpflichtig ist, was sie ja sind, unter 14 Jahre. Und im Prinzip geht es vor allem darum, dieses Kind aus seiner negativen Umgebung wegzubekommen und neue Perspektiven aufzuzeigen.
21: Ich gehe davon aus, dass das Personal dort speziell geschult ist, aber wozu braucht das Personal Selbstverteidigungskurse?
20: Naja, wir haben es mit Kindern zu tun, die schon eine gewisse kriminelle Laufbahn hinter sich haben, die auch vor Gewalt prinzipiell nicht zurückschrecken und dafür müssen wir einfach für alles vorbereitet und gerüstet sein. Deswegen ist es wichtig, dass wir hier auch Personal einsetzen, das Anhaltetechniken, aber auch in Deeskalation und Selbstverteidigung besonders geschult ist.
21: Jetzt zeigen aber internationale Studien, dass solche geschlossenen Einrichtungen für Kinder wenig zur Resozialisierung beitragen. Warum machen Sie es dann trotzdem?
20: Was wäre die Alternative? Nichts zu machen und weiter zuzuschauen, wie eine Handvoll Kinder hier wirklich seine Umgebung in Angst und Schrecken hält. Oder auf der anderen Seite kann ich weiter hier das Justizministerium auffordern, eine rechtliche Möglichkeit zu schaffen. Oder wir gehen eben den Weg, den wir jetzt gehen, etwas selbst dagegen zu tun. Wie sehr das auch in der langfristigen Wirkung von Erfolg gekrönt sein wird, wird eine sehr individuelle Sache sein und wird von dem Kind abhängen.
21: Die Auszeit-WG für zwei Kinder kostet jetzt fast 1 Million Euro. Mhm. Sind da die Kosten nicht etwas zu hoch im Vergleich zum Nutzen?
20: Mir ist bewusst, dass die Kosten hoch sind. Das ist aufgrund des Betreuungssettings, aber auch der baulichen Kosten, die in dieser Höhe einfach aufschlagen. Also ich verstehe auch die Kritik daran natürlich, das sind hohe Kosten, aber ich bin der Meinung, dass sich das auf jeden Fall auszahlt.
11: Berthe Tomasowitsch hat das Gespräch geführt und wir wechseln nochmal ins Ausland, aber nicht weit, nur über die Grenze und schauen ins Nachbarland Ungarn. Ex-Premier Viktor Orban hat da gestern zum ersten Mal nach seiner Wahlniederlage als Oppositionsführer lautgegeben. Er ruft zum nationalen Widerstand gegen die neue Regierung von Premier Peter Modja auf. Ihr wirft er vor, ein autoritäres Regime etabliert zu haben. Auch nicht unoriginell. Wie das zu bewerten ist, bespreche ich gleich mit dem ungarischen Historiker Christian Ungvari. Zuvor Matthias Humpelstetter mit einem Update.
0: Nach seiner Niederlage im April war es still um Orban geworden. Der gefallene Regierungschef hatte einen erschütterten Eindruck gemacht. Nun scheint es, als habe er neues Selbstbewusstsein gefunden. Das politische System unter der neuen Regierung sei keine Demokratie, sagt Orban. Es sei ein illegitimes, autoritäres Regime, dem seine Fidesz-Partei den Widerstand erkläre. Orban als Oppositionsführer und selbsternannter Retter der Demokratie? Eine ungewohnte Rolle, die befremdlich wirken mag. Wir erinnern uns, in seinen 16 Jahren als Ministerpräsident hat Orban selbst in Ungarn eine sogenannte illiberale Demokratie errichtet. Das Europaparlament hat sich immer wieder alarmiert gezeigt. Orban etwa Eingriffe in die Justiz, Korruption, Einschränkung der Pressefreiheit und Angriffe auf Grundrechte vorgeworfen. Nach Orbans krachender Niederlage im April hat die neue Regierung unter Premier Peter Modja versprochen, mit dem System Orban aufzuräumen. Der Orban-nahe staatliche Rundfunk wurde abgedreht und eines Umbaus unterzogen, mit dem erklärten Ziel, seine Unabhängigkeit wiederherzustellen. Der Orban-vertraute Präsident Tomasz Sulyok wurde per Verfassungsänderung abgesetzt. Und zuletzt ist Orbans Fidesz-Partei Ziel einer Razzia geworden. Laut Staatsanwaltschaft im Zusammenhang mit Ermittlungen wegen Veruntreuung und anderer Straftaten. Orban weist die Vorwürfe zurück, spricht von einem neuen Zeitalter der Tyrannei und sagt Modjas Regierung den Kampf an. Modja und seine Regierung bestreiten ein autoritäres Vorgehen. Sie haben sich auf die Fahnen geheftet, Korruption einzudämmen und Ungarn zurück in Richtung europäischer Grundwerte zu führen.
11: Ich bin jetzt mit Christian Ungvari verbunden. Er ist Historiker und Publizist aus Budapest. Guten Tag.
1: Ich grüße Sie.
11: Herr Dr. Ungvari, wenn ausgerechnet Viktor Orban verspricht, den, Zitat, demokratischen Rechtsstaat in Ungarn wiederherzustellen, dann entbehrt das ja nicht einiger Ironie, war ja er eher für die Aushöhlung des Rechtsstaats bekannt. Was ist denn von dieser Aussage zu halten? Wie ernst kann man sie nehmen?
1: Also ich denke, das gehört doch in der Witzkategorie, nämlich konkret Viktor Orban hat ja solche Gesetze erlassen, wonach selbst der Staatspräsident nicht in der Lage sein darf, wenn er vom Parlament Gesetze auf seinem Tisch bekommt, die überhaupt irgendwie zu begutachten, er muss es unterschreiben.
11: Orban sagt ja weiter, über die Präsidentschaft werden wir gleich noch sprechen. Orban sagt aber auch weiter, es sei ein Problem, wenn der Server einer politischen Partei von der Regierung einer rivalisierenden politischen Partei beschlagnahmt wird. Hat er da nicht auch recht?
1: Die Frage ist eben, ist das juristisch begründet oder nicht begründet? Danach, was Fidesz in den letzten 16 Jahren gemacht hat, sprich illegale Wahlfinanzierung, also das ist zumindest ein sehr begründeter Verdacht. Stimmenkauf, Anfertigung von verschiedenen Datenbasen, wonach Wähler mobilisiert werden. Diese Sachen sind alle ziemlich gut von Investigationsjournalisten bisher untermauert worden. Also man kann nicht sagen, sie sind auf dem Luft gegriffen. Deshalb kann man ja dem Justizbehörden auch nicht das Recht absprechen, in diesen Fragen auch Untersuchungen zu machen. Also von einem Rechtsbruch könnte man dann sprechen, wenn wir nach diesen Untersuchungen auch einen Urteil hätten und der Urteil würde nachweisen, dass hier die Beweislage einfach fehlt. Aber das ist gerade völlig umgekehrt.
11: Da ist jetzt die Justiz also am Zug, der ja nun wieder zu vertrauen ist, entnehme ich Ihren Aussagen da. Peter Madia baut das System Orban ja radikal um, zurück, wie man es, je nachdem, wie man es sehen will. Den Präsidenten hat er abgesetzt. Der Generalstaatsanwalt ist zurückgetreten, weil ihm zufolge der Druck durch Madia so groß war. Heiligt der Zweck aber alle Mittel?
1: Überhaupt nicht. Davon ist ja gar keine Rede, aber in diesem Fall, dass diese Leute ihren Eid und ihrer Arbeit nicht nachgegangen sind, und da habe ich mich eigentlich doch sehr vorsichtig ausgedrückt, jetzt ihre Positionen räumen, finde ich als ein natürlicher Heilungsprozess. Und das sage ich nicht deshalb, weil ich denke, dass Peter Madia selbst ein Heiliger wäre. Er hat sicher auch viele politische Probleme hinter sich. Schließlich kommt er ja auch aus der Reihen von Fidesz. Aber dessen ungeachtet, was wir jetzt in Ungarn haben, ist eine sehr seltsame und eigentlich eigenartige Version der demokratischen Transformation. Ich habe sowas in der Geschichte anderswo nicht erlebt. Nämlich, dass nicht von außen, sondern von innen sozusagen organisch durch der Volkswille ein Rückkehr zur Rechtsstaat erfolgt, ist eigentlich sehr interessant.
11: Lassen Sie mich abschließend noch einmal zurückkommen zu Viktor Orban. Der war kürzlich in Rumänien, hat dort die ungarische Minderheit besucht, vernetzt sich also weiter international. Ministerpräsident in Ungarn kann er nicht mehr werden, aber was hat er vor?
1: Das ist eine große Frage. Ich habe ganz große Probleme, wenn ich nachvollziehen möchte, was in seinem Kopf in den letzten 3-4 Monaten so abgelaufen war. Nämlich diesen Drehbuch, eine Wahl in Ungarn zu verlieren, unter den Umständen, was er früher aufgebaut hat, ist für ihn eigentlich lebensgefährlich. Nämlich er muss damit rechnen, dass er sozusagen vor Gericht gestellt wird und dass er sowohl seine Freiheit als auch sein Vermögen einbüßt. Er hat aber das trotzdem, in dieses Risiko eingegangen, wahrscheinlich weil er auch sah, dass er keinen anderen Wahl mehr hat. Dass er sogar sich dann jetzt aus Ungarn absetzt und da es im Ausland der Fußball-Weltmeisterschaft anschaut, beziehungsweise sich um seine eigene Fraktion gar nicht kümmert, verstehe ich auch gar nicht. Es scheint so, als ob er einfach genug von Politik hätte und sich davon langsam aber sicher entfernen. Das ist mein Eindruck, aber ich kann es auch nicht richtig einordnen.
11: Also ein Rückzug, aber dann doch wieder zurück auf die Politbühne. Also auch Viktor Orban wird weiter zu beobachten sein. Christian Ungvary war das, Historiker und Publizist aus Budapest. Ich danke Ihnen herzlich für das Gespräch.
1: Vielen Dank, Wiederhören.
11: Kurz nach 12:30 ist es. Was erwartet Sie noch in diesem Mittagsjournal? Wir hören, wie es den heimischen Autozulieferbetrieben geht und warum Aufträge aus China zunehmen. Die EU-Kommission hat eine Strafe gegen den Internetriesen Google verhängt. Wir schalten gleich live zu Verena Sophie Meyer in Brüssel. Und heute Abend beginnt am Wiener Karlsplatz das Popfest. 50 Acts sind bis Sonntag bei freiem Eintritt zu sehen. Als erstes reisen wir aber auf die größte Insel der Welt, nach Grönland. So viel wie in den vergangenen Monaten haben wir gefühlt jahrelang nicht von dort berichtet, obwohl die Insel ja ein hochinteressanter Ort für die Klimaforschung ist. Österreich ist in Ostgrönland mit einer eigenen Forschungsstation vertreten und von dort berichtet uns Paul Sihosch.
2: Es stürmt um Österreichs Forschungsstation in Grönland, ein sogenannter Pitterack weht, ähnlich wie ein Föhnsturm in Österreich. Hier können diese Stürme bis zu 300 km/h erreichen, im schlechtesten Fall. Immer wieder werden dadurch Häuser, ja sogar ganze Siedlungen zerstört. Diesmal gibt es Windspitzen von maximal 60 km/h. Das ist ein Forschungsfeld von vielen hier im hohen Norden. Für die Studierenden der Uni Graz ist die Feldforschung eine Möglichkeit, Gelerntes anzuwenden.
4: So ein Standort wie da waren wir noch nie und es ist schon viel wert, ja.
22: Alles, was man mal in Praxis macht, bleibt besser im Kopf. Und das natürlich jetzt hier unter so Umständen oder in so Gegenden zu machen, das ist ganz Besonderes.
23: Ich glaube, wir wissen es alle sehr zu schätzen. Die Möglichkeit, die wir hier haben, das alles zu sehen. Ich glaube, es ist ein Ort, den viele nicht sehen können bei uns. Und gerade wenn man es viel theoretisch lernt, das dann auch nochmal zu sehen, ist was ganz anderes fürs Verständnis.
4: Wert, ja.
22: Alles, was man mal in Praxis macht, bleibt besser im Kopf. Und das natürlich jetzt hier unter so Umständen oder in so Gegenden zu machen, das ist ganz Besonderes.
23: Ich glaube, wir wissen es alle sehr zu schätzen. Die Möglichkeit, die wir hier haben, das alles zu sehen. Ich glaube, es ist ein Ort, den viele nicht sehen können bei uns. Und gerade wenn man es viel theoretisch lernt, das dann auch nochmal zu sehen, ist was ganz anderes fürs Verständnis.
2: Gemeinsam geht es auf

0: durchgegangen, ähnlich wie wir es bei unseren Gletschern in den Alpen sehen.
1: Auf und rund um den Gletscher passiert intensive Forschung. Eine Studentin interessiert sich für den Gletschersee und hat ihn vermessen.
2: In die Richtung, also Richtung Tor oder Abflusskanal, ist die tiefste Stelle.
1: Sie wird von Kollegen aus der Luft unterstützt, die mit Hilfe von Drohnen eine 3D-Animation der Umgebung liefern.
3: Fluggerät ist in Höhenlagezone.
1: Im Tal interessieren sich wieder andere für das Wasser, das der Gletscher verliert. Studentin Miriam Ertl.
4: Also das ist ein sogenannter List-Sensor. Der misst sozusagen, wie viel Sediment im Fluss transportiert wird anhand der Korngröße. Und das kann sehr, sehr kleine Korngrößen bereits messen. Und es misst alle 30 Sekunden. Und dann kann man eben sagen, wie große Körner sind, die in diesem Fluss transportiert werden.
1: Es gibt große regionale Unterschiede, wie sehr Grönland von der Klimaerwärmung betroffen ist. Insgesamt gibt es wie global einen Temperaturanstieg. Durch spezielle Wetterphänomene wird die Lage aber punktuell entschärft. So hat die Hitzewelle im Juni in Europa besonders kalte Luft nach Grönland abgelenkt. Der Eispanzer auf der größten Insel der Welt hat davon profitiert, sagt Gletscherforscher Wolfgang Schöner, der immer wieder Freiluftvorlesungen auf diesen Exkursionen abhält.
5: Und wenn man da schaut, sieht man, die Gletscher sind noch sehr viel mit Schnee bedeckt. Ja. Aber wir sind ja auch erst am Anfang sozusagen der Abschmelzsaison. Also ob das am Ende dann positiv oder negativ ist, wird der Sommer erst entscheiden.
1: Am Abend geht es immer wieder zurück zur Basis, zur Österreichs Arktisstation der Uni Graz. Die Station ist gut besucht in diesem Sommer. Es wird, sagt Wolfgang Schöner.
0: Bis jetzt war das immer auch gemischt mit Bauarbeiten.
1: Die Gruppe aus Graz hat die Forschungssaison an der Station auf der größten Insel der Welt eröffnet. Internationale Forscherinnen und Forscher werden noch kommen.
6: Und Sie haben es wahrscheinlich schon bemerkt, Ö1 berichtet heute den ganzen Tag aus der Arktis. Im Anschluss an dieses Mittagsjournal geht es auch in Punkt 1 um das Thema. Unter anderem beantwortet Wolfgang Schöner, den Sie gerade auch gehört haben, Fragen live aus Grönland. Wir kommen jetzt aber zu eher schlechten Nachrichten und die kommen aus der Autoindustrie. Sparpakete bei BMW und Mercedes. Bei Volkswagen wackeln über 140.000 Jobs und Werkschließungen werden diskutiert. Auch für Autozulieferbetriebe sind das schwierige Zeiten. Solche haben wir in Österreich ja einige und die suchen jetzt nach neuen Partnern, in China zum Beispiel. Chinesische Autobauer versuchen aktuell unter anderem die Importzölle der EU zu umgehen und lassen ihre Autos in Europa bauen. Etwa bei Magna in Graz, Lisa Lindt und Hans Rabal berichten.
7: VW, Mercedes, BMW. Bei Magna in Graz wurden schon viele Autos gebaut. Und jetzt also Modelle für zwei chinesische Hersteller. GAC und XPeng bauen hier 4 Modelle in der Steiermark. Ein fünftes soll heuer noch dazukommen. Und man wirbt bereits mit dem Auto aus Österreich für Österreich. Für den Ex-Magna-Chef Günther Abfalter ein kleiner Werbeschmäh.
8: Diese Fahrzeuge, die jetzt bei Magna gebaut werden, das sind ja keine volle Produktion. Also von der volle Produktion meine ich von der Blechrolle über die Karosserie, über den Lack, über das General Assembly bis zum fertigen Fahrzeug, sondern das ist eine sogenannte SKD-Produktion, Semi-Knockdown. Das heißt, das Fahrzeug kommt in einzelnen Bauteilen nach Österreich bzw. in Europa und wird hier zusammengesetzt.
7: Von der verlängerten Werkbank Deutschlands zur verlängerten Werkbank Chinas also. 77.000 Menschen arbeiten österreichweit im Automotive-Bereich. Können Partner aus China die Arbeitsplätze nachhaltig retten? Der gebürtige Linzer Heinz Hollerweger, lange Zeit Entwicklungschef bei Audi, ist skeptisch.
9: Man wird sicherlich einige Arbeitsplätze in der Montage retten können. Aber wir brauchen nicht glauben, dass wir mit nur Montage und den europäischen relativ hohen Löhnen irgendwie glauben, wettbewerbsfähig zu sein. Das heißt also, wir müssen versuchen, wieder mit kreativen, neuen Ideen auch wieder führend zu werden. Also nur das, was die Chinesen machen, hier zusammenzubauen, das kann eine kurzfristige Überbrückenlösung sein, aber mittelfristig keine Lösung, wo europäische Automobilindustrie überleben kann.
7: Denn der Wettbewerb wird härter, weil alle Autobauer weltweit aktuell dasselbe Problem haben. 86 Millionen Pkw werden jedes Jahr gebaut. Ausgelegt sind die Fabriken aber auf 126 Millionen, also 40 Millionen mehr. Die Werke sind nur halb ausgelastet. Ein großer Teil davon steht in China. Die hunderten Marken, die dort in den vergangenen Jahren entstanden sind, sie werden diese Krise wohl nicht alle überleben. Und auch der eine oder andere europäische Autobauer muss zittern.
6: 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Zölle waren ja gerade unter anderem Thema und bleiben es noch. US-Präsident Donald Trump greift nämlich wieder einmal zu seinem Lieblingsinstrument in der Handelspolitik. Kaum ist die gemeinsame Fußball-WM vorbei, bekommt

0: Kanada schon die Zollbreitseite wegen angeblicher Diskriminierung. Wegen vermeintlich unfairer Praktiken wiederum gilt seit gestern ein 25-prozentiger Zoll auf viele Importe aus Brasilien. Die USA versuchen gerade, die sogenannten gegenseitigen Zölle wieder einzuführen. Das allgemeine Provisorium in Höhe von 10% läuft nämlich morgen aus, Volker Obermeier berichtet.
1: Es ist die bisher wichtigste Entscheidung des obersten Gerichtshofs in der zweiten Amtszeit von Donald Trump und sie war eine herbe Niederlage für den Präsidenten. Für den Supreme Court ist erwiesen, dass die US-Regierung rechtswidrig gehandelt hat, als sie unter Berufung auf ein Notstandsgesetz aus dem Jahre 1977 Zölle gegen Dutzende Handelspartner verhängt hat. Nach einer Attacke auf die Richter hat Trump keinen Zweifel daran gelassen, seine Zollpolitik fortzusetzen. Er werde Alternativen nutzen, mit denen er mehr Geld einnehmen werde, hunderte Milliarden mehr.
2: We have alternatives, great alternatives. We will take in more money and we'll be a lot stronger for it. We're taking in hundreds of billions of dollars. We'll continue to do so.
1: Seit Ende Februar mit der Supreme Court Entscheidung gilt ein 10% Zollsatz für so gut wie alle Importe, befristet bis morgen Freitag. Was dann auf die Europäische Union zukommt, ist noch unklar. Eine Variante aus Sicht von WU und WIFO-Handelsexperten Harald Oberhofer, der einst per WTO vereinbarte Standardzoll von 4,8% plus 10% Aufschlag.
3: Aus der europäischen Sicht ist wichtig, dass man dem wohl zustimmen wird, solange es nicht höher als die 15% insgesamt sind, die man ja im Handelsvertrag letztes Jahr beschlossen hat.
1: Bei den jüngsten Zöllen für Kanada sowie Brasilien berufen sich die USA auf Gesetze aus den Jahren 1974 sowie 1930. Folgt Donald Trump dem Kurs seines Handelsbeauftragten, dann wird ein möglicher 10% Aufschlag damit begründet, dass die EU wie andere Länder nicht ausreichend gegen Importe von Waren aus Zwangs- oder Kinderarbeit vorgehen würden.
3: Politisch ist das aus meiner Sicht natürlich schon sehr sensibel, weil besonders ja in Europa sehr hohe Standards herrschen. Insofern ist das schon relativ bizarr. Ich würde auch davon ausgehen, dass dann wie auch bei den letzten Zöllen in den USA Klagen eingebracht werden und dann muss man wieder den Instanzenzug abwarten.
1: Nicht nur für Europa könnte es aber auch Zollsenkungen geben. 50% sind es bei Aluminium und Stahl. Wer in den Staaten investiert, soll nur 25% zahlen.
3: Offensichtlich ist es so, dass es jetzt in den USA dazu geführt hat, dass Vorleistungen aus Stahl und Aluminium teurer werden, deshalb die Wettbewerbsfähigkeit darunter leidet. Und das könnte eine Argumentation sein, was natürlich fundamental gegen die bisherige Behauptung von Donald Trump, wie gut Zölle wären, sprechen würde.
1: Fix ist hingegen der Zoll für Generika-Importe. In 2 Jahren geht es von 0% auf 100%, ein Jahr später dann auf 200. Die Generika-Produktion ist in Europa und in Asien von hoher Bedeutung für die pharmazeutische Industrie.
0: Aus Brüssel kommt heute eine Nachricht, die den US-Präsidenten wohl nicht freuen wird. Die EU-Kommission verhängt nämlich eine Strafe gegen Google wegen Verstößen gegen die europäischen Digitalregeln. Diese Meldung hat uns vor kurzem erreicht. Knapp 1 Milliarde Euro muss der US-Tech-Riese zahlen. Dazu bin ich jetzt in Brüssel mit Verena-Sophie Meyer verbunden. Verena-Sophie, worum geht's denn bei der Strafe?
4: Bei der Strafe für Google geht es konkret um 2 Bereiche, in denen Google seine Marktmacht im Internet missbraucht. Erstens bevorzugt Google in seiner Suchmaschine die eigenen Ergebnisse und hebt sie im Vergleich zur Konkurrenz hervor. Wer zum Beispiel nach Hotels oder Flügen sucht, findet recht weit oben eine Box von Google Flights, während andere Reiseplattformen wie Expedia oder Booking keine extra Box bekommen. Das ist nicht erlaubt. Dafür gibt es eine Strafe von 460 Millionen Euro. Und beim zweiten Verstoß geht es um den Play Store. Da hat Google nicht erlaubt, dass App-Entwickler ihre User informieren, ob sie die Apps oder andere Dinge wie Ausrüstung in Games zum Beispiel woanders billiger bekommen. Dafür gibt es eine Strafe von 430 Millionen. Hier hat Google bereits nachgeschärft, muss man sagen, im Play Store Änderungen durchgeführt. Also insgesamt landen wir bei der Strafe bei 890 Millionen Euro.
0: Also Änderungen im Play Store schon angekündigt, aber wie schaut das mit der Google-Suche aus? Muss die in Zukunft angepasst werden oder anders ausschauen?
4: Ja, Google muss jetzt innerhalb von 60 Tagen dafür sorgen, dass die EU-Vorschriften eingehalten werden, sonst drohen noch weitere Strafen. Und Google testet auch schon, wie Suchergebnisse in Zukunft ausschauen sollen. Um beim Beispiel von vorhin zu bleiben, werden dann entweder Expedia oder Booking größer dargestellt werden müssen oder das Google Flights oder Hotelangebot weniger prominent. Ein anderes Beispiel betrifft zum Beispiel Sportergebnisse. Wer bei der Fußball-WM den Spielstand ergoogelt hat, hat in einer Box oft Zusatzinfos bekommen über die Geschichte oder oder die Spieler. Und um in dieser Box zu landen, wurde nicht das Netz durchsucht und vielleicht das beste Sportportal hergenommen, sondern dafür mussten die Webseiten bezahlen. Das muss jetzt auch anders geregelt werden.
0: Was schon auffällt, ist der Zeitpunkt. Wir haben ja vorher schon gehört, es ist eine entscheidende Woche für die Zukunft der US-Zölle. Warum verhängt die EU-Kommission die Strafe gerade jetzt und vor allem warum so weit unter dem, was eigentlich möglich gewesen wäre?
4: Das stimmt, die Maximalstrafe würde für Google bei bis zu 35 bis 40 Milliarden Euro liegen, also weit darüber bei besonders schweren Verstößen. Mindernd wirkt da etwa, dass die Digitalgesetze noch recht neu sind, erst seit 2024 schlagend werden. Und auch, dass Google kooperiert, argumentiert die EU-Kommission. Das offizielle Argument ist da, dass man dem Unternehmen mehr Zeit geben wollte, um die angekündigten Änderungen umzusetzen. Aber wir wissen, dass der Druck aus den USA gegen die Digitalregeln enorm ist. Dem US-Präsidenten sind sie ein Dorn im Auge seit jeher, weil sie vor allem eben große US-Konzerne betreffen. Er sieht sie auch als Handelsmaßnahme und hat schon öfter mit Sanktionen und Gegenmaßnahmen gedroht. Und auch jetzt fällt diese Strafe eben in eine heikle Woche.
0: Unsere Korrespondentin Verena Sophie Meyer war das in Brüssel. Danke für diese Informationen.
4: Sehr gerne. Schönen Mittag nach Österreich.
0: Wir kommen nach Frankreich jetzt. Da haben bei Bordeaux 12.000 Menschen vor Waldbränden in Sicherheit gebracht werden müssen. In der beliebten Urlaubsregion sind nämlich vor allem Campingplätze und Ferienzentren betroffen. Seit gestern Abend haben die Flammen rund 2.400 Hektar Land zerstört. Es ist ein weiterer fataler Höhepunkt in einem Waldbrandrekordjahr in Frankreich, wie Leonie Heitz berichtet.
5: Die Löschfahrzeuge sind Tag und Nacht im Einsatz. Trotzdem ist das Feuer außer Kontrolle. Ziel der Feuerwehr, die Flammen vor dem Badeort Lèche-Cap-Ferré am Becken von Arcachon bei Bordeaux zu stoppen. 12.000 Menschen wurden vorsorglich in Sicherheit gebracht. Von Campingplätzen, Urlaubszentren und aus den umliegenden Gemeinden. Auch in der Provence im Departement Var hat ein Großbrand bereits 2.500 Hektar zerstört. Etwa ein Dutzend Häuser sind verbrannt, sowie das dieses Pensionistenpaars. Es ist furchtbar, es wirkt wie eine tote Welt, wie nach einem Krieg. Nichts lebt mehr. Die schönen Wälder, alles zerstört. Das Haus ist mir eigentlich egal, aber der Garten war mein Grund zu leben. Es dauert 20 Jahre, um einen Garten anzulegen. Beide Feuer sind derzeit außer Kontrolle. Ein Problem für die Feuerwehr. Sogar nachts sinken die Temperaturen nicht mehr genug. Früher half die Abkühlung bei der Brandbekämpfung. Das ist jetzt nicht mehr so. Sogar nachts sind die Konditionen extrem ungünstig und das ändert alles. So Grégory Allion, Offizier bei der Berufsfeuerwehr. Frankreich hat heuer bereits drei Hitzewellen erlebt. Die Regierung spricht von einer historischen Dürreperiode. Bereits im Juli wird ein trauriger Rekord gebrochen. 44.000 Hektar sind verbrannt, 12.500 Brände wurden gezählt. So Innenminister Laurent Nunez. Noch nie war die Feuerbilanz zu diesem Zeitpunkt des Jahres so verheerend. Nach den Rekordbränden von 2022 versprach Präsident Macron einen massiven Ausbau der Kapazitäten. Tatsächlich wurde die Prävention verbessert. Beim Herzstück der Luftflotte, den Canadair, blieb der Ausbau aber aus. Zwei geplante Flugzeuge fielen 2024 Haushaltskürzungen zum Opfer. Kritiker sehen darin eine Lücke zwischen politischen Versprechen und der Realität und werfen der Regierung vor, die Waldbrandbekämpfung nicht schnell genug an den Klimawandel anzupassen.
0: Einen Sendungshinweis habe ich noch für Sie. 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
0: 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Und apropos Radiohinweis, Radio hören ist in Österreich weiterhin sehr beliebt. Der aktuelle Radiotest zeigt, dass das Publikum zuletzt noch länger dran geblieben ist. Im Durchschnitt 3 Stunden und 19 Minuten jeden Tag. Sebastian Prokop hat die Details.
9: Ö1 erreicht mit seinem Informations-, Kultur- und Wissensprogramm rund 740.000 Menschen jeden Tag. Die Tagesreichweite liegt bei 9% in der Gesamtbevölkerung und 11,2% in der Zielgruppe der Personen ab 35 Jahren. Die ORF-Angebote werden von den Radiohörerinnen und Hörern intensiv und lange genutzt. 4,5 Millionen Menschen schalten jeden Tag einen ORF-Radiosender ein. Auch die Marktanteile sind beachtlich. Der aktuelle Radiotest zeigt, dass 6 von 10 gehörten Radiominuten auf die ORF-Angebote entfallen. Hitradio Ö3 ist die klare österreichweite Nummer 1 im Markt mit mehr als 2,4 Millionen Hörerinnen und Hörern täglich. Rund 2 Millionen Menschen schalten täglich ihr ORF-Regionalradio ein. Komplettiert wird die ORF-Radioflotte durch FM4, das jeden Tag mehr als 300.000 Hörerinnen und Hörer hat. Der Radiotest, aus dem diese Daten stammen, ist eine gemeinsame Untersuchung des ORF und der Privatradios. Für den Gesamtmarkt zeigt der Radiotest, wie stark das Massenmedium Radio in Österreich ist. Insgesamt motivieren alle Radiosender in Österreich zusammen mehr als 6,1 Millionen Menschen jeden Tag zum Einschalten und Zuhören.
0: Heute Abend beginnt am und um den Wiener Karlsplatz die 17. Ausgabe des Popfest. Bis Sonntag gibt es mehr als 50 heimische Künstlerinnen und Künstler zu sehen und das bei freiem Eintritt. Von Dialektpop bis Elektro, von Rock bis Hip-Hop reicht die Bandbreite. Wieder wird die sogenannte Seebühne vor der Karlskirche das Herz der Veranstaltung sein. Das klingt für Fans vertraut und doch haben die Kuratoren Wolfgang Lehmann und Sophie Reuer für dieses Popfest einige neue Akzente gesetzt. David Baldinger hat sie getroffen und mit ihnen über ihre Arbeit gesprochen.
10: Wer sich das Programm des heurigen Popfest ansieht, könnte schnell ein Gefühl von Weitläufigkeit verspüren. Dieses Line-up ist offen in alle Richtungen, wirkt aber alles andere als zufällig. Das könnte auch daran liegen, dass das Kuratorenteam eine fokussierte Leichtigkeit verbreitet.
11: Also es war wirklich so easy und unkompliziert und wir haben eigentlich wirklich relativ schnell das Line-up zusammen gehabt.
10: Sagt Wolfgang Lehmann, umtriebiger Musiker, gefragter Produzent und generell Multitalent. Eine Künstlerin stand schnell auf der gemeinsamen Liste. Marianne Ment wird das Popfest 2026 eröffnen.
12: Das Programm am Eröffnungstag hat sich auch um sie herum gefügt und gestaltet. Es ist auch einfach eine Ehre, jemanden mit so einer legendären Karriere am Popfest begrüßen zu dürfen.
10: Sophie Reuer, Sängerin, Schauspielerin und die nicht minder vielseitige andere Hälfte des kuratierenden Teams. Danach wird es ernst mit dem weitläufigen Panorama.
12: Wir haben Mundart durch Anna Buchecker, spanische Einflüsse durch Tamara Flores, dass die Acts auch genretechnisch sich unterscheiden, war ein großer Anspruch.
13: Die Sonne scheint in dein Gesicht. Von da, wo du stehst, hat man die beste Sicht.
10: Anna Buchekers avantgardistischer Alpenfolk und Tamara Flores mit Latin Pop auf Deutsch und Spanisch. Es gibt eine Regel, die Lehmann und Reuer schnell festgelegt haben.
11: Dass wir nur Acts buchen, die vorher noch nie beim Popfest gespielt haben. Und dadurch war irgendwie schnell klar, dass man sich eher verstärkt auf Einsendungen konzentriert.
10: Eine dieser Einsendungen kam von einer prominenten Absenderin, Rose May Alaba, Sängerin mit sportlichem Bruder.
11: Das war ganz banale Bewerbung eigentlich. Ja. Also es war, und wir haben uns das angehört und gesagt, hey, das wäre eigentlich
12: das wär cool.
11: Also es waren solche Entscheidungen.

0: Rose May Alaba steht für R&B und Afrobeat, Clubmusik, die weltweit funktioniert. Headliner auf der Seebühne am Samstagabend ist aber eine zertifizierte Jazzband, Shake Stew. Wenn Jazzfestivals Popbands einladen, warum dann nicht auch umgekehrt? Den Schlusspunkt setzt dann der Kurator mit seiner Band Exit Void, bei der unter anderem auch Anja Plaschk alias Soap & Skin mit dabei ist, versiegelt er diese Ausgabe des Popfest. Es dürfte eine aufregende werden.
1: Das Popfest startet heuer und geht, nicht heuer, sondern heute und geht bis Sonntag am Wiener Karlsplatz. Wir sind bei den Meldungen angekommen. Felix Schneider-Sturm, bitte.
2: Im Roten Meer beschießt die Houthi-Miliz saudi-arabische Öltanker, was den Ölpreis derzeit wieder in die Höhe treibt. Saudi-Arabien bestätigt, dass ein Schiff Feuer gefangen hat. Hintergrund ist der Iran-Krieg und die Seeblockade in der Straße von Hormuz. US-Präsident Trump warnt die Houthis vor weiteren Blockaden saudi-arabischer Häfen. Gleichzeitig hat das US-Militär in den Morgenstunden die mittlerweile 12. Angriffswelle auf den Iran beendet und der Iran hat als Antwort US-Ziele in Kuwait und Jordanien angegriffen. Die Kritik am Wiener Wirtschaftskammerpräsidenten Walter Ruck wird auch aus den eigenen Reihen immer lauter. Vorarlbergs Landeshauptmann Markus Wallner von der ÖVP spricht in Zeitungsinterviews von keinem guten Bild, fordert Ruck aber nicht direkt zum Rücktritt auf. Deutlicher wird Salzburgs Landeshauptfrau Caroline Edtstadler. Sie sagt, wenn die Vorwürfe gegen Ruck stimmen, seien die entsprechenden Konsequenzen zu ziehen. Das habe im 21. Jahrhundert nichts verloren, so Edtstadler. Wegen unfairer Geschäftspraktiken verhängt die EU eine Strafe von 890 Millionen Euro gegen Google. Der US-Konzern hat nach Ansicht der Europäischen Kommission mit seiner Suchmaschine sowie dem App-Marktplatz Google Play Wettbewerbsregeln verletzt und seine Konkurrenz widerrechtlich benachteiligt. Indes übertrifft der Google-Mutterkonzern Alphabet an der Börse alle Erwartungen. Dessen Cloud-Geschäft ist im vergangenen Quartal im Jahresvergleich um mehr als 80% gestiegen, auf fast 25 Milliarden US-Dollar. Der gesamte Umsatz des Tech-Konzerns ist um ein Viertel gestiegen auf rund 120 Milliarden Dollar. In fast allen europäischen Ländern sind derzeit Sommerferien, weshalb auf den klassischen Reiserouten am kommenden Wochenende mit mehr Verkehr zu rechnen ist. Bereits ab morgen Abend ist auf Österreichs Autobahnen deutlich mehr los. Staugefahr besteht vor allem auf den Nord-Süd-Transitstrecken und der Ost-West-Verbindung von Passau über Linz und Wien zur Grenze in Nickelsdorf sowie im Großraum Wien.
1: Und am Ende der Sendung schauen wir wie immer auf das Wetter. Das mache ich heute mit Manfred Bauer. In den letzten Tagen war der Sommer ein bisschen zurückhaltend. Viel geregnet hat es aber trotzdem nicht. Gibt es in den kommenden Tagen, so zum Wochenende hin, neue Tendenzen beim Wetter?
3: Ja, zum einen wird ergiebiger Regen, den vor allem der Norden und Osten Österreichs gut gebrauchen könnte, weiterhin ausbleiben. Und zum anderen gibt es eine klare Tendenz, was die Temperaturen betrifft. Am Wochenende wird es bis zu 32 Grad heiß.
1: Heiß also wieder. Momentan ist es ja noch eher wechselhaft. Wird es zum Wochenende hin auch stabiler?
3: Allerdings nur vorübergehend. Heute Nachmittag ziehen jedenfalls weitere teils gewittrige Schauer durch. Trocken bleibt es in Vorarlberg und in Teilen Tirols. Dazu weht teils kräftiger Wind. Dazu gibt es gemäßigte 18 bis 27 Grad. Morgen können dann von Oberösterreich ostwärts noch einmal dichtere Wolken auftauchen. Im Bergland kann es stellenweise kurz regnen. Auch der Wind wird noch einmal kräftig. Im ungetrübt sonnigen Westen hingegen wird es schon bis zu 28 Grad warm. Der Samstag dann bietet stabiles Hochsommerwetter mit Südwind und bis zu 32 Grad. In 2000 Meter Seehöhe 12 bis 18 Grad. Am Sonntag ziehen dann von Westen her rasch Wolken, Schauer, Gewitter auf. Im Nordosten vom Weinviertel bis zum Nordburgenland dürfte es trocken bleiben.
1: Von Tendenzen haben wir schon gesprochen. Gibt es eindeutige, die auch längerfristig halten könnten?
3: Ja, unsere Wettermodelle zeigen weiterhin die Möglichkeit einer Hitzeperiode, die sich im Laufe der kommenden Woche aufbaut. Ob die Modelle diese rechnerische Lösung auch in den kommenden Tagen aufrechterhalten, das behalten wir natürlich im Auge.
1: Und hier erfahren Sie es als erstes, möchte ich sagen. Manfred Bauer war das, vielen herzlichen Dank. Und damit war es das mit dem Mittagsjournal für heute. Wilhelm Wimmer war an der Technik. Christine Tönige-Frankenberger hat Regie geführt. Am Mikrofon war Stefanie Leodolter.

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1: Herzlich willkommen. In der nächsten Stunde richten wir unseren Blick auf den hohen Norden und zwar gemeinsam mit österreichischen Forschenden, die ihren Arbeitsschwerpunkt in der Arktis haben.
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1: Wie verändert sich die Arktis wegen des Klimawandels? Was bedeutet das für lokale Gemeinschaften und warum ist diese Forschung auch für Europa, für Österreich relevant? Über diese Fragen sprechen wir heute in Punkt 1 und zwar mit Susanna Gartler von der Universität Wien. Guten Tag.
3: Guten Tag.
1: Susanna Gartler forscht am Institut für Kultur- und Sozialanthropologie der Uni Wien, zum Beispiel zur indigenen Bevölkerung der Arktis, zu den klimawandelbedingten Veränderungen dort, zu geopolitischen Interessen und dem Einfluss auf die Bevölkerung. Sie war am Projekt InfraNorth beteiligt, das die Auswirkungen von Verkehrsinfrastrukturen auf die Besiedelung und Nachhaltigkeit arktischer Gemeinschaften untersucht hat, gefördert vom Europäischen Forschungsrat. Und jetzt forscht sie im Rahmen des Projektes ILUC zu den auftauenden Permafrostböden in der Arktis und ob und wie viel Schadstoffe hier zum Beispiel freigesetzt werden, beziehungsweise was das auch eben dann dort für die Bevölkerung bedeutet, wenn die Böden lose werden. Und ich begrüße Wolfgang Schöner bei Punkt 1. Er ist Klimaforscher an der Universität Graz und zugeschaltet aus Grönland von der Sermelik-Forschungsstation. Guten Tag.
4: Guten Tag und herzlichen Dank für die Einladung.
1: Ja, schön, dass Sie heute dabei sind. Wolfgang Schöner ist Professor am Institut für Geographie und Regionalforschung der Universität Graz. Er ist Glaziologe und er forscht in Grönland und in Österreich zu ökologischen Veränderungen in der Arktis, zum Schmelzen der Gletscher und polaren Eiskappen und eben zum Einfluss des Klimawandels im hohen Norden, derzeit an Ort und Stelle. Haben Sie Fragen zur Arktis und der Forschung dort, dann rufen Sie in der Sendung an. Unsere Telefonnummer lautet 0800 22 69 79 oder schreiben Sie uns ein E-Mail an punkt1@orf.at. Wolfgang Schöner, wenn man an Grönland denkt, dann an Eis, an Schnee, an kalte Temperaturen. Wie ist denn das Wetter heute bei Ihnen?
4: Ja, wir haben gerade so einen ausgeprägten Starkwind hinter uns, einen Bitterack. Also es gibt noch gewisse Nachwehen von diesem Bitterack. Und dieser Bitterack hat eben die Eigenschaft, dass es relativ warm ist. Also wir haben relativ warmes, schönes Wetter, also strahlenden Sonnenschein. Und sehr hohe Temperaturen im Vergleich zum Durchschnitt.
1: Bei unseren Wissenschaftskolleginnen Science ORF.at, da kann man heute lesen, dass die Hitzewelle in der Arktis, die wir hier erlebt haben im Juni, dass die sich dort ein bisschen anders gezeigt hat. Das heißt, sie haben jetzt milde Temperaturen. Wie war das denn im Juni, wie es hier so heiß war?
4: Ja, das Spannende an dieser Hitzewelle bei uns in Europa ist, dass das verursacht wird von einem Hochdruckgebiet, das sehr stabil über Mitteleuropa liegt. Und das hat eine steuernde Funktion, dass kalte Luft sozusagen nicht dorthin kann, wo dieses Hochdruckgebiet ist, sondern am Hochdruckgebiet vorbeigeleitet wird aus dem Norden, also wo die kalte Luft ist, Richtung Süden vorstoßt, aber nicht zu uns kommen kann, sondern dann in dem Bereich bleibt, wo Grönland Nord-Süd gestreckt ist und damit kalte Luft sehr weit im Süden von Grönland auch hinkommen kann. Und das bewirkt am Ende, dass es in Grönland relativ kühl geblieben ist. Also wenn man auf das Eissheet schaut, da gibt es ja mittlerweile Online-Messungen, wo man den Ist-Zustand sofort sieht. Und da sieht man sehr, sehr schön, dass das Eissheet im Moment noch sehr, sehr positiv bilanziert. Also es könnte sich, wenn es so weitergeht, ausgehen, dass es ein positives Jahr wird.
1: Heuer könnte ein positives Jahr sein. Können Sie vielleicht kurz zusammenfassen, wie denn die Zustände des Eisschildes, der Gletscher, des Eises in der Arktis insgesamt sind? Warum braucht die Arktis denn so ein positives Jahr?
4: Also was man über viele Jahre jetzt nun beobachtet für Grönland, ist ganz klar, dass das Eisschild immer kleiner wird. Es wird von zwei Prozessen gesteuert. Der eine Prozess ist, dass es abschmilzt. Aber der zweite wichtige Prozess, der stattfindet, ist das Kalben. Also, dass das Eis in das Wasser, in das Meer fließt und dass dann diese an dieser Front, an dieser Kalbungsfront eben große Brocken, große Eisbrocken wegbrechen und wegschwimmen und wegschmilzen dann. Und das ist sozusagen der zweite große Verlust, der die Massenänderung von Grönland steuert. Und über die letzten 30 Jahre beobachtet, sieht man, dass es permanent eigentlich kleiner wird. Es gibt einzelne Jahre, wo es ein bisschen besser geht. Das könnte heuer so ein Jahr sein, aber langfristig ist es ganz klar, dass die Masse abnimmt.
1: Wie genau die Forschung, die Messungen in der Sermelik-Forschungsstation ablaufen, darüber werden wir noch sprechen. Susanna Gartler, Grönland ist Teil der Arktis, aber es ist gar nicht so einfach herauszufinden, wie diese Region überhaupt definiert wird. Da gibt es manche, die dann sagen, es geht um Temperatur, um Geografie. Wie ist das? Was ist die Arktis denn?
3: Also für mich als Kultur- und Sozialanthropologin würde ich diese Frage vielleicht auch etwas anders beantworten als jetzt meine NaturwissenschaftlerInnen und Kollegen eben aus der Naturwissenschaft. Für mich spielt eine zentrale Rolle natürlich auch, wer in der Arktis lebt. Also vor allem natürlich die Inuit, aber auch verschiedenste First Nations in Kanada, beziehungsweise also die Native Peoples in Alaska, aber natürlich auch in Russland, verschiedenste indigene Gemeinschaften wie die Evenki, die Veni und natürlich auch in der europäischen Arktis. Ich glaube, das wird vielleicht, es ist uns in Europa vielleicht gar nicht so bewusst, aber auch in Europa haben wir einen Anteil der Arktis und das ist die Heimat der Sami. Also so würde ich, glaube ich, die Arktis für mich definieren. Wer sind die Menschen, die dort leben? Und natürlich, ja, kann man dazu noch geografische Komponenten und alles Mögliche nehmen. Aber für mich als Kultur- und Sozialanthropologin ist es immer sehr wichtig zu betonen, dass es eben Menschen gibt, die in der Arktis leben und gar nicht mal so wenige.
1: Wolfgang Schöner, nur weil das Stichwort Naturwissenschaften gefallen ist, wie definieren Sie denn den arktischen Raum?
4: Ja, man verwendet oft den Polarkreis als Abgrenzung, aber jede Abgrenzung ist irgendwie künstlich und es hängt dann von der Fragestellung ab, wo es sinnvoll ist, das abzugrenzen. Wenn ich an den Permafrost denke, ja, der hat ja keine scharfe Grenze und hört dann plötzlich auf. Oder die Gletscher hören auch nicht plötzlich auf. Also in dem Sinn ist es ja vielleicht manchmal hilfreich, diese Grenze zu verwenden, aber sie ist sozusagen total künstlich, würde ich sagen.
1: Die Arktis wird von fünf Ländern, fünf Nationen, bilde ich mir ein, bewohnt, belebt, ist politisches Territorium. Sie selbst haben in Alaska viel geforscht, Susanna Gartler?
3: Nein, ein Stückchen weiter im Osten und zwar in Nordwestkanada, also im Yukon und in den Nordwestterritorien.
1: Sie haben vorhin von indigenen Bevölkerungsgruppen gesprochen. Von welchen Gruppen sprechen wir dort? Von den First Nations?
3: Genau, in Kanada spricht man von den First Nations. Ich habe da zum Beispiel mit der First Nation of Natonaq Dan sehr lang zusammengearbeitet, gemeinsam mit meiner Kollegin Professor Gertrude Sachsinger, die meines Wissens jetzt auch gerade auf der Sermelik-Station in Grönland ist. Und jetzt im Rahmen von dem Permafrost-Projekt, das Sie vorhin angesprochen haben, habe ich mit den Inuvialuit zusammengearbeitet. Das ist ein Teil der Inuit, genau.
1: Diese Permafrostböden, die tauenden, das ist eben auch eine Konsequenz der global steigenden Temperaturen des Klimawandels. Ist das quasi das Pendant zu den schmelzenden Eiskappen, zu den Gletschern, aber in Regionen, die jetzt nicht eben ganzjährig eisbedeckt sind?
3: Ja, irgendwie schon. Also vielleicht nicht das Pendant, aber es ist auf jeden Fall ein Aspekt, der vielleicht in der Vergangenheit zumindest nicht so viel Aufmerksamkeit erhalten hat, jetzt im Vergleich zu den Gletschern und dem Meereis. Gletscher kann man ja schon fast sagen, sind ja fast so Ikonen des Klimawandels mittlerweile. Auch in Österreich wird ja dazu viel Forschung betrieben. Der Permafrost ist sozusagen etwas, was vielleicht nicht so viel Aufmerksamkeit erhalten hat, aber das hat sich jetzt auch geändert in den letzten Jahrzehnten. Und zwar nämlich, weil, wenn man so will, wir alle im übertragenen Sinne auf Permafrostböden leben. Das ist jetzt ein Zitat von einer anderen Kollegin von mir, Susi Crate, die viel in Russland geforscht hat und die mit mir auch in Nordwestkanada war. Und was meint sie mit, wir leben alle auf Permafrostböden? Dass uns eben diese Prozesse, die da stattfinden, also das CO2 und die Methangase, die da freigesetzt werden, zur Erderwärmung beitragen können, beziehungsweise es auch tun, und wir somit eben alle auf der gesamten Welt im übertragenen Sinne in diesen Regionen eigentlich leben, weil wir einfach davon auch betroffen sind, was da von den Prozessen, die dort stattfinden.
1: Es werden eben Treibhausgase freigesetzt, wenn Permafrostböden tauen, CO2, Methan, aber das verändert ja auch die Bodenstruktur. Warum? Sie haben vorhin gerade gesagt, Sie arbeiten da mit indigenen Bevölkerungsgruppen zusammen. Treibhausgase sind eine unsichtbare, unmerkbare Gefahr, aber warum ist es wichtig, bei solchen Projekten eben zu kooperieren mit der lokalen Bevölkerung?
3: Genau, also mein Fokus in den Permafrostprojekten, in denen ich gearbeitet habe, lag genau auf diesem Thema, und zwar auf nämlich den lokalen Auswirkungen von den tauernden Permafrostböden in der Arktis. Das heißt, diese Prozesse haben nicht nur eine globale Auswirkung, sondern eben auch sehr starke Auswirkungen auf die Bevölkerung vor Ort. Insbesondere zählt dazu also Probleme für die Infrastruktur. Wenn der Boden zunehmend instabil wird, hat das Auswirkungen auf Straßen, auf Landebahnen, auf Häuser natürlich, ganz einfach. In Inuvik, an dem Ort, in dem ich in den Nordwestterritorien gelebt habe, gab es zum Beispiel immer wieder Probleme mit dem Schwimmbad. Und das wurde dann nach langem Hin und Her auch unter anderem auf eben diese tauernden Permafrostböden zurückgeführt. Das heißt, also Infrastruktur ist wirklich das große Thema. Damit in Zusammenhang stehen aber auch Probleme für die Mobilität. Also wenn zum Beispiel eine Straße durch einen Erdrutsch blockiert ist oder eine Landebahn uneben wird aufgrund der tauernden Böden, bedeutet das natürlich Probleme für den Verkehr und für die Mobilität. Genauso haben aber auch Jäger, Jägerinnen, also in der Arktis, vor allem in der indigenen Arktis, wird nach wie vor sehr viel gefischt, gejagt, werden viel Bären gesammelt. Und die tauernden Permafrostböden bedeuten zum Beispiel in der Region, in der ich geforscht habe, dass der Boden immer weicher wird. Es wird immer schwerer, sich darauf zu bewegen. Teilweise wurde der Boden sogar mit so Treibsand verglichen. Also Leute fahren da raus mit ihren ATVs, also ihren Four-Wheelers, Quads, sagt man da, glaube ich, auf Deutsch, und sinken richtiggehend in den Boden ein, bleiben da stecken, müssen gerettet werden. Also das hat schon recht ziemlich drastische Auswirkungen vor Ort auch.
1: Herr Professor Schöner, sind das Auswirkungen, die Sie in Grönland auch schon bemerken, also die vielleicht auch Ihre Forschung herausfordernder machen?
4: Es ist jetzt auf der einen Seite das, was wir selbst als Forscher und Forscherinnen merken, aber auf der anderen Seite ist ja auch, dass wir sehr eine enge Zusammenarbeit mit der lokalen Bevölkerung haben. Der große Ort an der Ostküste, Tassilaq, ist ja ungefähr 15 Kilometer Luftlinie von der Station entfernt. Und wir haben eben sehr viel Zusammenarbeit mit der lokalen Bevölkerung. Und da kriegen wir natürlich auch immer wieder Rückmeldung, dass der Klimawandel ganz klar beobachtet wird. Also die Herausforderungen, die Susanna vorher geschildert hat, sind hier auch. Das ist nicht der Permafrost, sondern da hat es mit dem Meereseis zu tun, mit dem Fjordeis zu tun, mit dem Schnee, der weniger wird, wo man mit dem Schlitten nicht mehr hinaus kann, mit dem Skido nicht mehr heraus kann. Also das sind alles Dinge, die die Bevölkerung ganz klar wahrnimmt und die ganz klar als Klimawandel erkannt wird. Für uns als Wissenschaftler ist es natürlich, dass wir das auch erkennen. Und wenn ich jetzt an unsere Gletscherforschungen, an unseren Hausgletscher, den Mittiwakat-Gletscher, denke, dann ist es so, dass es im Moment immer schwieriger wird, auf diesen Gletscher hinaufzukommen und dann unsere Messungen durchzuführen. Das hat ganz klar damit zu tun, dass der Gletscher in einem sehr starken Rückgang ist. Aber diese Probleme, die wir in der Wissenschaft haben, sind vergleichsweise natürlich klein im Vergleich zu dem, was die Herausforderungen für die Bevölkerung sind.
1: Über die werden wir noch sprechen und auch über die Messungen, wie genau die ablaufen in der Sermelik-Forschungsstation. Davor noch eine Hörerinnenfrage. Andrea und Andreas Rubik haben uns ein E-Mail geschickt. Eine Frage an Sie, Herr Professor Schöner. Wenn das Eis schmilzt, hebt sich die grönländische Landmasse dann?
4: Ja, das ist ein Prozess, der über sehr lange Zeiträume wirkt. Und es war ja das Gesamtgrönland von viel mehr Eis bedeckt zur letzten Eiszeit, also vor ungefähr 20.000 Jahren. Dieses Eis ist verschwunden und das bedeutet, dass sich jetzt die Landmasse durch eine Ausgleichsbewegung nach oben verschiebt und dass das ganz klar wahrgenommen wird und auch wirklich gemessen wird. Also gerade die Region da rund um die Station ist so eine Region, die zur Eiszeit eisbedeckt war und jetzt frei ist und wo diese Hebung ganz klar messbar ist.
1: Sie sind nicht allein in der Sermelik-Forschungsstation. Sie sind derzeit mit Kolleginnen und Kollegen da, mit Studierenden. Können Sie uns vielleicht erzählen, welche Messungen Sie da gerade vornehmen, wie genau die ablaufen, welche Sensoren da zum Einsatz kommen?
4: Also unser Ziel bei dieser Lehrveranstaltung mit den Studierenden ist es, ihnen zu zeigen, was da in der Natur passiert. Dass man da mit offenen Augen durch die Landschaft geht und das versucht zu erkennen, was passiert. Das soll nicht nur bedeuten, dass man Dinge misst, sondern dass man sie auch wirklich sieht, einfach vom Anschauen. Ein Teil ist dann natürlich, dass ich im nächsten Schritt dann versuche, auch diese Veränderung wirklich zu messen. Das heißt, wir versuchen dann Wetterstationen aufzustellen, um eben atmosphärische Bedingungen zu erfassen. Wir stellen Stationen auf dem Gletscher auf, um eben die Eisabschmelzung zu erfassen, das Abschmelzen zu erfassen. Wie viel Wasser kommt sozusagen vom Gletscher und wie viel Wasser geht dann in den Fjord hinein oder wie viel Sediment ist da auch in dem Wasser drin. Also all diese Dinge sind die, die wir erkennen wollen und natürlich dann auch beschreiben wollen.
1: Sie haben vorhin gesagt eben, dass Sie auch im Rahmen der Forschung beziehungsweise des Betreibens der Forschungsstation, die Sie gemeinsam mit der Universität Kopenhagen betreiben, dass Sie da auch mit der Bevölkerung kooperieren. Wie muss man sich das vorstellen, diese Kooperation? Wo brauchen Sie da auch die Unterstützung der lokalen Bevölkerung?
4: Ja, da muss ich jetzt ein bisschen weiter ausgreifen aus meiner eigenen Geschichte als Wissenschaftler. Ich war ja sehr lange Zeit auch am Sonnenblick-Observatorium tätig und aus dieser Zeit habe ich als eine ganz wesentliche Erkenntnis mitgenommen, dass die Verankerung im Ort, die Verankerung bei der lokalen Bevölkerung für die Forschungsstation ganz, ganz wichtig ist. Und zwar deswegen, wenn man irgendwo Probleme an der Station hat, dass irgendwas nicht funktioniert, dann braucht man jemanden, der in der Nähe ist und helfen kann und auch gewillt ist, möglichst rasch zu helfen. Und genau das versuchen wir jetzt da in Sermelik auch umzusetzen. Also wir haben jemanden aus dem Ort, der als lokaler Techniker uns da unterstützt, der, wenn Gäste da sind und von uns niemand da ist, einfach weiterhilft, auch wenn jemand dann ins Gelände gehen will und Unterstützung braucht, auch da weiterhilft. Das wäre sozusagen unser erster Schritt. Und unser nächster Schritt ist, dass wir auch unsere Forschung ganz klar der Bevölkerung noch viel näher bringen wollen. Das war etwas, was in der Vergangenheit nicht so gut funktioniert hat. Und wo wir auch Forschungsfragen von der Bevölkerung aufgreifen wollen. Und so eine erste Forschungsfrage war eben, ich habe am Anfang erwähnt, diesen Bitterack, diesen Starkwind. Das ist etwas, wo wirklich Stürme entstehen, wo großer Schaden entstehen kann im nahegelegenen Tasiilaq. Und wo die Bewohnerinnen und Bewohner natürlich interessiert sind, was passiert da und was wird in der Zukunft passieren.
1: Darüber, wie sich die Arktis schon verändert hat, welche Prognosen es für diese Region gibt, sprechen wir gleich weiter im Punkt 1. Wenn Sie Fragen haben, dann rufen Sie an. Sie erreichen uns unter 0800 22 69 79 oder schreiben Sie uns ein E-Mail an punkt1@orf.at. Die Musik, die Helmut Jasper für heute ausgewählt hat, die hat auch mit der Arktis zu tun. Die erste Nummer, die kommt von dem Ensemble Tarak. Eine Band, die in ihren Liedern unter anderem grönländische Identität und Sprache thematisiert.

0: Sie hören Punkt 1. Wir sprechen heute über die Arktis im Rahmen des Ö1-Thementages. Zu Gast sind Wolfgang Schöner, Klimaforscher, Glaziologe von der Universität Graz, zugeschaltet von der Sermelik-Forschungsstation in Grönland, und Susanna Gartler vom Institut für Kultur- und Sozialanthropologie von der Universität Wien. Susanna Gartler, Wolfgang Schöner hat es vorhin gesagt, es gibt auch Forschungsthemen, die von der lokalen Bevölkerung zu den Forschenden kommen, die auch aufgegriffen werden. Wie ist das denn in Ihrem Fall? Gibt es auch solche Themen in der Kultur- und Sozialanthropologie mit Blick auf die indigene Bevölkerung?
1: Ja, absolut. Also in dem Zusammenhang würde ich vielleicht mein erstes Forschungsprojekt erwähnen, das ich mit Frau Gertrude Sachsinger im Yukon Territory damals noch durchgeführt habe. Und zwar ging es da um die Bergbauindustrie im Yukon und die Beziehungen zwischen der Bergbauindustrie und den Yukon First Nations. Und also da war es ganz explizit so, dass wir zwar mit einem Forschungsthema in den Yukon gekommen sind, davor natürlich schon Kontakte aufgebaut haben und dann aber das sozusagen das breite Thema der First Nation vorgeschlagen haben und dann aber auch sozusagen, wie soll ich sagen, also in erster Linie zugehört haben, was sind denn eben die Interessen in Bezug auf dieses breitere Thema von der First Nation selber. Und mir wurde dann die Aufgabe zugetragen, zum Beispiel mit den Dorfältesten, also den Elders, zu sprechen darüber, inwiefern in ihrer Meinung nach eben die Bergbauindustrie ihr Leben, die Dorfgemeinschaft oder ihre Gemeinschaft verändert hat. Und das war für mich eigentlich ein sehr, sehr schöner Prozess, dass wir sozusagen mit einem, ja schon mit einem übergeordneten Thema und sozusagen auch mit unseren Fähigkeiten und Möglichkeiten kommen, aber es dann eben die indigene Gemeinschaft ist, die bestimmt, was eigentlich genau beforscht wird. Und wird mittlerweile immer mehr zum Usus eigentlich in der Arktisforschung, dass man auch wirklich die lokale Bevölkerung mit einbezieht und dass man diese, wenn man so will, koloniale Art der Forschung, dass man diese Geschichte sozusagen auch hinter sich lässt und einfach neue Methoden entwickelt und viel mehr eben in diese Zusammenarbeit, wo wirklich die lokalen indigenen Gemeinschaften mitentscheiden oder überhaupt entscheiden, was beforscht wird, genau.
0: Weil Sie den Bergbau erwähnt haben, im Yukon zum Beispiel, welche Rolle spielt denn der jetzt für die indigenen Gemeinschaften selber? Welche Rolle spielen andere Dinge wie Jagd und Fischfang? Wo ist die Bevölkerung tätig? Also welche Wirtschaftsbereiche sind dort besonders relevant?
1: Also im Yukon ist der Bergbau sicher ein sehr großer Wirtschaftsfaktor, aber eben auch die Jagd und der Fischfang, den Sie erwähnt haben. Also der spielt vor allem auch eine sehr wichtige Rolle für die Ernährungssouveränität und also auch einfach eine gesunde und nachhaltige Ernährung für die Bevölkerung. Abgesehen von der Bergbauindustrie gibt es jetzt in der Region speziell, wo ich geforscht habe, keine andere große Industrie und keinen ganz anderen großen Industriezweig, wenn man so will. Es sind aber schon tendenziell viele Menschen auch also in der Administration tätig, beziehungsweise, ja, aber also der Bergbau ist definitiv der größte Wirtschaftsfaktor, würde ich mal sagen, zumindest im Yukon. Und es gibt viele, die das kombinieren. Also wir haben mit vielen Menschen gesprochen, die zwei oder drei Wochen, je nachdem wie lange dieser Shift-Roster ist, im Bergbau arbeiten und dann, wenn sie zu Hause sind, eben auf Jagd gehen, Fischfang betreiben, Bären sammeln gehen und so weiter. Ja, es ist trotzdem aber auch eine problematische Beziehung natürlich. Das zeigt sich sehr gut anhand von einem aktuellen Beispiel eben in Mayo, also auf dem traditionellen Territorium der First Nation of Natchanuck Dan, mit denen ich zusammengearbeitet habe, wo bis vor kurzem, also bis vor wenigen Jahren, die größte Goldmine Kanadas gestanden ist und Es gab dann aber tatsächlich einen Unfall, und es sind sehr viele toxische Stoffe, also Schadstoffe in die Flusssysteme gelangt, und das war tatsächlich etwas, also wirklich etwas, wovor wortwörtlich einer der Dorfältesten, mit denen ich damals diese Forschung zum Bergbau gemacht habe, gewarnt hat, dass eben die Chemikalien, die im industriellen Bergbau, der im großen Maßstab da betrieben worden ist, verwendet werden, dass wenn die in Umlauf geraten, dass das wirklich katastrophale Auswirkungen für die Natur und auch für die Menschen in der Region hat. Und es ist eben genau dieser Fall dann eingetreten. Das heißt, ich denke mir, das ist auch eine gute Erinnerung daran, dass wir zwar speziell auch in Europa davon profitieren, von all den technischen Geräten, wenn wir uns umschauen, überall befinden sich Materialien, die aufgrund des Bergbaus ihren Weg zu uns gefunden haben, also angefangen bei der Gabel, die wir verwenden, um unser Mittagessen zu essen, bis hin zu den Computern natürlich, den Handys. Aber diese Materialien werden in Regionen auf der ganzen Welt abgebaut, sehr oft eben auch in Regionen, wo eine indigene Bevölkerung ihre Heimat nennt. Und diese Umweltrisiken und damit verbunden auch die sozialen Risiken, die werden eben von den indigenen und lokalen Bevölkerungen getragen.
0: Mit dem schmelzenden Eis, mit den tauenden Böden sind leider wachsende Rohstoffbegehrlichkeiten verbunden, wirtschaftliche Interessen. Darüber werden wir später noch sprechen. Bleiben wir kurz noch bei der lokalen Bevölkerung. Herr Professor Schöner, Christoph Rusam hat uns ein E-Mail geschrieben. Er fragt, ob aus Ihrer Sicht denn die lokale Bevölkerung, die Inuit, ob die selbst auch Forschung machen sollten.
2: Die sollten unbedingt auch Forschung machen, wobei natürlich die große Herausforderung einmal ist, ihnen klarzumachen, was wir unter Forschung verstehen. Also sozusagen Interesse an der Natur, wie die Natur funktioniert und wie ich das sozusagen verstehen kann, um mich dort gut fortzubewegen und dort gut leben zu können. Das ist ja sehr nahe mit der Naturwissenschaft und mit der Forschung verbunden. Und es ist aber sozusagen dieses Verständnis, was Forschung ist, in der Bevölkerung oft nicht so klar. Und deswegen ist es uns auch wichtig, das zu vermitteln. Und dann ist es sicher auch sehr, sehr gut möglich, Forscherinnen und Forscher vielleicht bei uns an der Forschungsstation in Sermelik direkt aus dem Ort sozusagen da mitforschen zu lassen oder dass sie sogar eine leitende Funktion an der Forschungsstation bekommen.
0: Und wir haben noch eine Frage bekommen zu Grönland, Herr Professor Schöner. Hier schreibt Franz, wenn von relativ milden Temperaturen und einem spezifischen Wind die Rede ist, würde er gerne mehr erfahren, was ist mild und genaue Details zu diesem Windphänomen. Könnten Sie das vielleicht noch ein bisschen genauer erklären?
2: Ja, also mild bedeutet, wenn es dann Temperaturen bis 15 Grad sowas hat, manchmal geht es auch noch bis nahe 20 Grad, ja, wenn es wirklich ganz extrem ist. Und wenn man das mit dem vergleicht, was man so im Schnitt erwarten kann, dann ist man ungefähr etwas über 0 Grad, vielleicht 4 Grad Celsius, was man als Durchschnitt dann erwarten kann. Und wenn man an dieses Windphänomen denkt, das ist sozusagen etwas, was immer wieder auftritt und damit verbunden ist, dass die Strömungsverhältnisse in der Atmosphäre des begünstigen, dass Luft vom Eisschied nach unten fließt und bei diesem nach unten fließen sich erwärmt. Und der wesentliche Unterschied ist, dass es im Winter sozusagen extrem kalte Luft ist, die dann trotzdem noch kalt bleibt. Im Sommer ist es aber, dass diese Luft, die sich dann nach unten bewegt, nach unten fällt, eben so stark erwärmt, dass sie dann als warm genommen wird. Das, was man auch wirklich damit dann verbindet, ist eben, dass es ein sehr starker Wind ist. Also wir hatten jetzt so Windgeschwindigkeiten bis 100 km/h. Und dass diese Windgeschwindigkeiten eben so groß werden, hat damit zu tun, dass es nach unten fällt, dass es diese großräumige Strömung gibt, die von einem Hochdruckgebiet und einem Tiefdruckgebiet ausgelöst wird. Und dass dieser Wind zusätzlich noch kanalisiert wird. Also dieser Fjord, der relativ eng ist, kanalisiert diese Strömung und verstärkt noch einmal diesen Wind.
0: Der Klimawandel ist heute natürlich ein zentrales Thema, wenn wir über die Arktis sprechen. Und dazu hat sich ein Hörer telefonisch gemeldet. Herr Drucker, guten Tag.
3: Hallo.
0: Ja, hallo. Bitte.
3: Ja. Also ich höre sehr gerne die Sendungen von Ö1. Das ist ja an und für sich jeder einzige Sender, der ernst zu nehmen ist in Österreich. Aber ich bemängel, es wird sehr viel über Klimawandel immer gesprochen, was alles passiert, die Gletscher schmelzen und so weiter und so fort. Jetzt auch diese Sendung jetzt ist sehr interessant. Aber ich finde auch, dass Forschung wichtig ist. Aber aus der Forschung müsste man dann zu praktischen Ergebnissen kommen. Ich höre nichts, was wir machen, dass dieser Klimawandel zurückgenommen geht, sowieso nicht mehr, aber zumindest, dass das nicht weitergeht. Und da höre ich nichts. Und ich muss feststellen, dass von einem Großteil der Menschen der Hausverstand verloren gegangen ist. Weil wie kann man zum Beispiel Sportevents machen, zum Beispiel Fußball, über 3 Länder hinweg, wo nur hin und her geflogen wird, oder Formel 1, wo 1000 hinfahren, nur weil ein paar Autos in Kreis fahren. Und das größte Umweltkatastrophe sind jetzt die Kriege. Es macht sich keiner Gedanken, was da passiert, was da verschossen wird, was da in die Luft gesprengt wird und so weiter. Also es müsste aufgrund der Forschung und von dem Ganzen auch konkrete Schritte gesetzt werden, was macht man. In Österreich zum Beispiel ist der Flugbenzin immer noch ohne Steuer und so weiter. Also in diesem Sinne.
0: Vielen Dank, Herr Drucker. Susanna Gattler, Sie haben es vorhin schon gesagt, da war vom Rohstoffabbau die Rede, dass wir zu wenig Bewusstsein dafür haben, wo denn all diese Rohstoffe herkommen, die seltenen Erden, die Edelmetalle, all das, was hier verarbeitet ist in den Elektrogeräten, in den Annehmlichkeiten des Alltags. Es gibt sicher Ähnliches auch zum Klimawandel, zu Emissionen zu sagen. Anders als der Herr Drucker habe ich ja nicht das Gefühl, dass die Forschung zu wenig Lösungsansätze präsentiert. Ich habe eher das Gefühl, dass sie in der Politik nicht so populär sind in der Umsetzung. Wie sehen Sie das denn?
1: Ja, also zunächst mal möchte ich mich wirklich bedanken für diesen Beitrag auch, weil ich das absolut genauso sehe, dass dann die Forschung ganz klar mittlerweile schon lange darstellt, wie der Sachverhalt ist und eindeutig eben, also wo es einfach nicht genug Fortschritt gibt, wenn man das so sagen möchte, ist eben in der Aktion. Also wie gehen wir jetzt mit diesem Thema um? Wie versuchen wir den Klimawandel zumindest aufzuhalten? Wie versuchen wir diese Klimakrise zu meistern? Also dass der jetzt scheidende UNO-Generalsekretär Guterres hat ja auch mal gesagt, wir rasen da mitten auf eine Wand zu. Ich würde sagen, wir rasen mit blind auf diese Wand zu. Wir stecken schon mittendrin. Und ich frage mich das ehrlich gesagt auch nahezu täglich, wieso da einfach nicht mehr geschieht. Ja. Also ja. Muss ich ganz ehrlich so sagen.
0: Ich verstehe auch total die Bedenken vom Herrn Drucker und dieses Erstaunen darüber, dass so wenig geschieht. Es ist ja leider so, dass wenn man Klimaumfragen in Österreich sich anschaut, die Österreicherinnen und Österreicher mehrheitlich zwar sagen, sie sind bereit, weniger Fleisch zu essen, aber kaum bereit, auf Verbrennungsmotoren zu verzichten. Und der Verkehr ist natürlich ein ganz problematischer Punkt, wenn wir von Treibhausgasemissionen sprechen. Das Problem in diesem Zusammenhang ist natürlich auch, das spricht ein anderer Hörer in einem E-Mail an, Georg Kuri, dass wir uns Kipppunkten nähern. Und er spricht ganz konkret das Risiko eines Kollaps der atlantischen meridionalen Umweltzirkulation an. Davor warnen Forschende seit geraumer Zeit, was denn passiert, wenn eben diese Zirkulation kollabiert, wenn dieser Kipppunkt erreicht wird. Herr Professor Schöner, wie ist denn die Wahrnehmung dafür? Georg Kuri fragt, ob es dieses Risikobewusstsein denn in der österreichischen Politik gibt. Das ist ja auch eine klimawandelbedingte Veränderung, die zu befürchten ist.
2: Also diese Überlegung, dass das passieren kann, fußt ja auch auf der Erfahrung aus der Vergangenheit, dass das schon zumindest in ähnlicher Weise passiert ist, lange Zeit zurück, ja, tausende von Jahren zurück, dass nach der letzten großen Eiszeit sozusagen große Süßwassermassen in den Ozean gekommen sind und genau diese Umweltpumpen eben diese Überlegung, dass das passieren kann, fußt ja auch auf der Erfahrung aus der Vergangenheit, dass das schon zumindest in ähnlicher Weise passiert ist, lange Zeit zurück, ja, tausende von Jahren zurück, dass nach der letzten großen Eiszeit sozusagen große Süßwassermassen in den Ozean gekommen sind und genau diese Umweltpumpen eben zumindest

0: wenn man sozusagen die Wissenschaft überblickt, ist jetzt die Einschätzung, dass das eher nicht wahrscheinlich ist, dass es passiert, aber dass es sich verlangsamt, das ist etwas, was man mittlerweile auch messen kann. Und das natürlich ganz klar auch einen Einfluss auf das Klima in Europa insbesondere hat.
1: Sie erleben die Arktis ist eine Region, wo die klimawandelbedingten Veränderungen besonders stark spürbar sind. Das ergeben alle Messungen. Sie erleben das natürlich an Ort und Stelle, Wolfgang Schöner. Das heißt, Sie sehen sicher auch, wenn Sie immer wieder hinreisen, die Veränderungen. Was der Hörer gerade angesprochen hat, was die Klimapolitik betrifft, würden Sie sich dem anschließen, dass hier eben viel zu wenig passiert und dass wir uns viel zu lang Zeit lassen?
0: Dem würde ich mich ganz sicher anschließen. Das Schwierige ist halt sozusagen den Schuldigen zu finden. Es ist aus Sicht der Wissenschaft ganz klar, dass man ganz klar den Weg gezeigt hat, in welche Richtung das gehen soll. Dass es jetzt nicht aufgegriffen wird. Was mir dazu vorher auch eingefallen ist, ist, dass natürlich schon eine, gerade wenn ich jetzt an Grönland denke, eine sehr westlich geprägte Vorgangsweise ist und man dann wieder vorsichtig sein muss, wenn ich zum Beispiel dann nach Tasiilaq komme und den Klimawandel erkläre, dass es schwierig ist, sozusagen ihnen zu sagen, sie müssen sich verändern. Ja? Das Wichtige ist zu erreichen, dass die Leute das von sich aus machen. Also dass sie von sich aus erkennen, der Klimawandel findet statt und ich muss darauf reagieren und kann auch etwas bewirken, wenn ich mein Handeln verändere. Aber es ist natürlich schlecht und es führt zu dem, was die Susanna Gattler vorher gesagt hat, im Sinne von kolonialer Denkweise, dass ich jetzt daherkomme und ihnen erzähle, wie sie zu leben haben.
1: Wie verändert sich die Arktis? Welche Prognosen gibt es zu Klima und Eiskappen? Darüber sprechen wir gleich noch in Punkt 1. Wenn Sie Fragen dazu haben, rufen Sie an. Sie erreichen uns unter 0800 22 69 79 oder schreiben Sie eine E-Mail an punkt1@orf.at.

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Die Arktis ist heute unser Thema. Und zu Gast sind Wolfgang Schöner zugeschaltet aus Grönland von der Sermelik-Forschungsstation und Susanna Gartler, die hier in Wien am Institut für Kultur- und Sozialanthropologie forscht. Wir haben vorhin schon über den Bergbau gesprochen. Es gibt große geopolitische und wirtschaftliche Interessen auch an der Arktis, an dieser Region. Man vermutet dort große, noch größere Vorkommen seltener Erden von Gold und Eisenerz, Zink und Kupfer und anderen. Und der Bergbau ist natürlich etwas,

0: was die Region weiter verändern würde. Das sind oft Menschen, die sich, wenn man das knapp sagen möchte, über den Klimawandel freuen, über die tauenden Böden, weil das den Bergbau erleichtern soll. Da geht es aber natürlich auch um Schifffahrtsrouten wie die Nordostpassage, die dann befahrbar werden soll, vielleicht sogar ganzjährig befahrbar werden soll. Ich kann mich erinnern, ich war vor 10 Jahren in Norwegen, in Kirkenes, auch jenseits des Polarkreises, wo mir jemand gesagt hat, dass er davon ausgeht, das werde das neue Rotterdam, ein riesiger Handelsumschlagplatz soll das seiner Meinung nach werden. Wie sieht es denn derzeit aus, Susanna Gartler? Welche Rolle spielen denn diese wirtschaftlichen und geopolitischen Interessen derzeit dort und eben auch für die lokale Bevölkerung?
1: Ja, ich denke mir, man kann anhand der Ereignisse heuer in Grönland natürlich sehr gut ablesen, dass das eine wichtige Rolle spielt geopolitisch. Es gibt einfach die Menschen, die da durchaus davon profitieren würden, ganze Industriezweige. Also es geht ja auch darum, dass das mittlerweile prognostiziert ist, dass die Arktis binnen weniger Jahre dann eisfrei sein wird im Sommer. Das heißt, die Northern Sea Route wird damit offen sein. Das heißt, man wird die Arktis ohne Eisbrecher durchqueren können. Natürlich weckt das Begehrlichkeiten. Und in der Welt, in der wir leben, so wie sie ist, was wir jetzt gerade vorhin besprochen haben, ja, gibt es da natürlich viele Player, die da Interesse anmelden. Ja. Und für mich, ich wollte vielleicht noch vorhin erwähnen, weil es auch um die Temperaturen ging und einfach auch um dieses drastische Erwärmen der Arktis. Ich habe 8 Monate insgesamt in Inuvik verbracht, war dort über den Winter dort, war dann auch nochmal im Sommer für 2 Monate dort. Und es hatte tatsächlich an ein paar Tagen 35 Grad plus Celsius. Also das war schon wirklich unglaublich. Ich bin im Arktischen Ozean schwimmen gegangen. Und das ging relativ gut, bis zu dem Zeitpunkt, wo mir eingefallen ist, dass dort auch Eisbären leben. Genau, und ich habe dann auch aus erster Hand beobachten können, wie Freunde von mir, beziehungsweise auch meine Gastgeber, haben einfach rechts und links, alle haben angefangen, Klimaanlagen zu kaufen. Und ja, also diese Entwicklungen gehen wirklich rasant voran. Nicht nur die Alpenregion, wo es ja übrigens auch Permafrostböden gibt, erwärmt sich, glaube ich, doppelt so schnell als der Rest der Erde. Die Arktis erwärmt sich 4 bis 6 Mal so schnell, soweit ich weiß. Und natürlich, ja, da spielen die verschiedenen Industriezweige schauen da ganz genau hin, was passiert, und haben sicher schon alle möglichen Pläne in petto.
0: Diese Veränderungen in der Arktis, die hat auch unser nächster Anrufer beobachtet. Herr Reintaler hat sich telefonisch gemeldet. Guten Tag.
2: Ja, guten Tag. Einen schönen Nachmittag. Mein Name ist Erwin Reintaler, ich bin aus Bad Hofgastein und ich war seit 1995 jedes Jahr bis 2018 mindestens einmal in Tasiilaq. Ich kenne also diese Gegend, den Sermelik-Fjord mit dem Vakar-Gletscher, den Johann-Petersen-Fjord mit den einfließenden Gletschern sehr gut. Also möchte fast sagen, wie meine Westentasche. Und ich kenne auch diese Forschungsstation, die ja schon seit einigen Jahrzehnten von den Dänen betrieben wird. Ich habe dort mit dem damaligen Leiter über diese Station gesprochen. Und ich habe über einen ehemaligen Schüler, ich war Lehrer, der ist jetzt Mitarbeiter von Ihnen, Georg Heinrich, der hat mich darauf aufmerksam gemacht, dass diese Station jetzt von den Grazern mehr oder weniger weiterentwickelt wird und dass dort sehr aktiv gearbeitet wird. Deshalb wollte ich mich also hier in dieser Sendung melden.
0: Vielen Dank, Herr Reintaler. Dankeschön. Wolfgang Schöner, Herr Reintaler hat es gerade angesprochen, die Station wird weiterentwickelt. Welche Forschungsvorhaben haben Sie denn in nächster Zeit? Was wollen Sie umsetzen?
3: Ja, also es ist schon angeklungen, die Kooperation mit der Uni Kopenhagen ist für uns ganz, ganz essentiell und Kooperation insgesamt ist für uns eine ganz, ganz wesentliche Grundlage. Wenn wir ganz weit in die Zukunft schauen, dann müssen wir uns sozusagen wappnen als Forschungseinrichtung, dass 2032, 2033 das nächste internationale Polarjahr sein wird. Das wird eine internationale Forschungsanstrengung sein, um eben die Polarregionen besser zu verstehen, nicht nur auf naturwissenschaftlicher Seite, sondern insgesamt, also auch Sozialwissenschaften, Ökonomie und alles einschließend. Und für diese große Forschungsaktivität wollen wir natürlich mit der Forschungsstation auch eine wesentliche Rolle spielen. Was ganz besonders für dieses Polarjahr sein wird, ist auch die Zusammenarbeit mit der lokalen Bevölkerung. Die wird essentiell wichtig sein. Und in dem Sinn sind wir sozusagen gut aufgestellt und wollen uns in diese Richtung entwickeln. Wir wollen sozusagen Forschungsprojekte entwickeln, die einerseits natürlich diese Wirkung des Klimawandels auf Schnee und Eis und was bedeutet das dann im Sinne von, wie kommt und wie viel Wasser kommt in den Ozean oder in den Fjord und was bedeutet das dann lokal in diesem Fjordsystem für die Fjordzirkulation, aber in weiterer Folge auch für die Ökologie. Und da kommt es dann relativ schnell zu diesen Fragestellungen, die auch für die Bevölkerung relevant sind. Da geht es dann um die Wale, da geht es dann um die Fische. Und genau diese Fragestellungen, sozusagen, die beim Klimawandel beginnen, bei Schnee und Eis und diese Veränderungen, aber eben auch so weit enden oder so weit gehen, dass sie wirklich diese Veränderungen, die für die Bevölkerung relevant sind, beinhalten oder einschließen und natürlich auch ihre Fragen aufnimmt, das ist sozusagen unser Ziel für die Forschung.
0: Wir sind schon bald am Ende. Herr Professor Schöner, könnten Sie zum Schluss vielleicht noch kurz sagen, wie sehen denn die Prognosen für die arktische Region, für die Eisschmelze, für die polaren Eiskappen derzeit aus? Sie haben gesagt, dieses Jahr könnte ein gutes Jahr sein, aber wie sieht es mit den Prognosen aus?
3: Also die Prognosen sind relativ klar, dass das Meereseis weiterhin zurückgehen wird und dass es absehbar ist, dass in wenigen Jahren im Sommer der arktische Ozean eisfrei sein wird. Und für das grönländische Eisschild ist es auch klar, dass diese Eismasse kleiner werden wird. Aber die Eismasse ist ja riesengroß. Das wird natürlich sehr lange brauchen, bis das völlig weg wäre. Aber in welche Richtung es geht, unter den Voraussetzungen, wie das Klima und unsere Klimamaßnahmen derzeit ausschauen, ist es ganz klar, dass das Richtung kleiner werden, Verringerung und größere Herausforderung für das Klima und für den Menschen gehen wird.
0: Vorhin war schon kurz die Rede davon, dass es schwierig sein kann, die Menschen eben von den Folgen des Klimawandels zu überzeugen, vor allem wenn man sie nicht sieht. Oft ist es ja ganz gut, wenn man wohin fährt. Ein Hörer hat auch gesagt, dass er regelmäßig nach Grönland reist. Und uns hat eine Hörerin geschrieben, Ingrid Lindl, dass sie schon lange davon träumt, einmal nach Grönland zu fahren bzw. die Arktis zu bereisen. Und sie fragt, ob es denn Tipps gäbe, wie man sich dort umweltfreundlich bewegen kann. Also eben nicht vielleicht mit einem Kreuzfahrtschiff, das große Emissionen hat, dort hinzugehen. Susanna Gartler, Sie haben ja auch viel Zeit dort verbracht. Haben Sie eine Empfehlung?
1: Ja, ich glaube, in der Hinsicht ist ganz wichtig zu erwähnen, dass, das wurde vorhin schon angesprochen, eben, man kann den Leuten, den Menschen in der Arktis nicht vorschreiben, wie sie zu leben haben. Und wenn man in die Arktis fährt, dann hat man dort eben die Möglichkeiten, die es gibt. Also im Yukon zum Beispiel, ohne ein eigenes Auto ist es sehr schwierig herumzukommen. Es gibt sehr wenig öffentlichen Verkehr. Also vielleicht in der einen größeren Stadt, die es gibt, gibt's Busverbindungen. Aber ansonsten ist man angewiesen einfach auf den motorisierten Verkehr, aufs Fliegen, auch auf mit sehr kleinen Maschinen. Aber der Punkt ist hier, dass man, also im Englischen nennt sich das Equitable Mitigation und da geht es darum, also der Klimawandel, die Klimakrise wird ja auch nicht von den Bewohnerinnen und Bewohnern der Arktis verursacht. Die Ursachen liegen ganz woanders. Das heißt, man kann die Menschen vor Ort da auch nicht in diese gleiche Verantwortung nehmen. Das wäre völlig absurd. Und das bedeutet natürlich auch gleichzeitig, wenn man jetzt in die Arktis fährt, ja, man kann sich natürlich, so wie überall auf der Welt, möglichst umweltfreundlich verhalten. Aber ja, so etwas wie, dass man sagt, ich verzichte jetzt auf einen Bus, auf ein Auto oder auf das Flugzeug und nehme den Bus oder den Zug, das geht in, sagen wir mal, weiten Teilen der Arktis schlicht und einfach nicht.
0: Wolfgang Schöner, ganz zum Schluss noch eine Frage zu Ihrer Forschung. Frau Schrammel hat uns eine E-Mail geschickt, wo sie eben fragt, warum es diese Forschung gibt, wer sie finanziert. Also die Uni Graz finanziert das, die Uni Kopenhagen und natürlich nationale und internationale Fördergeber. Aber sie möchte auch gerne wissen, wem denn diese Ergebnisse dienen. Können Sie das vielleicht noch mal ganz kurz zusammenfassen?
3: Ja, von der Förderung möchte ich natürlich auch erwähnen, dass diese Forschungsstation nur deswegen entstanden ist, weil es einen privaten Sponsor gegeben hat. Der Christian Balmers war das, der diese Forschungsstation zum wesentlichen Teil finanziert hat, und ohne diesen Geld wäre diese Idee niemals umsetzbar gewesen. Das ist ganz wichtig zu erwähnen, und was die Forschungsergebnisse betrifft, ist es natürlich, dass wir da ein kleiner Baustein von vielen anderen Stationen und vielen Messungen, die in der Arktis passieren, einen Beitrag liefern. Das geht dann in die Wettervorhersage, das geht in Klimaprognosen oder in Klimauntersuchungen, also um das Wetter besser zu verstehen, das Klima besser zu verstehen, die Auswirkungen besser zu verstehen. Das ist sozusagen unser Beitrag, den wir da auch hier in Grönland liefern.
0: Vielen Dank, Wolfgang Schöner, zugeschaltet von der Sermelik-Forschungsstation in Grönland, und vielen Dank, Susanna Gartler, die hier im Studio war.
1: Ich sage danke.
3: Danke.
0: Der Ö1 Arktis-Thementag geht gleich weiter mit In Wissen aktuell, mit einem Beitrag über ein weiteres Projekt. Ein internationales Wissenschaftsteam lässt sich dort nämlich im arktischen Eis einfrieren, in einem UFO-förmigen Forschungsboot ohne eigenen Antrieb. Es sieht aus wie eine Kugel, und das ist kein Zufall, denn die Form soll das Boot vor gefährlichem Packeis schützen, wenn es dann eingefroren dahin treibt. In Punkt 1 sprechen wir morgen über Überreichtum. Wir wünschen Ihnen noch einen schönen Nachmittag.
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6: Arktisforschung mal anders. Ein deutsches Wissenschaftsteam lässt sich mit einem UFO-Boot im arktischen Eis einfrieren. Und Verdunstung ist der Treiber für die große Trockenheit in vielen Teilen Europas. Das ergibt eine aktuelle Schnellanalyse. Am Mikrofon Barbara Reichmann. Nicht nur die österreichische Wissenschaft erforscht die Arktis, auch ein anderes Projekt sorgt jetzt schon für Schlagzeilen. Ein internationales Wissenschaftsteam lässt sich im arktischen Eis einfrieren, in einem UFO-förmigen Forschungsboot ohne eigenen Antrieb. Es sieht aus wie eine Kugel, und das ist kein Zufall, denn die Form soll das Boot vor gefährlichem Packeis schützen. Raphael Krapscher hat mit einem der Forscher gesprochen.
7: Marcel Nikolaus ist Meereisphysiker am Alfred-Wegener-Institut in Bremerhaven. Er war nicht nur an der Planung der Tara Polar Station beteiligt, in ein paar Monaten wird er auch selbst an Bord gehen.
8: Die Tara Polar Station ist als erstes mal ein Schiff. Nur wenn man das Ding sieht, wird man gar nicht an ein Schiff denken. Es ist eigentlich ein UFO. Wir sagen gerne, es ist die Raumstation in der Arktis. Es ist vergleichsweise klein, familiär, intim. Wir sind mit 12 bis 18 Personen nur an Bord.
7: Nikolaus wird erst im Frühjahr auf der Station arbeiten. Schon in wenigen Wochen wird aber eine andere Crew an Bord gehen, zu der auch 6 Forscherinnen und Forscher gehören. Einmal angekommen in der Arktis sollen sie alle möglichen Proben sammeln.
8: Wir untersuchen die Atmosphäre, das Meereis, den Ozean. Wir untersuchen die Physik und das Ökosystem.
7: Die ersten Personen auf der Station werden auch Überwinterer genannt, denn sie werden sich mit der Forschungsstation absichtlich im Meereis der Arktis einfrieren lassen. Genau das ist auch eine der großen Besonderheiten der Mission. Das Einfrieren ist hier kein Nachteil, es ist sogar gewünscht.
8: Wir wissen, dass ein größter Teil der Unsicherheiten und der Unbekanntheiten des gesamten Klima- und Ökosystems im Winter stattfinden. Und trotz des ganzen Wandels in den letzten Jahren ist es heute immer noch so, dass wir nicht mal eben in einem Eisbrecher im Dezember zum Nordpol fahren können. Also wenn wir im Winter in der Arktis sein wollen, müssen wir uns im Herbst, wenn sich das Eis vor allem bildet, dort einfrieren lassen und mit dem Meereis, was in ständiger Bewegung ist, dahin treiben.
7: Die Vorgänge in der Arktis besser zu verstehen, sei dringend nötig. Denn dort erwärmt sich das Klima zurzeit rund 4-mal schneller als anderswo.
8: Also wir sehen, dass wir über die letzten 30, 40 Jahre ungefähr 11-12% Eis pro Jahrzehnt an Fläche verloren haben. Und das ist jetzt erstmal nur eine Zahl. Aber was dahinter steckt, ist, dass das Eis nicht nur weniger wird, es wird auch dünner, es wird mobiler, es bewegt sich schneller, es schmilzt früher im Jahr, es bildet sich später im Jahr. Wir sehen, das Ökosystem im und unterm Eis verändert sich. Und das ist eben dieser Wandel. Es ist nicht nur, dass man auf der Karte sieht, dass die Fläche kleiner wird, sondern da stecken eben viele Prozesse dahinter.
7: Die Tara Polar Station soll nun genau diese Prozesse über 20 Jahre hinweg dokumentieren. Insgesamt 10-mal soll sie im Eis einfrieren. Zwischen den Expeditionen wird sie gewartet und neu ausgerüstet, bevor es wieder in Richtung Arktis geht. Und damit die erste Crew auch im langen und kalten Polarwinter nicht ganz so allein ist, wird auch ein finnischer Hund namens Erki mit an Bord sein. Aber auch er hat einen wichtigen Job, denn Erki wird das Frühwarnsystem vor Eisbären sein.
6: Während das arktische Eis besonders schnell abschmilzt, leidet Europa derzeit unter massiver Trockenheit. Einige Flüsse führen nur noch wenig Wasser. In manchen Regionen wachsen Kartoffel, Mais und andere Pflanzen besonders schwer. Ein internationales Forschungsnetzwerk hat sich nun angesehen, was die Trockenheit in Europa in diesem Jahr so stark antreibt. Mehr von Ruth Hutsteiner.
9: Zwar hat es in den vergangenen Monaten in Europa auch zu wenig geregnet, dass es heuer aber so trocken ist, liegt vor allem an der extremen Hitze. Wochenlang Temperaturen weit über 30 und teilweise sogar 40 Grad Celsius haben die Atmosphäre besonders durstig gemacht. Die heiße Umgebungsluft saugt Böden und Flüsse förmlich aus. Im Grunde steckt dahinter einfache Physik, erklärt der Umweltsystemwissenschaftler Dominik Schumacher von der ETH Zürich.
10: Das kennen Sie wahrscheinlich, wenn Sie Wäsche draußen trocknen. Bei 10, 15 Grad passiert nicht viel, das dauert ewig. Aber im Sommer bei 25 Grad oder mehr trocknet das dann relativ schnell, selbst im Schatten. Und das ist im Prinzip genau der entscheidende Unterschied.
9: Die Klimaerwärmung verstärkt nicht nur Hitzewellen, sondern auch die Verdunstung zusätzlich. Die Böden sind dadurch deutlich trockener, als sie in einer Welt ohne Klimaerwärmung wären, so das Ergebnis der Analyse.
6: Und das Risiko steigt mit weiterer Erwärmung. Alle Details dazu finden Sie bei uns online auf science.orf.at.
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11: Mit Felix Schneider-Sturm am Mikrofon. Die EU-Kommission verhängt eine Geldstrafe gegen Google in der Höhe von 890 Millionen Euro. Der Internetriese habe durch unfaire Geschäftspraktiken EU-Wettbewerbsregeln verletzt und Konkurrenten benachteiligt. Aus Brüssel berichtet Tim Kuppal.
12: Google muss Strafe zahlen, 890 Millionen Euro, das bestätigt EU-Kommissionssprecher Thomas Regnier hier in Brüssel zu Mittag.
13: Google has just been fined 890 million.
12: Wegen zweier Verstöße gegen den Digital Markets Act, das EU-Gesetz über digitale Märkte.
13: For two breaches of the Digital Markets Act.
12: Erstens habe die Google-Suchmaschine in Bereichen wie Shopping, Hotels oder Transport immer eigene Ergebnisse in den Vordergrund gestellt.
13: Google is displaying its own services more prominently.
12: Zweitens hindere der Online-Riese App-Entwickler im Google Play Store daran, günstigere Angebote auf anderen Plattformen zu bewerben.
13: Outside of Google Play.
12: Google hat jetzt 60 Tage Zeit, Änderungen umzusetzen.
13: Google has now 60 days.
12: Andernfalls drohen dem US-Konzern regelmäßige Strafen von bis zu 5% des weltweiten Umsatzes.
11: Im Roten Meer beschießt die Houthi-Miliz saudi-arabische Öltanker, was den Ölpreis derzeit wieder in die Höhe treibt. Saudi-Arabien bestätigt, dass ein Schiff Feuer gefangen hat. Hintergrund ist der Iran-Krieg und die Seeblockade in der Straße von Hormuz. US-Präsident Trump warnt die Houthis vor weiteren Blockaden saudi-arabischer Häfen. Gleichzeitig hat das US-Militär in den Morgenstunden die mittlerweile 12. Angriffswelle auf den Iran beendet. Und der Iran nämlich, hat als Antwort US-Ziele in Kuwait und Jordanien angegriffen. Nach Österreich jetzt. In Wien ist die erste Auszeit-WG in Betrieb gegangen. In dieser Einrichtung können Intensivtäter unter 14 Jahren bis zu 12 Wochen festgehalten werden. Der erste solcher Intensivtäter ist ein 13-jähriger Bub. Über das Konzept dieser Einrichtung hat Beate Tomasowitsch mit der zuständigen Wiener Vizebürgermeisterin Bettina Emmerling von den NEOS gesprochen.
14: Es ist ein Haus, das angemietet wurde, das aber auch natürlich sicherheitstechnisch gut ausgestattet ist, also auch mit bruchsicheren Fenstern und Scheiben. Es ist natürlich versperrbar. Es wird dort sehr intensiv betreut. Und im Prinzip geht es vor allem darum, dieses Kind aus seiner negativen Umgebung wegzubekommen und neue Perspektiven aufzuzeigen.
15: Ich gehe davon aus, dass das Personal dort speziell geschult ist, aber wozu braucht das Personal Selbstverteidigungskurse?
14: Naja, wir haben es mit Kindern zu tun, die schon eine gewisse kriminelle Laufbahn hinter sich haben, die auch vor Gewalt prinzipiell nicht zurückschrecken. Und deswegen ist es wichtig, dass wir hier auch Personal einsetzen, das Anhaltetechniken, aber auch in Deeskalation und Selbstverteidigung besonders geschult ist.
11: Sagt die Wiener Vizebürgermeisterin Bettina Emmerling. Die Kritik am Wiener Wirtschaftskammerpräsidenten Walter Ruck wird auch aus den eigenen Reihen immer lauter. Vorarlbergs Landeshauptmann Markus Wallner von der ÖVP spricht in Zeitungsinterviews von keinem guten Bild, fordert Ruck aber nicht direkt zum Rücktritt auf. Deutlicher wird Salzburgs Landeshauptfrau Caroline Edtstadler, ebenfalls von der ÖVP. Sie sagt, wenn die Vorwürfe gegen Ruck stimmen, seien die entsprechenden Konsequenzen zu ziehen. Das habe im 21. Jahrhundert nichts verloren, so Edtstadler. 4 Tage nach der lebensgefährlichen Fahrt dreier junger Burschen außen an einem ICE-Zug, unter anderem durch die Choralmbahn, sind jetzt alle 3 mutmaßlichen Täter ausgeforscht und einvernommen worden. Es handelt sich um junge Erwachsene aus Wien. Mehr von Lisa Nadmesnik.
16: Die 3 jungen Burschen, 17, 19 und 20 Jahre alt, werden derzeit als Beschuldigte geführt. Ermittelt wird in dem Fall wegen des Verdachts der Gefährdung der körperlichen Sicherheit. Wegen der Aktion musste die Choralmbahn vergangenen Samstag für mehrere Stunden gesperrt werden. Es kam zu großen Verspätungen des Bahnverkehrs. Ein Abschlussbericht zu den Einvernahmen der 3 Täter liegt noch nicht vor. Ihnen drohen nicht nur Anzeigen, sondern auch saftige Rechnungen. Nicht nur die Kosten des Polizeieinsatzes müssen übernommen werden, auch die ÖBB behalten sich rechtliche Schritte vor, wie es heißt.
11: Berichtet Lisa Nadmesnik. Das waren die Nachrichten mit Felix Schneider-Storm. Und wir haben jetzt noch die Wetteraussichten für Sie.
17: Spitzen von 30 bis 60 Kilometer pro Stunde erreicht der Nordwestwind heute an der Alpennordseite. Er begleitet hier einen Wechsel von Wolken und Sonne. Auch ein paar teils gewitterige Schauer ziehen durch. Andererseits scheint etwa in Lienz bei aktuell 26 Grad die Sonne. Morgen gibt es österreichweit mehr Sonne als heute. Von Salzburg ostwärts noch einmal dichtere Wolken und kräftigen Wind. Dazu Höchstwerte von 18 Grad im Freiwald bis 28 im ungetrübt sonnigen Westen. Mit bis zu 32 Grad und Südwind bietet der Samstag Badewetter und auch stabiles Bergwetter. Am Sonntag breiten sich dann Schauer und Gewitter aus. Im Nordosten vom Weinviertel bis zum Nordburgenland könnte es trocken bleiben. So viel zum Wetter von Manfred Bauer.
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19: Am Donnerstag, dem 23. Juli. An diesem Thementag meldet sich Paul Siehorsch auch im Lauf des Nachmittags wieder von Österreichs Arktisstation in Grönland. Der Nachmittag in Ö1, der beginnt jetzt aber am Bodensee. 80 Jahre Bregenzer Festspiele. Gestern Mittwoch ist die diesjährige Ausgabe feierlich eröffnet worden. Am Abend hat Giuseppe Verdis La Traviata, das Melodrama in 3 Akten auf der Seebühne, Premiere gefeiert. Heute Abend steht mit Leos Janáčeks Die Ausflüge des Herrn Brocek, die Premiere im großen Saal des Bregenzer Festspielhauses, auf dem Programm. Premierenfieber liegt also in der Luft. Zum 80-jährigen Jubiläum aber auch einige Rückblicke. Dass die Geschichte der Festspiele am Bodensee, zum Beispiel im Gesanglichen, solche Rückblicke absolut lohnt, das findet Christina Tengel.
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21: Akribisch aufgerollt wurde die Musikhistorie bei den Bregenzer Festspielen vergangenen Samstag in Apropos Klassik. Heute folgt die sich etwas kulinarisch ergebende Ergänzung dazu. Ich habe im Archiv des Landesstudios Vorarlberg gewildert und es sind mir dabei Dinge untergekommen, die sicher Jahre, wenn nicht Jahrzehnte in Ö1 nicht mehr zu hören waren. Dies und das recht unsystematisch, also beginnend mit dem Aschenbrödel La Cenerentola von Gioachino Rossini.

Diese unsterbliche Melodie habe ich tatsächlich mit dieser Sängerin zum ersten Mal gehört. In einer Ö1-Radioübertragung von den Bregenzer Festspielen. Bianca Maria Casoni in Rossinis La Cenerentola. Allerdings war das im Jahr 1978 die Oper noch im Kornmarkttheater, das so lange so umstrittene Festspielhaus plus neue Seebühne am Ufer des Bodensees aber schon in Sicht. Und damals, anno 78, kam tatsächlich als Aschenbrödel die Mezzosopranistin zum Zug, die die Partie bereits 1964 am selben Ort verkörpert hatte. In diesem Fall mit den Wiener Symphonikern unter Maestro Vittorio Gui. Der Ausschnitt stammte aus der älteren Version. Beim Spiel auf dem See waren das 1964 noch ganz und gar selige Operettenzeiten. Wenn wir in dieser Saison bleiben und nach drüben schauen zum See, dann traten im Land des Lächelns von Franz Leha einerseits als Lisa Gerda Scheirer auf, andererseits als fremder Prinz der italienische Tenor Giuseppe Campora. Sein Deutsch war wirklich manchmal wie Chinesisch.

0: Das Land des Lächelns von Franz Lehár in der Produktion der Bregenzer Festspiele 1964 mit Gerda Scheirer und Giuseppe Campora, auf dessen Spuren sich bald Giuseppe Di Stefano begeben wird, freilich nicht in Bregenz, sowie den Wiener Symphonikern Leitung Franz Bauer-Teussel. Es war eine der letzten Saisonen, in denen Studio Vorarlberg das Spiel auf dem See noch ins Radio brachte. In einer in der Stadthalle, dem Probenquartier, vor Mikrofonen gestellten Hörspielversion davon, die manchmal den Erzählungen nach phänomenale, manchmal flatterige Akustik direkt am See während dieser Pionierzeiten einzufangen, das traute man sich tontechnisch offenkundig nicht zu. Was insgesamt zur Folge hat, dass nach Ende dieser aufwendigen Praxis der nachgestellten Seeproduktionen bei uns eine Dokumentationslücke eintreten wird, die erst mit dem Auftreten des Fernsehens wieder halbwegs geschlossen werden wird, nämlich nicht konsequent mit großen Pausen. Bregenz offerierte zwar noch bis in die 1980er Jahre viel mehr als heute, meist erinnerlich, ein kulturelles Vollbouquet mit Ballettabenden, Theaterproduktionen, regelmäßigen Gastspielen des Wiener Burgtheaters. Aber speziell im Vergleich mit den Salzburger Festspielen gab man sich vergnüglicher, ausdrücklich auch am Opernsektor im Haus, zunächst im Kornmarkttheater. Dort war Belcanto gern gesehen, doch nicht alljährlich. Auch mit Spieloper auf Deutsch profilierte man sich und holte etwa für Fra Diavolo 1961 den karrieremäßig in den Startlöchern stehenden, bald bei Wagner endenden Gene Cox.
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Jane Cox als Marquis Vulgo Fra Diavolo, Hildegard Rössel-May dann als Pamela, Ernst Gutstein als Lord Cookburn. Die zeittypische Mischung aus Wiener und Grazer Opernstammpersonal und Gästen. So auch im Bregenzer Fra Diavolo, die Oper von Aubert, deutsch gesungen und mit den Wiener Symphonikern im Graben des Kornmarkttheaters dirigiert 1961 von Bruno Amaducci. Die Frühestgeschichte der Bregenzer Festspiele ab dem Probeschussjahr 1946 wird gerne erzählt. Die im Lauf der Jahrzehnte bei mir zu Bregenz zusammengekommenen Bücher greifen manchmal noch tiefer in die Geschichte und rollen auf, dass es davor im Ländle außer hochschätzenswerten Amateuraufführungen quasi nichts an klassischer Musik gab. Von vielen Konzertstandardwerken gaben die Wiener Symphoniker in den Festspielanfangszeiten noch jeweils die Vorarlberger Erstaufführungen. Hier dem Publikum mit Intellektualität kommen zu wollen, wäre verfehlt gewesen, aber mit Qualität kam man ihm. Einmal noch aus einem Radiosurrogat des Spiels auf dem See, nun 1958. Smetanas verkaufte Braut, der Hans ist Waldemar Kment, der Quetzal Oskar Czerwenker. Das wird jetzt ein längerer Ausschnitt, auch wieder mit den Wiener Symphonikern. Ab 1947 sind sie mit Bregenz im Bunde, geleitet von Heinrich Hollreiser. Denn ich finde, man bekommt insgesamt, auch wenn es nicht direkt vom See stammt, sehr schön mit, wie die Seebühnenabende der 50er, 60er Jahre wohl gewesen sind. Musik.

Und damit, mit dieser verkauften Braut von Friedrich Smetana, wie zu erleben auf der damals im Vergleich zu heute noch viel, viel kleineren, viel, viel improvisierteren, sich an ein viel, viel enger bemessenes Publikum wendenden Bregenzer Seebühne 1958, schließt dieses Stimmenhören mit Christina Tengel zum Anlass 80 Jahre Bregenzer Festspiele das Kapitel Spiel auf dem See. Waldemar Kment war der Hans, Oskar Czerwinker der Ketzal, mit dem von Heinrich Hollreiser dirigierten Wiener Symphonikern. Sogleich tritt Kment ein zweites Mal für uns auf. Aber womit und mit wem zusammen? Wieder ein Archivband aus dem Landesstudio Vorarlberg.

Duetteabend mit Tenor Waldemar Kment, Bariton Eberhard Wächter und am Flügel Erik Werber. Dieses Konzert fand natürlich wiederum im Kornmarkttheater statt. Der Bogen spannte sich von Barockem bis zu Benjamin Britten und dazwischen drei historisierende Duette aus der Feder von Giorgio Federico Ghedini.

Ausgefallenheit. Die drei Duette Vox Dilecti Mei, Florete Flores und Quae Est Ista, also auf lateinische Texte von Giorgio Federico Ghedini, ausgeführt bei einem Bregenzer Festspielliederabend von 1966 von Waldemar Kment, Eberhard Wächter und am Flügel Erik Werber. Sogar ein Canticle von Benjamin Britten wagte man bei dieser Gelegenheit. Britten und Kurt Weill und Bohuslav Martinu, ja sogar bereits Mieczysław Weinberg, wird man so ungefähr 4 Jahrzehnte später in der Festivalintendanz von David Pountney in einem vollkommen veränderten Umfeld wagen. Vereinzelt, etwa bei Martinus griechischer Passion, kommen so sogar die Salzburger Festspiele unter Zugzwang. Vieles in der Art eines sich sein Privatvergnügen machenden britischen Landlords programmiertes bei Pountney ist dagegen schon wieder sehr in die Annalen eingegangen und sonst vergessen. Dagegen haben die frühen Bregenzer Festspiele aus der räumlichen Not des Kornmarkttheaters eine Tugend machend, in der Ära Ernst Behr so viel sonst nur jenseits der Alpen Gespieltes von Rossini, Bellini und Donizetti gebracht, wie es parallel auswärts höchstens beim Wexford Festival passierte, und damit das Bewusstsein einer ganzen Generation von Musikliebhabern präpariert für die nachfolgende internationale Belcanto-Renaissance. Für einige Jahre wollte man diesen Faden dann ja auch noch im Festspielhaus aufgreifen, also in den 1980er Jahren, etwa mit den glorreichen Puritani von 1985 mit Edita Gruberova.

aus einem 1984er Festspielliederabend in Bregenz mit Edita Gruberowa und am Flügel Friedrich Haider in goldener Fülle von Richard Strauss. Ob Edita Gruberowa damals ahnte, dass ihr Lebensweg sie einst bis zur Norma führen würde? Bregenz war zwar einmal so kühn, Webers Oberon als Spiel auf dem See anzubieten, auch Henry Purcells The Fairy Queen, aber das löste prompt eine Finanzkrise aus, weil fast die Hälfte des Publikums ausblieb. Damals wie heute. Die sogenannte Hausoper erlaubte weit größere Wagnisse. Und ich darf Sie bei dieser Gelegenheit daran erinnern, so eine Werkpremiere in Bregenz steht ja auch heute Abend wieder an und wird in Ö1 ab 19.30 Uhr live mitzuerleben sein. Die Ausflüge des Herrn Brocek von Leoš Janáček. Immerhin 7 Jahre, ehe die Wiener Staatsoper, freilich mit weit weniger positivem Nachhall, nach einem halben Jahrhundert Pause wieder auf das Werk aufmerksam machen sollte, waltete im streng genommen dafür sehr beschränkten Kornmarkttheater Druidenzauber in Norma von Vincenzo Bellini. Zum Thema Bregenzer Primadonnen. In den operettenlastigen Zeiten begann es mit Esther Rethi, dann erschien Wilma Lipp. Als der Schwerpunkt auf den Belcanto wanderte, wurden viele Aufführungen rund um den Erzkomödianten Giuseppe Taddei gebaut, also ein Primo Uomo statt einer Primadonna. Diesen Thron aber besetzte für eine Weile und als Norma 1970 wieder Christina Dötekom, die Sopranistin, die auf ihren Studioaufnahmen nie so starken Eindruck machen konnte wie live und die mir als Druidenpriesterin derart imponiert, dass ich in dieser Sendung ihre ganze Soloszene mit Chor und Oroveso aus dem ersten Akt spielen will. Die Wiener Symphoniker und der Wiener Staatsopernchor werden geleitet von Bruno Bartoletti. Und selbst wenn Christina Dötekom ein spezielles Organ besitzt, mit dem nie alle glücklich geworden sind, mit derlei landete Bregenz gar nicht lange nach dem de facto Abgang von Maria Callas einen Coup.

Aus der Premiere von Vincenzo Bellinis Norma bei den Bregenzer Festspielen 1970. Christina Dötekomm als Norma, der Wiener Staatsopernchor, die Wiener Symphoniker, Leitung Bruno Bartoletti. Thema Bregenzer Diven. Stärker noch als Edita Gruberova war später Katja Ricciarelli präsent. Und dann kam bald schon die Zeit von Mara Zampieri mit Tosca, Lavalli und Fedora. Mit dieser Fedora wurde für eine Weile geradezu ein Boom des Werkes ausgelöst und Zampieris Geierwalli geriet so eindrücklich, dass die ursprünglich im Vorarlberger Archiv liegenden Bänder auf ungeklärte Art wohl bei einem Verehrer der Sängerin gelandet sind. Glücklicherweise ein Einzelfall. Nach Mara Zampieri hat man die Position der Primadonna gewissermaßen nicht mehr nachbesetzt und das ist jetzt auch schon gut 30 Jahre her. Warum? Speziell in der Intendanzzeit von Alfred Woppmann fächerte sich das Verständnis, was alles an selten gespielten aus dem Gebiet der romantischen Oper nach Bregenz passen könnte, weit auf. Das großzügiger dimensionierte Festspielhaus erlaubte auch großbesetzte Werke. Also ging es von Anton Rubinstein bis Ernest Chausson, von Nikolai Rimsky-Korsakow bis Italo Montemezzi. Das waren schöne und ergiebige Zeiten. Warum spiele ich nicht mehr davon? Weil es damals und nur damals zu einer kontinuierlichen Kooperation mit einer Plattenfirma kam, was diese Bregenz-Novitäten gewissermaßen überzeitlich greifbar hält für alle, die sich dafür interessieren. Dagegen scheint mir ein Programmschwerpunkt der 1970er Jahre wiederum ganz vergessen. Auf Deutsch gespielte Opern von Josef Haydn, bei denen sich das ORF-Fernsehen einklinkte und mit denen als eine weitere Spielstätte bereits das Schloss Hohenems bespielt wurde, auf welches via Bregenzer Festspiele dann Hermann Prey aufmerksam wurde, um dort wenig später seine Schubertiaden-Idee praktisch anzugehen. Aus 1973, Le Pescatrici von Haydn, auf Deutsch Die Fischerinnen.

Wenig später kam dann der Dirigent Antal Dorati und schaffte es, die davor schon bei den Bregenzer Festspielen angesetzten Opern von Joseph Haydn, von Il Mondo della Luna bis in diesem Fall Le Pescatrici, in der italienischen Originalsprache auch ins Plattenstudio zu bringen, wovon wir bis heute zehren. Manchmal waren die Bregenzer Festspiele in Bereichen Anstoßgeber, wo man es gar nicht vermutet. Mit Hanna Rose Wald, Claudio Nicolai, Christina Laki, Monique Lobasa, Rüdiger Wohlers, Arthur Korn und Ernst Gutstein waren die Fischerinnen in Hohenems besetzt. Es spielte das damalige ORF-Symphonieorchester unter Leitung des viel in Vorarlberg tätigen Italienisch-Schweizers Bruno Amaducci. Für alle, die etwas für die führenden Stimmen der 1960er, vielleicht noch 70er Jahre im deutschen Sprachraum übrig haben, ist der folgende Konzertausschnitt. Anneliese Rothenberger wurde 1978 eher schon mit ihren TV-Shows assoziiert. Sie machte noch die eine oder andere Plattenaufnahme, vor allem von Operetten. Die große Karriere auf den Bühnen war jedoch vorbei. Man nähert sich dem Mitschnitt eines Bregenzer Festspiel-Liederabends von 1978, den Rothenberger gemeinsam mit Günter Weißenborn als Begleiter gestaltete, daher mit Vorsicht. In welcher Verfassung wird sich die Sopranistin präsentieren? Notabene sind Privataufnahmen von Rothenberger Liederabenden auf dem, was man einmal den Grauen Markt nannte, so schwach repräsentiert, man hat wirklich keinen rechten Begriff. Um es abzukürzen, eine Künstlerin steht vor uns. Nochmals Richard Strauss, die Lieder »Schlechtes Wetter«, »Der Stern«, »Befreit«.

Anneliese Rothenberger lebte ja damals am Bodensee und kam 1978 nochmals nach Bregenz, um bei den Festspielen gemeinsam mit Günter Weißenborn einen Liederabend zu geben. Aus dem Richard-Strauss-Block, Schlechtes Wetter, Der Stern und Befreit. Welche Gesangsbesetzungen werden aus der Ära Elisabeth Sobotka noch in Jahren genannt werden? Von den Opernproduktionen zwischen Tancredi, Ernani und Arrigoboitos Nerone. Auch auf der Seebühne bleibt unterm Strich von Turandot bis Madame Butterfly primär die Italianità. Sobotka wagte insgesamt nicht wenig und am meisten wohl mit dem Hamlet von 2016. Hamlet nicht von Shakespeare und nicht von Ambroise Thomas, sondern vom zwischen Verdi und Verismo stehenden Franco Faccio.

0: 2016 in Bregenz, in Franco Faccios am Letto, Julia Maria Dan und Pavel Czernoch unter der musikalischen Leitung von Paolo Carignani. Das war das heutige Stimmenhören mit Christina Tengel.
1: Donnerstag, der 23. Juli. Es ist jetzt gleich 3:30. Zu den selbstverständlichen Aufgaben jedes Nationalparks gehören Führungen für Schulklassen. In der Regel reisen diese aus dem ganzen Land mit Bussen an. Und nach einigen Stunden geht es wieder zurück. Für die Schulen in der unmittelbaren Umgebung haben sich die Ranger des Nationalparks Gesäuse in der Obersteiermark allerdings etwas Besonderes ausgedacht. Sie treffen die SchülerInnen zu jeder einzelnen Jahreszeit. Immer einen ganzen Tag lang. So werden die Kinder zu regelrechten NaturexpertInnen ihrer Region.
2: Moment.

0: Also vom Luchs braucht ihr euch nicht zu fürchten. Ihr müsst euch nur fürchten, wenn ihr ein Reh wärt oder eine Gams.
1: Kann der nicht Menschen töten?
0: Der Luchs, der geht nicht auf Menschen und der tötet keine Menschen.
2: Die Jungen und die Natur.
3: Meine Erfahrung hat gezeigt, ich habe schon Feedback von externen Leuten bekommen bei anderen Exkursionen, wie zum Beispiel von der Jägerschaft, die dann begeistert waren, was die Kinder alles schon wissen. Also ich glaube, es sickert sehr wohl über die 4 Jahre doch einiges durch.
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0: Ja, guten Morgen, herzlich willkommen. Schön, dass ihr heute da seid. Wir verbringen heute unseren letzten gemeinsamen Nationalparktag vor den Sommerferien miteinander. Wir haben eine Abschlusswanderung heute geplant. Wisst ihr, was euch heute erwartet?
4: Heute vor einem Monat, am Dienstag, den 23. Juni 2026, 8 Uhr früh im Erlebniszentrum Weidendom des Nationalparks Gesäuse in der Obersteiermark. Die einklassig geführte Volksschule Weng, eine Partnerschule des Nationalparks, verbringt zum 4. Mal in diesem Schuljahr einen ganzen Tag lang im Gesäuse. Alle 14 Mädchen und Buben der Schule sind anwesend mit Rucksack, Jause, festen Schuhen und ausreichend Wasser an diesem heißen Tag.
0: Wir werden jetzt über den Jonsbachsteg zum Rauchbodenweg rübergehen und den Rauchbodenweg nach Gstatterbodner hinüberwandern. Und dort wird unsere Spurensuche und diese Schnitzeljagd stattfinden. Bereit?
5: Ja!
4: Ökologin und Nationalparkrangerin Franziska Meyer, 40 Jahre alt. Zu den Hauptaufgaben von Rangern gehört neben Führungen von Besuchern die Gebietsaufsicht und das Monitoring seltener Tier- und Pflanzenarten. Franziska Meyer führt die Gruppe durch ein Waldstück hinunter an die Enns. Über eine Fußgängerbrücke geht es ans andere Ufer, hinauf zum kleinen Bahnhof Jonsbach. 2 und 2 überqueren die Schüler den ungeregelten Bahnübergang. Gleich dahinter führt der Weg in einen großen, dichten Wald. Am Eingang des Waldes erregt ein Schild die Aufmerksamkeit der Kinder. Achtung, Luchs.
0: Vom Luchs müsst ihr euch wirklich keine Sorgen machen. Der hat Rehe und Gämse auf dem Speiseplan. Der ernährt sich hauptsächlich von Rehen. Der ist auch hauptsächlich in der Nacht unterwegs. Der ist nachtaktiv. Und auch wenn er mal so irgendwo in der Nähe wäre, der will auch gar nicht von uns entdeckt werden. Das heißt, der zieht sich zurück und der hält sich bedeckt und versteckt. Und seine Tarnung hilft ihm dabei.
4: Hier am Waldrand beginnt die versprochene Schnitzeljagd. Die Kinder sollen sich in Zweiergruppen zusammenfinden. Immer ein jüngeres Kind aus dem 1. oder 2. Jahrgang mit einem älteren. Rangerin Franziska Meyer verteilt Becherlupen, transparente Kunststoffgefäße mit einem integrierten Vergrößerungsglas im Deckel. Dazu ein Arbeitsblatt mit Fragen.
0: Es sind da jetzt 14 Dinge aufgeschrieben. Ihr braucht es aber nicht alles machen. Schaut einfach, wie weit ihr kommt. Ihr kriegt so ein Klemmbrett mit diesem Zettel und einem Bleistift. Dahinter ist noch ein Blatt weißes Papier. Das werdet ihr auch für eine Aufgabe brauchen. Ganz wichtig ist auch, ihr kennt euch ja eh total gut aus im Nationalpark. Ihr seid jetzt eh voll oft da mit uns unterwegs. Wie geht man denn mit lebendigen Pflanzen um im Nationalpark?
6: Ganz behutsam und man soll sie halt nicht anreißen und anschneiden oder so.
0: Super, ganz genau, perfekt. Das heißt, die Pflanzen, lebende Pflanzen reißen wir nicht ab, wir pflücken nichts ab, wir reißen auch keine einzelnen Blätter runter. Das heißt, wenn dann so eine Aufgabe ist, wo steht Blätter einsammeln, welche Blätter werden wir denn da einsammeln? Oder wenn steht Naturmaterialien? Ganz genau. Wir holen so Pflanzenmaterial oder Naturmaterialien, nehmen wir wirklich nur vom Boden, entweder so abgestorbenes Material oder Laub, das quasi schon von den Bäumen runtergefallen ist.
6: Betretet leise den Wald, begrüßt den Wald auf eure eigene Art. Was könnt ihr hören? Was riecht ihr? Wie fühlt sich die Luft an?
7: Suche 4 verschiedene Blätter von Bäumen und zeichne sie auf. Kennst du diese Baumarten?
8: Kann ich sie dann bitte aufzeichnen?
7: Ja. Ich kann sie nicht so gut zeichnen.
4: Fein säuberlich zeichnet die 7-jährige Mila den Umriss des Blattes einer Hasel auf das leere Blatt Papier. Der 10-jährige Andreas, der die Volksschule in wenigen Tagen abschließen wird, macht sie darauf aufmerksam, die feinen Linien der Aderung nicht zu vergessen.
7: Striche machen.
8: Genau. Jawohl, fertig.
7: Gut gemacht. Haben wir's. Ein Blatt haben wir schon. Jetzt brauchen wir nur noch 3 Blätter.
4: Eine der Aufgaben ein sechsbeiniges Tier fangen und in der Becherlupe beobachten. Statt eines Insekts hat Mila gerade eine Spinne entdeckt. Rangerin Franziska Meier ist dennoch begeistert.
0: Oh, wow, cool. Sehr cool.
6: Ich glaube, das ist eine Kreuzspinne. Boah, da sieht man die Augen voll schön.
0: Ja, Zählt sie mal die Augen.
6: 18, wie immer.
1: Der Levi hat sie eingefangen. Er hat den Deckel umgedreht und er hat sie dann eingesperrt und dann haben wir den Deckel raufgetan.
3: Soweit ich mich erinnern kann, sind wir seit 2015 eine Nationalparkschule. Es entstand damals durch den Wechsel der Führung. Wir bekamen eine neue Direktorin und die hat es sehr forciert, da wir ja Wenger sind, es eigentlich schon sein sollte, dass wir eine Nationalparkschule sind.
4: Diana Hollinger, 57 Jahre alt, ist seit 2,5 Jahrzehnten die Lehrerin der einklassigen Volksschule Weng. Übrigens inzwischen ein Ortsteil von Admont.
3: Vor der Kooperation haben wir natürlich auch die Angebote, die damals vorhanden waren, sehr wohl genützt, weil es sich einfach anbietet. Einzelne Tage auf alle Fälle.
4: Wie in Nationalparks in ganz Österreich ist es auch im Gesäuse üblich, dass Schulen aus dem ganzen Land anreisen, eine Exkursion machen und dann wieder nach Hause fahren. Für Schulen in der unmittelbaren Umgebung bietet der Nationalpark Gesäuse ein besonderes Service. Viermal im Jahr, einmal in jeder Jahreszeit, dürfen die Schülerinnen und Schüler der Partnerschulen einen ganzen Tag lang im Nationalpark verbringen. Über die Jahre hinweg werden sie so zu Experten für die Natur vor ihrer Haustür.
3: Highlight ist für mich immer wieder das Dümpeln. Im Weidendomgelände ist ein kleiner Tümpel, da dürfen die Kinder mit einem Kescher Kleintiere, Kleinwassertiere rausfischen, diese dann selber im Mikroskop beobachten und bestimmen. Und schließlich werden sie dann noch über einen Beamer auf eine große Leinwand projiziert und man sieht diese kleinen Tiere riesengroß, die ja dann fast ausschauen wie so kleine Monster und das ist natürlich für die Kinder sehr faszinierend. Kinder wissen oft sehr viel über ausländische Tiere, die dschungarische Wüstenmaus, aber dass das Reh nicht die Frau vom Hirsch ist, geht oft an einem vorbei und ich denke, dass das unsere Schüler sehr wohl mitnehmen.
5: Ihr habt das Glück gehabt, dass ich viele, viele Reisen auch machen durfte, auch in anderen Nationalparks. Einerseits von Großbritannien, aber auch in Amerika beispielsweise gibt es solche Kooperationen. Und auch in Deutschland, also gerade Nationalpark Bayerischer Wald, war da auch ein bisschen ein Vorbild.
4: Forstwirt Martin Hartmann.
3: Vorbei und ich denke, dass das unsere Schüler sehr wohl mitnehmen.
5: Ich habe das Glück gehabt, dass ich viele, viele Reisen auch machen durfte, auch in anderen Nationalparks. Einerseits von Großbritannien, aber auch in Amerika beispielsweise gibt es solche Kooperationen. Und auch in Deutschland, also gerade Nationalpark Bayerischer Wald, war da auch ein bisschen ein Vorbild.
4: Forstwirt Martin Hartmann, Leiter des Fachbereichs

0: Zusammenarbeit sehr, sehr gut harmoniert hat, war dann die Volksschule Hieflau.
1: Das war 2002.
0: Das war eine sehr kleine Schule, damals zweiklassig geführt mit zwei überaus engagierten Lehrerinnen, beziehungsweise einer Lehrerin, einer Direktorin. Und wir haben dann eigentlich in kürzester Zeit zueinander gefunden, haben ein Programm auf die Beine gestellt und haben versucht, also die Kinder über den Jahresablauf mit allen Besonderheiten des Nationalparks in Verbindung zu bringen.
1: Heute, 24 Jahre nach dem Projektstart mit der Volksschule Hieflau, ist der Nationalpark Gesäuse Kooperationen mit insgesamt 12 Partnerinstitutionen in der Region eingegangen, dem Stiftsgymnasium Admont, einer land- und forstwirtschaftlichen Fachschule, 5 Volksschulen, ebenso vielen Kindergärten und seit 2018 von einem der Kindergärten sogar mit einer Krabbelstube.
0: Da muss man auch die Kirche insofern ein bisschen im Dorf lassen, ja, dass man nicht zwingend jetzt die ganze Nationalparkphilosophie in der Tiefe vermitteln kann. Aber man kann auch mit den ganz Kleinen schon die Besonderheiten und die Schönheiten der Natur vermitteln. Das Berühren, das Spüren, das Haptische. Man kann gerade mit so ganz kleinen Kindern sie eine Stunde lang mit Schnecken beschäftigen, ja, wo andere vielleicht achtlos vorbeigehen. Aber die entwickeln eine Begeisterungsfähigkeit. Und wenn man da ansetzt und quasi diese Samenkörner verteilt, ja, die Bedeutung des Naturschutzes eigentlich beinhaltet, dann sind auch Kindergärten und sogar Krabbelstuben ein ganz ein besonderes und wertvolles Publikum.
1: Für die Partnerschulen und Kindergärten sind die 4 Ganztagestermine im Jahr mit den Rangerinnen und Rangern im Gesäuse übrigens kostenlos. Finanziert wird das Projekt mit Geldern des Bundes und der EU. Der Nationalpark erfüllt unter anderem mit diesem Projekt seinen Bildungsauftrag. Bereichsleiter Martin Hartmann.
0: Auf die grundsätzliche Frage würde ich mir noch mehr Schulen wünschen. Klar, wir haben den ganzen Großraum Liezen beispielsweise noch, da sind sehr viele Schulen versteckt. Aber das ist dann wirklich auch ein bisschen eine finanzielle Frage, weil wir doch sehr personalintensiv dieses Programm betreuen. Und da muss man sich einfach nach den Gegebenheiten und nach der Decke strecken. Das heißt, wichtig ist auch die finanzielle Absicherung für die nächsten Jahre und auch wirklich für die Zukunft gewährleisten zu können, weil ich davon überzeugt bin, dass diese intensive Zusammenarbeit mit den Kindern und mit den Jugendlichen Früchte tragen wird. Diese Menschen sind die Entscheidungsträger der Zukunft und wenn die positive und wertvolle Erfahrungen mit dem Nationalpark verknüpfen, dann werden die auch dieses Nationalparkprojekt weiterhin mit in die Zukunft tragen und darauf schauen, dass es bleibt. Das heißt, ja, natürlich gerne weitere Schulen, aber nur dann, wenn auch die Betreuung sichergestellt werden kann.
1: Eine Ausdehnung des Projekts auf Partnerschulen in der Großstadt, Graz, Salzburg, Linz oder Klagenfurt etwa, die alle im Umkreis von 150 Kilometern liegen, kann sich Martin Hartmann nicht vorstellen. Gesäuse, Nationalparkschulen sollen auch künftig ausschließlich aus der Region kommen.
0: Das ist aber auch die Idee von allen Partnerschulprojekten, die wir in den österreichischen Nationalparks haben, dass wir wirklich ganz gezielt die Region ansprechen. Ich bin mir sicher, dass wenn wir in den Großstädten, ob das jetzt Graz oder Wien wäre, die Möglichkeit anbieten, dass Kinder oder Schulklassen 4-mal im Jahr kostenlos zu uns kommen, dass wir da ein großes Echo gewinnen würden. Aber das würde an der eigentlichen Idee vorbeigehen, ja. Diese intensive Auseinandersetzung mit dem Nationalpark soll die Kinder und Jugendlichen aus der Region wirklich mit dem Nationalpark verknüpfen. Und da braucht es über die ganze Schulzeit hinweg eine sehr intensive Auseinandersetzung, dass wir uns natürlich bemühen, grundsätzlich einmal an den bestehenden Lehrplänen anzudocken. Es werden Schulhefte angelegt, eigene Nationalparkmappen beispielsweise. Es werden Theaterstücke vorbereitet und umgesetzt, wo die Lehrer wirklich sehr, sehr intensiv und toll und mit ganz vielen Ideen und Engagement daran arbeiten. Wir haben Abschlussfeiern erst letzte Woche mit den Kindergärten bei uns beim Weidendom. Das ist ein richtiges, großes, liebevolles Fest, wo die Eltern dabei sind und die Kinder auch Freude haben, dass sie das präsentieren können. Also man merkt, es ist viel, viel mehr als rein nur jetzt diese paar Tage im Jahr, die wir direkt im Nationalpark miteinander verbringen.

0: wenn ihr die Jause weggepackt habt, würden wir euch bitten, die Rucksäcke ein bisschen zur Seite zu legen. Ihr könnt euch entlang des Weges in einer Reihe aufstellen.
1: Zurück in den Nationalparkgesäuse, zu einem weiteren Partnerschulentag am letzten Montag im Juni, in der vorletzten Woche vor den Ferien. Diesmal mit einer ersten Klasse des Stiftsgymnasiums Admont.
0: Für das nächste Spiel brauchen wir nämlich zwei Wolfsrudel. Und diese zwei Wolfsrudel werden jetzt bestimmt werden. Wenn wir die bestimmt haben, dann werden wir das weitere Spiel erklären.
1: Für die Expedition hat sich Rangerin Franziska Meyer Unterstützung geholt. Den Teilzeitranger Benjamin Mader-Bock. Hauptberuflich ist der 42-Jährige Musiklehrer am Stiftsgymnasium. Er unterrichtet Cello.
2: Jedes Rudel wird dann von uns einen Geruch zugewiesen bekommen. Das heißt, wir werden als Leitwölfe vormarkieren und ihr werdet unsere Witterung, unseren Geruch aufnehmen und dann werden wir euch da loslassen und ihr sollt euer Revier erschnüffeln. Wir haben da schon ein paar Bäume markiert und ihr sollt versuchen herauszufinden, wo euer jeweiliges Revier ist. Gut, dann würde ich sagen, die Einserwölfe sammeln sich mal da drüben und die Zweier da unten.
1: Um zu simulieren, wie Wolfsrudel in freier Wildbahn ihr Revier markieren, haben Franziska Meyer und Benjamin Mader innerhalb eines definierten Waldstücks die Baumstämme auf Nasenhöhe der Schülerinnen und Schüler mit ätherischen Ölen besprüht. Das Wolfsrudel von Franziska Meyer sucht nach dem Duft von Lavendel.
0: Das ist euer Wolfsrudelgeruch. Ihr seid das sehr entspannte Wolfsrudel. Für Wölfe ist der Geruchssinn ganz, ganz, ganz essentiell. Der hilft ihnen auch dabei, ihre Familienmitglieder zu erkennen und auch zu erschnüffeln, quasi wo ihr Revier ist und wo auch Familienmitglieder unterwegs sind. Ich werde jetzt einmal symbolisch diesen Baum da drüben markieren. Erschnüffelt dann diesen Geruch, prägt euch diesen Geruch ein. Das ist quasi euer Rudelgeruch, okay? Diesen Rudelgeruch müsst ihr euch einbringen und danach orientiert euch und sucht dann euer Territorium.
3: Boah, gut. Das riecht gut, das riecht wie Kräuter.
4: Sind die, also halt von den anderen, ist der Geruch auch auf die Bäume drauf oder sind es zwei gleiche?
0: Es gibt zwei verschiedene Wolfsrudel und zwei verschiedene Gerüche. Das heißt, jede Gruppe hat sich einen anderen Geruch eingeprägt.
4: Okay.
0: Genau.
1: Baum für Baum schnüffeln sich die beiden Wolfsrudel durch das Waldstück. Nach einer Minute hat ein Schüler einen ersten Verdacht.
3: Leute, mal wegen einem Lavendelgeruch. Hallo, David. Schau mal da.
5: Es ist Zitrone.
3: Jetzt riech einmal an den Baum. Ja, eigentlich schon. Es ist doch Zitrone.
0: Ist es Zitrone?
3: Oder Lavendel?
0: Was riecht es denn eher? Riecht es nochmal?
3: Ja, Lavendel.
5: Ja, okay. Mhm.
0: Lavendel. Stellt euch zu einem Baum dazu, der nach eurem Rudel duftet. Das Ziel ist herauszufinden, wo die zwei Rudel zu Hause sind und wo die Abgrenzung vom Territorium ist. Haben alle einen Baum gefunden?
1: Tatsächlich haben sich nach 20 Minuten Schnüffeln die zwei Gruppen in zwei unterschiedliche Richtungen orientiert. Benjamin Maders Rudel, das nach dem Geruch von Zitrone gesucht hat, steht entlang von Bäumen, die ein Revier auf der rechten Seite des Waldhangs erahnen lassen. Franziska Meyers Jungwölfe stehen links.
0: Wenn jetzt alle einen Baum mit dem eigenen Rudelgeruch gefunden haben, würde ich euch bitten, dass alle, die den Geruch von mir zugeteilt bekommen haben, mal die Hand heben. Okay? Das heißt, alle, die aufzeigen, sind auf dieser Seite drüben, wenn ich das richtig sehe? Sehr gut, sehr gut. Was könnt ihr erkennen? Was fällt denn euch jetzt auf bei der Gruppenaufteilung? Wo befinden sich die zwei Rudel? Ja?
6: Auf der einen Seite ist das eine Rudel und auf der anderen Seite ist das andere Rudel.
0: Ganz genau. Das heißt, auf der einen Seite ist jetzt das Rudel mit dem Zitronengeruch, auf der anderen Seite das Rudel mit dem Lavendelgeruch. Und es gibt keine Überschneidungen, oder? Das heißt, diese zwei Rudel sind getrennt. Warum, glaubt ihr, ist es wichtig für ein Wolfsrudel, ein eigenes Territorium zu haben?
7: Ich glaube, wenn das eine Wolfsrudel gerade was jagt und dann kommt das andere dazu, ich glaube, dass sie die nicht so gut verstängern, also dass die vielleicht zum Raffen anfangen, wegen dem Futter.
8: Vielleicht wäre dann nicht genug Nahrung für alle da, wenn sie im gleichen Territorium jagen würden.
0: Ja, ganz genau. Das heißt, den Wölfen geht es in erster Linie um die Nahrungsressourcen. Sie brauchen getrennte Territorien, um sicherzustellen, dass sie auch genug Nahrung, genug Beutetiere für das eigene Rudel haben.
7: Wir waren schon mal beim Weidendom und ich habe das schon voll interessant gefunden. Und dann bin ich halt nach Admont gekommen Und dann habe ich das voll cool gefunden, dass wir da ein paar Mal im Jahr so einen Tag machen, wo uns die Ranger das alles erklären und mal was Neues dazu lernen.
1: Der 11-jährige Stiftsgymnasiast Benedikt aus Spital am Pyhrn. Er will einmal Förster werden.
7: Ich finde das auch immer cool, wenn wir so beim kleinen Bach sind. Da kann man sich, finde ich, erfrischen, weil so wie heute, das ist ziemlich heiß und dann finde ich das immer super. Und ich finde das voll super, dass wir so viel lernen. Und ich finde, das spannendste Tier bis jetzt war der Luchs, weil ich finde das auch voll cool, dass die da in Gesäuse sind. Der Luchs ist halt im Nationalpark und dass es mehrere kleinere Luchse jetzt auch gibt, dass es ein bisschen einen Nachwuchs gegeben hat. Und der Luchs hat auf seine Ohren so kleine Pinseln und mit denen kann er ganz gut hören.
9: Es war einmal zunächst auch für die Eltern ein Umdenken, dass man das Schuljahr im September mit einem Übernachtungsprogramm im Freien im Nationalpark beginnt. Da waren die Eltern einmal sehr skeptisch, die Schülerinnen waren da gleich motiviert.
1: Auch die 60-jährige Biologielehrerin Anna-Maria Körbisch ist begeistert vom Partnerschulenprogramm. Das Stiftsgymnasium Admont ist bereits seit mehr als 20 Jahren dabei.
9: Aus Erfahrung kann ich nur sagen, die Schüler und Schülerinnen sind immer wetterfest angezogen. Das lernen sie im Laufe der Jahre. Es findet noch Möglichkeit bei fast jedem Wetter statt. Sie lernen damit auch, dass man alles schaffen kann, dass man bei viel Schnee, waren wir bei Schneeschuhwanderungen, wo wirklich so viel Neuschnee war, dass ich wirklich vorher einen Albtraum gehabt habe, dass ein Kind von den Schneeschuhen rausrutscht und im Schnee neben mir versinkt. Aber sie haben dann einfach zu mir gesagt, nein, ich habe gesagt, gebeten, meldet euch, wenn ihr auf die Seite müsst. Ich habe einen Albtraum gehabt und sie haben sich immer abgemeldet, weil sie haben meine Ängste verstanden, zum Beispiel.
0: Eins der schönsten Dinge, muss ich wirklich sagen, ist, wenn man zusammensitzt mit den Kindern und Jugendlichen und wenn man ihren Geschichten zuhört.
1: Die Leiterin des Partnerschulenprojekts, Biologin Franziska Meyer vom Nationalpark.
0: Sie haben so viel zu erzählen, weil sie so viel entdecken und erlebt haben. Und sie haben die faszinierendsten und besondersten Begegnungen mit Ameisen, mit Schnecken und alle möglichen Beobachtungen, die sie machen. Und für das wollen wir auch wirklich immer Raum schaffen. Wir wollen natürlich auch vermitteln, dass wir Menschen nicht abgetrennt sind von dieser Natur, weil ich glaube, so auch in der Alltagssprache wird oft gesprochen von der Natur und dem Menschen oder wir gehen in die Natur. Aber ganz, ganz wesentlich ist für uns, dass wir vermitteln, wir Menschen sind Teil von dieser Natur. Wir sind nicht abgetrennt. Wir gehören dazu, wir sind zugehörig. Das ist auch unser Zuhause. Wir sind da willkommen, wir sind da zugehörig. Und somit hat das auch Auswirkungen. Wenn es dieser Natur nicht gut geht, heißt das, es geht auch uns nicht gut. So, ihr Lieben, ihr habt jetzt 4 Jahre lang Nationalparkabenteuer in der Volksschule Weng erlebt. Danke für diese 4 gemeinsamen Jahre. Wir haben so vieles erlebt, geforscht, geabenteuert, gespielt und ganz, ganz viele gemeinsame, coole Erlebnisse, auf die wir da zurückblicken können. Vielen, vielen Dank euch.
1: Am Ende des Wandertages mit Schnitzeljagd, nach mehreren Stunden Exkursion im Wald, haben die Schülerinnen und Schüler der Volksschule Weng ihr Ziel erreicht, den Campingplatz Gstatterboden. Rangerin Franziska Meyer hat hierfür alle eine Jause spendiert. Brot, Aufstrich, Würstel, Tomaten, Paprika. Für die eine Schülerin und die 4 Schüler des 4. Jahrgangs ist heute ein besonderer Tag. Sie schließen nicht nur bald mit der Volksschule ab, sondern werden auch für 4 Jahre Kooperation mit dem Nationalpark mit einer Urkunde geehrt.
0: Ich möchte die Marlena bitte zu mir bitten. Vielen Dank, Marlena, für 4 gemeinsame Jahre. Sie bekommen eine Urkunde, da steht Nature Legend drauf, weil ihr seid ja Experten und Expertinnen für Naturdinge, für Nationalparkthemen. Ihr kennt euch ja super gut aus.
7: Es war halt so cool und so witzig. Wir sind immer ein bisschen mal rumgewandert.
1: Marlene, 10 Jahre alt. Auch ihr hat es in den 4 Jahren bei jedem Wetter und jeder Jahreszeit im Gesäuse vor allem der Luchs angetan.
7: Mir gefällt der Luchs eigentlich sehr gern. Die Ohren und so, weil es immer so gut tarnt und so.
1: Und wie geht es ihr mit dem neuen Lebensabschnitt, der auf sie wartet? Immerhin werden Marlene und ihre 4 Schulkollegen nach den Sommerferien alle in eine neue Schule wechseln.
7: Ja, ich gehe Mittelschule in Admont. Ein bisschen traurig, auch, weil es immer so witzig war, wie ich freue mich auch schon auf die neue Schule. Eigentlich auf alles.
10: Bus fahren, dann mit den ganzen Freunden immer in der Pause da neue Lehrer kennenlernen und Freunde auch neue.

0: Die Jungen und die Natur. Über das Gesäuse und seine Partnerschulen hat Jonathan Scheucher berichtet. Das Momentkulinarium morgen begibt sich ebenfalls ins Gesäuse, in die Berge generell. Von Roggenmus, Wildkräutern, geschmortem Maibock und dem Geschmack der heimischen Alpen wird an dieser Stelle zu hören sein. Redaktion heute, Johanna Steiner.
1: 4:05 am Donnerstag, heute ist der 23. Juli.
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1: Von Ämterkauf und Freundelwirtschaft. Unter diesem Titel läuft unsere Sendereihe diese Woche. Sie geht der Geschichte der Korruption auf die Spur. Heute geht es um europäische Monarchen in der frühen Neuzeit. Diese haben nicht unumschränkt regiert. Sie waren nur handlungsfähig, wenn sich die Eliten ihres Landes, den Adel, den Klerus und die Städte an der Herrschaft mitbeteiligt haben. Und in so einem Spannungsverhältnis hat Korruptionskritik eine wichtige politische Funktion. Der Historiker Nils Grüne weiß mehr.
3: Korruptionskritik hat bis heute immer auch eine politische Funktion. In der Regel wendet sie sich konkret gegen einzelne Personen und dient dazu, missliebige Konkurrenten zu diskreditieren. Die politische Dimension reichte häufig aber weiter und bezog sich auf die gesamte politische Ordnung. Das ist der Hauptgrund, warum Korruptionskritik in der Neuzeit Auftrieb erhielt. Um das zu verstehen, muss man sich vor Augen führen, dass die Monarchen jener Zeit, Könige und Fürsten, keine unumschränkten Herrscher waren. Sie waren gezwungen, die sozialen und politischen Eliten ihres Landes, Adel, Klerus, meist auch Städte, an der Herrschaft zu beteiligen. Dies geschah über sogenannte Ständeversammlungen, wo beispielsweise über Steuern entschieden wurde. Das Wort Ständeversammlung ist uns heute fremd, aber auch das englische Parlament war ursprünglich eine solche Ständeversammlung. Das Spannungsverhältnis zwischen monarchischen Regierungen und Ständevertretungen gehört zu den Dauerthemen der neuzeitlichen Geschichte. Und in dieser Konstellation erfüllte Korruptionskritik einen wichtigen Zweck. Die eine Seite haben wir schon kennengelernt. Staatsbildung bzw. staatliche Modernisierung als Stärkung monarchischer Macht durch Zentralisierung und Bürokratisierung. Stichwort Absolutismus, was eben auch Korruptionskritik hieß. Kritik an einem überlieferten Amtsgebaren in der Verwaltung, das nicht allein an den Interessen der Staatsspitze orientiert war. Dies lässt sich gut an der Gesetzgebung ablesen. Um nur ein Beispiel herauszugreifen, im Jahr 1620 erließ der württembergische Herzog Johann Friedrich eine Verordnung, die sich grundlegend mit seinen, wie es hieß, Amtmännern und ihren Amtshandlungen beschäftigte. Diese Amtshandlungen sollten, in den Worten der Verordnung, allein unserem Interesse, also dem des Fürsten, dienen. Hingegen sollten sie auf keinen Fall dem folgen, was die Verordnung Favor, Gunst und Privataffektion, private Neigung nannte. Wiederum in der Sprache der Zeit ging es hier also darum zu verhindern, dass Ämter für private Belange und zum Schaden des Staates missbraucht wurden. Die politische Funktion von Korruptionskritik hatte noch eine andere Seite, die ebenso bedeutsam ist. Die traditionellen Eliten, zu deren Lasten monarchische Zentralisierung ging, wehrten sich, nicht zuletzt mit Korruptionskritik. Diese wirkte also in beide Richtungen. Ich habe ja schon mehrfach den Fall Georg Esslinger erwähnt, der genau in dieses Muster passt. Er war um 1600 als eine Art oberster Korruptionsbekämpfer ein Instrument des württembergischen Herzogs Friedrichs I. gegen eine ihm feindlich gesinnte Amtselite. Diese rächte sich aber über die Ständeversammlung, indem sie Esslinger selbst mit Korruptionsvorwürfen attackierte und kaltstellte. Ich glaube, dass man viele Korruptionskonflikte des 16. bis 18. Jahrhunderts als Systemkritik und indirekte Verfassungsdebatte interpretieren sollte, im Ringen zwischen Monarchen und Ständeversammlungen. Die eindrücklichsten Beispiele für die Auseinandersetzung zwischen Monarchen und Ständeversammlungen bietet sicherlich England. Auch hier kam es zu Beginn des 17. Jahrhunderts zu einer Welle politischer Korruptionsdebatten. Konkret ging es um das Verhältnis von parlamentarischen und monarchischen Rechten unter den ersten beiden Stuart-Königen, James I. und Charles I., die nach absoluter Herrschaft strebten. Korruptionsprozesse gegen hohe Amtsträger waren hier ebenfalls ein beliebtes Mittel. Dabei kam wiederholt das Instrument des Impeachment, ein parlamentarisches Amtsenthebungsverfahren, zum Einsatz. Fälle dieser Art ziehen sich wie ein roter Faden durch die englische Geschichte des 17. und 18. Jahrhunderts.
1: Von Ämterkauf und Freundalwirtschaft. Das war der vierte Teil einer Reihe zur Geschichte der Korruption mit dem Historiker Nils Grüne. Gestaltung David Winkler-Ebner, Redaktion Xaver Forthuber. Morgen in dieser Sendereihe geht es um Korruption und Revolution. Und hier geht es gleich in unserem Nachrichtenstudio weiter. Und danach in unserem Gesundheitsmagazin Am Puls sind auch Sie herzlich eingeladen, Fragen zu stellen und mitzureden. Entweder telefonisch unter 0800 22 69 79 oder per Mail ampuls@orf.at. Und falls Sie Stift und Zettel gerade nicht parat haben, die Telefonnummer werden wir vor Beginn von Am Puls noch einmal durchgeben.
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4: Im Studio ist Felix Schneider-Stohr. Grünes Licht gibt es für das 21. EU-Sanktionspaket gegen Russland. Nach mehreren 10 Verhandlungsrunden haben die EU-Botschafter in Brüssel heute eine Einigung erzielt. Die Strafmaßnahmen richten sich vor allem gegen russische Finanz- und Energieunternehmen. Tim Kuppal.
5: Russisches Öl kann weiter nur unter den Weltmarktpreisen verkauft werden. Der Ölpreisdeckel ist um 12 Monate verlängert worden. Auf der EU-Sanktionenliste finden sich mehr als 100 Banken und Kryptoanbieter, 50 Unternehmen der Rüstungsindustrie sowie 40 Schiffe der russischen Schattenflotte. Allerdings, einzelne Punkte sind stark abgeschwächt worden. Für russische Ex-Soldaten wird es vorerst keine Einreiseverbote in die EU geben. Hier hatten sich Frankreich und Italien quergelegt. Der Patriarch der russisch-orthodoxen Kirche Kyrill ist nach Widerstand Bulgariens von der Sanktionenliste gestrichen worden.
4: Und eine Strafe verhängt die Europäische Union gegen Google in der Höhe von 890 Millionen Euro wegen unfairer Geschäftspraktiken. Google wird vorgeworfen, Wettbewerbsregeln verletzt und eigene Angebote in den Suchergebnissen bevorzugt zu haben. Mit der Strafe riskiert die EU-Kommission jetzt erneute Spannungen mit Washington. US-Präsident Donald Trump hatte die Digitalgesetze der EU zuletzt scharf kritisiert und mit Gegenmaßnahmen gedroht. Die Kritik am Wiener Wirtschaftskammerpräsidenten Walter Ruck wächst von Tag zu Tag. Postenschacher, Freundalwirtschaft und sexistische Aussagen, protokolliert nach einem Tonmitschnitt in kleiner Runde, erhöhen den Druck, Konsequenzen zu ziehen. Volker Obermeier berichtet.
6: Im Fall Ruck hat sich nun auch SPÖ-Chef Vizekanzler Andreas Babler geäußert. Sein Parteifreund, der Wiener Bürgermeister Ludwig, steht weiter zum Wiener Wirtschaftskammerchef. Ludwigs Position wollte Babler nicht kommentieren. Inhaltlich schieße er sich den Aussagen von SPÖ-Frauenchefin und Ministerin Holzleitner an.
7: Seit der Herrenrunden, wo nicht auf Augenhöhe diskutiert wird, gleichberechtigt, die sind vorbei. Alle anderen Konsequenzen soll man dort fragen, wo sie hingehören, in die ÖVP Wien und in die Wirtschaftskammer Wien und nicht auf der Bundesebene.
6: Aus den Reihen der Volkspartei hat Markus Wallner Ruck kritisiert, wenn auch nicht zum Rücktritt aufgefordert. Der Landeshauptmann von Vorarlberg und derzeit Chef der ÖVP-dominierten Landeshauptleutekonferenz sagte gegenüber mehreren Zeitungen, die Kause helfe der Partei nicht. Es wirke alles miteinander sehr chaotisch.
4: Auch die Salzburger Landeshauptfrau Caroline Edtstadler von der ÖVP fordert mittlerweile den Rücktritt des Wiener Wirtschaftskammerchefs. Sie kritisiert besonders den Machtmissbrauch und Rucks mutmaßliches Verhalten gegenüber Frauen.
8: Wenn das stimmt, was kolportiert wird an Meldungen, dann sage ich ganz klar, das hat im 21. Jahrhundert in einer Politik in Österreich nichts verloren und da sind auch die entsprechenden Konsequenzen zu ziehen. Aus meiner Sicht, das müsste eigentlich jedem klar sein.
9: Entsprechende Konsequenz heißt Rücktritt.
8: Ja.
4: Sagt Ed Stadler. Die Waldbrände im Süden Europas breiten sich weiter aus. Neben Spanien und Italien ist vor allem die Region um Bordeaux im Westen Frankreichs betroffen. Bis zu 20.000 Bewohner und Touristen sind dort inzwischen in Sicherheit gebracht worden. Unterdessen werden auf Sizilien in Italien zahlreiche Waldbrände derzeit durch starken Wind immer wieder angefacht. In den Sommerferien wird die Kinderbetreuung für berufstätige Eltern oft zur Herausforderung. Durchschnittlich eine Woche im Jahr verbringt jedes Kind laut der Arbeiterkammer in einem Feriencamp. Einheitliche und verpflichtende Qualitätsstandards gibt es aber nicht. Viktoria Waldhäusl, warum ist das so?
10: Das liegt wie so oft daran, dass hier nicht der Bund, sondern die Länder zuständig sind. Die Grünen haben trotzdem eine Anfrage an die Familienministerin gestellt und warnen vor, Zitat, esoterischen, freikirchlichen und sozial-utopischen Angeboten. Die Familienministerin Claudia Bauer von der ÖVP verweist da jetzt unter anderem auf ein österreichweites Gütesiegel, das an Organisationen, die Ferienbetreuung anbieten, vergeben werden kann.
4: Und ist dieses Gütesiegel verpflichtend?
10: eben nicht. Dieses Gütesiegel wird für Kinderschutzkonzepte vergeben, die die Organisationen freiwillig machen können. Mit Stand heute wurden da 12 Organisationen zertifiziert und zumindest vorerst wird das aber auch freiwillig bleiben, denn schon zu Beginn der Sommerferien haben mehrere Jugendorganisationen, darunter die Kinderfreunde, Pfadfinder und Jungschar, verpflichtende Kinderschutzkonzepte gefordert. Von der Familienministerin wurde das aber abgelehnt mit dem Argument, dass der bürokratische Aufwand für kleinere Vereine zu groß sei.
4: Berichtet Viktoria Waldhäusl. Vielen Dank. Das waren die Nachrichten mit Felix Schneider-Sturm am Mikrofon. Und wir haben jetzt noch die Wetteraussichten für Sie.
11: Mehr als 1200 Blitzeinschläge hat es heute bisher gegeben, die meisten in Niederösterreich. In Bad Deutsch-Altenburg haben die teils gewitterigen Schauer pro Quadratmeter 17 Liter Regen abgeladen. Im Wienerwald hat es Spitzenböen bis 70 Kilometer pro Stunde gegeben. Andererseits war es im Westen und Süden unseres Landes überwiegend sonnig, über weite Strecken trocken und bis zu 28 Grad warm. Morgen spielen von Salzburg ostwärts noch einmal Wolken und Wind eine Rolle. Dazu gibt es bis zu 28 Grad. Am Samstag ist das Wetter dann in ganz Österreich sonnig und stabil mit Südwind und 24 bis 32 Grad. Am Sonntag breiten sich von Westen her Regenschauer und Gewitter aus. So viel zum Wetter von Manfred Bauer.
1: 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Maria Hamer ist in der kommenden Stunde ihre Gastgeberin in der medizinischen Sprechstunde am Puls. In der Live-Diskussion geht es heute um die Social-Media-Nutzung von Kindern und Jugendlichen. Dieser Tage wird der Gesetzesentwurf für das Social-Media-Verbot für unter 14-Jährige in Begutachtung geschickt.
12: Genau. In unserer Sendung jetzt diskutieren wir aber weniger die juristischen als die physischen und psychischen Aspekte von übermäßigem Social-Media-Konsum, der in Österreich sogar schon bei den 0- bis 3-Jährigen alarmierend hoch ist. Und wir geben Anleitungen, wie man als Erziehungsberechtigte, als Erziehungsberechtigter gut mit diesem komplexen Thema umgeht.
1: Und wenn Sie Fragen dazu haben, dann können Sie anrufen unter 0800 22 69 79 oder Sie schreiben eine Mail an ampuls@orf.at.
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12: Herzlich willkommen, sagt Maria Harmer. Auch heute haben wir wieder ein breites Spektrum an Themen für Sie aufbereitet. Von der Flugrettung bis zu eingewachsenen Fußnägeln. Im Zentrum unserer heutigen Sendung steht aber ein Thema, das gesellschaftspolitisch und medizinisch relevant ist und das mir ganz besonders am Herzen liegt. Die Social-Media-Nutzung von Kindern und Jugendlichen. 60% der 1- bis 2-Jährigen verbringen regelmäßig Zeit vor Bildschirmen. 40% der 2- bis 3-Jährigen können ein Handyspiel bedienen. 50% finden den Weg zu YouTube alleine. Zu viel Zeit. Mit teils gravierenden Folgen. Und gerade jetzt in der Ferien- und Urlaubszeit sind Smartphones und Tablets oft eine hilfreiche Digital Nanny. Doch zunächst zu einem anderen Thema, denn die Urlaubszeit ist auch die Zeit der Ausflüge, an Seen, ins Freibad oder in die Berge. Nichts ist schöner, als von einem Gipfel hinunter ins Tal zu schauen. Doch immer wieder geraten Menschen in Bergnot. Etwa 2300 Mal pro Jahr heben die Crews der 3 Hubschrauber der ARA Flugrettung von den Kärntner Stützpunkten Nassfeld und Fresach ab und versorgen Menschen in Notlagen. Jeder Patient, jede Patientin ist ein Schicksal, das auch die Profis oft nicht unberührt lässt. Ein Medienteam der Österreichischen Gesellschaft für Notfall- und Katastrophenmedizin begleitete die Einsätze und schuf mit Menschen, Geschichten, Emotionen eine Dokumentation, die hinter die Kulissen und ins Cockpit der Luftrettung blickt. Die Filmpremiere ist kommende Woche am 29. Juli. Lukian Gutenbrunner hat den Streifen bereits im Vorfeld gesehen.
13: Vorleistung passt. Ein bisschen steigt der Adrenalinspiegel immer. Auch immer, wenn man jetzt 2,5 Jahre macht, ist man trotzdem immer noch ein bisschen aufgeregt.
14: Patrick Sauper hebt mit dem Hubschrauber der ARA Flugrettung zu einem Notfall ab. Der leitende Flugretter ist Teil einer 4-Personen-Crew, die aus Notärztin, Pilot und dem sogenannten Winch-Operator besteht. Wenn der Hubschrauber am Notfallort nicht landen kann, werden über die Winch, also die Winde, Rettungskräfte und Ausrüstung aus dem schwebenden Hubschrauber heraus zu Boden gelassen. Nach erfolgter Stabilisierung und Versorgung der Patienten werden Notärztin, Flugretter und Patient wieder hinauf zum Hubschrauber gezogen. Auch Rettungen aus dem Wasser sind möglich. Die Winde verschafft Flexibilität im Einsatz und verschiebt die Grenzen des Machbaren.
15: Naja, man macht irgendetwas, was dem Menschen eigentlich nicht möglich sein sollte. Das heißt, beide Beine verlassen den Boden. Das hat einfach eine Faszination, die ich schwer beschreiben kann, warum das genau so ist. Aber es kommt mir jedes Mal abheben, kommt mir einfach besonders vor. Und dann kann ich auch noch Notfallmedizin machen, was mich interessiert. Ja. Medizin ist ja mehr als Flugrettung. Und die muss, damit die gute Arbeit in der Flugrettung leisten kann, muss ich aber ein guter Mediziner sein. Und da zählt eben so viel mehr dazu als Rettung und Blaulicht.
14: Erzählt Lukas Kopraunik, Anästhesist und Notarzt bei der ARA Flugrettung. Mit jedem Einsatz beginnt eine neue Herausforderung.
15: Es ist auch, wenn der Piepser läutet, wäre es jetzt übertrieben, wenn ich sage, ich bin nervös, weil man geht ja doch in den Dienst und erwartet, dass etwas passiert, so blöd das klingt. Ich glaube, der erste Gedanke immer, der mir durch den Kopf schießt, ist, um was geht's? Weil die Informationen oft sehr vage sind, beziehungsweise die Situationen vor Ort dann eigentlich ganz anders als das, was uns angekündigt war. Aber ich versuche immer, mir Gedanken zu machen, wie kann ich mich vorbereiten, dass ich schon mit einem guten Mindset in diesen Einsatz einsteigen kann.
14: Das richtige Mindset und intensives Training im Team ermöglichen der Crew in der Flugrettung Spitzenleistungen, die den Patientinnen und Patienten zugutekommen. Durch einen raschen Transport mit bis zu 260 km/h Fluggeschwindigkeit und eine Stabilisierung noch am Einsatzort können wesentliche Voraussetzungen für eine gute Genesung nach Unfällen oder akuten Erkrankungen geschaffen werden. Das Team bringt am Puls der Zeit erweiterte Diagnostik, wie etwa Ultraschall, an den Einsatzort, um Verdachtsdiagnosen abzusichern und umgehend mit der Therapie beginnen zu können. Das perfekt abgestimmte Zusammenspiel von Pilot, Flugretter, Winch-Operator und Notarzt wird in gemeinsamen Trainings perfektioniert. Die Österreichische Gesellschaft für Notfall- und Katastrophenmedizin hat die ARA-Flugrettung mehrere Tage lang im Einsatz begleitet und neben Einblicken in die Notfallmedizin zwischen Himmel und Erde auch einen Blick auf das spezielle Teamgefüge werfen können. Sie alle vereint die Leidenschaft für die Fliegerei.
16: Die Notfallmedizin war immer so ein Traum und das mit dem Hubschrauber hat sich dann so entwickelt. Ja, und das, ich glaube, ja, das ist ein Kindheitstraum. Ja. Also ich habe quasi mit 18 Jahren beim Roten Kreuz angefangen als Sanitäterin. Und dann ist natürlich immer das Adrenalin hochgeschossen, wenn es geheißen hat, jetzt haben wir dann einen Einsatz mit einem Notarzt. Und dann ist der Hubschrauber auch noch gekommen und dann war, oh mein Gott. Und ja, da war die Begeisterung dann. Irgendwann einmal war dann relativ schnell klar, dass ich dann mit dem Notarzt-Hubschrauber kommen will. Ja, genau. Tatsächlich ist der Hubschrauber Dienst immer so ein bisschen ein Timeout gewesen von dem ganzen Trubel im Krankenhausbereich. Also das war eigentlich ein Dienst, auf den ich mich immer gefreut habe. Das war eine Auszeit. Meine Kinder haben mich immer gefragt, was mein Hobby ist. Und dann habe ich kurz überlegt und dann hat mein Mann gesagt, ja, das Fliegen ist der Mama ihr Hobby. Und das stimmt, es ist wie ein Hobby und ich mache das einfach gerne.
17: Erzählt Yvonne Leitgeb. Neben ihrer Tätigkeit im Krankenhaus und im Notarzt-Einsatzfahrzeug fliegt die Anästhesistin an zwei der drei Standorten der ARA Flugrettung. Kommenden Mittwoch, am 29. Juli, findet im Wiener Sine Center um 16 Uhr die Premiere statt, bei der auch Mitglieder des ARA Flugrettungsteams vor Ort sein werden. Karten sind über die E-Mail-Adresse Aber die ersten, die sich jetzt unter ampuls@orf.at dazu melden und mir eine Mail schreiben, die erhalten bei uns schon einmal 2x2 Freikarten. Liebe Hörerinnen, liebe Hörer, schicken Sie mir eine Mail an ampuls@orf.at. Die ersten beiden erhalten 2 Freikarten. Und wir kommen jetzt zum Hauptthema unserer heutigen Sendung. Diese Zahlen, die sind alarmierend. Ein paar habe ich vorhin schon genannt, aber es gibt noch mehr. 40% der 2- bis 3-Jährigen können ein Handyspiel selbstständig bedienen. Und 44% der 5- bis 6-Jährigen können einen Touchscreen perfekt bedienen. Aber sie können nicht selbstständig mit Besteck essen. Sie können sich die Schuhe nicht binden und sie können sich nicht selbstständig an- und ausziehen. Auf dem digitalen Medienkonsum im Kleinkindesalter können physische und psychische Beeinträchtigungen entstehen. Es können breite Entwicklungs- und Verhaltensauffälligkeiten resultieren. Die Palette reicht da von funktionellen Veränderungen des Gehirns und bis zu Haltungsschäden und bis zu Auswirkungen auf die sprachlich-kommunikative Entwicklung und das Sozial- und Spielverhalten sowie den körperlich-motorischen Bereich. Ich begrüße dazu ganz herzlich meine Gäste hier im Ö1-Haus am Königlberg in Wien. Annika Tiede, sie ist Fachärztin für Kinder- und Jugendheilkunde mit Schwerpunkt Neuro- und Sozialpädiatrie am Krankenhaus der Barmherzigen Brüder in Linz.
18: Dankeschön für die Einladung.
17: Und Barbara Buchegger, sie ist Medienpädagogin bei saferinternet.at und Expertin zum Thema sichere und verantwortungsvolle Nutzung digitaler Medien durch Kinder und Jugendliche.
19: Hallo.
17: Noch einmal ganz herzlich willkommen. Annika Tiede, ich möchte mit Ihnen beginnen, noch eine bisschen genauere Vorstellung. Ich habe schon gesagt, eben Fachärztin für Kinder- und Jugendheilkunde. Sie arbeiten am Ordensklinikum der Barmherzigen Brüder in Linz. Sie leiten dort die neurologisch-linguistische Ambulanz des Instituts und sie engagieren sich auch in der Arbeitsgruppe Neuropädiatrie der Österreichischen Gesellschaft für Kinder- und Jugendheilkunde. Diese Zahlen, die ich eingangs genannt habe, die stammen aus einer Studie, die Sie auch immer wieder zitieren. Aber in der Praxis, in dieser Neuro- und Sozialpädiatrie am Krankenhaus der Barmherzigen Brüder in Linz, da begegnen Ihnen ganz konkrete Fälle. Vielleicht erzählen Sie uns eingangs kurz aus Ihrer Praxis.
18: Mache ich gerne. Ich darf nur korrigieren, ich bin nicht Leiterin der Ambulanz. Ich bin Oberärztin dort in der Ambulanz. Aber das macht nichts. Was uns aufgefallen ist oder was vor allen Dingen mir aufgefallen ist, schon vor einigen Jahren, dass wir immer mehr Kinder haben, die wenig in Interaktion gehen wollen. Wir sind natürlich eine Spezialambulanz, wo Kinder hingeschickt werden, die woanders schon aufgefallen sind. Entweder beim Kinderarzt, bei den Elternkindpassuntersuchungen oder aber auch im Kindergarten oder bei den Tagesmüttern oder auch am Spielplatz, weil sie einfach nicht mit Gleichaltrigen in Kontakt kommen und spielen können oder das, was sie spielen, wenig ideenreich ist, oft sehr repetitiv ist. Und bei uns in der Ambulanz, wir haben extra übrigens darauf geachtet, dass wir in der Ambulanz keine Bildschirme haben, sondern wir haben ein großes Aquarium. Und das ist ganz toll, weil die Kinder immer drumherum stehen und sich die Fische anschauen und was da so passiert. Und dann bin ich einen Nachmittag hingegangen, um meinen Patienten abzuholen. Da steht ein kleiner Zweijähriger vor diesem Aquarium und versucht immer mit den Fingern die Fische wegzuwischen oder auch größer und kleiner zu machen. Und da habe ich gedacht, das darf nicht wahr sein. Und dann gucke ich die Mutter an und dann sagt sie ganz stolz, toll, das kann er schon. Und das war für mich einfach so ein Startpunkt, wo ich gesagt habe, wir müssen was tun. Das kann nicht sein, dass Kinder nicht mehr erkennen, was ein Aquarium ist. Kollegen haben berichtet, dass bei ihnen das auch mit Bilderbüchern passiert, dass die Kinder versuchen, in den Bilderbüchern einfach die wie Touchscreens zu behandeln und gar nicht mehr verstehen, dass ein Bilderbuch etwas Haptisches ist, etwas, was man anfasst, wo man blättern muss, wo nichts passiert, wo aber viel Inhalt drin ist, sich aber nichts bewegt. Und das war eigentlich so der Grund, dass wir gesagt haben, wir müssen was tun, wir müssen als Kinderärzte was tun und wir müssen die Gesellschaft aufklären darüber, was alles passieren kann, wenn Kinder zu viel, vor allen Dingen im sehr jungen Alter, vor den Bildschirmen geparkt werden.
17: Ich würde gerne eben die Konsequenzen dann gerne nachher so ein bisschen einzeln abklopfen. Barbara Buchegger, Sie haben genickt, während Annika Tiede da erzählt hat. Sie kennen das alles leider nur zu gut. Und ich kann mir aber trotzdem vorstellen, gerade jetzt auch Ferienzeit. Ich kann jede erschöpfte Mutter verstehen, die ihrem Kind ein Smartphone, irgendein Tablet, einen Bildschirm gibt und den einfach jetzt wunderbar mal als digitalen Schnuller oder als elektronischen Babysitter verwendet. Und nicht umsonst nennt man das ja auch dann so Shut-up-Toy.
19: Das stimmt. Das können wir, glaube ich, alle gut nachvollziehen. Und wir sehen auch, dass viele Eltern oder erwachsene Bezugspersonen es bis zu einem gewissen Grad verlernt haben, andere Dinge, Alternativen mitzuhaben. Das Bilderbuch tatsächlich im Kinderwagen, bei dem Termin, bei dem Ausflug mitzuhaben, Spielzeug mitzuhaben oder Spielzeug den Kindern überhaupt zu geben. Als wir, das ist jetzt schon einige Jahre her, uns mit so der Frage digitaler Zeitstress und auch Alternativen für ganz analoge Beschäftigungen uns überlegt haben, haben wir auch gesehen, dass viele Eltern, vor allem junge Eltern, so ganz banale Spiele wie ich sehe, was du nicht siehst oder andere Dinge, Ausziehreime nicht mehr kennen. Das heißt, es fehlt auch an diesen Beschäftigungsmöglichkeiten. Was tue ich denn, wenn ich kein digitales Gerät vor mir habe? Und da, glaube ich, müssen wir ansetzen.
17: Danke sehr. Sehr geehrte Hörerinnen und Hörer, rufen Sie uns an, diskutieren Sie mit, stellen Sie Ihre Fragen. Sie können uns telefonisch, kostenfrei aus ganz Österreich, unter der Nummer 0800 22 69 79 erreichen oder schicken Sie mir eine Mail an ampuls@orf.at. Annika Tiede, ich komme noch mal zu Ihnen zurück, wenn wir eben jetzt, ich frage die Kinderärztin, diese ganz jungen, frischen, möchte man fast sagen, Gehirne, die werden ja durch Medienkonsum, wir haben gehört, 0- bis 3-Jährige, mit geprägt im wahrsten Sinne des Wortes. Da kommt es zu Veränderungen im Volumen der grauen, der weißen Substanz. Was kann man da schon sagen? Es wird wahrscheinlich noch keine Langzeitstudien geben, aber gibt es da schon Daten? Gibt es da schon Aussagen?
18: Also für die sehr kleinen Kinder gibt es keine Aussagen, also keine Daten dazu. Das ist natürlich auch schwierig zu untersuchen. Wie will ich ein kindliches Gehirn, was lebend ist, untersuchen? Da komme ich nicht ran. Auch mit verschiedenen Bildgebungen, wie wir sie im Erwachsenenalter machen können, können wir das nicht machen, weil eine Narkose steht nicht dafür bei einem gesunden Kind. Was wir aber wissen, ist bei Generationsuntersuchungen, wenn man einfach schaut, wie sich die Welt entwickelt, sieht man einfach, seitdem Bildschirme allgemein in der Menschheit eingeführt worden sind, dass sich zum Beispiel der Bereich der Sehrinde, also wo einfach das Sehen kodiert ist und auch verarbeitet wird, das, was sozusagen die Impulse, die unsere Augen abgeben, in dieser Sehrinde verarbeitet werden, dass dieser Bereich in den letzten Jahren deutlich zugenommen hat an Volumen, dass aber natürlich andere Dinge, die wir dafür wahrscheinlich nicht mehr brauchen, so zumindest ist die Annahme in der Evolution, dann eben in Vergessenheit geraten und dass das Gehirn das wieder aussortiert.
17: Und wenn ich da bei diesem ganz frühkindlichen Bereich bleibe, also bei diesen 0- bis 3-Jährigen, da gab es eine Studie der Paracelsus Medizinischen Privatuniversität in Salzburg, Smart Baby. Und da ging es, ich schaue jetzt Barbara Buchegger an, da ging es um das Smartphone-Verhalten, Nutzung von Müttern und gleichzeitig eben die Stressreaktion der Mütter wurde gemessen und der Kinder. Und ein Ergebnis war, dass während die Mütter das Smartphone benutzt haben, gab es eine kurzfristige Entspannung oder auch Symptome kurzfristiger Entspannung, wohingegen bei den Kindern, bei den Babys, die haben ganz anders reagiert. Die haben Stresssymptome gezeigt, die haben protestiert und ihre Herzfrequenz war erhöht.
19: Das ist ja eigentlich schon gut, wenn die Babys protestieren. Oft tun sie das gar nicht mehr, weil sie schon so dran gewöhnt sind, dass ihre erwachsenen Bezugspersonen aufs Handy starren. Und das muss man sich so vorstellen. Wenn eine Person aufs Handy starrt, dann hat sie ein ganz stilles, ruhiges Gesicht. Keinerlei Emotion. In der Interaktion, aber im Miteinander sprechen, haben wir das sehr wohl. Ja, da bewegt sich unser Gesicht. Da sieht man, was wir fühlen und was wir denken. Und das ist ja auch genau das, was die Kinder lernen müssen von uns im Gespräch. Wenn wir das aber während der Smartphone-Nutzung nicht haben, nehmen die Kinder etwas komplett anderes wahr und sie nehmen wahr, dass es das gar nicht gibt. Also das heißt, es fehlt ihnen das Erlernen genau dieser Kommunikation oder auch Gefühle, wie schauen die aus, wie drücken die sich aus. Und was wir auch gesehen haben, ist so, diese Smartphones sind einfach Konkurrenz für das Kind. Die Mama hat das Handy lieber als mich. Das kann ein Baby noch nicht denken, aber das ist genau das, was sozusagen dabei entsteht. Mir hat ein 7-Jähriger erzählt, er hat das Handy seiner Mutter ins Klo geschmissen. Das war natürlich die volle Katastrophe. Und so ein bisschen nach einiger Zeit mit ihm reden, hat sich herausgestellt, es ist ihm einfach zu viel geworden. Die war dauernd nur am Handy. Er hat sich nicht mehr zu helfen gewusst. Und das Kind hat Schwierigkeiten bekommen, weil das Handy war hin. Ja, eh klar. Aber eigentlich war es eine sehr kompetente Reaktion und auch sehr gescheit von dem Kind zu zeigen, horch, ich brauche dich, schau mich an, red mit mir. Viele Kinder tun das leider nicht mehr.
17: Und jetzt sind wir bei einem ganz wichtigen Punkt, nämlich bei der Vorbildfunktion von Erziehungsberechtigten, von Eltern. Und trotzdem sieht man eben auch dann parallel immer diese Vorrichtungen bei den schon wirklich Kinderwegen, wo dann irgendein Bildschirm ist, damit man eben vielleicht ein bisschen Digital Nanny hat.
19: Ja, tatsächlich scheint es so zu sein, dass auch Eltern das Gefühl haben, sie tun ihren Kindern etwas Gutes. Ja? Ich lasse sie ein englischsprachiges Video anschauen und dann lernen sie Englisch. Nein, Kinder in diesem Alter lernen nicht Englisch, sie lernen nicht mal gescheit sprechen. Das ist dann was anderes bei den älteren Kindern. Da kann man durchaus sagen, die können auch Englisch lernen durch englische Videos. Aber die ganz Kleinen, weg damit, die lernen sprechen durch uns, durch die Kommunikation mit uns, durchs Anschauen, durchs Miteinander in Beziehung sein. Und als ganze Gesellschaft verlernen wir das zunehmend, ja, weil wir alle auf dieses Handy und die digitalen Geräte so fixiert sind. Es sind ja auch die Uhren, ja, die lenken uns ab. Also wir müssen alle drauf schauen, dass wir hier wieder bessere Vorbilder sind für die Kinder und auch für die Jugendlichen.
17: Und Kommunikation ist verbal und nonverbal. Und eben dieses Recht auf Kommunikation von schon ganz kleinen Kindern, Dr. Tiede, Sie sprechen dann eigentlich vom Pseudoautismus. Das sind dann eigentlich oft so Symptome, die Sie bei Ihnen im Krankenhaus sehen. Kinder, die verlernt haben, mit ihren Emotionen umzugehen, die sich in der Kommunikation schwer tun, die sich im Spielen auch mit anderen schwer tun. Wie genau äußert sich das? Wer kommt da zu Ihnen mit welchen Symptomen?
18: Also wir selber bemühen uns, den Ausdruck Pseudoautismus nicht zu verwenden, weil Autismus ist eine Erkrankung, die häufig einen genetischen Grund hat, Pseudoautismus. Diese Kinder zeigen typische Symptome oder Symptome, die man dem Autismus zurechnet oder dem Autismus-Spektrum, muss man ja auch ehrlicherweise sagen. Es gibt ja schwerst betroffene Kinder mit Autismus und etwas leichtere betroffene Kinder und Jugendliche mit autistischen Zügen. Und hier sehen wir vor allen Dingen, die Kinder reagieren nicht auf Ansprache, sie reagieren nicht auf den Namen, sie haben kein Interesse an Gleichaltrigen, sie nehmen keinen Blickkontakt auf, sie können keinen Blickkontakt halten, aber nur wenn ich Blickkontakt habe, kann ich natürlich auch meinem Gegenüber etwas vermitteln und mit ihm sprechen, kann durch Mimik und Gestik meine Worte auch unterstützen und auch nur so lernen Kinder in dieser frühen Zeit. Und das ist genau das, weshalb die Kinder eben zu uns geschickt werden, ist dieses Kind vielleicht autistisch. Und wir sehen dann in der Ambulanz, es ist nicht leicht rauszufinden, ist das jetzt wirklich etwas, weil das zu viel Medien sind oder nicht. Man muss das gezielt nachfragen, wenn wir den Eindruck haben. Aber was wir oft sehen, ist, die Eltern sagen dann, mein Kind interessiert sich nicht für Spielzeug. Und wir haben eben bei uns die Möglichkeit, dass wir sehen, wie Kinder spielen. Und zwar gar nicht unbedingt mit Spielzeug, sondern so mit Alltagsgegenständen. Ja? Also wir haben vielleicht eine Puppe oder ein Kuscheltier oder das Kind bringt auch etwas mit. Und wir haben einfach nur einen Becher, einen Löffel, einen Teller und zeigen vor, füttern, essen, ja, machen die entsprechenden Geräusche dazu, Mimik und Gestik und sehen, diese Kinder steigen drauf ein. Warum berichten die Eltern, die Kinder spielen nicht? Und dann muss man ja sagen, dann muss man ein bisschen hellhörig werden und sagen, ah, okay, jetzt muss ich doch nochmal fragen. Und wenn ich frage, frage ich natürlich zum einen, wie viel Medien darf Ihr Kind anschauen, ja, und kriegt dann oft auch eine Zeit genannt. Wir haben aus Erfahrung dann gelernt, dass man das ungefähr verdoppeln muss von dem, was die Eltern sagen. Und was wir auch immer fragen, was konsumiert Ihr Kind? Das ist etwas ganz Wichtiges, wenn auch die Inhalte, die die Kinder anschauen, natürlich häufig die Kinder auch prägen. Also Kindergärtnerinnen berichten das immer am Spielplatz. Sie wissen immer genau, welche Serien gerade in sind, weil diese Kinder das nachspielen.
17: Jetzt sind die Inhalte heute nicht unser Thema, das hatten wir in einer anderen Sendung und werden es sicher auch wieder haben. Aber da gibt es natürlich brutalste Gewaltdarstellungen, da geht es um Rassismus, da geht es um Inhalte mit sexualisierten Themen, Pädokriminelle, also grauenhafte Geschichten. Aber wenn ich eben
20: Jetzt, wir haben auch schon angesprochen, oder es klang schon an, man könnte natürlich, also es gibt eine riesen Verunsicherung sicher auch seitens der Erziehungsberechtigten, aber es gibt auch Ratschläge. Gott sei Dank, Sie beide sind ganz, ganz aktiv eben auch dabei, jungen Müttern, werdenden Müttern und auch Eltern von größeren Kindern Ratschläge zu geben und ganz konkret zu helfen, weil das sind immer Dilemma, das sind immer heiße Diskussionen, vor allem wenn die Kinder größer sind. Frau Buchegger, was kann man da vielleicht jetzt an dieser Stelle schon ganz konkret sagen? Wie kann man da, gerade bei diesen Kleinen, bleiben wir vielleicht noch wirklich bei den ganz Jungen, die WHO sagt, gar nichts von 0 bis 3 ist wahrscheinlich nicht ganz realistisch. Wie kann ich da agieren? Wie viel ist okay oder nicht?
19: Also das allererste ist, ich bin das Vorbild, ich lebe es vor, so wie ich es mache. Da setze ich den Rahmen. Wenn ich ständig mein Handy bei mir habe und mit halbem Auge drauf schaue, prägt das mein Kind. Okay, sagen wir mal, das ist nicht der Fall. Das nächste ist, ich brauche wirklich die Alternativen. Ich brauche die Spielzeuge. Ich brauche die Dinge mit, wenn ich unterwegs bin. Ich brauche die Sachen zu Hause, die auch die Kinder interessieren. Und ich muss mir auch Zeit nehmen, herauszufinden, was denn mein Kind interessiert. Ein besonders wichtiger Bereich sind die Rituale. Es ist zum Beispiel schwierig, manchmal für Kinder zu essen, ohne auf ein Video zu schauen. Zähneputzen ist auch so ein anderes Thema. Mein Kind kann nicht Zähne putzen oder irgendeinem Video oder etwas Ähnlichem. Rituale zu ändern später sind wirklich schwierig. Ja, dass das mal kurzfristig vielleicht so ist, wir sind auf Urlaub, da ist das dann halt so mit dem Essen. Aber dann muss ich wieder schauen, dass ich wegkomme davon, dass ich wieder es durch ein anderes Ritual ersetze, dass das Essen auch wieder funktioniert. Das ist ein Aufwand, das ist mühsam, aber das ist ganz wichtig, damit sich die Dinge nicht noch potenzieren und viel, viel ärger werden und ich dann später, wenn ich nichts dagegen unternehme, mir noch viel, viel schwerer tue, wirklich andere Rituale oder andere Verhaltensweisen bei den Kindern wieder einzuführen. Es gibt diesen schönen Spruch, wehret den Anfängen, und den haben wir auch hier. Ja. Das ist die Ausnahmesituation jetzt so im Sommer, wenn wir auf Urlaub sind, das sind die Gegebenheiten anders. Das wird klar sein. Aber so im Alltag, ich brauche eine gute Struktur. Kinder brauchen immer dieselben Dinge. Sie brauchen Strukturen, Rituale. Und da dafür zu sorgen, dass die einfach bei den allerkleinsten digital bildschirmfrei sind, ist mal etwas Entscheidendes. Bei den Jugendlichen, da kann ich schon anders agieren. Ja, auch da ist die Struktur wichtig. In den Ferien gibt's die oft nicht. Die kann ich aber durch innerfamiliäre sozusagen Ausmachereien herstellen. Und da kann ich auch Alternativen schaffen. Und die können auch durchaus mit digitalen Geräten sein. Das Kind hat diese Woche die Aufgabe, die Einladung für Omas 80. Geburtstag als Videozusammenschnitt herzustellen. Das Kind macht eine Zeitung für Opas 70. Geburtstag, wo alle Fotos aus den letzten Jahren drin versammelt sind. Also da ist dieses aktive Nutzen der Medien durchaus etwas Sinnvolles, ist auch viel Zeit, aber für die Entwicklung der Kinder produktiv und sinnvoll, anstelle Doomscrolling so völlig blöd vor den Geräten zu versauern.
20: Also es gibt eben einfach ganz, ganz konkrete Tipps, und wir haben auch schon die ersten Anruferinnen, Anrufer. Ich hätte aber auch noch 2x2 Karten für unsere Kinopremiere im Cinecenter am 29. Wer mir eine Mail schickt an ampuls@orf.at, der könnte 2 Gratiskarten bekommen für diesen 29. Juli um 16 Uhr über die Flugrettung. Ich würde gern Frau Heidi in die Sendung nehmen. Sie ist am Telefon.
21: Hallo, hallo, ja, ich bin die Heidi. Hallo?
20: Ja, bitte sehr.
21: Sie hören mich. Ja, es wurde von dem Beispiel mit dem Aquarium erzählt, dass ein kleines Kind nicht unterscheiden konnte zwischen Realität und virtuellen Dingen. Und da möchte ich gerne eine Geschichte teilen, die mir ein Opa erzählt hat. Er war mit seinem Enkel, Vorschulkind, ich erinnere mich nicht, wie alt er gesagt hat, dass das Kind war, im Salzburger Zoo. Und da hat der Junge Angst bekommen vor einem Affen, der ihm zu nahe gekommen ist und hat versucht, den wegzuwischen. Ja, auch so ein Beispiel von nicht zu unterscheiden können zwischen Realität und virtuellen Dingen. Das wollte ich nur erzählen.
20: Danke sehr. Danke, liebe Frau Heidi. Frau Buchecker, Sie möchten darauf was sagen.
19: Der erste Punkt mal für Kinder ist dieser Unterschied virtuell, real nicht gegeben. Für sie ist auch das, was auf einem Bildschirm ist, real. Sie haben auch ganz real Angst vor etwas, was sie auf einem Bildschirm sehen. Das ist nur bei uns Erwachsenen ein Unterschied. Ja, das dürfen wir nicht vergessen. Für sie ist beides Realität. Es ist nur in unterschiedlichen Medien. Das ist vielleicht mal das Erste. Also es hat Angst vor dem Affen am Bildschirm und es hat Angst vor dem Affen, wenn er im Zoo zu nahe kommt, was ja durchaus nachvollziehbar ist. Ja, und ich würde fast sagen, dass diese Reaktion des Kindes, dass es einen Ausweg sucht, diese Angstsituation auch wieder zu beseitigen, indem es wegwischt, ja eigentlich etwas Gutes ist. Es versucht, sich aus der Angst zu befreien. Und das ist etwas, da müssen wir Kinder überhaupt dabei unterstützen. Wie können sie mit den Situationen, die sie erleben, wo sie Angst bekommen, und das kann online, offline, in jeglicher Variante sein, wie kommen sie da raus? Was haben sie da für Auswege? Ja, und ein Kind, das halt hauptsächlich Bildschirme kennt, hat genau diesen Ausweg. Es muss also mehr Optionen bekommen, um aus einer Angstsituation hinauszukommen. Und da sind wir Erwachsene rund um die Kinder gefragt.
20: Ich bin sehr froh, hier zwei wirklich ausgewiesene Expertinnen im Studio zu haben. Annika Tiede, bitte.
0: Ja, ich darf dazu kommentieren. Es ist so wichtig, dass die Eltern ihre Kinder bei diesen Erfahrungen am Bildschirm begleiten. Dass sie wissen, was ihre Kinder anschauen. Dass sie gemeinsam drüber reden, was da auch gezeigt wird. Um eben auch zu erklären, was ist wirklich real? Was heißt denn virtuell? Warum gibt's das nicht? Ja, und da kann man auch mit den Kindern drüber reden. Ein Videogespräch zum Beispiel mit der Großmutter. Viele Kinder sagen, ich möchte Oma Busserl schicken, dass das aber kein echtes Bussi ist, dass man keinen Körperkontakt am Video haben. Das müssen Kinder erst lernen. Und da ist so wichtig, dass die Eltern, und das ist ein Erziehungsauftrag meiner Meinung nach, die Eltern müssen ihre Kinder bei diesen ersten Schritten in der digitalen Welt ganz eng begleiten, dabei sein, mit die Zeit gemeinsam verbringen. Und diese Zeit sollte durchaus limitiert sein, ja, vor allen Dingen in den ersten drei Lebensjahren. Wir haben ja auch so gemeinsam, die Frau Buchecker und ich, eine Broschüre gemacht, bildschirmfrei von 0 bis 3, gemeinsam mit dem Sozialministerium, wo einfach 10 Tipps drin sind. Und da ist das, dieses Vorbildsein und dieses gemeinsame Sprechen auch deutlich herausgehoben, dass das ein ganz, ganz wichtiger Punkt ist. Und es ist natürlich auch so, Eltern verbringen wirklich Zeit mit ihren Kindern, das ist so wertvoll. Und das ist auch das, was uns so wichtig ist, dass die Kinder nicht einfach abgestellt werden mit einem Kasten, der flimmert und Bilder und schöne Sachen zeigt zum Teil. Und aber dieses gemeinsam etwas machen, das ist so wichtig. Und das ist, glaube ich, auch was wir wieder den jungen Familien beibringen müssen. Und deswegen haben wir zum Beispiel von unserer Seite gesagt, okay, wir sind jetzt Ärzte und Psychologen und Linguisten bei uns in der Ambulanz, aber wir brauchen die Pädagogen auch mit an Bord. Und wir haben eine Initiative gegründet, Smart Aufwachsen heißt die, gemeinsam mit der Pädagogischen Hochschule der Diözese Linz. Und wir versuchen eben vor allen Dingen auch Berufsgruppen wie jetzt die Pädagogen, aber auch Sozialarbeiter, Hebammen, Gesundheitspersonal, Ärzte zu sensibilisieren, dass sie einfach immer wieder auf die Familien zugehen und diese Probleme auch ansprechen und ihnen auch aufzeigen, welche Möglichkeiten es gibt und welche Alternativen es gibt. Und da sind wir auch gerade dabei, ganz viel Material, glaube ich, gemeinsam auch zu erarbeiten, eben Eltern wieder zu sagen, Frau Buchecker hat es schon gesagt, nehmt wieder Spielzeug mit, habt ein Bilderbuch dabei, nehmt ein Auto mit, ein Kuscheltier mit, dass die Kinder beschäftigt sind.
19: Und auch bei den Büchern ist wichtig, nimm ein Buch mit, das dir als Mutter, als Vater gut gefällt, damit du es auch gerne vorliest. Weil das ist ja auch das Entscheidende. Ja? Auch wir Eltern müssen ja nicht leiden unter diesen gemeinsamen Zeiten mit den Kindern. Die muss ja auch uns Spaß machen. Also deshalb haben wir da auch ein Mitspracherecht. Bücher vorlesen, die auch uns Spaß machen.
20: Liebe Hörerinnen und Hörer, Sie hören schon, es ist ein wirklich schwieriges, ein großes Thema, ein komplexes Thema, aber es gibt ganz konkrete Hilfestellungen, Lösungsansätze und Sie können heute auch mitreden. Kontaktieren Sie uns telefonisch unter 0800 22 69 79, kostenfrei aus ganz Österreich.
19: Auch uns Spaß machen.
20: Liebe Hörerinnen und Hörer, Sie hören schon, es ist ein wirklich schwieriges, ein großes Thema, ein komplexes Thema, aber es gibt ganz konkrete Hilfestellungen, Lösungsansätze und Sie können heute auch mitreden. Kontaktieren Sie uns telefonisch unter 0800 22 69 79, kostenfrei aus ganz Österreich oder schicken Sie mir eine Mail an.

0: Und zwar bin ich doch, also ich bin jetzt eher so gerade aktuell bezüglich den ganz Kleinen, also ich habe einen 1,5-jährigen Sohn, der mir ein bisschen hört, glaube ich. Und bin manchmal verwundert, wie wenig.
1: Ganz gut. Da redet jemand ganz junger mit.
0: Ja, da redet er mit. Da. Gut, okay. Ich bin manchmal verwundert, wie wenig Sensibilisierung offenbar doch da ist, weil es mir schon oft so vorkommt, dass das nicht nur so Notlösungen sind, wirklich, wo die Eltern gar nicht mehr können, sondern wirklich so, dass das ganz Normale ist, dass das Kind da eben am Handy sitzt oder dass man dem Kind das Handy gibt. Und hat man dann gedacht, vielleicht wäre es wirklich eine Idee oder ob es da schon Bestrebungen gibt, das mit einzubeziehen in die verpflichtenden Mutter-Kind-Pass-Termine beim Kinderarzt. Weil ja doch der Kinderarzt oder die Kinderärztin ein sehr hohes Vertrauen, glaube ich, genießt bei Eltern. Und wenn das da einfach ein fixer Bestandteil von diesen Terminen ist, genauso wie die Augenuntersuchung oder was auch immer, dass diese Broschüre zum Beispiel durchgegangen wird gemeinsam und gesagt wird, warum das wichtig ist, dass man auf das achtet, dann das wäre doch ein gutes Tool, oder? Eine gute Möglichkeit.
1: Danke, Frau Marie. Und Sie rennen hier offene Türen ein. Da gibt es schon einiges. Bitte, Annika Tiede.
2: Ja, also die Gesellschaft für Kinderheilkunde, die ÖGKJ, hat hier schon seit Jahren Bestrebungen dazu, dass das ein Thema wird im Eltern-Kind-Pass. Und es gibt auch schon Ideen dazu und es gibt auch schon Vorschläge dazu. Die müssen halt erst im Ministerium besprochen werden und müssen dann implementiert werden. Aber wir sind eigentlich auf einem guten Weg. Es wird ja den Eltern-Kind-Pass dann in absehbarer Zukunft leider auch nur noch digital geben und nicht mehr dieses schöne gelbe Heft. Aber dort wird es dann viel leichter sein, solche Themen auch zu implementieren. Das Wichtige ist einfach, dass das sehr früh sein muss. Also, dass man Eltern von sehr jungen Kindern frühzeitig schult. Und unser Ansatz war sogar noch früher. Wir haben nämlich angefangen, Elternworkshops im Rahmen der Geburtsvorbereitungskurse anzubieten bei uns im Krankenhaus. Das ist teilweise gut angekommen. Dann wurde es ein heißer Sommer mit über 38 Grad und das war Freitagnachmittag 14.30 Uhr der Termin. Das hat dann nicht mehr so gepasst für die jungen Familien. Und was wir gemerkt haben, ist, es sind hauptsächlich werdende Eltern gekommen, die sich eh schon mit dem Thema beschäftigen. Das heißt, wir haben das Problem der Freiwilligkeit. Und das wäre natürlich etwas, was man eigentlich verpflichtend einführen muss. Man hat für alles Mögliche, was man sich anschafft, wie zum Beispiel einen Hund oder ein Auto, brauche ich einen Führerschein. Ich will jetzt keinen Elternführerschein einführen, aber ich glaube, dass es wichtig ist, dass es da eine Rahmengebung gibt, in dem sich junge Eltern auch auskennen, wo es Angebote gibt, niederschwellige Angebote gibt, vielleicht auch nicht nur auf Deutsch, sondern auch in anderen Sprachen oder sprachfrei visuelle Angebote. Und das wäre einfach toll, wenn wir das implementieren können. Und wir sind dabei und auch da arbeiten wir wieder ganz eng zusammen, dass wir wieder schauen, dass wir Poster machen, dass wir schauen, dass wir auf die öffentlichen Bildschirme kommen mit diesen Informationen, um einfach dieses an alle, nicht nur Interessierte, sondern eben an alle bei uns verbreiten zu können. Ja, dass einfach das Wissen da ist, dass zu viel Bildschirme in den ersten Lebensjahren sehr gefährlich sein können.
1: Also ich möchte jetzt eigentlich nicht mehr abklopfen, eben diese medizinischen Konsequenzen von Handybuckel, Tech-Neck und ich weiß nicht, Augenschwächen, Übergewicht. Da gibt es natürlich alle möglichen Schlafstörungen. Schlafstörungen aber auch eben, weil gerade jetzt im Sommer, da gibt es die Chance, wir haben es gerade gesagt, dass man aktiv mit den Kindern gemeinsam was macht. Auf der anderen Seite aber vielleicht auch besonders viel Zeit mit einem Bildschirm verbringt, weil man eben nicht in die Schule geht. Daniel Wolf in seinem neuen Buch, das bald erscheint, Allein mit dem Handy, so schützen wir unsere Kinder, sagt, dass die Kinder teilweise mehr Zeit mit Social Media verbringen als in der Schule und dass vor allem diese Klassenchats ja auch nicht in den Ferien schweigen quasi und dass man da dabei sein muss. Sollen wir da noch ein Wort zu Ferien, Mediennutzung, Klassenchats?
3: Können wir gerne machen. Ich glaube, auch da ist es wieder ambivalent. Auf der einen Seite ist es ja gar nicht so schlecht, dass die Kinder auch in den Ferien zueinander

0: Kontakt haben können. Wenn ich da an meine analoge Kindheit und Jugend denke, da war das nicht der Fall. Da waren wirklich diese 2 Monate ohne die Klassenkollegen und Kolleginnen. Und es war dann am Anfang wieder so die Notwendigkeit, einander kennenzulernen im neuen Schuljahr. Man verändert sich einfach über die Ferien. Das haben die Kinder heute nicht, denn sie sind miteinander im Kontakt. Sie erleben mit, was die anderen tun. Die WhatsApp-Gruppen, meistens sind es WhatsApp Gruppen potenzieren sich in der Ferienzeit, da werden die abenteuerlichsten neuen Gruppen entstehen. Die verschwinden dann auch wieder während der Schulzeit. Also das heißt, da passiert ganz viel Soziales. Das ist das Positive und es kann gleichzeitig auch das Belastende sein. Vor allen Dingen für Kinder, die Ausgrenzung erleben, für Kinder, die Cybermobbing erleben, für Kinder, die anders sind und sich daher auch nicht so gut in die Klasse integrieren können, vielleicht auch manchmal auf die Schippe genommen werden von den anderen, muss gar noch nicht so weit gehen, dass es Cybermobbing ist. Die tun sich in dieser Zeit sehr schwer, weil sie hier nicht die Struktur der Schule haben, nicht die Hilfestellung der Lehrkräfte haben, die sie auch bis zu einem gewissen Grad beschützen, sondern dem Ganzen hier ausgesetzt sind. Und da sind natürlich Eltern gefragt. Ja. Und ich muss jetzt als Eltern nicht die Chats meiner Kinder kontrollieren. Es wird mir eh nichts helfen, weil ich werde schlicht und einfach nichts verstehen, was dort drinnen abgeht. Aber ich kann die Kinder fragen, was abgeht. Ich kann fragen, wie sie denn den Kontakt mit den anderen Freunden erleben. Ich kann schauen, wie sie auf meine Frage reagieren und ob sie jetzt in Zurückweisung und sozusagen innere Emigration oder wirklich freundlich und fröhlich erzählen. Dann kriege ich schon ein Bild, was ist da jetzt los. Und wenn ich merke, dass irgendetwas mein Kind belastet, dann ist es wichtig zu sagen, ich bin für dich da, sag mir, wenn etwas ist, überlegen wir gemeinsam, was man tun kann, weil man kann auch in den Ferien tatsächlich aktiv werden. Also auch da gibt es Möglichkeiten, für die eigenen Kinder etwas zu tun, wenn man merkt, dass die in der Krise sind.
1: Ja, ich glaube, vor allen Dingen ganz wichtig ist, was Sie gesagt haben, Frau Brochecker, ist dieses ins Gespräch kommen. Und zwar Interesse zeigen, aber respektvoll sein. Und ich glaube, das ist etwas, was man auch Eltern immer wieder vermitteln muss, dass sie ihre Kinder auch mal machen lassen. Man darf Kinder auch machen lassen. Sie dürfen auch Fehler machen. Aber sie müssen das Vertrauen haben zu den Eltern, dass sie darüber sprechen können. Oder auch, dass sie über Dinge, die sie vielleicht erleben im Netz oder die sie auch in so Chatgruppen erleben, dass sie das teilen dürfen mit den Eltern. Und dass das aber auch klar ist, dass bestimmte Sachen trotzdem wie eine Schweigepflicht dann auch unter diesen 4 Augen bleibt. Ja, dass das nicht groß immer alles ausgebreitet wird. Und das ist etwas, da müssen wir wieder hinkommen, dass eben dieser respektvolle Umgang miteinander auch in den digitalen Medien stattfinden muss.
0: Und ich glaube, für uns Eltern ist das ja gar nicht so einfach. Wir kriegen da so etwas mit, was vielleicht nicht so ganz okay ist. Unsere Reaktion ist oft Schimpfen, Strafen, Handyverbot. Und das ist auch der Grund, warum die Kinder sich nicht an Eltern wenden, warum Eltern nicht die ersten Ansprechpersonen für solche Themen sind. Das heißt, wenn das Kind in dieser Situation kommt, tief durchatmen, noch einmal tief durchatmen, nicht schimpfen, sondern mit dem Kind gemeinsam überlegen, was kann für eine Lösung für diese momentane Situation sein. Schimpfen kann ich Wochen, Monate, Jahre später immer noch. Im Moment braucht mein Kind Unterstützung und eine Lösung für ein konkretes Problem.
2: Und sicher nicht Handy wegnehmen, ist, glaube ich, auch ganz, ganz was Wichtiges. Liebe Hörerinnen und Hörer, Sie merken eben, wie gesagt, hier wirklich ganz konkrete Unterstützungen, Hilfestellungen. Wir haben es schon kurz angesprochen, es gibt eben da auch Links auf unserer Homepage. Annika Tiede hat auch eine Elternakademie bei den Barmherzigen Brüdern in Linz. Es gibt auch einen Workshop, der heißt Smart Klammer ohne Phone zusammen mit Christoph Rosenthaler. Und wir haben schon geredet eben auch von dieser Social Media als Nanny. Aber es gibt Social Media Nanny anders, nämlich positiv mit ganz, ganz konkreten Tipps auch, wie man eben Grenzen, Regeln aufsetzt, Verträge macht eigentlich, was man auch als Erwachsener speichern, nicht speichern soll, damit man nicht selbst auch dann quasi strafrechtlich in Probleme kommt. Also vielleicht könnte man, da könnten wir die ganze Sendung füllen, so lange haben wir leider nicht mehr. Vielleicht möchten Sie da kurz etwas dazu sagen, Annika Tiede.
1: Ja, ganz wichtig, wie gesagt, auch bei uns in der Broschüre ein großer Schwerpunkt ist, dass wir uns klar machen, dass Fotos zum Beispiel, das Kind hat ein Recht, auch Nein zu sagen, wenn Eltern fotografieren oder auch Fotos ins Netz stellen wollen. Denn man muss sich immer kurz überlegen, dieses Foto, will ich das als Erwachsener plötzlich im Netz finden? Was einmal im Netz ist, wird dort nie wieder verschwinden. Das müssen wir uns klar machen, und zwar weltweit. Wir sind zwar Helikoptereltern, wir lassen unsere Kinder keinen kleinen Weg mehr, und wenn es nur quer über die Straße ist, alleine machen. Aber sie kriegen ein Gerät, mit dem sie weltweit surfen können und auch weltweit Dinge konsumieren können und auch natürlich selber etwas weltweit verbreiten können. Und genau das ist das, was gefährlich ist. Und das müssen sich Eltern einfach ganz klar machen. Und das ist natürlich, die Eltern sind ja diejenigen, die eigentlich so ungeregelt mit dem Smartphone und mit dem Internet aufgewachsen ist, weil das sich das einfach so exponentiell schnell entwickelt hat, dass wir gar nicht hinterherkommen. Ich sage immer, der Tsunami hat uns überrollt und wir sind am Hinterherputzen. Und wir haben ja den nächsten Tsunami schon über uns. Sie haben es schon gesagt, die KI ist schon längst in unser Alltag angekommen und wir wissen einfach gar nicht, was dieses Tool machen kann und auch noch, was es mit uns machen wird.
0: Ja, da haben wir ja noch eine neue Herausforderung. Ja? Wir haben in einer Studie heuer gesehen, dass so gut wie alle Jugendlichen KI-Chatbots nutzen. Also da sind wir fast bei 100%. Bei den Erwachsenen sind wir aber im unteren Drittel. Also wo sind hier die Gesprächspartner und Gesprächspartnerinnen für die Kinder, um auch zu verstehen, wie KI funktioniert? Ich würde noch gern zu den Fotos zurückkommen und hier die Generation der Großeltern ansprechen. Das ist etwas, was wir häufig erleben, gerade wenn es um Bilder der Allerjüngsten geht. Ja, da sind wir als Großeltern so riesig stolz auf das neue Baby, auf die ersten Schritte, auf besondere Erlebnisse und posten das dann im Status zum Beispiel unseres WhatsApp-Profils, ohne dass das abgesprochen wird. Und da vergessen wir, dass das WhatsApp-Profil ist öffentlich. Diese Bilder sind öffentlich. Diese Bilder können für alles und jedes verwendet werden. Zum Beispiel, wenn ich nicht die richtigen Einstellungen getroffen habe, auch zum Trainieren von KI mit genau diesen Kinderbildern. Das heißt, in irgendeiner Art und Weise sorge ich dann dafür, dass dieses Kind, auch wenn es nur kurz im WhatsApp-Profil unter Umständen drinnen war oder auf einem anderen Profil, auf immer und ewig vermanschkert wird in andere Kinderbilder in der KI.
2: Also über Cybergrooming haben wir ja auch noch eine eigene Sendung gemacht und es gibt, glaube ich, da gerade über KI-Bots auch von mir ein großes Bedürfnis, da weiter in die Tiefe zu gehen. Liebe Hörerinnen und Hörer, ein großes Danke an alle, die mir Mails geschickt haben in Bezug auf die Karten, die Mailbox quillt über, die Karten sind weg. Ich lese nur eine Mail vor von Sascha Träger, der schreibt jetzt in Bezug auf unsere Diskussion und unser Thema: Bitte lügen wir uns doch nicht selbst an, indem wir sagen, dass unter Anführungszeichen die Eltern das schaffen müssen / können, denn wir können das eben nicht, Klammer mehr, drei Rufzeichen. Wir kommen schon fast in die Zielgerade und schade, weil wir hätten noch so viele Themen zu besprechen. Ein Thema, das vielleicht ganz wichtig ist, wie vieles andere auch, aber welche Warnsignale gibt es, könnte es geben, könnte ich als Erziehungsberechtigter, Erziehungsberechtigte merken, wann der Social-Media-Konsum meines Kindes oder des mir anvertrauten Kindes einfach das unter Anführungszeichen normale Maß überschreitet?
1: Bei den sehr jungen Kindern ist auf jeden Fall die Sprachentwicklung. Die Sprachentwicklung, ein Kind, was mit 2 Jahren keine 50 Wörter spricht, keine Wortkombinationen wie Mama kommen, Mama trinken machen kann, muss ehrlicherweise muss abgeklärt werden, fachärztlich oder logopädisch. Und da muss man ganz gezielt nach Medienkonsum fragen. Das ist sicher so eine der Haupt.
2: Und vielleicht muss man auch noch dazu sagen, also Medienkonsum, wir wissen ja dann immer Bildschirmzeit und so, aber da gibt's dann auf der einen Seite die netten Kurzfilmchen, dann gibt's das Gaming, dann gibt's aber, vielleicht checke ich doch auch noch als Erwachsener meine E-Mails, wir Alten telefonieren auch noch und schicken SMS. Also oft läppern sich da ganz viele verschiedene Zeiten zusammen und in dem Fall, glaube ich, schwindelt man sich wirklich in die Tasche.
0: Ich glaube, es ist deshalb auch wichtig, dass wir mehr drauf schauen, was die Kinder und Jugendlichen tun und weniger auf die Zeiten, vor allem wenn wir bei den Jugendlichen sind. Da sind eher so die Alarmsignale, ziehen sich die Kinder zurück, verändern sie sich in ihrem Verhalten, werden sie weniger zugänglich. Das Blöde ist nur, das kann ganz viele Gründe haben. Ja, das kann mit den digitalen Medien zu tun haben. Es kann aber auch mit ihren Freunden, Freundinnen oder anderen sozialen Kontakten oder vielleicht auch einfach einer psychischen Krise zu tun haben. Das heißt, auch da müssen wir dann genau nachfragen und genau herausfinden, was steht denn hier wirklich dahinter. Also es ist nicht immer nur die Zeit, sondern es ist auch viel, was passiert, was ist der Inhalt, was tun sie eigentlich, was beschäftigt die Kinder und die Jugendlichen?
2: Und diese Inhalte sind manchmal ja wirklich extrem angsteinflößend.
0: Ach, das muss gar nicht sein. Es kann auch einfach sein, dass, ich weiß nicht, lauter schöne Häuser sich anschauen und sich dann schlecht fühlen, weil ihr Haus nicht so schön ist.
2: Und das schauen sie sich aber auch oft nachts an. Also jetzt sind gerade Ferien, aber Lehrer berichten, dass Kinder eben einfach sehr, sehr häufig, so wie die Eltern, das Handy mitnehmen ins Schlafzimmer und dann auch an Tagen, wo am nächsten Tag Schule ist, schon im Volksschulalter bis Mitternacht, teilweise länger, da gibt es Studien, bis 3 Uhr früh und teilweise sogar die ganze Nacht online sind. Also wie kann ich da das Handy einfach wegnehmen vorm Schlafen gehen, gar nicht mal einreißen lassen?
0: Wenn das Allerbeste ist, dass das Handy lädt einfach in der Küche über Nacht und kriegt wieder die Energie. Dann kriegen die Kinder auch mehr Energie, weil sie besser schlafen können.
2: So ein Handy-Hotel, aber dann bin ich nicht am Klassenchat jetzt, auch in den Ferien.
0: Genau. Für den Klassenchat ist es auch sehr sinnvoll, wirklich tatsächlich Zeiten zu haben, ab dem nicht mehr gepostet wird. Da appelliere ich an die Lehrkräfte, machen Sie Regeln für die WhatsApp-Gruppen, wenn die Regeln am Schuljahresbeginn erstellt werden. Wann ist WhatsApp-freie Zeit?
2: Danke sehr. Ich muss die Diskussion leider hier abbrechen. Wir könnten noch so viel weitersprechen. Danke, Annika Tiede und danke, Barbara Buchecker. Am Ende unserer Sendung gibt es wie immer unsere Rubrik Eine Frage noch. Diesmal, was kann ich bei einem eingewachsenen Fußnagel tun? Ganz ein anderes Thema. Norbert Peter hat die Podologin Silvia Habacht-Linsberger gefragt und sie sagt:
3: Die Frage, was Sie selbst bei einem eingewachsenen Nagel tun können, ist, dass Sie den Nagel auf keinen Fall rund schneiden, sondern gerade, dass Sie die rauen Ecken und Kanten mit einer Nagelfeile nachbearbeiten, ganz vorsichtig, damit Sie sich hier nicht aufreiben können und der Nagel sich nicht noch weiter ins Nagelbett eingraben kann. Ebenso ist es ganz wichtig bei Kindern darauf zu achten, dass Sie keine Sandalen oder Döffler oder Crocs oder irgendetwas tragen, wo sie vorne mit den Nageln anstoßen können. Denn dadurch züchtet man bereits im Kleinstalter, dass sich der Nagel etwas hineindreht. Sollte sich jedoch bei Ihnen schon das zu einem eingewachsenen Nagel entwickelt haben, dann ist es ganz wichtig, wenn Sie Salben oder Cremen auftragen gegen die Entzündung, dass Sie kein Pflaster verwenden, sondern einen Verband, damit es auslüften kann. Und dass Sie Schuhe tragen, die immer vorne offen sind, niemals geschlossene Schuhe. Von mir ist anzuraten, in so einem Fall eine Podologin aufzusuchen, denn ein Fachexperte, wie Sie sofort merken werden, kann diesen Nagel mit Ihnen therapieren. Er kann eine Nagelspange setzen, das überhaupt nicht schmerzhaft ist. Das gibt es aus Kunststoff oder aus Metall. Das klingt immer ganz furchtbar, aber bitte keine Angst, das darf nicht wehtun und es tut auch nicht weh. Beziehungsweise werden die Nägel anders geschnitten, sodass Sie dann in Zukunft keinerlei Probleme haben.
2: Das war's für heute. Ich bedanke mich beim Zuhören und beim Team und wünsche einen schönen Nachmittag. Ihre Maria Hammer.
4: Bis nächste Woche bei Ampuls. Und hier meldet sich jetzt wieder Paul Sihasch aus Ostgrönland von Österreichs Arktisstation der Universität Graz.
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6: Der Standort der österreichischen Forschungsstation ist nicht zufällig gewählt. Es gibt viel zu entdecken in der Gegend. So treiben riesige Eisberge an der Station vorbei. Sie kommen teilweise von Grönlands Inlandseisschild. Mit dem Boot sind wir auf dem Weg genau dadurch.
7: Wir sind jetzt in den Sermelik-Fjord raufgefahren und da drüben ist der Patterson-Fjord. Und wir sehen da ein bisschen das Eisschild von Grönland. Und wenn man ein bisschen weiter reinfährt, was wir jetzt leider nicht können, weil da sehr viel Eis ist, dann würden wir zum Hangletscher kommen.
8: Ich war noch nie so weit im Norden, habe noch nie vorher Eisberge gesehen. Sehr beeindruckend.
6: Der Sermelik-Fjord hat dann noch eine Überraschung für uns bereitgehalten.
9: Jetzt kommt er gleich raus.
6: Ein Wal ist direkt vor unseren Booten aufgetaucht. Die Buckelwale haben unter anderem rund um Grönland ihr Sommerquartier und jagen kleine Krebstiere und Fische. Nach einer kleinen Mittagspause dann Termin bei der Freiluftvorlesung zum Thema Grönlands Gletscher bei Gletscherforscher Wolfgang Schöner.
10: Und wenn man da schaut, sieht man, die Gletscher sind noch sehr viel mit Schnee bedeckt. Ja. Aber wir sind ja auch erst am Anfang sozusagen der Abschmelzsaison. Also ob das am Ende dann positiv oder negativ ist, wird der Sommer erst entscheiden.
6: Auf dem Rückweg haben wir noch ein verlassenes Dorf besucht. Die ehemaligen Bewohnerinnen und Bewohner leben mittlerweile im Hauptort der Gegend in Tasiilaq. Auch davon ist die Station nicht weit entfernt.
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12: Mit Paul Schiefer im Studio und mit diesen Themen. Der Wiener Wirtschaftskammerpräsident bleibt weiter unter Druck. Heute hat es weitere Kritik und auch Rücktrittsaufforderungen gegeben und auch ein Parteiausschluss steht im Raum. Die EU-Kommission verhängt eine Strafe in der Höhe von fast 900 Millionen Euro über den Internetriesen Google. Und die Lage im Mittleren Osten bleibt angespannt. Der Ölpreis steigt heute zeitweise über 100 US-Dollar. Das Wetter bringt morgen viel Sonne, im Osten aber auch Wind und Wolken. Von Tag zu Tag wächst die Kritik am Wirtschaftskammerpräsidenten in Wien, Walter Ruck. Ihm werden Postenschacher, Freundalwirtschaft und sexistische Aussagen vorgeworfen. Als Beleg dient ein Tonmitschnitt von einem Gespräch in kleiner Runde. Morgen Abend will sich der Bundesparteivorstand der ÖVP mit der Causa befassen. Als wahrscheinlich gilt ein Parteiausschluss. Volker Obermeier berichtet.
13: Machtmissbrauch, Postenschacher oder frauenfeindliches Verhalten. Die kolportierten Aussagen von Walter Ruck haben weit über die Wiener Landesgrenzen Kritik ausgelöst. Die negative Wirkung sei bundesweit groß, so Stimmen aus dem ÖVP-Führungskreis. Daher werde der Bundesparteivorstand Ruck wegen parteischädigenden Verhaltens ausschließen. Auch heute haben hochrangige VP-Politiker dem Wiener empfohlen zu gehen, so auch Ministerin Claudia Bauer.
14: Dieses Bild, das hier gezeichnet wurde in diesen Aufnahmen, wenn sich das bestätigt, dann ist es alternativlos, dass man hier auch die Konsequenzen daraus personell zieht.
13: Sollte der ÖVP-Bundesparteivorstand Walter Ruck morgen ausschließen, kann er dennoch als außerordentliches Mitglied Teil des Wirtschaftsbundes bleiben und ebenso Präsident der Wiener Wirtschaftskammer.
12: Seit Anfang Juli gilt in Österreich auf ausgewählte Grundnahrungsmittel ein niedrigerer Mehrwertsteuersatz. Die Regierung wollte damit etwas gegen die hohen Preise unternehmen. Überprüfungen zeigen jetzt, viele Supermärkte haben die Senkung der Mehrwertsteuer auch tatsächlich an ihre Kundinnen und Kunden weitergegeben. Paula Schönberger und Vanessa Gruber berichten.
15: Milch, Joghurt sowie ausgewählte Obst- und Gemüsesorten sind seit Juli günstiger. Das zeigen Untersuchungen der Arbeiterkammern Wien und Steiermark. Demnach haben viele Supermärkte die Steuersenkung an ihre Kundinnen und Kunden weitergegeben. Die günstigeren Preise seien aber nur von kurzer Dauer, sagt WIFO-Ökonom Josef Baumgartner.
16: Aufgrund der Effekte durch den Iran-Krieg, die Nahrungsmittelproduktion in Österreich ist sehr maschinenintensiv und damit energieintensiv. Damit werden sich die höheren Treibstoffkosten auch bei den Endproduktpreisen wiederfinden.
15: Die hohen Treibstoffpreise würden erst mit einer gewissen Verzögerung in den Supermärkten ankommen, also ab Herbst. Daher rechnen Fachleute wieder mit steigenden Lebensmittelpreisen.
12: Die EU-Kommission hat heute eine Strafe in der Höhe von fast 900 Millionen Euro gegen Google verhängt. Der Internetriese habe die Wettbewerbsregeln in der EU verletzt und Konkurrenten benachteiligt, lautet die Begründung. Es geht um Verstöße im Google Play Store und bei der Google-Suche. Eine Folge davon ist, dass bestimmte Ergebnisse in der Google-Suche in Zukunft wohl anders ausschauen werden, berichtet aus Brüssel Verena Sophie Meyer.
17: Wer etwa nach Flügen googelt, findet weit oben in der Ergebnisliste eine Box von Google Flights, einem eigenen Google-Service, der im Vergleich zu anderen Reiseplattformen hervorgehoben wird, weil man gleich direkt Reisedaten und Preise checken kann. Damit nutzt Google seine Marktmacht im Internet aus und verstößt gegen EU-Digitalgesetze, heißt es heute von der EU-Kommission. Der US-Riese muss jetzt sein Angebot in Europa anpassen und zeigt sich laut Insidern in der Kommission kooperativ. Das heißt, dass andere Reiseservices wie Skyscanner, Booking oder Expedia genauso dargestellt werden können wie Google Flights oder dass das eigene Angebot weniger prominent erscheint. Google wirft in einer Reaktion der EU vor, mit den Digitalregeln Produkte schlechter zu machen, weil beliebte Suchfunktionen wie der sofortige Preischeck für Flüge dadurch in der EU gestrichen werden müssen.
12: Im Irankrieg zeichnet sich eine weitere Front ab, und zwar im Jemen. US-Präsident Donald Trump hat den jemenitischen Houthi-Rebellen eine, Zitat, bedeutende militärische Bestrafung angedroht, und zwar nachdem die Miliz zwei saudi-arabische Öltanker im Roten Meer attackiert hat. Die Märkte reagieren nervös. Der Ölpreis ist heute zeitweise über 100 US-Dollar gestiegen. Rafaela Steinbach berichtet.
9: Von der Houthi-Miliz sei er sehr enttäuscht, schreibt Trump auf seiner Online-Plattform. Sollten die pro-iranischen Islamisten erneut Schiffe angreifen, würden sie und auch der Iran militärisch bestraft. Die Houthis hätten sich von den Iranern zu ihren Angriffen im Roten Meer verleiten lassen, meint dazu US-Außenminister Rubio. Zuvor hatten die Houthi-Rebellen den Beschuss von zwei saudi-arabischen Öltankern in der Meerenge von Bab al-Mandab im Roten Meer bekannt gegeben. Neben der Straße von Hormus ist diese Meerenge eine der wichtigsten Seewege weltweit. Nun droht auch hier die Schifffahrt einzubrechen. Mit der Aktion wollen die Houthis ihren Erzfeind Saudi-Arabien weiter vom Ölexport abschneiden. Für den weltweiten Handel bedeutet das nichts Gutes. Der Ölpreis hat wieder die 100-Dollar-Marke erreicht.
12: Das Atomabkommen zwischen den USA und Saudi-Arabien dürfte doch an politische Forderungen geknüpft sein. Saudi-Arabien müsse dafür die Beziehungen zu Israel normalisieren, fordern jetzt die USA. Aus Washington berichtet Markus Müller.
18: Das Atomabkommen hängt davon ab, ob Saudi-Arabien den Abraham Accords beitritt, also normale diplomatische und wirtschaftliche Beziehungen zu Israel aufnimmt. Das schreibt Präsident Donald Trump auf seinem Kanal True Social. Die USA hatten vor wenigen Tagen ein Abkommen mit Saudi-Arabien zur zivilen Nutzung von Atomenergie abgeschlossen, also zum Bau von Atomkraftwerken. Darin wurde die Anreicherung von Nuklearmaterial aber nicht explizit ausgeschlossen. Das wäre die Vorstufe zum Bau einer Atombombe. Dieser Teil des Abkommens hat vor allem in Israel zu massiver Kritik geführt. Israel ist bisher das einzige Land in der Region mit eigenen Atomwaffen. Was die Aussagen des Präsidenten für das Abkommen bedeuten, das bereits unterschrieben worden ist, ohne Erwähnung der Abraham Accords, ist vorerst offen.
12: Und die Meldungen hat jetzt Felix Schneider-Sturm.
19: Der anhaltende russische Angriffskrieg gegen die Ukraine hat die EU-Staaten dazu veranlasst, ein weiteres Sanktionspaket zu schnüren. Die Pläne sehen unter anderem weitere Maßnahmen gegen den russischen Finanz- und Energiesektor sowie ein Einreiseverbot für russische Soldaten vor. Darauf haben sich die Botschafter der 27 EU-Staaten heute in Brüssel verständigt. Nach der Zinserhöhung im Juni dreht die Europäische Zentralbank vorerst nicht weiter an der Zinsschraube. Sie belässt den Einlagensatz bei 2,25%. Die vom Iran-Konflikt angetriebene Inflation im Euroraum war zuletzt auf 2,8% zurückgegangen, bleibt aber erhöht. Bei einer Geiselnahme in einer Bankfiliale im deutschen Regensburg ist laut der Polizei ein Mensch lebensbedrohlich verletzt worden. Die Person wurde mittlerweile in ein Krankenhaus gebracht. Die Geiselnahme scheint aber weiterzugehen. Der mutmaßlich männliche Täter sei wohl mit einem Messer bewaffnet, sagt eine Polizeisprecherin. Die Polizei geht davon aus, dass sich noch weitere Personen in der Bank befinden. Noch seien aber keine Einsatzkräfte im Gebäude. Ein Großaufgebot inklusive Spezialkräfte und ein Hubschrauber seien aber alarmiert. Über das Motiv des Geiselnehmers ist noch nichts bekannt. Und die Polizei in Österreich untersagt jetzt die geplante Demonstration der rechtsextremen Identitären in Wien. Verboten wird sie, da für die Route der Demo bereits eine Gegendemonstration angemeldet war. Laut der Landespolizeidirektion Wien habe es Gespräche gegeben, die Identitären haben aber an ihrer Route festgehalten. Ihre Demonstration gilt als Treffpunkt europäischer Rechtsextremer. Die Polizei bleibt jedenfalls trotz Absage mit einem größeren Aufgebot einsatzbereit. Nach der Evakuierung mehrerer Gemeinden im Südwesten der spanischen Hauptstadt Madrid wegen eines Waldbrandes kehren Bewohner dort jetzt in ihre Häuser zurück. Nur der Ort El Encinar del Alberche bleibt evakuiert, berichten die Behörden.
12: Danke Felix, und die Wetteraussichten hat jetzt noch Manfred Bauer.
20: Der Nachschub an Wolken und Schauerzellen aus Nordwesten reißt in den kommenden Stunden ab. Der Wind im Osten wird über Nacht vorübergehend schwächer und die Temperaturen sinken im Wesentlichen auf 15 bis 5 Grad. Morgen ist es weitgehend trocken und überwiegend sonnig. Nur mehr von Salzburg ostwärts tauchen noch einmal dichtere Wolken auf. Und der Wind frischt kräftig auf. Die Höchstwerte reichen von 18 Grad im Freiwald bis 28 in ungetrübt sonnigen Regionen des Westens und Südens. Mit bis zu 32 Grad und Südwind bietet der Samstag Badewetter. Am Sonntag breiten sich Schauer und Gewitter aus. Im Nordosten, vom Weinviertel bis zum Nordburgenland, könnte es trocken bleiben.
12: Das war das Journal um 5. Wir melden uns wieder um 18 Uhr mit dem Abendjournal. Jetzt geht's weiter mit aktueller Kultur.
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1: Bregenz, Salzburg und Kuchmo. Wir widmen uns auch im heutigen Kulturjournal dem nationalen und internationalen Festivalgeschehen. Eine seltene Oper von Leo Janáček steht bei uns auf dem Programm. Dazu ein Gespräch mit meinem Kollegen Sebastian Fleischer. Er hat in Salzburg die Konzertreihe Ouvertüre spirituell besucht. Und einen Ausflug in nördlichere Breitengrade haben wir ebenfalls vorbereitet. Es geht ins nordöstliche Finnland, in die Stadt Kuchmo mit ihren kaum 8000 Einwohnerinnen. 1970 hat dort der Cellist Seppo Kimanen ein Kammermusikfestival gegründet und wir haben es besucht. David Baldinger begleitet sie durch das heutige Kulturjournal. Gestern Vormittag hat Bundespräsident Alexander Van der Bellen die Bregenzer Festspiele eröffnet. Nach Verdis La Traviata auf der Seebühne findet nun heute Abend bereits die zweite Premiere des Sommerfestivals statt, diesmal im Festspielhaus. Dort wird traditionellerweise eine Opernrarität gezeigt. In diesem Jahr die Ausflüge des Herrn Brocek. Es ist die einzige komische Oper des tschechischen Komponisten Leoš Janáček. Annette Raschner mit einer Vorschau.
21: Von Ausflügen wie jenen in dieser Oper kann man nur träumen und genau dies tut Matthias Brocek, der misanthropische Antiheld. Allerdings jeweils im Vollrausch. Denn am liebsten sitzt Brocek im Gasthaus, trinkt Unmengen Bier, verspeist unzählige Würste und schimpft vor sich hin.
22: Er fährt in dem ersten Teil zum Mond. Und für jeden normalen Mensch wäre das wirklich ein wunderschöner Anlass, sein Gehirn, sein Herz, seine Seele zu erweitern. Und was macht denn Herr Brocek? Er ist irgendwie irritiert,
21: sagt Regisseur Yuval Sharon, der keine clowneske Version des Brocek zeigt, sondern den weit verbreiteten Typus des Spießbürgers.
22: Wir müssen nicht Brocek nur als blöde Figur, die wir irgendwie nur der Finger zeigt und sagt, ach, der gehört nicht zu uns. Besser ist zu sehen, wie sind wir alle Brocek?
21: Für die Ausflüge des Herrn Brocek hat Sharon gemeinsam mit Bühnen- und Kostümbildner John Bausor ein Konzept entwickelt, das sich optisch am absurden Theater orientiert. Inhaltlich wird die Aktualität des Stoffs betont.
22: Ich glaube, die Idee von einem eingekapselten Mensch, der kein Neugier hat, ist irgendwie ein Phänomenon, den wir ganz gut kennen. Obwohl wir denken, wir verbinden uns miteinander. Stattdessen muss ich sehen, genau wie Brocek, eine Art von Einkapseln, wo ich nur meine eigene Meinung wieder wiederholt wird. Das kommt aus einem Grund, wo man wirklich seine eigene Geschichte nicht mehr kennt.
21: Im zweiten Teil der Oper wird Brocek unfreiwillig mit seiner Geschichte konfrontiert. Denn nach dem Mond geht es diesmal zurück ins Prag des 15. Jahrhunderts, zur Zeit der Hussitenkriege.

0: Ganze 9 Jahre hat Leoš Janáček für die 2 Teile seiner komischen Oper gebraucht. Beide sind musikalisch gänzlich unterschiedlich ausgestaltet. Dirigent Robert Jindra.
1: Ich nenne immer den ersten Teil Prager Rosenkavaliere, weil die Musik immer irgendwie läuft mit der Walzentempo. Und plötzlich nach der Pause kommt etwas würdiger. Also eine historische Drama, aber trotzdem auch mit den Witzen.
0: Die Musik ist farbenfroh und nuancenreich, spielen die Wiener Symphoniker, es singt der Prager Philharmonische Chor. Besonders gefordert sind die SolistInnen, denn sie müssen nicht nur die tschechische Sprache, die Janáček für seine Kompositionen so wichtig war, möglichst gut wiedergeben, sondern auch großteils in mehrere Rollen schlüpfen. Sopranistin Tatev Baroyan.
2: It's been very fun to be Malinka in the beginning.
3: Es macht großen Spaß, am Beginn der Oper Malinka zu sein. Ich habe ein tolles Outfit an und bin zum ersten Mal blond. Aber wie verkörpert man eine Mondbewohnerin, also einen Charakter, der für uns unbekannt ist? Da galt es viel auszuprobieren. Und dann geht's auch noch zurück ins 15. Jahrhundert, zur Zeit der Hussitenkriege, wo ich eine feministische Frau bin, die in den Kampf zieht. Es war eine wirkliche Reise für mich.
2: It's been a real journey for me.

0: Ein zerbrochener Spiegel ist das zentrale Symbol des diesjährigen Seebühnenbilds von La Traviata. Im Festspielhaus ist es ein auf den ersten Blick einfaches Holzhäuschen, das wie von Zauberhand bewegt absinkt und auch als Mondrakete mit Peter Hoare in der Titelpartie abhebt. Denn in Bregenz hofft man, mit dieser Aufführung das Publikum zu verzaubern, um zumindest ein kleines Staunen in die Welt zu tragen.
1: Während bei den Salzburger Festspielen die letzten Proben für die Eröffnungspremieren noch im Gang sind, läuft die Konzertreihe Ouvertüre Spirituelle schon seit einigen Tagen. Der Bogen dieses speziellen Konzertprogramms spannt sich vom 16. Jahrhundert bis zur Gegenwart. Das biblische Miserere, Herr, erbarme dich, bildet dabei den thematischen Leitfaden. Eine Miserere-Vertonung von Avo Pärt brachten letzten Freitag Theodor Korenzis und sein Utopia-Ensemble in der Kollegienkirche zur Aufführung, samt ausgefeilter Licht- und Auftrittsdramaturgie.

0: Seit Montag begleitet Sebastian Fleischer die Ouvertüre spirituell für uns. Sebastian, erstmals war ja auch ein Theaterstück Teil des Programms De Profundis, ein Gastspiel des Berliner Ensembles. Der Schauspielstar und Träger des Iflandrings Jens Harzer bringt in diesem Solostück Briefe auf die Bühne, die Oscar Wilde aus dem Gefängnis geschrieben hat. Letzten Montag war das Stück im Salzburger Landestheater zu sehen. Wie hast denn du diesen Abend erlebt?
1: Ja, dieser intensive Abend ist vieles, vor allem schonungslos und tragisch, aber in gewissen Momenten auch komisch und am Ende tröstlich. Oscar Wilde, den wir ja gemeinhin als Dandy, als Exzentriker und queere Ikone abgespeichert haben, erleben wir hier, dargestellt von Jens Harzer, leidend, anklagend, kämpferisch. Wilde war ja 1895 wegen seiner offen gelebten Homosexualität, die im viktorianischen England verboten war, zu 2 Jahren Einzelhaft und Zwangsarbeit verurteilt worden. Gegen Ende seiner Haft schrieb er unter dem Titel De Profundis dann diese Briefe an seinen geliebten Lord Alfred Douglas, der sich nie wieder bei ihm gemeldet hat. Er blickt darin zurück auf die gemeinsamen Jahre, wie ihm Douglas ins aristokratische Leben eingeführt und ihn aber zugleich permanent ausgenutzt hat, wie er sich zwar mit dem Namen Oscar Wilde geschmückt, ihn aber in Zeiten der Krankheit im Stich gelassen hat, zum Beispiel als eine durch und durch toxische Beziehung. Das ist eine literarische Passionsgeschichte, wie es im Programmheft treffend heißt. Hören wir vielleicht kurz hinein.
2: Ich und meinesgleichen, wir haben ja kaum mehr das Recht auf Luft und Sonne. Und unsere Gegenwart verdirbt den anderen die Freude. Wir sind wir. Ich bin doch unerwünscht, wenn ich wieder draußen auftauche. Ich werde unerwünscht sein und zu all dem kommt erschwerend die klitzekleine Tatsache hinzu, dass du es mir durch dein Handeln und dein Schweigen, dein Tun und dein Lassen mit jedem Tag meiner langen Haft umso schwerer gemacht hast, diesen Tag überhaupt im Gefängnis zu überstehen.
0: Jens Harzer ist das in der Rolle des Oscar Wilde. Wie wurde denn dieser Monolog auf der Bühne umgesetzt?
1: Die Gefängniszelle ist ein zum Publikum geöffneter Quader, der einige Meter über der abgedunkelten Bühne schwebt. Jens Harzer steht oder kauert die ganzen 2 Stunden über in diesem Quader, stemmt sich mit den Füßen gegen die Wände, beißt sich blutig. Er verkörpert mit jeder Faser diese seelische Erregung, wie er von den Erinnerungen gequält wird, aber dann auch wieder zur Ruhe kommt, weil das Berührende ist, dass er nichts bereut. Er habe sich als Künstler ganz bewusst an den Rand der Gesellschaft in die Tiefe begeben, sagt Harzer eben als Oscar Wilde. Im Leiden stecke auch etwas Gutes. Also er schaffte es, sich mit seinen Reflexionen auch zu trösten. Also ein durch und durch starker Abend, für den es im Landestheater dann auch Standing Ovations gab.
0: Ab Montag ist Jens Harzer dann an der Seite von Marina Galic in der Handke-Uraufführung Schnee von gestern, Schnee von morgen zu erleben. Aber zurück zur Ouvertüre spirituell. Das Herzstück bilden da wieder die Konzerte in der Kollegienkirche. Da treffen die unterschiedlichsten musikalischen Epochen aufeinander. Am Dienstag zum Beispiel waren es 2 geistliche Werke, zwischen denen ganze 500 Jahre liegen. Welchen Eindruck hat dieses Konzert denn bei dir und auch beim Publikum hinterlassen?
1: Ja, es ist schon beeindruckend, wie Mitglieder eines Ensembles, in diesem Fall des Vokalensembles Cantando Admont, von der Renaissance auf das 20. Jahrhundert switchen können. Da haben 5 Männer und eine Frauenstimme zunächst aus Cristóbal de Morales um 1550 entstandenen Lamentaciones gesungen, ein Meisterwerk der Polyphonie. Und dann folgte gemeinsam mit dem Ensemble Face Miserere Hominibus eine 2006 uraufgeführte Kantate des Schweizer Komponisten Klaus Huber, in der er den biblischen Psalm bearbeitet und um politische Lyrik ergänzt hat. Wachstum, Wachstum über alles, heißt da zum Beispiel kapitalismuskritisch bei Karl Amery. Dazu eine sehr filigrane, dann wieder wütende Musik, die auch in der Performance fast noch mehr Wut vertragen hätte, wenn man bei dieser Qualität ein Haar in der Suppe vielleicht finden möchte. Ja, aber das Finale Agnus Dei ist dann ein beeindruckender, anschwellender Klangstrom. Hören wir auch da kurz hinein.

0: An diesem Abend folgte dann übrigens noch ein weiteres Konzert um 22.30 Uhr. Zwei Rosenkranz-Sonaten von Heinrich Ignaz Franz Bieber, die Kreuzigung und die Auferstehung. Dazwischen Franz Liszt's Vertonung des Kreuzwegs in 14 Sätzen für Solostimmen, Chor und Klavier mit Juliana Adjejeva als Pianistin. Das verlangt Konzentration und Ausdauer bis knapp vor Mitternacht. Und zugleich bemerkt man, dass das Publikum, der Ouverture spirituell, das auch zu geben bereit ist. Und das ist auch das Besondere an dieser Konzertreihe.
1: Ein Fixpunkt der Ouverture spirituelle ist Jordi Savall, der katalanische Gambist, Dirigent und Meister der historischen Aufführungspraxis. Der diesjährige Preisträger des Ernst von Siemens Musikpreises wird ja am 1. August 85 Jahre alt. Gestern war er mit seinen Ensembles in der Kollegienkirche zu erleben. Was macht ihn aus?
0: Ja, zunächst einmal die Qualität seines Chors, La Capella Real de Catalunya, und seines Orchesters, Le Concert des Nations, die einen wunderschön weichen, leuchtenden Klang erzeugen, jedes Mal eigentlich, wenn man sie hört. Geboten wurde eine Dramaturgie geistlicher Musik von Gregorio Allegris mythenumrankten Miserere mei Deus über Vivaldis Stabat Mater bis Mozarts Miserere. Der ganze Ablauf hat an eine Liturgie erinnert, wie sich die MusikerInnen dazwischen den Werken immer neu gruppiert haben. Jordi Savall selbst in seiner eleganten Erscheinung ist wie ein Priester eingezogen. Und er hat am Ende vor der Zugabe auch gemeint, das ist nicht nur ein Konzert, sondern auch ein Gebet für den Frieden, den wir unbedingt brauchen. Musikalisch war das ein fast durchgehender Hochgenuss.
1: Die Ouverture spirituelle ist ja noch nicht zu Ende. Was erwartet denn das Publikum in den nächsten Tagen?
0: Heute Abend steht in der Kollegienkirche eine konzertante Oper am Programm, Passion des zeitgenössischen Komponisten Pascal Dusopin, besetzt mit einem Mann und einer Frau. Es geht, inspiriert vom Orpheus- und Eurydike-Mythos, um die Unfähigkeit der beiden zueinander zu finden und den daraus resultierenden Schmerz. Die Neue Oper Wien hat dieses Werk vor einiger Zeit auch inszeniert. Heute sind Georg Niegel und Sarah Aristidou als Louis und Lay zu erleben. Morgen gestaltet dann die Geigerin Patricia Kopaczynskaja, die bereits am Sonntag auch zu erleben war, einen wiederum epochenübergreifenden Konzertabend rund um das Miserere-Motiv, gemeinsam mit dem Cantando Admont. Und am Ende folgt die Auferstehung, Gustav Mahlers monumentale zweite Symphonie, mit der die Wiener Philharmoniker zugleich ihren Konzertzyklus im großen Festspielhaus eröffnen. Am Dirigentenpult steht Gustavo Dudamel.
1: Gustavo Dudamel, der Reisende zwischen den Welten. Vor ein paar Tagen noch dirigierte er ja bei der umstrittenen Halbzeitshow der Fußball-WM nicht nur Mitglieder des Simon Bolivar Symphony und des New York Philharmonic Orchesters, sondern auch die Muppets. Nun wechselt er also vom Fußballrasen zurück in die Salzburger Hochkultur. Und wir wechseln nach Finnland. Bis zum 25. Juli versammeln sich unweit der russischen Grenze und mitten in der finnischen Taiga im Städtchen Kuhmo 100 Musikerinnen und Musiker unter dem Motto Feste und Feiern. Zu feiern gibt es in Kuhmo auch das Kulturhauptstadtjahr 2026, an dem neben Oulu und fast 40 anderen Orten auch das Kuhmo Kammermusikfestival beteiligt ist. Die Organisatoren des Oulu Kulturhauptstadtjahres haben für Kuhmo drei Auftragswerke finanziert, die sich auf die Hauptthemen von Oulu beziehen. Kühle Kontraste, wilde Stadt, tapferes Hinterland. Unsere Mitarbeiterin Hilsburg Heider nimmt sie nun mit in die Musikszene der Taiga beim diesjährigen Kuhmo Festival.
2: Für mich ist überhaupt das Leben ein Fest. Ich habe selber also Gehirnentzündung überstanden und seitdem sieht man irgendwie jeden Tag als ein Fest, dass man überhaupt am Leben ist.
3: Die Komponistin Cecilia Damström stellt in Kuhmo ihr neuestes Auftragswerk vor, Die Muschel, ausgeführt vom Orsini Bläserensemble. Das Werk porträtiert eine in Finnland seltene Perlmuschelart, die ihre Eier an die Kiemen von Fischen heftet.
2: Die Larven können ungefähr 6 Stunden überleben im Wasser, wenn es zu viel Eisen ist. Ich habe die chemische Formel von Eisen genommen. Also wir hören die Töne F, E, C, H von der Eisenformel und die Muschel versucht, sie zu vermehren. Wir hören Alarmsignale, wie die Muschel um Hilfe ruft, auch mit 3 kurze, 3 lange, 3 kurze, also SOS. Und dann hören wir, wie das Wasser wieder sauberer wird, die Muschel sich wieder mal vermehren kann. Also das ist die Geschichte vom Stück.

0: Dammströms Werk steht im Nachmittagskonzert unter dem Motto »Wilde Stadt im Oulu-Jahr 26«. Alle Konzerte folgen diesmal dem thematischen Impuls »Feste und Feiern«, der von Gedenktagen bis zu Musikerjubiläen führt. So feiern die Quartette Metaphor und Danell runde Geburtstage. Auch das niederländische Storioni-Trio gab ein Festkonzert zu seinem 30. Geburtstag. Dabei überschritten die Brüder Mark und Wouter Vossen zusammen mit dem Pianisten Bart van der Rohr das Zeitlimit von 2 Stunden.
1: Wir haben sogar 2 Zugaben gespielt und das ist eigentlich auch nicht erlaubt.
2: Ladies and gentlemen, we are so actually relieved that you decided to come.
0: Die Besucher radeln oder spazieren zu den täglich 4 Konzerten, vom Konzerthaus zur Holzkirche und zur Turnhalle der Tupala Grundschule. Im Laufe von 2 Wochen tauscht man einander die vielfältigen Eindrücke aus, wie zum Beispiel über die Uraufführung von Olli Mustonens Auftragswerk Sonata. Der Pianist und Komponist Olli Mustonen schrieb zum Thema »Kühle Kontraste« eine 2-sätzige Sonate. Interpreten waren die künstlerischen Leiter des Festivals Minna Penzula und Antti Tikkanen.
3: Sie haben oft meine Musik gespielt und so war es sehr inspirierend für sie zu komponieren. Zumal es sich bei den beiden Violinen um 2 unterschiedliche Instrumente, 2 unterschiedliche Persönlichkeiten und 2 unterschiedliche Spielweisen handelt. Aber in gewisser Weise klingen sie auch wie ein einziges Instrument, das zu einer Art riesiger Violine wird, mit der man Dinge tun kann, die mit einer einzigen Geige nicht möglich wären.
0: Penzula und Tikkanen feiern mit dem Metaphor-Quartett zum Abschluss des Festivals in diesem Jahr ihr 25-jähriges Bestehen. Tikkanen ist seit der Kindheit mit der Gegend um Kuchmo vertraut. Er hat Anfang der 2000er Jahre Meisterkurse in Kuchmo besucht, wie sie bis heute bei Nachwuchsmusikern beliebt sind. Daher erlebte er damals die Landschaft als seine eigene und Kuchmo als Ort, an dem er sich zu Hause fühle.
4: The landscape was my own, like where I feel at home.
5: Und wir bringen noch eine aktuelle Meldung. In Venedig hat heute Festivaldirektor Alberto Barbera die Filmauswahl der 83. Filmfestspiele bekannt gegeben. Insgesamt 20 Filme treten vom 2. bis 12. September im Wettbewerb um den Goldenen Löwen an. Zu sehen sein werden etwa neue Werke von Casey Affleck, Hirokazu Koreeda, Martin McDonagh, Nanni Moretti oder Werner Herzog. In Herzogs Film Bucking Faster sind Orlando Bloom sowie Kate und Rooney Mara zu sehen. Österreich ist mit Manuel Wetschers Eclipse in der Schiene Orizzonti vertreten.
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8: Donnerstag, der 23. Juli, Ö1 am Arktistag. Ein Anlass auch für Michael Neuhauser in den Spielräumen auf eine musikalische Expedition in den hohen Norden zu gehen. Und auch darüber hinaus, jenseits des Polarkreises.

weit, weit weg. Dort, wo alles gefroren ist. Weit, weit weg werden wir gehen, tief in die Quelle der ungesehenen Farben. Wenn das Polarlicht über den Himmel flackert, wird sein seltsamer Mund lächeln, immer höher. Und dann werde ich wissen, was die Nacht weiß und sehen, was die Nacht sieht. Ein Gedicht von Marion Rampal, vertont und interpretiert von der Schlagzeugerin Anne Passeo, gemeinsam mit Sängerin Leila Martial, 2015 auf dem Album Circles. Polar Night.

Spielräume heute über die Weite, die Kälte, die Stille und das besondere Licht im extremen Norden. Und auch wenn dort die Sonne zurzeit gerade nicht untergeht, gleich ein zweites Mal Polar Night. So klingt die Polarnacht bei Terje Isungset 2009 auf seinem Album Hibernation, Überwinterung, Winterschlaf. Das Besondere bei diesem und bei einer ganzen Reihe weiterer Alben dieses norwegischen Musikers: die Instrumente sind vergänglich, gefertigt allesamt aus Eis. Eishörner, Eisflöten, Eisperkussion.

die zweite in Musik gefasste Polarnacht der heutigen Sendung. Terje Isungset in einem Iglu in seinem Heimatdorf Jelo in Norwegen. In den 80er Jahren hat sich Isungset einen Namen als Jazz-Perkussionist gemacht, sich aber dann immer mehr auf Perkussion, auf Naturmaterialien spezialisiert. Für seine Eismusik fertigt er die Instrumente selbst. Mit Eis vom zugefrorenen Seen, vom Eismeer oder von norwegischen Gletschern. Jedes Eis klingt anders, sagt er, je nach Herkunft, Alter, Temperatur, Dichte und Reinheit. Für einige Stücke seines Albums Hibernation hat er sich mit der Joik-Sängerin Sarah Marielle Gaub zusammengetan, eine samische Musikerin aus der Finnmark, also dem äußersten Norden Norwegens.

Das sind jetzt wieder herkömmliche Instrumente beim finnischen Trio Berghel Triality. Joakim Berghel, Saxophone und Bassklarinette, Kari Ikonen, Klavier, meistens präpariert, und Kalle Kalima, Gitarre. Die drei Musiker haben 2019 ein Album herausgebracht, das ganz der Arktis gewidmet ist. Eine Station ihrer Reise, Utqiagvik, die nördlichste Stadt Alaskas und mit ihrer Lage von über 71 Grad nördlicher Breite auch eine der nördlichsten weltweit, deutlich über dem Polarkreis. Archäologische Funde aber zeugen von dauerhafter menschlicher Besiedlung bis zurück ins Jahr 500. Um die 4.500 Einwohner leben in Utqiagvik, das 2016 per Referendum seinen Namen in Inuit-Sprache zurückerhalten hat. Davor hieß der Ort Barrow, nach dem britischen Admiral Sir John Barrow bzw. dem nach ihm benannten Kap, ganz in der Nähe von Utqiagvik.

Das finnische Trio Berghäll Triality mit einem Porträt der Stadt Utqiagvik nahe Point Barrow, wo die Beaufortsee in die Tschuktschensee übergeht. Der nördlichste Punkt Alaskas, etwas weiter nördlich noch als das europäische Nordkap.

Berghält Reality führen uns aber noch deutlich weiter nordwärts. Von Utqiagvik in nordwestlicher Richtung über die weiten Inuit-Gebiete Kanadas bis auf 80 Grad 49 Minuten nördlicher Breite. Eine winzige, fast kreisrunde Felsinsel von 1,3 Quadratkilometern Größe, über die Jahrmillionen vom Eis glatt geschliffen, die Hans-Insel. Genau in der Mitte des schmalen Kennedy-Kanals, zwischen der großen kanadischen Insel Ellesmere und dem Nordwesten Grönlands. Man hätte hierzulande wohl noch nie von dem winzigen und natürlich unbewohnten Eiland im hohen Norden gehört, wäre da nicht ein jahrzehntelanger Disput zwischen Dänemark und Kanada über die staatliche Zugehörigkeit der Insel. Die Lächerlichkeit dieses Zwists wurde wohl von beiden Streitparteien längst erkannt. Es kommen zwar auch jetzt noch gelegentlich Expeditionen aus Kanada und Grönland bzw. Dänemark, um dort die jeweils eigene Fahne zu hissen. Sie sind aber immer auch freundlich genug, um für die zukünftige gegnerische Expedition eine Flasche mit Hochprozentigem zu hinterlegen. The Battle of Hans Island.

bleibt noch die Frage nach dem Klang des außergewöhnlichen Lichts im hohen Norden. Speziell die gewaltigen grünlich flackernden Lichtbänder des Polarlichts im arktischen Himmel. Wie lässt sich das Phänomen der Aurora Borealis in Musik fassen? Jazzpianist Sun Ra hat es versucht. Ein schon von seinem Künstlernamen her berufener. Schließlich sind es elektrisch geladene Sonnenwindteilchen, die beim Auftreffen auf die Magnetosphäre das Polarlicht erzeugen. Und es ist ihm tatsächlich ein passender kleiner Soundtrack zu dem beeindruckenden Lichtphänomen geglückt. Frei von Kitsch.

0: Aurora Borealis, Jazzpianist Sun Ra, Solo am Klavier 1981. Das war ein musikalischer Ausflug in die entlegenen Gebiete des extremen Nordens. Fürs Hören und Horchen dankt Michael Neuhauser.
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2: Und auch die heutige Spätausgabe der Ö1 Tonspuren um 23.03 Uhr begibt sich auf eine akustische Expedition ins ewige Eis. Von einem Filmprojekt auf Franz Josef Land im Nordpolarmeer werden wir hören, von Labyrinthen aus Eis und von der Kollaboration zwischen Bildhauerin Claudia Merzendorfer und dem Klangkünstler Nick Hummer von ihren Frozen Records Schallplatten aus Eis. Und auch Paul Seahorsch wird sich nochmals aus Grönland melden. Das war der Nachmittag in Ö1 mit Gabriel Schett am Mikrofon. In Kürze folgt hier das Ö1 Abendjournal.
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4: Mit Paul Schiefer im Studio. Guten Abend. Für den Wiener Wirtschaftskammerpräsidenten Walter Ruck wird die Luft dünner. Die ÖVP könnte ihn schon morgen aus der Partei ausschließen. Die niedrigere Mehrwertsteuer auf Grundnahrungsmittel kommt bei den Menschen an. Untersuchungen zeigen, dass die Supermärkte die Senkung an die Konsumentinnen weitergeben. Die lange Diskussion um eine Wehrdienstreform steht offenbar kurz vor dem Abschluss. Man sei kurz vor einer Einigung, heißt es aus Regierungskreisen. Die Lage im Mittleren Osten bleibt angespannt. Auch die Handelsroute durch das Rote Meer ist jetzt in Gefahr und die Märkte reagieren nervös. Der Ölpreis steigt über 100 US-Dollar. Das Wetter bringt morgen viel Sonne, im Osten aber auch Wind und Wolken. Von Tag zu Tag wächst die Kritik am Wiener Wirtschaftskammerpräsidenten Walter Ruck. Ihm werden Postenschacher, Freundalwirtschaft und sexistische Aussagen vorgeworfen. Als Beleg dient ein Tonmitschnitt von einem Gespräch in kleiner Runde. Morgen Abend will sich der Bundesparteivorstand der ÖVP mit der Causa befassen. Als wahrscheinlich gilt dort ein Parteiausschluss. Volker Obermeier berichtet.
5: Es wird eng und enger für den Präsidenten der Wiener Wirtschaftskammer Walter Ruck. Bei einem Besuch in Innsbruck hat Parteichef und Kanzler Christian Stocker das Treffen des Bundesparteivorstands bestätigt.
6: Jetzt ist eine Woche vergangen. Es ist Zeit, dass man eine Entscheidung trifft. Und morgen am Freitag wird der Parteivorstand dazu tagen. Ich habe eine klare Meinung, aber die werde ich zuerst den Mitgliedern des Vorstandes unterbreiten.
5: Stocker hat sich im Fall Ruck mit Kritik ebenso wenig zurückgehalten wie andere hochrangige ÖVP-Politiker. Heute etwa die Salzburger Landeshauptfrau und VP-Landeschefin Caroline Edtstadler.
7: Wenn das stimmt, was kolportiert wird an Meldungen, dann sage ich ganz klar, das hat im 21. Jahrhundert in einer Politik in Österreich nichts verloren und da sind auch die entsprechenden Konsequenzen zu ziehen. Aus meiner Sicht, das müsste eigentlich jedem klar sein.
8: Entsprechende Konsequenz heißt Rücktritt.
7: Ja.
5: Sollte es morgen zum Parteiausschluss kommen, dann offenbar wegen grober Parteischädigung. Für die Aktivitäten von Walter Ruck in der Wiener Organisation hat der mögliche Ausschluss kaum Konsequenzen. Der Wirtschaftsbund Wien teilt mit, Zitat:
9: Auch wenn Walter Ruck aus der ÖVP ausgeschlossen werden würde, bleibt er Obmann des Wirtschaftsbundes Wien und damit als Obmann einer Teilorganisation im Landespräsidium und Landesparteivorstand der Wiener Volkspartei.
5: Ein Sprecher von Walter Ruck lässt sich mit den Worten zitieren: Der Präsident der Wiener Wirtschaftskammer wird nicht zurücktreten.
4: Seit Anfang Juli gilt auf ausgewählte Grundnahrungsmittel wie Brot und Milch ein niedrigerer Mehrwertsteuersatz. Die Regierung wollte damit etwas gegen die hohen Preise unternehmen. Überprüfungen zeigen jetzt, viele Supermärkte haben diese Senkung der Mehrwertsteuer auch an ihre Kundinnen und Kunden weitergegeben. Paula Schönberger und Vanessa Gruber berichten.
10: Milch, Joghurt sowie ausgewählte Obst- und Gemüsesorten sind seit Juli günstiger. Das zeigen Untersuchungen der Arbeiterkammern Wien und Steiermark. Demnach haben viele Supermärkte die Steuersenkung an ihre Kundinnen und Kunden weitergegeben. In der Steiermark ist der Einkauf laut Untersuchung sogar um 7,6% günstiger als vor 3 Monaten. Das dürfte allerdings nicht nur an der Steuersenkung liegen. Im April und Mai gibt es mehr importiertes Obst und Gemüse in den Supermärkten und das ist meist teurer. Im Juli wiederum findet man in den Regalen mehr heimische Produkte, die oft günstiger sind, sagt WIFO-Ökonom Josef Baumgartner. Laut dem Experten dürften die günstigeren Lebensmittelpreise nur von kurzer Dauer sein.
11: Aufgrund der Effekte durch den Iran-Krieg, die Nahrungsmittelproduktion in Österreich ist sehr maschinenintensiv und damit energieintensiv. Damit werden sich die höheren Treibstoffkosten auch bei den Endproduktpreisen wiederfinden.
10: Momentan seien die teuren Treibstoffpreise noch nicht in den Lebensmittelpreisen im Supermarkt enthalten.
11: Dadurch werden sich die höheren Treibstoffkosten und die höheren Düngemittelpreise auch bei den Nahrungsmittelpreisen mit einer gewissen Verzögerung, das heißt ab Herbst, ab Beginn nächsten Jahres, wiederfinden.
10: Sein Fazit: Insgesamt würde die Steuersenkung auf Grundnahrungsmittel nur wenig zur sinkenden Teuerung beitragen.
4: Die EU-Kommission hat heute eine Strafe in der Höhe von fast 900 Millionen Euro gegen Google verhängt. Der Internetriese habe die Wettbewerbsregeln in der EU verletzt und Konkurrenten damit benachteiligt, lautet die Begründung. Es geht um Verstöße im Google Play Store und bei der Google-Suche. Eine Folge davon ist, dass bestimmte Ergebnisse in der Google-Suche in Zukunft wohl anders ausschauen werden. Berichtet aus Brüssel Verena Sophie Meyer.
12: Wer etwa nach Flügen googelt, findet weit oben in der Ergebnisliste eine Box von Google Flights, einem eigenen Google-Service, der im Vergleich zu anderen Reiseplattformen hervorgehoben wird, weil man gleich direkt Reisedaten und Preise checken kann. Damit nutzt Google seine Marktmacht im Internet aus und verstößt gegen EU-Digitalgesetze, heißt es heute von der EU-Kommission. Der US-Riese muss jetzt sein Angebot in Europa anpassen und zeigt sich laut Insidern in der Kommission kooperativ. Das heißt, dass andere Reiseservices wie Skyscanner, Booking oder Expedia genauso dargestellt werden können wie Google Flights oder dass das eigene Angebot weniger prominent erscheint. Google wirft in einer Reaktion der EU vor, mit den Digitalregeln Produkte schlechter zu machen, weil beliebte Suchfunktionen wie der sofortige Preischeck für Flüge dadurch in der EU gestrichen werden müssen.
4: Grünes Licht gibt es für das mittlerweile 21. EU-Sanktionenpaket gegen Russland. Nach mehreren zähen Verhandlungsrunden haben die EU-Botschafter in Brüssel am Vormittag eine Einigung erzielt. Die EU-Strafmaßnahmen richten sich vor allem gegen russische Finanz- und Energieunternehmen. Die Eckpunkte fasst aus Brüssel Tim Kupal zusammen.
13: Putin dort treffen, wo es wehtut, schreibt EU-Chefdiplomatin Kaja Kallas im Online-Nachrichtendienst X. Also genau jene Bereiche treffen, die Russlands Kriegswirtschaft am Laufen halten. Da ist zuerst einmal russisches Öl. Das muss weiter unter Weltmarktpreisen verkauft werden. Der Ölpreisdeckel ist um 12 Monate verlängert worden. Auf der EU-Sanktionenliste finden sich Handelsbeschränkungen für mehr als 100 russische Banken und Kryptowährungsanbieter. 50 Unternehmen der Rüstungsindustrie stehen auf der schwarzen Liste sowie 40 Schiffe der russischen Schattenflotte, die Moskau gerne einsetzt, um Sanktionen zu umgehen. Vieles ist allerdings abgeschwächt worden. Für russische Ex-Soldaten soll es zumindest vorerst keine EU-Einreiseverbote geben. Im Paket ist lediglich eine Absichtserklärung für Visabeschränkungen enthalten. Hier hatten sich Frankreich und Italien quergelegt. Beide profitieren von russischen Touristen. Der Patriarch der russisch-orthodoxen Kirche, Kyrill, ist nach Widerstand Bulgariens von der Sanktionenliste gestrichen worden. Weitere Ausnahmen gibt es etwa für Aluminiumexporte durch eine russische Firma aus Irland sowie für die Einfuhr von Atombrennstäben aus Russland nach Frankreich. Bis zuletzt hat Athen blockiert, der Grund drohende Milliardenverluste für eine griechische Reederei. Der Kompromiss: Die Reederei darf weiter russisches Flüssiggas transportieren, aber nur im Rahmen von Lieferverträgen, die noch vor Beginn des Ukraine-Kriegs abgeschlossen worden sind. Das EU-Sanktionspaket Nummer 21 zeigt anschaulich, dass es für einige EU-Länder immer schwieriger wird, den Krieg in der Ukraine vor eigene wirtschaftliche Interessen zu stellen.
4: Im Iran-Krieg zeichnet sich eine weitere Front ab, und zwar im Jemen. US-Präsident Donald Trump hat den jemenitischen Houthi-Rebellen eine, Zitat, bedeutende militärische Bestrafung angedroht, und zwar nachdem die Miliz zwei saudi-arabische Öltanker im Roten Meer attackiert hat. Die Märkte reagieren nervös. Der Ölpreis ist heute zeitweise über 100 US-Dollar gestiegen. Rafaela Steinbach berichtet.
14: Er sei sehr enttäuscht von der Houthi-Miliz, schreibt Trump auf seiner Online-Plattform. Sollten die pro-iranischen Islamisten erneut Schiffe angreifen, würden sie und auch der Iran militärisch bestraft. US-Außenminister Marco Rubio sagt dazu, die Houthis hätten sich von Teheran zu ihren Angriffen verleiten lassen. Sie seien den Iranern auf den Leim gegangen, so Rubio am Rande eines Außenministertreffens in Manila.
15: By getting him into a renewed conflict with Saudi Arabia.
14: Ich hoffe, dass sie deeskalieren werden, fügt er hinzu. Zuvor hatten die Houthi-Rebellen den Beschuss von zwei saudi-arabischen Öltankern in der Meerenge von Bab al-Mandab im Roten Meer bekannt gegeben. Neben der Straße von Hormuz ist diese Meerenge eine der wichtigsten Seewege weltweit. Nun droht auch hier die Schifffahrt einzubrechen. Mit der Aktion wollen die Houthis Saudi-Arabien weiter vom Ölexport abschneiden. Seit mehr als 10 Jahren führen sie, unterstützt von den Iranern, einen Bürgerkrieg gegen die international anerkannte jemenitische Regierung im Süden des Landes. Die wiederum hat Saudi-Arabien hinter sich. Für den weltweiten Handel bedeuten die jüngsten Entwicklungen nichts Gutes. Der Ölpreis hat wieder die 100-Dollar-Marke erreicht.
4: Das geplante Atomabkommen zwischen den USA und Saudi-Arabien dürfte jetzt doch an politische Forderungen geknüpft sein. Saudi-Arabien müsse dafür die Beziehungen zu Israel normalisieren, fordern die USA. Aus Washington berichtet Markus Müller.
15: Das Atomabkommen zwischen den USA und Saudi-Arabien ist bereits unterschrieben und die Kritik daran war offenbar zu groß. Sowohl in den USA selbst als auch von Verbündeten wie Israel. Donald Trump hat jetzt darauf reagiert und schreibt auf seinem Nachrichtendienst Truth Social: Das Abkommen hänge vollständig davon ab, dass Saudi-Arabien den Abraham Accords beitrete, also die politischen und wirtschaftlichen Beziehungen zu Israel normalisiert. Mehrere andere arabische Golfstaaten haben bereits Beziehungen zu Israel, einer der wichtigsten diplomatischen Erfolge von Donald Trump in seiner ersten Amtszeit. Saudi-Arabien ist dem Abkommen bisher nicht beigetreten. Davor müsse, hieß es bisher aus dem saudischen Königshaus, der Konflikt zwischen Israel und den Palästinensern beigelegt werden. Davon kann bis jetzt keine Rede sein. Dass Saudi-Arabien diese langjährige Forderung aufgibt, ist daher nicht zu erwarten. In dem neuen Atomabkommen geht es vor allem um die zivile Nutzung von Atomenergie, also Atomkraftwerke. Anders als bei ähnlichen Abkommen, die die USA in den letzten Jahren abgeschlossen haben, etwa mit den Vereinigten Arabischen Emiraten, ist darin aber kein explizites Verbot der Anreicherung von Nuklearmaterial vorgesehen. Und das wäre die Voraussetzung für den Bau einer Atombombe. Beobachter befürchten ein atomares Wettrüsten in der Region. Das Abkommen muss, bevor es in Kraft tritt, noch vom amerikanischen Kongress bestätigt werden.
4: Um 11:11 Uhr kommen wir zurück nach Österreich und zur gefühlt ewigen Debatte um eine Wehrdienstreform. Da dürfte jetzt aber wirklich Bewegung in die Sache kommen. Die drei Regierungsparteien sollen knapp vor einer Einigung stehen, was eine Verlängerung des Wehrdienstes angeht. Beim Zivildienst allerdings scheint es noch Gesprächsbedarf zu geben. Niklas Lacher berichtet.
16: Beim Wehrdienst stehen die Zeichen auf Verlängerung um 6+3, also 6 Monate Grundwehrdienst wie bisher und 3 Monate Milizübungen. Das ist der Kompromissvorschlag von Kanzler Christian Stocker von der ÖVP. Von den Koalitionspartnern hat die SPÖ bereits durchblicken lassen, dass sie sich damit anfreunden kann. Die Neos waren hier bisher auf der Bremse, nun dürften sie ebenfalls eingelenkt haben, ist aus Verhandlerkreisen zu hören. Das Modell wäre um einiges teurer als der Vorschlag der Wehrdienstkommission. Das nimmt die Regierung aber offenbar in Kauf, um überhaupt eine Einigung zu erzielen. Knackpunkt ist allerdings der Zivildienst. Die ÖVP ist für eine Verlängerung von bisher 9 auf 12 Monate. Dagegen gibt es aber nach wie vor große Vorbehalte bei der SPÖ und vor allem bei den Neos. Bleibt es bei dem Nein, würden Wehr- und Zivildienst gleich lang dauern. Für die ÖVP kommt das wiederum nicht in Frage, weil sich damit mehr junge Männer gegen das Bundesheer entscheiden würden. Und so wackelt der Zeitplan. Die Regierung will eigentlich am Montag in der Schwarzenberg-Kaserne in Salzburg die Reform beim Sommerministerrat präsentieren. Davor muss die Dreierkoalition auch beim Zivildienst erst einmal handelseins sein.
4: Die Gesundheitspolitik ist unser nächstes Thema. Da setzt die Regierung viel Hoffnung auf sogenannte Facharztzentren, also Gemeinschaftspraxen mit Kassenstellen. Die sollen in den nächsten Jahren quer durch Österreich entstehen. Allerdings sind da noch viele Fragen offen und die ÖGK, die Gesundheitskasse, hat dazu jetzt ihre Vorstellungen auf den Tisch gelegt. Viktoria Waldegger berichtet.
17: Mit der E-Card zur Augenärztin oder zum Orthopäden. Einen Termin zu bekommen, kann da oft dauern. Helfen sollen die geplanten Facharztzentren. Dort sollen Ärztinnen und Ärzte aus verschiedenen Bereichen an einem Ort zusammenarbeiten. Modellregionen wie die Steiermark gerne eine wäre, brauche es dafür aber nicht, glaubt Andreas Huss, Obmann der österreichischen Gesundheitskasse.
18: Weil wir gerne in jedem Bundesland starten wollen, weil wir damit Wartezeiten verkürzen können, weil wir damit schneller und auch an den Tagesrandzeiten bessere Versorgung erreichen können. Und das ist das, was wir in allen neuen Bundesländern so schnell wie möglich umsetzen wollen.
17: Bis zum Start sind aber noch viele Fragen offen. Allen voran die Finanzierung. Wie die ausschauen soll, das würden Bund, Länder und Sozialversicherung gerade erarbeiten, heißt es aus dem Gesundheitsministerium. Huss will dafür Geld von den Krankenhäusern in die Facharztzentren umleiten.
18: Wenn wir in den Spitälern, in den stationären Bettenstationen weniger Geld brauchen, weil immer mehr ambulant stattfinden kann, dann muss auch das Geld sozusagen von den Stationen in die ambulante Versorgung wandern.
17: Bedingung für die Facharztzentren sei jedenfalls, dass es längere Öffnungszeiten gäbe als in üblichen Arztpraxen und rund um die Uhr Notfall- und Bereitschaftsdienste.
18: Und es muss nicht eine Vorortversorgung sein, das kann auch Telemedizin sein.
17: Auch das muss allerdings erst verhandelt werden, in diesem Fall mit der Ärztekammer. Bis zum Start der Facharztzentren wird es also noch dauern.
4: In den Sommerferien, so wie jetzt, wird die Kinderbetreuung für berufstätige Eltern oft zu einer großen Herausforderung. Wer es sich leisten kann, gibt dann auch nicht wenig Geld für Feriencamps aus. Allerdings einheitliche Qualitätsstandards gibt es nicht und auch keinen bundesweiten Überblick darüber, welche Angebote es eigentlich gibt. Und daran dürfte sich auch so schnell nichts ändern. Das zeigt jetzt eine Anfrage der Grünen an die Familienministerin Viktoria Waldhäusl.
19: Schon im ersten Satz ihrer Anfragebeantwortung macht Familienministerin Claudia Bauer von der ÖVP klar, dass für die außerschulische Sommerferienbetreuung die Länder zuständig seien. Dennoch gäbe es auch bundesweit verfügbare Angebote und Maßnahmen, die aber freiwillig sind. Die Grünen verweisen in ihrer Anfrage auf einen Bericht der Bundesstelle für Sektenfragen aus dem Jahr 2024 und warnen vor vermehrten Aufkommen von Kinderbetreuungsangeboten mit einem, Zitat, esoterischen Freikirchen. Kirchlichen oder auch sozial-utopischen Hintergrund. In diesem Punkt verweist die Familienministerin auf einen online abrufbaren Leitfaden, mit dem Organisationen ein Kinderschutzkonzept selbst ausarbeiten können. Außerdem nennt sie ein Gütesiegel, das die Qualitätssicherungsstelle Kinderschutzkonzepte vergibt. Dieses Gütesiegel ist aber nicht verpflichtend. Erhalten haben es bis jetzt 12 Organisationen, heißt es auf Ö1-Anfrage. Schon zu Beginn der Sommerferien haben mehrere Jugendorganisationen, darunter die Kinderfreunde, die Pfadfinder und die Jungschar, verpflichtende Kinderschutzkonzepte gefordert. Von Familienministerin Claudia Bauer wurde das aber abgelehnt, mit dem Argument, dass der bürokratische Aufwand für kleinere Vereine zu groß sei.
4: In Wien ist die erste Auszeit-WG in Betrieb gegangen. In dieser Einrichtung können Intensivtäter unter 14 Jahren bis zu 12 Wochen festgehalten werden. Der erste solche Intensivtäter ist ein 13-jähriger Bub. Über das Konzept dieser Einrichtung hat Beate Tomasowitsch mit der zuständigen Wiener Vizebürgermeisterin Bettina Emmerling von den NEOS gesprochen.
20: Die Auszeit-WG ist ein Mittelding zwischen Gefängnis und Wohngemeinschaft. Das Haus sei gut gesichert, sagt die Wiener Vizebürgermeisterin Bettina Emmerling.
21: Das aber auch natürlich sicherheitstechnisch gut ausgestattet ist, also auch mit bruchsicheren Fenstern und Scheiben. Es ist natürlich versperrbar.
20: Kinder, die in der Auszeit-WG vorübergehend eingesperrt sind, haben eine kriminelle Laufbahn hinter sich und schrecken auch vor Gewalt nicht zurück. Deshalb werde das Personal auch in Selbstverteidigung geschult.
21: Deswegen ist es wichtig, dass wir hier auch Personal einsetzen, das anhaltetechnisch, aber auch in Deeskalation und Selbstverteidigung besonders geschult ist.
20: Digitale Medien sind nicht erlaubt, die Kinder sind schulpflichtig, deshalb findet dort auch Unterricht statt.
21: Im Prinzip geht es vor allem darum, dieses Kind aus seiner negativen Umgebung wegzubekommen und neue Perspektiven aufzuzeigen.
20: Es gäbe in Wien maximal 10 solcher strafunmündiger Intensivtäter, die potenziell in der Auszeit-WG festgehalten werden könnten. Die Kosten für die WG von 1 Million Euro jährlich seien gerechtfertigt.
21: Mir ist bewusst, dass die Kosten hoch sind. Das ist aufgrund des Betreuungssettings, aber auch der baulichen Kosten, die in dieser Höhe einfach aufschlagen. Also ich verstehe auch die Kritik daran natürlich, das sind hohe Kosten, aber ich bin der Meinung, dass sich das auf jeden Fall auszahlt.
20: Vom Justizministerium fordert Emmerling eine einheitliche Regelung, damit man in ganz Österreich solche Auszeit-WGs wie in Wien schaffen könne.
4: Die Polizei hat die Demo der rechtsextremen Identitären am kommenden Samstag in Wien verboten. Spekulationen über ein derartiges Verbot hat es schon länger gegeben. Die Polizei begründet das Verbot jetzt damit, dass für die Route schon eine Gegendemonstration angemeldet war. Barbara Ganzfuß berichtet.
22: Seit heute Nachmittag ist es fix, die Demo der Identitären darf nicht stattfinden. Denn die Route hätte durch die Schutzzone der Gegendemo geführt und laut Versammlungsgesetz gibt es rund um eine angemeldete Versammlung einen gesetzlichen Schutzbereich, in dem keine anderen Versammlungen stattfinden dürfen. Laut Polizei haben die Identitären allerdings auf diese erste Route bestanden. Das Verbot sei die Folge gewesen. Diese Demo findet jeden Sommer in Wien statt, laut Dokumentationsarchiv des Österreichischen griechischen Widerstands ist sie ein Tummelplatz der Rechtsextremisten. Im Vorjahr gab es Sitzblockaden von Gegendemonstranten und 56 Festnahmen und mehr als 200 Anzeigen. Trotz der Absage heuer will die Polizei mit einem größeren Aufgebot präsent sein.
4: Jetzt kommen wir zum Fall der selbsternannten Schamanin aus Niederösterreich, die noch immer auf der Flucht ist. Sie hat gemeinsam mit anderen Familienangehörigen ihre Opfer um viel Geld gebracht. Die Behörden haben im Zuge der Ermittlungen Vermögen in Millionenhöhe beschlagnahmt. Und das Geld wird auch nicht wieder an die Familie zurückgegeben. Das hat der Verfassungsgerichtshof heute entschieden. Verena Bruha berichtet.
0: Konkret geht es um knapp 6 Millionen Euro an Bargeld und Wertsachen. Die Familie der gesuchten 45-jährigen mutmaßlichen Haupttäterin hat sich beim Verfassungsgerichtshof gegen die Beschlagnahmung gewehrt. Doch der VfGH hat jetzt klargestellt, die Maßnahme ist verfassungskonform. Sprecherin Cornelia Meyer-Beuerl.
1: Geld oder anderes Vermögen kann laut Gesetz nämlich auch dann endgültig vom Staat einbehalten werden, wenn es wahrscheinlich ist, dass Personen erstens im Rahmen einer kriminellen Vereinigung an dieses Vermögen gekommen sind und sie zweitens nicht glaubhaft argumentieren können, woher das Vermögen sonst kommt.
0: Die Familie habe vorgebracht, dass die Unschuldsvermutung verletzt würde. Das sei aber laut VfGH eben nicht der Fall. Sie können nur verletzt werden,
1: wenn es um eine Bestrafung geht. Und dieses Einbehalten ist aber keine Strafe, sondern eine Maßnahme, die eine Störung der Vermögensordnung korrigieren soll.
0: Die selbsternannte Schamanin, die ihren Opfern Millionen für angebliche Reinigungsrituale abgeknöpft haben soll, befindet sich nach wie vor auf der Flucht. Ihr Ex-Mann und ihr Sohn sind im vergangenen Dezember zu jeweils 3 Jahren Haft verurteilt worden, der Großteil davon bedingt. Die Schwiegertochter, die ebenfalls als angebliche Schamanin tätig war, ist zu 4 Jahren unbedingter Haft verurteilt worden.
4: Ein kurioser Pensionierungsfall beschäftigt die Schulbehörde in Nordrhein-Westfalen. Eine Lehrerin, die seit über 16 Jahren ohne Unterbrechung krankgeschrieben ist, weigert sich beharrlich, in den Ruhestand zu treten. Ob sie weiterhin abwesend und bei Lohnfortzahlung im Amt bleiben darf, muss jetzt ein Gericht entscheiden. Aus Deutschland berichtet Andreas Pfeiffer.
2: Die schulferne Lehrerin ist an einem Berufskolleg in der Stadt Wesel angestellt. Unterrichtsfach Gesundheitswesen. Das ändert nichts daran, dass sie seit knapp 17 Jahren krankgeschrieben ist, bei vollen Bezügen. Die nordrhein-westfälische Schulbehörde, die an Langatmigkeit leidet, konnte erst vor einem Jahr eine amtsärztliche Untersuchung durchsetzen. Auf der Grundlage eines psychiatrischen Gutachtens soll die Lehrerin nun in den Ruhestand versetzt werden. Dagegen allerdings setzt sie sich gerichtlich zur Wehr, was zu einigen Monaten Verzögerung führen dürfte. Die Diagnose des Rechtsexperten Philipp Rayon.
23: In solchen Verfahren sind 2 Aspekte wichtig. Erstens, ist es in Ordnung, dass die Bezirksregierung die Lehrerin für dienstunfähig hält? Und zweitens, gibt es keine andere Tätigkeit, für die die Lehrerin noch fit genug ist?
2: Mittlerweile läuft gegen die Schulbeamte nicht nur ein Disziplinar-, sondern auch ein Betrugsverfahren. Eine Hausdurchsuchung nährt den Verdacht, dass die leidende Lehrerin einem Nebenberuf nachgegangen ist als Heilpraktikerin. Das könnte Folgen haben, sagt der Rechtsexperte.
23: Bei einer Haftstrafe von über einem Jahr endet der Beamtenstatus. Beamte im Ruhestand verlieren dann ihre Pensionsansprüche.
2: Im Düsseldorfer Landtag wird nun über eine Gesetzesnovelle debattiert, als vorbeugende Maßnahme gegen Krankheitsfälle dieser Art. Ein Lernerfolg.
4: Die Meldungen hat Felix Schneider-Sturm.
24: Im deutschen Regensburg hat ein Banküberfall mit Geiselnahme für einen Großeinsatz der Polizei gesorgt. Wie die Bild-Zeitung berichtet, hat ein 20-jähriger Mann die Bankfiliale mit einem Messer angegriffen. Ein Mitarbeiter der Bank ist dabei tödlich verletzt worden. Der mutmaßliche Täter wurde laut der Bild vor kurzem festgenommen. Gegen ihn wird inzwischen wegen eines Tötungsdeliktes ermittelt. Die Waldbrände im Süden Europas breiten sich weiter aus. Neben Spanien und Italien ist vor allem die Region um Bordeaux im Westen Frankreichs betroffen. Bis zu 20.000 Bewohner und Touristen sind inzwischen in Sicherheit gebracht worden. Unterdessen werden auf Sizilien zahlreiche Waldbrände derzeit durch den starken Scirocco-Wind immer wieder angefacht. Die UNESCO hat die antike Stadt Chersones auf der von Russland annektierten ukrainischen Halbinsel Krim auf die Liste des gefährdeten Welterbes aufgenommen. Sie sei unter der russischen Besatzung durch Bauarbeiten und archäologische Aktivitäten bedroht. Das erklärt die Organisation der Vereinten Nationen für Erziehung, Wissenschaft und Kultur heute. Ein Zug mit rund 500 bis 600 Fahrgästen ist heute in der Nähe des Bahnhofs Prinzersdorf im Bezirk St. Pölten evakuiert worden. Aufgrund eines technischen Problems mit dem sogenannten Stromabnehmer bei der Garnitur war der Railjet von Wien nach Bregenz auf der Weststrecke stehen geblieben. Weil dort kein Bahnsteig vorhanden war, wurden die Fahrgäste mit Hilfe der Feuerwehr zum Bahnhof Prinzersdorf gebracht. Am Nachmittag wurde die Strecke dann wieder freigegeben. Am Flughafen von Mallorca wurden jetzt Teilstreiks angekündigt. Die Beschäftigten der Bodenabfertigung, vertreten durch die Gewerkschaft Comisiones Obreras, fordern bessere Arbeitsbedingungen. Am kommenden Dienstag, den 28. Juli und an mehreren Tagen im August soll jeweils stundenweise gestreikt werden. Reisende sollten sich auf Verzögerungen einstellen.
3: Danke, Felix Schneider-Sturm. Die Wetteraussichten kommen jetzt noch von Daniel Stanker.
6: Recht sonnig und warm geht es jetzt in den Abend. Aktuell hat es zwischen 19 Grad in Zwettl und 26 Grad in Lienz. Auch weiterhin sind immer wieder Wolken durch und besonders in und rund um Niederösterreich ist noch ein gewitteriger Schauer möglich. Morgen am Freitag gibt es viel Sonne, besonders von Vorarlberg bis Kärnten. Weiter im Osten und im Norden sind hingegen vorübergehend Wolken dabei, aber nur noch vereinzelt regnet es kurz und es ist windig. Das Ganze bei maximal 20 bis 28 Grad. Am Samstag scheint die Sonne dann auch im Osten fast pausenlos und es wird teilweise heiß mit bis zu 32 Grad. In Vorarlberg und in Tirol tauchen am Abend Schauer auf und die breiten sich am Sonntag auf den Großteil des Landes aus.
3: Das war das Abendjournal an diesem Donnerstag. Christine Tönicke-Frenkenberger Regie, Eckehard Braun Technik und am Mikrofon Paul Schiefer. Weiter geht's jetzt mit einem Journal Panorama über die griechische Insel Kreta. Am Wort ist Monika Feldner-Zimmermann.
7: Ö1 Journal Panorama. Guten Abend. Kreta ist die größte Insel Griechenlands. Sonne, Traumstrände und gutes Essen, das ist die schöne touristische Seite der Insel. Jedes Jahr machen mehr als 100.000 Österreicherinnen und Österreicher hier Urlaub. Doch Kreta hat auch eine ganz andere, brutale Seite, die weit weniger bekannt ist. Es geht um Waffengewalt, Blutrache und organisiertes Verbrechen. Fehden zwischen Familien werden oft mit Schusswaffen ausgetragen und davon gibt es viele auf Kreta. Auf rund 620.000 Einwohner kommt laut Schätzungen rund 1 Million Schusswaffen. Viele davon sind in illegalem Besitz. Einige, vor allem junge Kreterinnen und Kreter, wollen nun gegen Waffentradition und Blutrache ankämpfen. Die Waffentradition habe nichts mehr mit dem heutigen Selbstverständnis Kretas zu tun. Doch die Initiativen stoßen auf Widerstand. Weit nicht alle Bewohnerinnen und Bewohner Kretas wollen mit den blutigen Traditionen brechen. Hören Sie einen sehr persönlichen Bericht von ARD-Korrespondent Moritz Pompel.
8: Kreta, Griechenlands größte Insel. Mehr als 5 Millionen Gäste im Jahr kommen hierher. Auf der Suche nach Erholung und nach Abenteuer.
9: Kreta ist toll, weil es gibt gutes Essen, viel Sonne.
8: Aber Kreta ist auch das. Waffen, Gewalt und Blutfäden, die ganze Generationen zerstört haben.
25: Was das mit unserem Leben gemacht hat. 8 Monate alt und du wächst ohne deine Mutter auf.
8: Und jetzt wollen viele Kreter selbst mit der Gewalt brechen.
26: Sie stehen über dir und sagen, komm, schieß, es ist zu deinem Besten.
27: Ich bin wütend, weil ich weiß, wir sind so viel mehr als das.
8: Wie kämpfen sie gegen die Gewalt, damit Kreta seine brutale Schattenseite überwinden kann? Zentral Kreta. Ich denke an Urlaubsreisen mit meinen Eltern. An Gastfreundschaft, Tanz und Musik. Lebendige Traditionen von Bewohnern, die ihre Wurzeln nicht verloren haben. Gerade in den Bergdörfern, in die ich jetzt fahre. Doch heute geht es in ein Dorf mit einer tödlichen Tradition. Vorisia. Bei einem Schusswechsel im November 2025 gab es hier 2 Tote und mehr als 10 Verletzte. Mitglieder 2er Familien haben sich auf offener Straße beschossen. Mit Maschinengewehren. In einem Ort, in dem schon früher eine Vendetta herrschte. Eine Blutfehde zwischen zwei Familien. Eine davon auch bei dem neuesten Vorfall involviert.
5: Wir sind jetzt verabredet mit einem Mitglied aus einer dieser beiden Familien. Das war ganz schön schwierig, im Vorfeld an den Rand zu kommen. Und ich hoffe tatsächlich, dass er jetzt kommt, weil er hat uns kurz vor dem Dreh noch mal angerufen, dass wieder irgendwas passiert sei.
8: Bei dem Streit ging es um ein Haus, gebaut an einer Stelle, die die andere Familie für sich beanspruchte. Eine Bombe explodierte darin.
5: Boah, da sieht man noch zersplitterte Fenster, zersplitterte Tür.
8: Dann folgte die Bluttat. Selbstjustiz statt Rechtsstaat. Nach der Tat wurden 400 Spezialeinsatzkräfte geschickt, um eine weitere Eskalation zu verhindern. In Wodisia leben rund 500 Menschen. Und heute sind einige Beamte immer noch präsent. Die Polizei ist auch der Grund, warum das Mitglied der Familie mich außerhalb der Ortschaft treffen will. Janis, dunkelgetönte Sonnenbrille, Kurzhaarfrisur. Er wartet an seinem Pickup auf mich. Sein Cousin ist bei dem Schusswechsel im November 2025 gestorben. Guten Morgen, Janis. Was ist denn schon wieder passiert im Dorf?
10: Ach, lass sein. Es wird schon werden. Wir können nicht rein ins Dorf, die Polizei ist drin. Und ich will nicht auffallen.
8: Ein Streit, der fast erneut eskaliert wäre. Janis erzählt von dem Tag im November, den Hunderten von Schüssen, seinem Cousin, der 5 Kinder zurücklässt, das jüngste noch nicht mal ein Jahr alt. Seit der Tat verläuft eine unsichtbare Grenze mitten durch den Ort. Für Janis unpassierbar.
10: Mir geht es um das Dorf. Keiner traut sich mehr auf die Straße. Die Menschen hier sind gastfreundlich.
8: Dir fehlt es, dass es ein normales Dorf ist.
10: Klar fehlt es mir. So kennen wir unser Dorf nicht. Es wird sehr lange dauern, bis es heilt. Ich hoffe, dass alles gut geht.
8: Wie schnell sich die Gewalt weiter hochschaukeln kann, will mir Janis weiter hinten zeigen. An einem Ort, der in die Geschichte Wodisias zurückführt. Die Gewalt in Wodisia, lange kein Einzelfall. Kreta gilt als der wilde Westen Griechenlands. Vendettas haben im Laufe der Zeit hunderte Opfer gefordert. Auslöser, oft Diebstahl oder Eifersucht. Die Blutrache wird oft weiter vererbt und zwischen den Männern ausgetragen. Die Ehre zu verteidigen wird hoch angesehen und in Volksliedern besungen. Friede kehrt oft erst ein, wenn unter den Familien geheiratet wird oder wenn Beteiligte das Dorf für immer verlassen. In Wodisia will mir Janis den Friedhof zeigen, so etwas wie neutrales Gebiet. Als wir uns nähern, sieht er, dass auch andere Leute da sind. Janis sagt, wir sollten vorsichtig sein.
10: Die Leute sind nach dem Morden mürrischer, verschlossener. Ein falsches Wort, eine Geste, das kann sie stören.
8: Auf dem Friedhof deutet Janis auf mehrere ältere Gräber. Den Verstorbenen sind einige Dinge gemeinsam. Sie sind im August 1955 gestorben und es heißt nicht gestorben am, sondern Efonefthi, ermordet am. Bei einer Blutrache vor 71 Jahren. Und dann werden wir angesprochen von einer Gruppe, die vor einem der Gräber steht und deren Familie damals unschuldig mit hineingezogen wurde.
11: Meine Mutter war das und hier mein Bruder,
8: erzählt Michalis, Anfang 70.
11: 8 Monate alt war ich, mein Bruder 12 Jahre. 8 Monate alt und du wächst ohne deine Mutter auf.
8: Der Vater überlebte damals schwer verletzt und hat sich sein Leben lang gegen Rache ausgesprochen. Seinem Sohn Michalis hat das vielleicht das Leben gerettet. Janis sieht darin auch jetzt beim aktuellen Gewaltausbruch im Ort die einzige Möglichkeit. Keine Rache. Er könnte sich einfach zurückziehen. Aber indem er mit uns spricht, versucht er, die Spirale der Gewalt auch durch seine eigene Familie zu unterbinden. Das könnte allerdings schwer werden. Am Grab von Yannis Cousin trauert die Witwe. Yannis will nicht mit dorthin. Ich komme allein mit ihr ins Gespräch. Hier haben Sie all seine Lieblingssachen rein.
12: Ja, hier.
8: Ein kleiner Glasschrein auf dem aufwendig gestalteten Marmorgrab. Darin zwei Messer mit dem Namen des Toten eingraviert. Ein BMW-Autoschlüssel. Eine Packung Zigaretten. Warum wurde er getötet? Hatte er Feinde?
13: Nein, sie waren 10, 15 Leute mit Kalaschnikows. Vier Kugeln steckten in seinem Körper.
8: Spüren Sie Wut?
13: Ja, natürlich. Möge Gott sie bestrafen. Und zwar schnell. Sie sollen verschwinden, weit weg.
8: Mitglieder beider Familien wurden festgenommen. Aber die Waffen sind noch nicht gefunden worden. Ich frage mich, ob es Yannis wirklich gelingen kann, seine Familie zu überzeugen, dass weitere Gewalt zu nichts führt. Es wäre die Voraussetzung dafür, dass der Ort irgendwie zur Normalität zurückfinden kann.
14: Kalimera.
15: Kalimera. Siste kanate?
14: Hola kala, hola kala.
8: In der Stadt Rethymno befasst sich eine Spezialeinheit der Polizei mit Gewaltverbrechen auf Kreta. Zum Kern des Teams gehört einer, der selbst schon Kollegen hat sterben sehen. Konstantinos Kanlis, Mitte 50, ziemlich durchtrainiert. Bei seiner Arbeit geht es längst nicht mehr nur um Blutrache auf der Insel. Zuletzt wurde die Polizei angehalten, verstärkt Kontrollen und Razzien durchzuführen. Waffen, Bargeld, Drogen wurden sichergestellt. Wir hören von 1 Million Schusswaffen auf Kreta. Stimmt das?
16: 1 Million, 10 Millionen, 50.000. Keiner weiß es. Die Waffen sind nirgendwo registriert. Wir kennen nicht einmal ihre Herkunft. Also weiß es niemand.
8: Mehrere Kollegen sind bei Einsätzen erschossen worden. An der Wand im Polizeirevier hängen Fotos der Verstorbenen. Konstantinos Kanlis spricht von mafiaartigen Strukturen. Der Staat müsse mehr tun, sagt er, etwa was die Strafen für illegalen Waffenbesitz angeht. Sie waren lange viel zu lax, sagt Kanlis. Erst zuletzt sind sie etwas härter geworden. Nach der Bluttat von Vodizia schickte die griechische Regierung Polizeisonderermittler nach Kreta. Illegaler Waffenbesitz und Einsatz sollen strenger bestraft werden. Der griechische Minister für Bevölkerungsschutz, Michalis Chrysochoidis, sagte:
17: Mafia und Raudis werden nicht das Sagen haben.
8: Doch wie hart will die Regierung durchgreifen? Die Familie von Griechenlands Ministerpräsident Kyriakos Mitsotakis stammt selbst von Kreta. Verbote durchzusetzen und Waffen zu konfiszieren, könnte viele Wählerstimmen kosten. Und so hegte mancher Minister nach Vodizia auch Sympathien für das kretische Rebellentum. Gesundheitsminister Adonis Yeriadis:
18: Mir gefällt die Selbstverteidigung, daran glaube ich von Kindheit an.
8: Ein Minister, der nach einer Bluttat die Selbstverteidigung preist. Umso schwieriger gestaltet sich der Kampf einiger Kreterinnen und Kreter gegen die Waffentradition. An einer Schule in Heraklion hat sich nach der Bluttat von Vodizia Widerstand formiert. Lehrerin Evi Christaki und ihre Schülerinnen und Schüler waren schockiert nach all den Nachrichten über ihre Insel und enttäuscht über manche politischen Reaktionen.
19: Ich fühlte Wut und Trauer. Ich komme von hier, ich liebe meine Insel und ich weiß, dass wir so viel mehr sind als das.
8: Um zu zeigen, dass ein anderes Kreta möglich sein kann, entschieden Evi und ihre Schüler, ein Video zu produzieren. Und dieses Video ist in Griechenland viral gegangen. Der Titel: Eine Frage der Ehre. Zwischen zwei Schülern eskaliert darin ein Streit. Sie drohen sich. Doch dann schlichtet eine Schülerin. Dass das Video viral gegangen ist, hat Lehrerin Evi angespornt, weiterzumachen. Ihr Plan: Sie will an eine andere Schule fahren in einem Bergdorf und dort ihr Video gegen die Waffengewalt vorstellen. Evi wird überrascht sein, wie viele Kinder dort bereits Kontakt mit Waffen hatten. Dass sich die Kreter bewaffnet haben, liegt auch an Deutschland. 1941 befahl Hitler die Eroberung Kretas. Das Unternehmen Merkur startete damals am 20. Mai. Mehr als 10.000 deutsche Fallschirmjäger sprangen über Kreta ab. Das Ziel? Alliierte und griechische Truppen auszuschalten und die Kontrolle des östlichen Mittelmeers zu sichern. Die Nazis brannten zahlreiche Dörfer nieder. Teils erging der Befehl, die männliche Bevölkerung ganzer Gebiete auszulöschen. Widerstand und Bewaffnung waren die Folge. Im Lauf der Zeit wuchs der Stolz, sich selbst verteidigt zu haben. Eines der niedergebrannten Dörfer? Wodisia. Viele alte deutsche Waffen sollen auf Kreta heute noch in Umlauf sein. In Kretas größter Stadt, in Heraklion, treffe ich Markus Bingel. Er ist Reisebuchautor für einen der beliebtesten deutschen Reiseführer über Kreta. Und gerade für eine Aktualisierung unterwegs.
0: Die Marktstraße, man kann hier schon noch die ein oder andere schöne Entdeckung machen.
8: An einem Souvenirladen entdecken wir Kühlschrankmagneten aus Holz. In Form der Insel Kreta und in Form von Kalaschnikows. AK-47 steht darauf, die Typenbezeichnung.
0: Das ist befremdlich, auf jeden Fall. Also, ja, ein bisschen merkwürdig, sagen wir es mal so.
8: Die Kühlschrankmagneten, nur ein kleiner Vorgeschmack, was uns im Laden erwartet.
1: Yes, sir.
8: An der Decke und in den Vitrinen Schnellfeuerwaffen und Pistolen. Laut Ladenbesitzerin Maria alles Repliken. Sie zeigt uns auch die Messer. Teilweise dolchartig lang.
2: Das hier tragen unsere Männer, die Tänzer, am Gürtel. Ein Kampfmesser. Wir halten es so in der Hand, nehmen es raus und dann töten wir Menschen.
8: Tänzerin Maria, alles Repliken. Sie zeigt uns auch die Messer. Teilweise dolchartig lang.
2: Das hier tragen unsere Männer, die Tänzer, am Gürtel. Ein Kampfmesser. Wir halten es so in der Hand, nehmen es raus und dann töten wir Menschen.

0: Geschenk für Familienmitglieder. Reisebuchautor Markus Bingel und ich verlassen den touristischen Norden. Er will mir einen seiner Lieblingsplätze auf Kreta zeigen.
1: Es ist ein ganz kleines Dorf, was so ein bisschen den Charme von so einer Wild West Geisterstadt hat.
0: Bis kurz nach dem Zweiten Weltkrieg lebten hier noch mehr als 100 Personen. Dann begann eine Blutfehde zwischen zwei Familien. Bei der letzten offiziellen Zählung 2011 hatte Aradena noch 4 Bewohner. Und dann treffen wir einen der letzten Verbliebenen.
2: Yassas.
0: Lefteris, mit gutmütigem Gesicht und langem weißen Bart. Er hat hier im Ort gewohnt, bis er 12 Jahre alt war. Mit 50 ist er zurückgekommen. Warum sind Sie damals weg von hier?
3: 1947 gab es ein paar Zwischenfälle. 4, 5 Leute wurden getötet.
0: Wie ging das denn los?
3: Die Alten haben immer erzählt, dass ein Junge die Glocke von einem Schaf gestohlen hatte. So entstand das Missverständnis. Dann hat einer den Jungen geschlagen. Und dann gab es all dieses Durcheinander.
0: Seine Familie war an der Blutfehde beteiligt, erzählt Lefteris. In der Folge sind alle weggezogen, teils bis nach Amerika. Heute wohnt aus der damals befeindeten Familie auch einer wieder hier. Man sei wieder gut miteinander, sagt Lefteris. Und er sagt, er verspürt keine Wut gegenüber seiner Familie, dafür, dass sie bei der Blutfehde mitgemischt hat. Und doch hat der Streit ganze Generationen zerstört, weil die eigene Ehre zurechtgerückt werden musste. Rund 1000 Höhenmeter weiter oben, beim südlichsten Skitourenrennen Europas, der Piera Creta. Gegründet von 5 Freunden rund um Nikiforos Diakakis. Alle 2 Jahre, Anfang März, organisieren sie ehrenamtlich das Rennen. Hoch auf Kretas höchsten Berg, den Psilodites. Am Fuß des Berges die Dörfer, in denen die Waffentradition besonders tief verwurzelt ist. Nikiforos stammt selbst aus einem kretischen Bergdorf. Mit der Piera Creta wollen er und sein Team neue Wege aufzeigen. Auch weg von der Waffenobsession. Das war ja nicht nur der Sport, sondern ihr wolltet etwas verändern für die Dörfer.
4: Beim ersten Mal war es nicht so. Es war einfach Wahnsinn. Selbstzucht. Keiner wollte glauben, dass wir hier Berge und Schnee haben. Wir haben gesagt, das zeigen wir ihnen. Als wir hier dann alle zusammengearbeitet haben, wurde klar, das ist mehr als Spaß. Es kann zu einem Entwicklungsinstrument werden.
0: Beim Rennen sind mehr als 220 Teilnehmer aus 15 Ländern dabei. Für die Jugendlichen aus den Dörfern eine Möglichkeit, ganz neue Erfahrungen zu sammeln. Etwa für Maria, die mithilft, die Sportler zu bewirten.
5: Beim Skifahren hier mitzuorganisieren ist toll. Wir sind begeistert.
0: Was, wenn es gelingen könnte, die Traditionen durch das Rennen ein Stück weit zu verschieben? Jetzt heißt es, 1000 Höhenmeter auf Skiern den Berg hinauflaufen. Die meisten Rennläufer entdecken hier eine ganz neue Sonnenseite Kretas. Aber selbst bei diesem Ski-Event treffe ich einen, der vor allem mit einer Waffentradition immer wieder in Kontakt gekommen ist. Yorgos. Er stammt aus Kreta und ist in Deutschland aufgewachsen.
6: Nun, es gehört zu einem Brauch bei Taufen, Hochzeiten aufgrund der Euphorie und als Ausdruck der Freude mit Gewehren oder automatischen Pistolen in die Luft zu ballern.
0: Sogenannte Balothiés. Immer wieder sind Menschen dabei verletzt oder getötet worden. Sogar ganz in Yorgos Nähe, wie er mir später erzählen wird. Im Gegensatz zu den Schießereien findet er seine Freude woanders, auf dem Gipfel. Von fast 2500 Metern fällt der Blick auf die tief verschneiten Berge und auf die Küste weit entfernt.
7: Sicariteria, Glückwunsch.
8: Bravo.
7: Bravo. Boris. Bravo.
8: Opa.
7: Jetzt läuten wir hier, oder? Nach griechischer Tradition.
0: Hier oben wirken all die Dinge, die weiter

0: unten auf Kreta passieren, unwirklich auf mich. Das Paradiesische und die Gewalt, so nah beieinander. Am Fuß der Berge. Polizist Konstantinos Kanlis nimmt mich mit. Dorthin, wo einer seiner Kollegen tödlich verletzt worden ist. Wie fühlen Sie sich denn, wenn wir jetzt dahin fahren?
1: Diese Erfahrungen sind dir in die Seele geschrieben. Das, was du da erlebt hast, wird nie verschwinden.
0: Der Einsatz 2007 wegen Rauschgiftdelikten. Die Polizisten wurden vor dem Ort Sonjana mit Maschinengewehren beschossen. Und heute werde ich selbst Zeuge davon, wie ungern sich die Polizei dort zeigt. Wir halten bereits 10 Kilometer vor dem damaligen Tatort. Haben Sie jetzt Angst, wenn wir weiter da hochfahren würden?
1: Wir hatten nie Angst.
0: Aber seltsam ist es?
1: Seltsam auf jeden Fall. Es schwirrt einem der Kopf. Du denkst an das, was du durchgemacht hast.
0: Außerhalb der Dörfer kann die Polizei leichter agieren. Mit Verkehrskontrollen, bei denen regelmäßig illegale Waffen konfisziert werden. In den Olivenhainen entdeckt sie immer wieder große Cannabisplantagen. In den Dörfern spielt der Staat eine untergeordnete Rolle.
1: Früher war der Staat nicht so organisiert. Die Menschen mussten also Lösungen untereinander finden. Daraus hat sich das Gesetz des Dschungels, der Mächtigsten, entwickelt. Wer hat die größere Familie und kann sich gegen die kleinere durchsetzen?
0: Statt der Polizei versuchen Respektspersonen wie Pfarrer zwischen verfeindeten Parteien zu vermitteln, um Gewalt und Blutfäden zu verhindern. Ein Handyvideo von 2020 zeigt das Osterfest in Sonjana. Kurz vor dem Ort war die Polizei beschossen worden. Auf dem Video zu sehen, der Pfarrer, der die Auferstehung Christi feiert. Dann fallen Schüsse, Balothiers, Freudenschüsse. Verängstigte Kinder blicken sich um. An Ostern 6 Jahre später will ich sehen, ob sich dieses Ereignis wiederholt. In manchen Orten hatte es Petitionen gegen die Balothiers gegeben. Gesetzlich sind sie inzwischen verboten. Doch die Waffentradition hat sich gehalten. Ob auch heute Nacht scharf geschossen wird?
2: Also so langsam, so ein paar Leute kommen schon zusammen, Familien mit Kindern auch da vorne. Und das sind noch normale Böller, die man hört.
0: Um Mitternacht geht das Fest so richtig los, am Hauptplatz von Sonjana. Heute bleibt es bei den Böllern. Aber immer wieder hören wir an diesen Ostertagen das Geratter von Maschinengewehren. Lehrerin Evi Christaki ist unterwegs in den Bergort Ayia Varvara, in der Nähe von Vorizia, wo die Blutfehde stattfand. An der Schule will sie ihr Video gegen die Waffengewalt vorstellen.
3: Das ist das erste Mal, dass ich das an einer Schule zeige und dabei bin. Ich werde unmittelbar die Reaktionen der Schüler erleben können.
0: Vor der Schule steht, wie an vielen Orten auf Kreta, eine Statue. Ein Widerstandskämpfer mit Schusswaffe in der Hand. Bewaffnetes Heldentum ist für die Schülerinnen und Schüler in Ayia Varvara ständig präsent. Das, was Evis Schüler aus der Inselhauptstadt Heraklion im Video fordern, nämlich auf Waffen zu verzichten, das trifft hier auf eine ganz andere Lebensrealität. Auf Evis Frage, wer hier schon mal selbst eine Waffe verwendet hat, schnellen die Finger der 12-Jährigen nach oben. Luftgewehre, Pistolen auf einer Hochzeit. Ein Mädchen berichtet:
4: Mein Vater ist mit mir zu einem Schießstand und sie haben uns Waffen zum Schießen gegeben.
5: Du hast als Kind manchmal gar keine Wahl,
0: sagt ein Schüler.
5: Sie zwingen dich dazu, stehen über dir und sagen: Bist du ein Feigling? Komm, schieß. Es ist zu deinem Besten.
0: So gut wie alle Schüler haben schon Hochzeiten erlebt, auf denen in die Luft geschossen wurde. Kein kluger Brauch, sagt eine Schülerin, weil das schiefgehen könne, wenn jemandem die Waffe auskommt.
5: Auf der Hochzeit meines Cousins haben sie auch geschossen,
0: berichtet ein anderes Mädchen.
5: Und ein Kind wurde von einer Patrone verletzt. Durch euch kann sich etwas verändern,
0: sagt Lehrerin Evi.
5: Nicht jetzt, während wir hier sprechen, aber morgen, in 5 oder 10 Jahren. Wenn ihr anders seid, kann sich alles ändern.
0: Viele der Kinder würden am liebsten selbst mit der Tradition der Waffen brechen. Evi gibt ihnen eine Perspektive, wie das gelingen kann. Sie überlegt auch, an andere Schulen zu gehen, zusammen mit Psychologen und Sozialarbeitern. Ich fahre ein letztes Mal nach Rhodesia, wo im November 2025 scharf geschossen wurde. Ich besuche Michalis, den ich am Friedhof getroffen hatte. Bei ihm zu Hause erinnern viele Schwarz-Weiß-Fotos an die Blutfehde vor 71 Jahren. Seine Mutter und sein Bruder wurden getötet. Der Vater schwer verletzt, unschuldig mit hineingezogen. Der Vater stoppte die Gewalt, indem er dafür sorgte, dass die Kinder der beteiligten Familien weiter miteinander Kontakt hatten. Michalis konnte dadurch frei von Hass und Rache aufwachsen. Was würden Sie den jungen Leuten hier im Dorf raten?
6: Ich würde Ihnen gerne sagen, schaut in eure Zukunft. Eure Zukunft sind nicht die Waffen. Lasst dieses falsche Macho-Gehabe, das leider in den Köpfen so verbreitet ist. Dann werdet ihr es besser haben.
0: Eine riesige Herausforderung für alle. Für den Staat, die Polizei, für die Eltern. Und für Lehrkräfte wie Evi Christaki. Sie ist an die Schule von Rhodesia gekommen, die heute zu hat. Lehrer haben die Stimmung als gewalttätig beschrieben, sind immer wieder selbst zum Ziel geworden. Nach der Schießerei wurde sogar überlegt, die Schule dauerhaft zu schließen. Würdest du es wagen, euer Video auch hier zu zeigen?
5: Schau, der Anlass für das Video war das, was hier im Ort passiert ist. Das wäre eine ziemliche Herausforderung, das Video hier zu zeigen. Die Kinder hier haben das unmittelbar mitbekommen, gehören vielleicht sogar zu einer der beiden Familien. Und die Kinder sind, glaube ich, Opfer dieser ganzen Kultur. Also ja, ich möchte, dass wir das Video hier zeigen. Und ich denke, ab dann können die Kinder selbst beurteilen, was sie davon behalten werden und was nicht.
0: Evi weiß nicht, wie die Menschen auf sie reagieren werden. Aber ihren Kampf gegen Waffen und Gewalt auf Kreta will sie fortsetzen. Ich habe das Gefühl, das wird ein langer Weg. Aber er wird sich lohnen.
7: Ein Bericht von ARD-Korrespondent Moritz Pompel, den wir mit Musik aus Kreta ausklingen lassen.

0: Klänge aus Kreta beenden das heutige Journal Panorama. Im Europajournal morgen geht es unter anderem um Irland, das gerade den EU-Ratsvorsitz übernommen hat. Für heute sagt Monika Feldner-Zimmermann, danke fürs Zuhören.
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2: Die EU-Kommission will nach dem Sommer einen Vorschlag zum Social-Media-Verbot für Jugendliche präsentieren. In Österreich wird voraussichtlich dieser Tage der Gesetzesentwurf für ein Social-Media-Verbot für unter 14-Jährige in Begutachtung geschickt. Doch was wiegt schwerer? Freiheit oder psychische und physische Gesundheit? Maria Hamer.
3: Christiane Drummel, Inhaberin des UNESCO-Lehrstuhls für Bioethik und langjährige Vorsitzende der Bioethikkommission beim Bundeskanzleramt, spricht von einem ethischen Dilemma.
4: Hier geht es einerseits um das Prinzip des Nichtschadens, also um die Verhinderung von Gefährdungen durch die zu frühe Nutzung von Social Media, andererseits aber auch um die Freiheit der Eltern, ihre Kinder nach ihren Vorstellungen zu erziehen.
3: Im Zentrum stehe das Wohl der Kinder, ihre physische und psychische Unversehrtheit. Und ethisch relevant sei auch der Umgang der Erziehungsberechtigten selbst mit sozialen Medien, weil die Vorbildwirkung extrem wichtig sei, hält Barbara Buchegger, pädagogische Leiterin von SaferInternet.at, fest.
5: Wie wir mit Dingen wie Stressabbau am Handy umgehen, Konflikten in Familiengruppen etc., all das machen die Kinder uns nach. Da lernen sie von uns, vom Vorbild.
3: Kinder hätten auch ein Recht auf analoge Interaktion, betont die Medienpädagogin mit Schwerpunkt Internetsicherheit und digitale Kompetenzen. Und das würde ihnen durch Eltern, die soziale Medien übermäßig nutzen, zunehmend genommen. Die Folgen daraus und von eigenem Konsum seien gravierend, so Buchegger.
5: Es äußert sich in späterem Sprechenlernen, in eingeschränkten körperlichen Entwicklungen. Die Kinder können sich oft auch später schlecht selbst regulieren. Sie zucken bei jeder Gelegenheit aus.
3: Schützen, befähigen und vorleben, das seien nun in Bezug auf Social Media die wichtigsten Aufgaben der Erwachsenen, sagt Buchegger.
2: Volker Türk, UN-Hochkommissar für Menschenrechte, hat Nicaragua aufgefordert, Informationen über den Aufenthaltsort und den Gesundheitszustand des emeritierten Bischofs von Estelí, Abelardo Mata Guevara, vorzulegen. Der 80-jährige Bischof ist nach Angaben von Menschenrechtsorganisationen seit Ende Juni nicht mehr öffentlich gesehen worden. Mehrere mutmaßliche Missbrauchsopfer haben dem Vatikan das Verschleppen des Verfahrens gegen den slowenischen ehemaligen Jesuiten Marko Rupnik vorgeworfen. Der Theologe und Mosaikkünstler wird der psychischen und sexuellen Gewalt gegen mindestens 20 Frauen verdächtigt. Der Vatikan weist die Vorwürfe zurück, ein fünfköpfiges Sondergericht sei mit dem Fall beschäftigt. Religion und Politik, eine komplexe Beziehung. Zu diesem Thema haben bei der interreligiösen Studienwoche im Schloss Seegau in der Steiermark internationale Experten und Expertinnen aus Judentum, Christentum und Islam diskutiert und sich mit Demokratie, Fundamentalismus und gesellschaftlichem Zusammenhalt beschäftigt. Ursula Unterberger.
6: Die komplexe Beziehung entstehe durch die Vermischung von Politik und Religion. Sudina El-Omari, islamische Theologin an der Universität Münster und Mitorganisatorin der Tagung.
7: Wenn man dann anfängt, Religion zu instrumentalisieren, in Religion etwas hineinzulesen, was Religionen eigentlich nicht erzielen wollen, es kann ja bis hin zu Extremismus verlaufen und dann fängt das natürlich an, kompliziert zu werden, aber das kann auch durchaus eine fruchtbare Beziehung sein.
6: Eine fruchtbare Beziehung zwischen Religion und Politik. So sieht es auch der Oberrabbiner der israelitischen Kultusgemeinde in Wien, Jaron Engelmeier, wenn es um die Frage geht, profitiert Demokratie von Religion?
8: Ja, ich glaube, dass Demokratie von Religion profitiert, weil Religion gibt gerade in unserer säkularen Welt viele Zusätze, die die Gesellschaft braucht. Wertesysteme, die über unser menschliches Denken hinausgehen, die seit Jahrtausenden auch tradiert sind.
6: Der religiöse Mensch als Werteressource der Demokratie und umgekehrt, braucht Religion Demokratie, wenn es zum Beispiel um die Gleichberechtigung zwischen Mann und Frau geht? Dazu El-Omari.
7: Das kann ich zum Beispiel aus einer islamisch-theologischen Perspektive auch für mich selber aus dem islamischen Kontext sogar ableiten, dass das ein Ziel sein sollte, dass alle Menschen auf einer Stufe sind, aber dass wir da eben noch lange nicht sind. Und da, denke ich, kann auch Demokratie und Politik auch wiederum Einfluss haben, positiven auf Religion.
6: Die interreligiöse Studienwoche findet alle 2 Jahre im Schloss Seckau statt.
2: Das war Religion aktuell, Ausgabe Donnerstag, 23. Juli. Redaktion Susanne Krischke.
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11: Mit Felix Schneider-Sturmer, Mikrofon. Besonders innerhalb der ÖVP nimmt die Kritik am Wiener Wirtschaftskammerchef Walter Ruck zu. Morgen Abend will sich der Bundesparteivorstand mit der Causa befassen. Als wahrscheinlich gilt ein Parteiausschluss. Volker Obermeier berichtet.
12: Machtmissbrauch, Postenschacher oder frauenfeindliches Verhalten. Die kolportierten Aussagen von Walter Ruck haben weit über die Wiener Landesgrenzen Kritik ausgelöst. Die negative Wirkung sei bundesweit groß, so Stimmen aus dem ÖVP-Führungskreis. Daher werde der Bundesparteivorstand Ruck wegen parteischädigenden Verhaltens ausschließen. Auch heute haben hochrangige ÖVP-Politiker dem Wiener empfohlen zu gehen, so auch Ministerin Claudia Bauer.
13: Dieses Bild, das hier gezeichnet wurde in diesen Aufnahmen, wenn sich das bestätigt, dann ist es alternativlos, dass man hier auch die Konsequenzen daraus personell zieht.
12: Sollte der ÖVP-Bundesparteivorstand Walter Ruck morgen ausschließen, kann er dennoch als außerordentliches Mitglied Teil des Wirtschaftsbundes bleiben und ebenso Präsident der Wiener Wirtschaftskammer.
11: Die seit Anfang des Monats geltende Mehrwertsteuersenkung für ausgewählte Grundnahrungsmittel dürfte von vielen Supermärkten an die Kunden weitergegeben werden. Zu diesem Schluss kommen zwei Überprüfungen der Arbeiterkammern Wien und Steiermark. Zuvor war die Nationalbank bereits zu einem ähnlichen Schluss gekommen. Für bestimmte Lebensmittel gilt seit 1. Juli nur mehr ein Steuersatz von 4,9% statt zuvor 10%. Der Oberste Gerichtshof hat jetzt entschieden, dass die FPÖ das Dokumentationsarchiv des österreichischen Widerstandes, kurz DÖW, nicht als pseudowissenschaftlich bezeichnen darf. Frühere Urteile, die das erlaubt hatten, sorgten zuvor für Kritik. Mit dieser OGH-Entscheidung bekommt das DÖW jetzt recht. Und der Verfassungsgerichtshof bestätigt heute den erweiterten Verfall von Vermögenswerten als verfassungskonform. Der Streit dreht sich um die Vermögenswerte einer gesuchten angeblichen Schamanin. Angehörige hatten versucht, Millionenbeträge zurückzufordern, nachdem sie für Betrügereien verurteilt wurden. Aber der VfGH sieht kein Problem mit der Regelung. Eigentum, das aus Straftaten stammt, darf beschlagnahmt werden. Das Urteil betrifft insgesamt 10 Millionen Euro. Ein kurioser Pensionierungsfall beschäftigt die Schulbehörden im deutschen Nordrhein-Westfalen. Eine Lehrerin, die seit über 16 Jahren ohne Unterbrechung krankgeschrieben ist, weigert sich beharrlich, in den Ruhestand zu treten. Andreas Pfeiffer berichtet aus Deutschland.
14: Die krankgeschriebene Lehrerin hatte an einer Berufsschule in der Stadt Wesel das Fach Gesundheitswesen unterrichtet, in Abwesenheit seit über 16 Jahren und bei vollen Bezügen. Nach einer amtsärztlichen Untersuchung hat die Schulbehörde nun beschlossen, die Beamtin in den Ruhestand zu versetzen. Dagegen setzt sie sich vor dem Arbeitsgericht zur Wehr. Eine Hausdurchsuchung durch die Polizei nährt nun den Verdacht, dass die leidende Lehrerin in einer nicht genehmigten Nebentätigkeit als Heilpraktikerin gearbeitet hat. Eine Verurteilung könnte finanzielle Folgen haben, sagt der Rechtsexperte Philippe Rayon.
15: Bei einer Haftstrafe von über einem Jahr endet der Beamtenstatus. Beamte im Ruhestand verlieren dann ihre Pensionsansprüche.
14: Der nordrhein-westfälische Landtag will nun ein neues Gesetz verabschieden zur Prävention gegen Langzeitkrankheiten mit vergleichbaren Symptomen.
11: Berichtet Andreas Pfeiffer aus Deutschland. Das waren die Nachrichten. Am Mikrofon verabschiedet sich Felix Schneider-Sturm. Und jetzt haben wir noch die Wetteraussichten für Sie.
16: Ab und zu sind noch Regenschauer und Gewitter unterwegs, die meisten im Osten, die werden jetzt am Abend aber seltener. Ansonsten bleibt es meist sonnig, immer wieder ziehen aber Wolken durch. Morgen am Freitag zeigt sich der Himmel strahlend blau von Vorarlberg bis Kärnten. Weiter im Norden und im Osten hingegen treibt der Wind zeitweise einige Wolken über das Land, Schauer sind aber diesmal höchstens vereinzelt dabei. Die Temperaturen erreichen ähnlich wie heute 20 bis 28 Grad. Am Samstag gibt es generell viel Sonnenschein und es wird wieder heiß mit bis zu 32 Grad. Dichtere Wolken tauchen erst gegen Abend im Westen auf, die bringen dann Regenschauer und Gewitter. Am Sonntag tauchen die Schauer im Großteil des Landes auf. So viel zum Wetter von Daniel Stanker.
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18: Im vergangenen Jahr gelangte Wolfgang Palaver, Religionspädagoge, Germanist und Politikwissenschaftler, zu einiger Bekanntheit. Er lehrte über viele Jahrzehnte christliche Gesellschaftslehre an der Universität Innsbruck und war von 2013 bis 2017 Dekan der Theologischen Fakultät. Zu Beginn der 1990er Jahre unterrichtete er an der Stanford University in Kalifornien und lernte dort den Tech-Investor Peter Thiel kennen, mit dem er noch heute in Kontakt steht. Armin Stadler begrüßt Sie im Open Space, in dem wir heute ein Gespräch mit Wolfgang Palaver bringen. Er ist nicht nur einer der führenden Experten für die Erforschung des Zusammenhanges von Gewalt und Religion, sondern engagiert sich auch außerhalb der Universität, beispielsweise als Präsident von Pax Christi Österreich. Alexander Beer hat Wolfgang Palaver getroffen und mit ihm über seine friedenspolitischen Ansichten, sein neues Buch und natürlich auch über seine Bekanntschaft mit Peter Thiel gesprochen.
19: Herr Palaver, in Ihrem aktuellen Buch mit dem Titel »Für den Frieden kämpfen« nehmen Sie die Gedanken und spirituellen Quellen von Mahatma Gandhi auf einerseits und Nelson Mandela zum Thema der Gewaltfreiheit als Ausgangspunkt Ihrer friedensethischen Überlegungen. Und das Buch geht im Untertitel auch direkt auf diese beiden wichtigen historischen Figuren ein. Der Untertitel des Buches lautet »In Zeiten des Krieges von Gandhi und Mandela lernen«. Also was können wir Ihrer Ansicht nach angesichts der jetzt andauernden, sehr dramatischen Konflikte rund um den Globus hier lernen und welche Überlegungen helfen uns hier weiter?
20: Das Erste ist, spätestens seit dem Angriffskrieg Russlands gegen die Ukraine herrscht ja so in der medialen Diskussion die These vor, jetzt ist der Pazifismus endlich erledigt und mit Pazifismus ist gar nichts zu holen. Und das Erste, was man von diesen beiden Friedenskämpfern lernen kann, ist, dass sie keine Pazifisten waren, sondern Friedenskämpfer. Ich meine, bei Gandhi muss man das ein bisschen genauer erklären, dass Mandela, der ja 1960 aus der gewaltfreien Tradition des ANC ausgestiegen ist und ja dann einen militärischen Flügel des ANC mitgegründet hat, also der ist ja schon biografisch kein Pazifist. Aber Gandhi hat auch gesagt, sein Begriff für aktive Gewaltfreiheit, da hat er da ein indisches Kunstwort geprägt, Satyagraha, lässt sich nicht mit dem im Westen verbreiteten Begriff Pazifismus übersetzen. Pazifismus wird viel zu oft passiv verstanden und der Titel zeigt ja schon, es geht um den Kampf für den Frieden, also dort, wo kein gerechter Friede herrscht, muss um den gerechten Frieden gerungen werden, muss gekämpft werden und die Frage ist, mit welchen Mitteln? Und da ist natürlich Gandhis Position, letztendlich auch Mandela, wo immer es möglich ist, sollen gewaltfreie Mittel vorgezogen werden. Gandhi war sehr pragmatisch und hat gesagt, es ist die Frage, sind die Leute bereit, ist man vorbereitet? Gewaltfreier Widerstand braucht genauso intensive Vorbereitung wie der militärische Widerstand. Besser als feige nachzugeben und Ungerechtigkeit hinzunehmen, wäre es sogar gewaltsam, für einen gerechten Frieden zu kämpfen. Also insofern ist es keine Position eines absoluten Pazifismus, der auch nicht weiterhilft, sondern beide stehen eigentlich für die vorrangige Option für Gewaltfreiheit. Und beide kennzeichnet eine wichtige anthropologische Einsicht, dass Gewalt sehr ansteckend ist und wann immer man zu Gewaltmitteln greift, ist die große Gefahr, dass man sich sehr bald dem Gegner angleicht, zum Spiegelbild des Gewalttäters wird. Und insofern Gewalt eben immer schon eine sehr gefährliche Geschichte ist und wo immer es möglich ist, andere Mittel vorzuziehen, ist es zu tun.
19: Ist dieses Buch jetzt auch, wenn man so will, eine konkrete Intervention, eine Diskursintervention in die aktuelle Debatte, beziehungsweise lassen sich aus den Thesen von Ihrem Buch jetzt auch konkret, wenn man so will, Forderungen ableiten in Bezug auf das, was Europa jetzt tun sollte, oder bleibt das eher auf einer theoretischen Ebene?
20: Es ist schon auf einer theoretischen Ebene insofern, dass es einmal die Grundlagen klärt. Auf der anderen Seite ist es auch eine Intervention in Richtung, dass man in solchen Konfliktfällen nicht nur auf der rein militärischen Schiene weiterdenkt oder sagt, es gibt nur die militärische Möglichkeit, sondern immer die große Bandbreite von Möglichkeiten für einen gerechten Frieden zu kämpfen, im Auge zu behalten. Und ich kann jetzt schon ankündigen, die erste Auflage des Buches ist verkauft und es wird eine zweite Auflage sehr bald geben und die wird erweitert sein und es wird ein Kapitel geben, wo direkt noch einmal praktische Hinweise und Antworten auf die Frage gegeben wird, was ist jetzt zu tun vom Einzelmenschen, von der Gesellschaft, von kirchlichen Aktivisten, von zivilgesellschaftlichen Aktivisten. Also es wird ein stärker auf die praktische Anwendung eine Ergänzung geben.
19: Das heißt, Sie nehmen das auch so wahr oder es zeigt sich, dass es ein großes Interesse gibt an diesen Debatten angesichts der, wenn man so will, dramatischen Situation, historischen Situation, in der wir uns jetzt gerade befinden.
20: Da gibt es großes Interesse und ich habe das Buch bis heute 30 Mal vorgestellt in Veranstaltungen mit kleineren und größeren Teilnehmerzahlen und da merkt man schon, dass es ein großes Interesse gibt, auch eine große Verunsicherung eben in unseren Zeiten des Krieges, was ist zu tun, was gibt es für eine Möglichkeiten, müssen wir uns jetzt einfach mit der kriegerischen Natur, problematische Bezeichnung natürlich, abfinden. Gibt es andere Wege? Müssen wir alle Träume einer gewaltfreieren Welt aufgeben? Und auf die Fragen suchen die Menschen Antworten und mein Buch ist ein kleiner Beitrag dazu.
19: Als Sozialethiker beschäftigen Sie sich ja auch in dem Buch mit den Thesen, mit den Aussagen weiterer bekannter Friedensdenker, wie zum Beispiel Václav Havel, Dietrich Bonhoeffer, Papst Franziskus. Wie spielt das Denken von Ihnen, von diesen Denkern hier eine Rolle für die Fragen, die Sie sich stellen?
20: Ja, nehmen wir Papst Franziskus her. In der westlichen Welt, also in der europäischen Welt, war ja der Eindruck, plötzlich ist dieser Angriffskrieg gegen die Ukraine da und die Leute sagen, jetzt waren wir so lange im Frieden und jetzt ist plötzlich Krieg. Wenn man den Blick aus dem globalen Süden, also wenn man diesen Blick hat und Papst Franziskus stammte ja aus Argentinien und war mit dem Blick aus dem Süden vertraut oder sein Blick auf die Welt war ein Blick des globalen Südens. Für die Menschen im globalen Süden ist der Alltag, der von Krieg im weitesten Sinne des Wortes bestimmt ist, alltägliche Erfahrung, ob das Terrorismus ist, ob das Unterdrückung, Ausbeutung, ob das Drogengangs sind, ob das auch faktische Kriege sind. Also im Jahre 2022, wo der Angriffskrieg Russlands gegen die Ukraine stattgefunden hat, hat es ja mehr Opfer im Konflikt in Äthiopien mit Eritrea gegeben, als Opfer im Krieg gegen die Ukraine. Und unsere Wahrnehmung ist da oft sehr begrenzt und sehr eurozentrisch bestimmt. Und Papst Franziskus hat mehr oder weniger vom Beginn seines Pontifikats an immer gesagt, wir leben schon jetzt mitten in einem dritten Weltkrieg in Stücken. Und wenn man dann ein bisschen aufschlüsselt, was er damit gemeint hat, dann hat er eben alle Formen von Gewalt, die weltweit erfahren werden, mit dem Leute ringen und von dem Leute bedroht sind. Also das hat er alles aufgelistet, inklusive unseres Krieges gegen die Umwelt. Also das ist wichtig und kann man vor allem von Papst Franziskus lernen. Dadurch hat das Buch nicht nur durch diese beiden Kämpfer gegen den Kolonialismus, Gandhi und Mandela, sind ja auch Stimmen aus dem globalen Süden, sondern Papst Franziskus kann das noch einmal von einer großen Weltreligion aus unterstützen.
19: Ich möchte noch über ein weiteres Thema mit Ihnen sprechen. Sie sind ja in diesem Jahr wegen eigentlich einem ganz anderen Thema sehr viel in den Medien gewesen, nämlich wegen Ihrer Bekanntschaft mit dem Tech-Investor und Milliardär Peter Thiel. Und der gilt ja vielfach als Mastermind der US-amerikanischen Rechten und vielfach als demokratiepolitisch sehr bedenklich. Und manche fragen sich da jetzt vielleicht, der Friedensforscher Wolfgang Palava, was hat er mit so einem am Hut? Wie geht das zusammen?
20: Ich kenne Peter Thiel seit 29 Jahren und wie ich ihn kennengelernt habe, das war in Kalifornien bei einer Konferenz zur mimetischen Theorie des französisch-amerikanischen Anthropologen René Girard. Das heißt, der Bezugspunkt, die Gemeinsamkeit ist, dass er schon als Student in Stanford von Girard sehr begeistert war, weil Girard sehr positiv das Christentum plausibel gemacht hat. Und andererseits, weil Girard so ein Denker war, der nicht sich in enge wissenschaftliche, disziplinäre Grenzen einordnen lässt, sondern wie Thiel es mir einmal gesagt hat, das war einer, der immer die großen Menschheitsfragen angegangen hat, ohne jetzt auf wissenschaftliche, disziplinäre Grenzen Rücksicht zu nehmen. Und ich bin auch jemand, der sagt, wir müssen die großen Fragen angehen und nicht zuerst fragen, was kommt in meine enge Perspektive rein. Also da gibt es eine Gemeinsamkeit und natürlich unterscheiden wir uns politisch und auch in der Interpretation von Girard. Und wir sind im Kontakt geblieben. Als ich ihn kennenlernte, hat er PayPal mit Elon Musk und anderen noch nicht gegründet und später hat er das gegründet. Er hat dann auch Girard-Projekte unterstützt, ohne dass er irgendwie inhaltlich sich da eingemischt hat. Wie er 2016 dann Trump unterstützt hat, war das für mich schon ein kleiner Schock. Es hat dann einmal einige Jahre Pause gegeben, wo wir uns nicht gesehen haben. Und in den letzten 1,5 Jahren hat der Kontakt und die Diskussion wieder stattgefunden. Wobei es mir vor allem auch darum geht, dass jetzt die mimetische Theorie Girards, die meine wissenschaftliche Arbeit über 40 Jahre begleitet hat, nicht identifiziert wird mit dem MAGA-Projekt von Trump, J.D. Vance und dann auch Kurz und Thiel, die das unterstützen.
19: Ja, das Denken von Thiel, das beschäftigt ja verständlicherweise jetzt gerade sehr viele Menschen, weil er eben natürlich, Sie haben es gesagt, mit der MAGA-Bewegung hat er sich sehr, sehr stark politisch positioniert. Er sieht sich ja selber als Christ, er glaubt allerdings, dass der Vorbote des Weltuntergangs, es geht auch sehr, sehr stark in seinem Denken darum, vielleicht können Sie uns das ein bisschen näher erläutern, bereits unter uns sein könnte, also dieser Vorbote des Weltuntergangs. Und paradoxerweise glaubt er, dass das ausgerechnet internationale Organisationen, Klimaschutz, technologische Regulierungen, beispielsweise bezogen auf KI, sein könnten, die hier den Weltuntergang vorangingen. Das klingt äußerst irritierend und paradox für viele. Wie ist das zu erklären?
20: Also das Erste, was man hier sagen muss, ist, dass das ja auch mit der mimetischen Theorie zu tun hat. Also René Girards Werk ist vom ersten bis zum letzten Buch von einer apokalyptischen Aufmerksamkeit bestimmt. Ich würde das zuerst einmal ernst nehmen und stark machen, dass, und da kann man ja auf einen Wiener Philosophen hinweisen, der mit Theologie und Christentum gar nichts am Hut gehabt hat, Günther Anders, der ja zu Recht gesagt hat, nach dem Abwurf der Atombomben auf Hiroshima und Nagasaki, wir leben jetzt in einem objektiv apokalyptischen Zeitalter, weil die Möglichkeit der Selbstauslöschung der Menschheit in unsere Hände gelegt ist und wir können eigentlich dieses mögliche selbstverursachte Weltende nur mehr aufschieben, wir können es nicht mehr zum Verschwinden bringen. Und das Zweite ist, dass jetzt stärker Peter Thiel in den Blick nimmt. Das ist eigentlich eine mittelalterliche und dann von Carl Schmitt vor allem wieder aufgewärmte These, dass die spärlichen Hinweise auf den Antichrist im Neuen Testament, dass die so zu verstehen ist, das ist ein möglicher Weltherrscher, der im Sinne des ersten Thessalonikerbriefes den Menschen Friede und Sicherheit verspricht, aber letztendlich eine globale Tyrannis, wo es dann kein Ausland mehr gibt, wohin man auswandern kann, herbeiführt. Und Peter Thiel ist jetzt der Meinung, dass wir schon in einem Endstadium der menschlichen Geschichte sind und dass eben Klimawandel, mögliche Klimakatastrophe, katastrophische Entwicklungen der künstlichen Intelligenz oder auch eben die nach wie vor bestehende Gefahr eines Atomkrieges, dass wenn die Menschen diese Gefahren sehr, sehr ernst nehmen, dass die Versuchung sehr groß ist, jetzt wirklich einen Weltstaat zur Verhinderung dieser Dinge herbeizuführen, und das lehnt er entschieden ab. Ich sehe momentan überhaupt keine politischen Bestrebungen, die realistisch sind, sowas wie eine Weltordnung herzustellen, und würde dann vielleicht kritisch zu Thiel fragen, ob nicht er, der ideologisch als Vertreter des Libertarismus gestartet ist, jetzt eigentlich in dieser Antichrist-Theologie, die er predigt, eine gute theologische Stütze dafür gefunden hat, um bestimmte Grundhaltungen des Libertarismus in Zeiten, wo der Libertarismus es auch schwierig hat, es zumindest teilweise fortschreiben zu können. Das heißt, keine globale Regulierung zu haben, das dann die großen Tech-Konzerne und Entwicklungen politisch einhegen würde. Also in dem Sinn sehe ich dann eher die Unterstützung von Trump und solchen politischen Engagements, die er betreibt, als gute Stütze für das libertäre Projekt.
19: Genau, und letztendlich selbst keine Steuern zahlen zu müssen als ein wesentliches Motiv. Und irritierend ist ja auch noch, dass wenn wir hier vom Antichrist sprechen in seiner theologischen Auffassung, da hat er ja öfters Greta Thunberg beim Namen genannt und sie sozusagen als Symbolfigur, als konkret bezeichnet als den Antichrist. Das ist ja, ist das eine gezielte antiaufklärerische Strategie oder ist das nicht auch eine total unzulässige Manipulation von theologischen Ideen? Also müsste man da auch nicht dringend etwas zurechtrücken aus theologischer Perspektive? Wie sehen Sie das als Theologieprofessor?
20: Also zurechtrücken muss man einiges. Ich würde zuerst einmal sagen, die Greta Thunberg da zu nennen, ist natürlich auch politisch, gesellschaftlich in den USA vor allem verständlicher strategischer Schritt, weil man den amerikanischen Klimaleugnern da jetzt eine bekannte Symbolfigur vorhalten kann und sie zum Sündenbock mehr oder weniger macht. Ich sage dann immer, es wäre viel mutiger von Thiel, wenn er die katholischen Päpste der letzten 100 Jahre nennen würde, weil die aus seiner Sicht eigentlich auch Legionäre des Antichrist sein müssten, weil die spätestens seit Papst Benedikt dem 15. im Ersten Weltkrieg, der sowas wie einen Weltgerichtshof verlangt, oder dann später Papst Johannes der 23., der nach der sehr gefährlichen Kuba-Krise 1963 die Enzyklika Pacem in Terris veröffentlicht und darin eine Weltautorität fordert, und das haben die Päpste nach ihm fortgeschrieben, und Weltautorität wäre aus Thielscher Sicht sehr nahe am Antichrist, wenn nicht der Antichrist selber, würde er aber statt Greta Thunberg sehr stark die katholischen Päpste in der Öffentlichkeit angreifen, würde er die konservativen Katholiken, die er ja irgendwo für das politische Projekt auch braucht, vor den Kopf stoßen, weil die sich dann entscheiden müssten, ob sie jetzt mit Thiel mitgehen oder mit den katholischen Päpsten. Das Zweite, was theologisch im Sinne einer Korrektur oder Richtigstellung gesagt werden müsste, ist, dass es immer problematisch ist, wenn ich im Zentrum meiner Theologie den Antichrist stelle, weil der Antichrist ja nur interessant ist als Pervertierung, als Abfall, als Abweichung von der Botschaft von Jesus Christus. Das heißt, wir müssen schon über Christus zuerst reden und den gut verstanden haben, und dann können wir über den Antichrist sprechen. Wenn wir nur über den Antichrist sprechen und über Christus gar nichts zu sagen haben, das ist eine problematische Theologie.
19: Ja, wenn man das jetzt auch gerade mit Ihrem Denken und mit Ihrem Buch vielleicht in Verbindung bringt, man müsste ja eigentlich sagen, für einen gerechten Frieden, da braucht es ja gerade internationale Organisationen, eine starke UNO, starken Multilateralismus, einen starken Klimaschutz, auf Gerechtigkeit abzielende Politik. Das ist ja eigentlich genau das Gegenteil.
20: Ja, genau. Also ich bin ein großer Verfechter und Befürworter der Entwicklungen nach dem Zweiten Weltkrieg Richtung Multilateralismus, Richtung Vereinte Nationen. Ich bin ein großer Befürworter auch der Europäischen Union, das ja auch der Versuch war, ein größeres gemeinsames internationales Projekt zu machen. Bin jetzt seit einigen Monaten auch in der OSZE engagiert, das ist ja auch eine wichtige, die größte regionale Sicherheitsorganisation der Welt. Also ich gehe in diese Richtung. Und jetzt muss man dazu sagen, ich halte die Warnung vor einem Weltstaat, der tyrannisch alles kontrolliert, auch nicht für unbegründet. Also ich habe vor kurzem ein wichtiges Interview gelesen, das Hannah Arendt 1970 gegeben hat, wo sie auch sagt, wenn wir unseren üblichen politischen Souveränitätsbegriff nicht relativieren und vielleicht überhaupt abschaffen, dann wird das Projekt der UNO entweder scheitern oder es wird eine Macht imperial das Ganze übernehmen und dann geht es in Richtung eines Weltstaates mit Weltpolizei, vor der es keinen drinnen gibt. Also auch Hannah Arendt hat vor dieser Gefahr gewarnt. Und wenn ich jetzt zurückgehe auf die katholische Soziallehre und die Friedensethik, der ich am nächsten stehe, dann geht es Richtung Weltautorität und auch Richtung Multilateralismus. Aber was die Päpste immer gesagt haben, diese Weltautorität darf nicht mit Gewalt von oben aufgezwungen werden, die muss von unten her von den Staaten, von den regionalen Einrichtungen gefördert werden und sie muss vor allem subsidiär aufgebaut werden. Also es geht jetzt nicht um einen möglichst zentralistischen Weltstaat, sondern es geht darum, dass man auf der globalen Ebene jene Probleme, die global angegangen werden müssen, beispielsweise die Klimakrise oder die nukleare Gefahr oder wie das jetzt die Fachleute auch sagen, die künstliche Intelligenz braucht globale Regulierungen und das muss man auf globaler Ebene einrichten. Und da bin ich natürlich anders unterwegs als die Libertären, die keine Regelungen haben wollen. Ich will Regelungen haben, aber nicht im totalitären Sinn. Die Gefahr, dass aus der Bemühung, globale Regulierung herzustellen, sowas wie ein tyrannischer Weltstaat entstehen könnte, dieser Gefahr muss man ins Auge blicken, die muss man ernst nehmen. Aber weil es diese Gefahr gibt, Schritte in diese Richtung nicht zu unternehmen, ist falsch.
9: Und da braucht es wahrscheinlich eine starke Zivilgesellschaft, ganz bestimmt eine globale Zivilgesellschaft, nicht zuletzt die Klimabewegung. Ich möchte zum Schluss noch einmal auf Ihre Arbeit als friedenspolitisch orientierter Theologe zurückkommen mit einer letzten Frage. Wäre hier nicht ein Zusammenwirken der, sagen wir, auf umfassende Gerechtigkeit abzielende Strömungen, theologische Strömungen von zentraler Bedeutung. Also so ähnlich etwa, wie wir das in den 1970ern und 80er Jahren gesehen haben mit der Befreiungstheologie, die es damals gegeben hat, die sehr, sehr stark war mit ihrer Option für die Armen. Das wäre ja eigentlich auch so etwas wie eine Antithese zu dem Denken von Thiel. Wäre nicht das gerade jetzt notwendig, dass man sich hier zusammentut und aus theologischer Sicht, zivilgesellschaftlicher Sicht, friedenspolitischer Sicht stark auftritt, etwas formuliert und vorangeht in diesem Diskurs?
20: Ja, also die Zivilgesellschaft ist sehr gefordert heute. Die ist natürlich da und dort, wird sie auch eingeschränkt und hat es ein bisschen schwerer als vor 30 Jahren. Ich glaube, dass die Weltreligionen auch eine große Rolle spielen. Ich sage immer dazu, was es braucht, ist eine moralisch orientierte Zivilgesellschaft, die eben Themen wie gerechter Friede, soziale Gerechtigkeit, Bewahrung der Schöpfung als zentrale Ziele in den Blick nimmt. Und da haben die Weltreligionen eine große Rolle in der Zivilgesellschaft, solche Themen, solche Haltungen auch voranzutreiben und zu stärken. Und es gibt schon, in meinen Augen, sehr positive Entwicklungen, auch in der interreligiösen Zusammenarbeit. 2019 hat ja Papst Franziskus zusammen mit dem Großimam Al-Tayeb in Abu Dhabi das Dokument über die Geschwisterlichkeit der Menschen veröffentlicht, wo sie eben ganz stark Zusammenarbeit zu diesen Fragen betont haben, auch ganz klar sich von religiöser Instrumentalisierung distanziert haben, die also Religion dazu verwendet, um Gewalt anzufeuern. Also diese Wege müssen weiter beschritten werden.
19: Herr Pallava, vielen Dank für das Interview.
20: Danke Ihnen.
18: Das war der Religionswissenschaftler und Friedensforscher Wolfgang Pallava im Gespräch mit Alexander Beer. Das Buch »Für den Frieden kämpfen in Zeiten des Krieges von Gandhi und Mandela lernen« von Wolfgang Pallava ist bei Tirolia erschienen. Und damit schließt der heutige Open Space seine Tore. Im Namen der Redaktion verabschiedet sich Armin Stadler. Sie hörten die Wiederholung einer Sendung, die im Februar dieses Jahres erst ausgestrahlt wurde.

80 Jahre Bregenzer Festspiele. 1946 hat es ganz klein begonnen, aber schon seit Jahrzehnten zieht das Festival am Bodensee jährlich tausende Besucher an. Mit einem umfangreichen Programmangebot, in dessen Mittelpunkt die Opernproduktion auf der großen Seebühne und eine Opernrarität im Festspielhaus stehen. Gestern ist auf der Seebühne eine neue Produktion von Giuseppe Verdis La Traviata in Szene gegangen. Jetzt stehen wir kurz vor der Premiere der Leoš Janáček-Oper Die Ausflüge des Herrn Broček im Festspielhaus. Michael Blees begrüßt Sie in Österreich 1 zur Live-Übertragung dieser Premiere und ein herzliches Willkommen gilt auch den Hörerinnen und Hörern in Italien, Lettland und Serbien. Die dortigen Radiostationen sind uns direkt angeschlossen. Die Ausflüge des Herrn Broček, dieses zwischen 1908 und 1917 entstandene Werk, besteht aus zwei Teilen. Im zweiten davon wird der dem Alkohol verfallene Hausbesitzer Herr Broček ins 15. Jahrhundert zurückversetzt. Im ersten Teil geht die Reise dagegen auf den Mond. Im ersten Bild lernen wir ihn kennen, Herr Broček, ziemlich angetrunken, spricht verärgert über die Welt und die schlechten Menschen. Beim Einschlafen blickt er zum Mond und fantasiert von einem besseren Leben dort oben. Und dann, bestens unterstützt von der grandiosen Bühnentechnik im Bregenzer Festspielhaus, beginnt die Reise ins Weltall. Der Maler Masal ist hier ein schwärmerischer Dichter, die junge Malinka, die ätherische Mondgestalt Ätheria. Die Mondgesellschaft ist eine Welt reiner Kunst und sublimer Empfindungen, weit entfernt vom engen geistigen Horizont des Herrn Broček, der nur an Bier und Würste denkt. Er verschmäht die Annäherungsversuche von Ätheria und denkt nur daran, wie er dieser fremden Welt entfliehen kann. Das gelingt ihm schließlich und plötzlich ist Broček wieder in seiner vertrauten Umgebung. Die ersten beiden Akte der Oper, die Ausflüge des Herrn Broček, live aus dem Festspielhaus in Bregenz. Herr Broček, Peter Hoare, Masal und Sternenfried, Michails Tschulpajevs, Malinka und Ätheria, Tatev Baroyan, Sakristan und Mondkristan, Karoi Semeredi. Würfel und Zauberlicht Jan Stjava, Komponist und Harfenklang Linard Frieling, ein Maler und Farbenspiel Paul Chiorivici, ein Dichter und Wolkengrau Lukas Barschak, ein Hilfskellner und ein Wunderkind Gaja Napast. Der Prager Philharmonische Chor und die Wiener Symphoniker, sie alle unter der musikalischen Leitung von Robert Jindra. Ja, noch ist der Saal erleuchtet. Bei Festspielpremieren dauert es immer ein klein wenig länger, bis alle Ehrengäste ihre Plätze eingenommen haben. Ja, ich habe eben den Dirigenten Robert Jindra genannt. Für ihn ist es ein Festspieldebüt. Und es ist übrigens auch zum allerersten Mal, dass diese Oper von Leoš Janáček hier bei den Bregenzer Festspielen gespielt wird. Und durchaus verwunderlich, auch die gestrige La Traviata-Premiere auf dem See war ein Stückdebüt bei den Bregenzer Festspielen. Der Saal verdunkelt sich mittlerweile. Das Orchester wird noch stimmen.
Ja, der Konzertmeister gibt den Ton an und dann wird auch in Kürze diese neue Produktion der Oper, die Ausflüge des Herrn Brocek, hier im Bregenzer Festspielhaus beginnen. Es ist ja wirklich eine der Opern dieses Komponisten, die nicht allzu oft im Spielplan der Bühnen vorkommt. In Österreich gab es im vergangenen Frühjahr eine Produktion im Tiroler Landestheater von Innsbruck. Diese hat man allerdings in deutscher Sprache gesungen. Hier bei den Festspielen singt man natürlich im tschechischen Original. Und jetzt wird es Zeit für den Dirigenten. Sein Podium ist schon erleuchtet, aber der Weg durch den Orchestergraben ist ein langer. Und hier ist er, Robert Jindra, am Pult der Wiener Symphoniker.

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Live aus dem Festspielhaus überträgt Österreich 1 heute von den Bregenzer Festspielen die Premiere der Oper Die Ausflüge des Herrn Brodschek von Leos Janáček. Im ersten Teil war der selten nüchterne Hausbesitzer aus Prag in die fremde, kunstsinnige Welt auf dem Mond versetzt worden. Herr Brodschek, er wurde von Peter Hoare gesungen, das junge Liebespaar von Michails Tschulpajews und von Tatev Baroyan, der Sakristan von Károly Szemeredy und der Wirt Würfel von Jan Stjava. Der Prager Philharmonische Chor und die Wiener Symphoniker, sie alle unter der Leitung von Robert Jintra am Dirigentenpult. Für die Mitwirkenden und das Publikum nun die große Pause.

Die Ausflüge des Herrn Brocek von Leos Janacek. Erstmals überhaupt bei den Bregenzer Festspielen. Über diese neue Produktion hat sich ORF-Redakteurin Annette Raschner bei einem Werkstattgespräch mit Festspielintendantin Lili Passikivi, mit Dirigent Robert Jindra und mit Regisseur Yuval Sharon unterhalten. Auszüge aus dieser Veranstaltung vom 6. Juli aus dem Festspielhaus hören Sie in unserem Pausenbeitrag. Und Sie werden es bemerken, da hat jeder und jede eine etwas andere Variante für den Namen des Komponisten verwendet.

0: Lili Paasikivi, letztes Jahr wurde hier eine monumentale Tragödie gezeigt. Ödip von George Enescu, jetzt eine komische Oper von Leos Janáček. Was hat für Sie den Ausschlag gegeben, dieses Werk auszuwählen?
1: Also natürlich zuerst bin ich eine große Fan von Janáčeks Musik. Also, aber diese Brodček ist sehr selten gespielt. Ja, jetzt einige Mal in den letzten Jahren, aber trotzdem ist es so schön, eine wenige spielte Janáček zu präsentieren. Brodček ist ein fantastisches Werk von Ironie, Satire, Fantasie und immer noch aktuelle Themen. Also in der Welt heutzutage gibt es leider sehr viele Brodčeks. Und ich glaube, wir können auch etwas hiervon kennen. Das ist ein tolles Werk. So, ich hoffe, dass nach unserer Produktion auch Brodček hat noch mehr Chancen in der Theaterbühne.
0: Robert Jendra, Sie haben schon zahlreiche Werke von Leos Janáček dirigiert. Sie sind wirklich ein absoluter Janáček-Kenner. Was würden Sie sagen, wie würden Sie diese spezielle Oper beschreiben, musikalisch? Was zeichnet sie aus?
2: Ich hatte ein Glück, die alle Oper von Janáček dirigieren oder mehrmals studieren. Ich bin kein Janáčkolog, muss ich ganz ehrlich sagen, aber natürlich die Musik finde ich total interessant, spannend. Und wie Lili hat schon ganz klar gesagt, der Brodček bleibt irgendwie hinter der Ecke von allen anderen Opern von ihm, leider, weil das Stück macht wirklich einen großen Spaß. Aber, muss ich ganz ehrlich zu sagen, das ist ein Stück, der braucht wirklich ein starkes Ensemble, super Sänger und ein tolles Orchester und Chor dazu haben. Deswegen hochwahrscheinlich, das ist das Argument darauf, dass viele Opernhäuser haben keine Chance, das irgendwie realisieren.
0: Hier haben wir die Wiener Symphoniker, den Prager Philharmonischen Chor und ich glaube 11 Sängerinnen und Sänger, großartige Sängerinnen und Sänger, die das hoffentlich meistern werden. Yuval Sharon, Leos Janáček war ein Erneuerer in der Musik. Das sind Sie auch als Regisseur. Sie haben gerade zuletzt 6 Jahre lang auch die Detroit Opera künstlerisch maßgeblich geprägt. Welchen Reiz hat für Sie denn diese Buffo-Oper, an der ja sich die Librettisten geradezu abgearbeitet haben? Und welche Geschichte wollen Sie erzählen?
3: Ja, es ist einerseits, ich muss sagen, sehr schön, gerade heutzutage und gerade jetzt an einer komischen Oper zu arbeiten und jeden Tag bei der Probe zu lachen und Spaß zu machen. Und besonders auch die künstlerische Leitung von allen Beteiligten irgendwie zu loben. Das macht unglaublich viel Spaß. Und bei diesem Stück, was mich am meisten fasziniert ist, das ist das wirklich eine Begegnung mit dem Unbekannten. Wir haben eine Figur, er heißt Herrn Brodček. Er fährt in dem ersten Teil zum Mond. Es ist ein bisschen unerklärlich, wie und warum. Aber plötzlich, er hat zu viel getrunken am vorigen Abend, wacht auf oder was so ähnliches. Und plötzlich ist er auf dem Mond. Und für jeden normalen Mensch wäre das der beste, eine wunderschönen Anlass, sein Gehirn, sein Herz, seine Seele zu erweitern. Etwas, was man nicht erkennen kann, ist plötzlich vor ihm. Und was macht denn Herr Brodček? Er ist irgendwie irritiert und denkt, oh, wie bin ich hierher gekommen und wie kann ich wieder zurück zur Erde gehen?
0: Und wo ist mein Bier?
3: Und genau, wo ist mein Bier und wo ist mein Würstchen? Also die sind meine Lieblings... das macht mein Leben. Mein kleines Haus, mein Essen und mein Trinken. Es klingt ein wenig wie Papageno vielleicht und hat so eine Ähnlichkeit. Also in dem ersten Teil, es ist reiner Spaß und reine Komödie und wir sind jeden Tag bei der Probe, wir lachen uns zum Tod über das Stück. Das Stück ist so genial. Aber in dem zweiten Teil macht es eine große Änderung. Und in dem zweiten Teil ist er plötzlich konfrontiert mit seiner eigenen Vergangenheit. Und was ich glaube, Janáček so stark sagt, ist, dass wir sehen eine Figur, die genauso fremd ist Die Außerirdische auf dem Mond sind genauso fremd wie seine eigene Geschichte. Und ich glaube, wir alle können das verstehen. Also wir müssen nicht Brocek nur als irgendwie blöde Figur, die wir irgendwie nur der Finger zeigt und sagt, ach, der gehört nicht zu uns. Besser ist zu sehen, wie sind wir alle Brocek? Wo sind wir engstirnig? Haben wir einen Mangel an Kuriosität in die Welt, in unsere Geschichte, unsere Gesellschaft? Also das hat mich am meisten fasziniert.
0: Musikalisch ist ja so, Robert Jindra, das ist ja, man könnte ja fast von einer Doppeloper sprechen. Die zwei Teile sind höchst unterschiedlich musikalisch und bieten einen enormen Reichtum. Also ich sage jetzt vom Walzer bis zu den kriegerischen Chorgesängen im zweiten Teil.
2: Na, Janáček hat das wirklich super komponiert, weil ich finde, das ist ein Werk, wo er benutzte wirklich einen Humor. Normalerweise, er komponierte die Oper mit der tragischen Frauen immer und die Handlungen sind immer bei ihm sehr stark philosophisch oder traurig, muss ich sagen. Und der hat perfekt die alle Witze in die Musik passiert. Das muss ich ganz ehrlich sagen. Eigentlich, ich sage, das ist ein tschechischer Rosenkavalier. Weil der erste Teil, der erste Hälfte ist quasi nur ein Walz, sehr komplizierter Walz, aber trotzdem Walz. Und plötzlich nach der Pause kommt die zweite Hälfte, plötzlich der Humor geht einfach weiter und wir spielen wirklich die historische Drama, kann man sagen, mit der großen Choral, Husitz-Choral. Also die Musik ist total unterschiedlich, total unterschiedlich. Erste Hälfte ist wirklich humorsvoll und farbensvoll und die zweite Hälfte, finde ich, das ist wirklich echte Drama, das kann man sagen. Aber trotzdem witzig.
0: Also das sind die Wiener Symphoniker sehr gefordert, aber auch der Prager Philharmonische Chor unter der Leitung von Lukas Wasilek im zweiten Teil natürlich auch sehr stark. Und was natürlich die zwei Teile auch mit sich bringen, ist, dass die Sängerinnen und Sänger gleich in mehrere Rollen schlüpfen müssen, und zwar in sehr verschiedene Rollen, teilweise in vier verschiedene Rollen sogar. Und es handelt sich ja um Sängerinnen und Sänger und nicht um SchauspielerInnen, wenngleich Peter Hall, er hat wirklich wie ein Schauspieler agiert. Yuval Sharon, was geben Sie da den Sängerinnen und Sängern mit auf den Weg, dass sie das auch authentisch vermitteln können?
3: Ja, das ist eigentlich für mich die beste Teil meines Jobs, irgendwie mit den Sängern Gestalten herzustellen, die wirklich was transportieren können von Ideen und Geschichten, dass die, ich glaube, einen singenden Mensch spürt alles nicht nur aus dem Mund, sondern durch den ganzen Körper. Und ich ermuntere immer die Sänger, richtig das zu, nicht nur zu singen, aber auch zu denken, wie man physikalisch reagieren könnte. Und dass solche große Aufwände wie auf die Wand klettern bei einem drehenden Haus und so weiter, es fordert jeden Sänger wirklich zu erkennen, dass man singt mit seinem ganzen Körper und man agiert auf die Bühne als ganze Figur. Und das ist für mich immer eine große Lust. Und manchmal bei einem Stück wie dieses, das so kompliziert ist, ist man am Anfang wirklich sehr stark nur im Kopf beim Zählen und beim Denken, was ist das nächste Wort auf Tschechisch? Und was heißt das denn eigentlich? Aber bei der Probe, was langsam angeht, ist, wir bauen ein Ensemble. Wir bauen eine Gruppe, die gemeinsam den Abenteuer zum Mond und zu der Vergangenheit das Publikum einlädt für ein Abenteuer. Unsere Aufgabe besteht darin, sie alle zu verführen irgendwie und wirklich die Ohren aufmachen, Herz aufmachen, Augen aufmachen, um diese schöne Geschichte, diese schöne Ideen auch irgendwie mitzuerleben.
0: Eine sehr schöne Botschaft von Yuval Sharon. Robert, eine Frage. Er hat das Tschechische angesprochen. Ich fand es sehr schön, diese Klangfarbe vorhin zu hören. Und die Oper wird in tschechischer Sprache mit englischen und deutschen Übertiteln dreimal aufgeführt. Aber ich glaube, das macht Sinn, weil Janáček war die Sprachmelodie enorm wichtig und sie hat seine Komposition geprägt.
2: Genau, bei Janáček eigentlich das Wort ist das Wichtigste, muss man sagen. Unsere Sprache ist sehr kompliziert. Sehr kompliziert. Und alle kleinste Kleinigkeiten bedeutet wirklich sehr. Das gibt sofort einen Unterschied zwischen, zum Beispiel, Jenufa sehr oft singt, Mamičko, Mamičko, das heißt Mutti. Und wenn im Ausland sehr oft höre, Mamičko, wie das in Noten steht, das heißt aber, mein Geschirrspüler. Also das muss man wirklich ganz klar wissen, den Text. Und ich finde, dass für diese Projekte unbedingt nötig ist, eine tschechische Coach oder tschechische Dirigent dazu haben. Das muss ganz klar sein, weil ganz ehrlich zu sagen, Janáček hat nicht immer pünktlich das notiert. Wirklich, nicht ganz pünktlich. Der hat das für unsere Sänger komponiert, also das ist für uns ganz natural oder natürlich. Aber wenn das üben die Ausländer, die sind total korrekt mit den Noten, aber manchmal, das gibt diese Unterschiede, die sind wirklich manchmal lächerlich. Aber zum Glück, wir haben ein super Team und ich muss ganz ehrlich sagen, ich bin begeistert mit dem Juval und seinem Team, weil ich finde, dass diese Inszenierung wirklich farbenvoll, spektakulär und Spaß macht. Und ich bin total sicher, dass der Janáček damit mit dieser Inszenierung total begeistert würde.
3: Ich wollte auch sagen, dass was ich von Robert gelernt habe in die letzten paar Wochen, ist, wie man diese Musik anhört. Es ist diese Sprachmelodien, die die Sängerin singen, aber was das Orchester macht, also in dem Orchester sind so viele schöne Melodien und so viel schöner Gesang. Aber Janáček hat das wirklich, wie du das so gut gesagt hast, hat das wirklich, es ist alles im Orchester. Und wir sind uns sehr gewöhnt, dass der Gesang die Melodie irgendwie leitet. Und bei Janáček ist es dann hauptsächlich umgekehrt. Ich weiß nicht, ob du was dazu sagst.
2: Ja, selbstverständlich. Da eigentlich, das gibt viele viele Melodie, welche normalerweise klingen oder sehen man das in der Partitur, die zwei Quartolen, ta ta ta ta ta ta ta ta. Aber wenn der Sänger das so singen, dass er dobrý bitte, dobrý bitte, und die Musiker müssen eigentlich, aber hätten darauf irgendwie reagieren, weil der Janáček das immer wiederholt. Zuerst, dass sie im Orchester und der Sänger das übernimmt werde, oder umgekehrt. Das ist wirklich das Wichtigste bei Janáček. Das muss immer das Wort kommunizieren mit den Musikern, mit der Musik. Das ist das Wichtigste dabei.
0: Juval Sharon, ich möchte kurz auch Ihr Buch ansprechen, das Sie geschrieben haben, A New Philosophy of Opera, wo Sie eigentlich auch die Vision einer Anti-Elite-Oper zeichnen, einer Oper, die für alle zugänglich ist und die auch dieses gewaltige kulturelle Phänomen ist, das Massen bewegen kann. Also ich glaube, das ist auch etwas, vielleicht können Sie dazu noch was sagen, wie das gelingen kann.
3: Ich glaube eigentlich hier in Bregenz ist so eine Art Oper schon vorhanden. Ich meine, wenn ich an die Seebühne denke, das ist so immer Tausenden von Leuten, die von Musik und Spektakel und auch Natur gleichzeitig begeistern kann. Die Idee, dass die Oper nicht in einem geschlossenen heilen Welt irgendwie stattfindet, ohne Berührung an unserem täglichen Leben. Stattdessen, die Oper hat eine stärkste Energie, wenn es Atmen aus unserem täglichen Leben holt. Und eigentlich dieses Stück, Brocek, spielt auch mit dieser Frage von eigentlich auch Kunst. Also es gibt genau in diesem ersten Teil einen Streit zwischen hoher Kunst und niedriger Kunst. Und Janáček hat besonders für diese wichtige Oper eine Geschichte von einem komischen Roman ausgewählt. Genau wie seine nächste Oper ist Die schlaue Füchslein, ist ein Stück von einem Zeichentrickfilm. Also er hat sich interessiert in genau die sozusagen Popkultur, die um ihn herum war, und hat das dann auf die Bühne gebracht, teilweise zu zeigen, schöne Musik ist schöne Musik ist schöne Musik. Wenn es Klassik ist, ist toll. Wenn es gute Popmusik ist, auch toll. Wenn es ein Walz ist, ist super. Die Musik auf die Straße. Für mich ist ähnlich wie Gustav Mahler, der auch irgendwie Ländler und verschiedene Art von seiner populären Zeit in einer Symphonie zusammenflechten konnte. Ich glaube, Janáček hat was ganz Ähnliches, dass die Musik und die Sprache um ihn herum hat ihn zu solchen Meisterwerken uns inspiriert. Und das finde ich eine große Wurf.
0: Würden Sie dem zustimmen, Robert Jindra?
2: Absolut. Der Juwel für diese Musik oder Janáček-Musik wirklich fantastisch. Ich habe das sofort gemerkt, weil der macht die Inszenierung wirklich in der Symbiose mit der Musik. Und er versteht fast kein Wort auf Tschechisch, aber trotzdem, ich habe immer ein Gefühl bei ihm, dass er ganz klar weiß, was bedeutet es, und er macht das. Und ganz symbios mit der Musik. Das ist nicht ganz normal momentan mit diesen Zeiten.
0: Lili Paasikivi, als Festspielintendantin sind Sie natürlich auch sehr interessiert, ein Publikum von morgen zu gewinnen, nicht nur von heute, sondern auch von morgen. Also dieses von Yuval Jaron angesprochene Anliegen, eine offene Zugänglichkeit zu schaffen, ist, glaube ich, ein zentrales Anliegen der Bregenzer Festspiele.
1: Ja, absolut. Bregenzer Festspiele ist ein Festival für alle, wirklich. Und das sieht man auch, wenn wir 200.000 Leute am See haben. Die sind alle nicht Hardcore-Opera-Lovers, aber sehr viele Leute wollen hier Musik, Theater und diese Spektakel zu erleben. Das finde ich fantastisch. Aber auch als Kuratorin finde ich, es ist super wichtig, dass wir neue Werke, zeitgenössische Themen, Multi-Art-Form, also Künstler von unterschiedlichen Genres mitbringen. Wir müssen ein Programm machen, die spricht für alle.

Festspielintendantin Lilli Paasikivi, Dirigent Robert Jindra und Regisseur Yuval Sharon im Gespräch mit Kulturredakteurin Annette Raschner vom ORF-Landesstudio Vorarlberg über die Oper Die Ausflüge des Herrn Brocek von Leos Janáček und die Gestaltung des Werkes bei den Bregenzer Festspielen. Die Pause neigt sich ihrem Ende entgegen. Ich bitte um die EBU-Fanfare.

Live aus dem Bregenzer Festspielhaus übertragen wir heute in Österreich 1 die Premiere von Leos Janáceks Oper Die Ausflüge des Herrn Broček. Direkt angeschlossen sind uns im Rahmen des EBU-Festspielsommers Rundfunkanstalten in Italien, Lettland und Serbien. Die Janáček-Opern Jenufa und Katja Kabanova sind weltbekannt. Nur selten gespielt wird dagegen die zwischen diesen beiden Werken entstandene Oper Die Ausflüge des Herrn Broček, das einzige Bühnenwerk des mährischen Komponisten, das nicht in Brünn, sondern 1920 im Prager Nationaltheater zur Uraufführung gekommen ist. Mit gleich 6 Librettisten hat Janáček für diese zweiteilige Oper zusammengearbeitet, während fast 10 Jahren der Entstehung. Und aus dieser Zeit stammt auch die bitter erscheinende Erkenntnis bezüglich Librettisten. Zitat: Ach, unsere Dichter, man muss ihnen alles vorsagen und dennoch fällt es dürftig aus. Zitat Ende. So soll Janáček damals gesagt haben. Kaum hatte er die Traumreise zum Mond des spießigen Herrn Broček vollendet, als er sich entschlossen hat, dem Werk einen zweiten Teil anzuschließen. Und in diesem wurde Herr Broček nun ins mittelalterliche Prag während der Hussitenkriege gegen die Kreuzritter versetzt. Sie werden es hören, nach dem zuweilen leichten tänzerischen Klängen für die Mondgefilde hat der Komponist für die Mittelalter-Episode ganz andere Klänge, viel pathetischere Klänge gefunden. Broček belauscht eine Tischrunde, über die geheimen unterirdischen Gänge der Prager Burg diskutiert. Und genau in einen solchen Gang verirrt sich nun der angetrunkene Hausbesitzer. Er befindet sich plötzlich im Jahr 1420. Hier brennt das Volk um einen Vogt und dessen Tochter für Glaube, Wahrheit und Freiheit. Eine entscheidende Schlacht steht bevor. Broček, zuerst als Spion verdächtigt, will aber so gar nicht kämpfen. Dennoch prahlt er später nach einem siegreichen Kampf mit angeblichen Heldentaten. Doch schnell wird er auch als Feigling und Verräter entlarvt. In einem Fass soll er verbrannt werden. Und in einem Fass wird er dann auch zurückgekehrt in die Gegenwart der Handlung, von Wirt Würfel entdeckt. Einerseits ist Broček froh, wieder in seiner vertrauten Umgebung zu sein, aber er kann es dennoch nicht lassen, sich selbst als Held der Geschichte zu preisen. In diesem Werk, mal abgesehen von der Partie des Herrn Broček, singen alle anderen Solistinnen und Solisten gleich mehrere Rollen. Wen erleben wir also jetzt in diesem zweiten Teil? Herrn Broček singt wieder Peter Hoare, Masal und jetzt Petrik, Michails Tschulpajews, Malinka und Kunka, Tatev Baroyan, Sakristan und Domschik, Karoy Semeredi, Würfel und ein Schöffe, Jan Stjava, Miroslav Slatnik, Linat Frieling, Ketruta, Jana Kurutsova und in weiteren Rollen Paul Kurivici, Lukas Warschak, Gaja Napast, und Svatopluk Zem. Der Prager Philharmonische Chor und die Wiener Symphoniker. Sie alle unter der musikalischen Leitung von Robert Jindra, der heute sein
Debüt bei den Bregenzer Festspielen gibt. Der Saal ist noch erleuchtet. Da kann ich nachtragen. Ein Wort zu den Kostümen, die Rahmenhandlung. Ja, man könnte sagen, sie spielt in der Gegenwart unserer Zeit von den Kostümen her. Sehr originell die Deutung für die Mondwesen. Die Solisten stecken bei diesen Bildern alle unter rechteckigen, hochgestellten, ja, Kasten, sind also wie Kastenwesen, die über die Bühne schwingen, schweben, laufen. Und jetzt, ähnlich wie ich es über die Musik von Janáček gesagt habe, auch eine ganz andere Optik für das Mittelalterbild. Die Kostüme sind historisch und es wird wieder ähnlich wie das fliegende und drehende Haus des Herrn Broček, das zum Mond fliegt, wird es auch hier wieder einen tollen Bühneneffekt geben, wenn sich das Bühnenplateau hebt. Dieses Mal also nicht nach oben gedacht, sondern nach unten. Das Orchester stimmt noch einmal und dann wird gleich auch der Dirigent Robert Jindra auftreten für den zweiten Teil, in dem eben jetzt Herr Broček ins Mittelalter versetzt wird, ins Prag des Mittelalters, während der Hussitenkriege gegen die Kreuzritter. Übrigens, beide Teile beruhen auf satirischen Romanen von Svatopluk Čech. Und hier ist Robert Jindra, zweiter Teil, die Ausflüge des Herrn Broček.

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Bregenzer Festspiele 2026. Wir waren in Österreich 1, heute live zu Gast im Festspielhaus bei der Premiere der Oper Die Ausflüge des Herrn Brautschek mit Musik von Leos Janáček. Auf der Bühne jetzt der Prager Philharmonische Chor und die Statisterie. Der Prager Philharmonische Chor wird geleitet von Lukáš Vasilek. Und es beginnen sich die Solisten und Solistinnen nacheinander zu verbeugen. Zuerst die kleineren Rollen. Gaja Napast, sie war Hilfskellner, Wunderkind, Student. Unterschiedliche Dichter, Lukáš Baršák, Maler, die Stimme des Professors und andere Rollen, Paul Chiorivici, das war jetzt der Wirt, wir sind schon bei den größeren Rollen angekommen, der Wirt war Jan Stjava, jetzt Masal und andere Partien, Michails Schulpajews, Malinka und die Sopranpartien in der Mond- und Mittelalter-Episode, Tatev Baroyan, und großer Jubel für Peter Hoare, den Herrn Brautschek. Er ist glücklich, dass er aus allen Episoden wieder zurückgekommen ist und wieder sein Bier genießen kann. Applaus für das komplette Ensemble auf der Bühne.

Und auf die Bühne gekommen ist jetzt der Dirigent Robert Jintra. Das Publikum hat ihn gefeiert, nicht nur ihn allein, sondern natürlich auch die Wiener Symphoniker, die ja seit Jahrzehnten das Stammorchester dieses Festivals sind. Und auch jetzt auf der Bühne das Produktionsteam um den Regisseur Yuval Sharon. Kostüme und Bühne John Bowser. Und beide haben sich in unterschiedlichen Interviews ganz begeistert gezeigt, was die Bregenzer Bühnentechnik natürlich mit all den Menschen, die sie bedienen, was diese Bühnentechnik alles fertigbringt, was man hier in Bregenz an Bühneneffekten im Festspielhaus auf dieser Bühne zaubern kann. Großes Lob von Regisseur und Bühnenbildner für das Bregenzer Team.

Und zum Abschluss jetzt nochmal die gesamte Besetzung, wobei ich mich auf die Rollen in der Rahmenhandlung beschränke. Herr Brocek, Peter Hoare, Masal, Michail Tschulpajew, Malinka, Tatev Baroyan, der Sakristan, Karoy Semeredi, der Wirt Würfel, Jan Stjava, ein Komponist, Linat Frieling, Ketruta, Jana Kurutsova, ein Maler, Paul Kiorevici, ein Dichter, Lukas Barschak und ein Hilfskellner, Gaja Napast. Und dazu noch der Dichter aus der Vergangenheit, Zwatopluk Sem. Der Prager Philharmonische Chor und die Wiener Symphoniker am Dirigentenpult Robert Jindra. Für das ORF-Team darf ich nennen Tonmeister Christoph Maria Holzer, Produktionstechnik Bernhard Torgele, Bühneninspizient Henry Schuster, Musikaufnahmeleiter Stefan Höfel und der Produktionsleiter im ORF-Landesstudio Vorarlberg, Gernot Kutzer. Für die Abwicklung im Ö1-Haus auf dem Königelberg in Wien war Sabine Heiner zuständig. Unsere Österreich-1-Übertragung im Rahmen des EBU-Festspielsommers. Dieser Übertragung direkt angeschlossen waren Radiostationen in Italien, Lettland und Serbien, weitere Rundfunksender in Belgien, in Spanien und in den Niederlanden sowie die neuen Sender der deutschen ARD werden diese Ö1-Aufnahme von den Bregenzer Festspielen in den kommenden Wochen und Monaten senden. Und bevor ich mich verabschiede, noch als Ankündigung, im kommenden Jahr wieder eine Opernrarität im Festspielhaus, Penthesilea von Ottmar Schöck. Und wir werden natürlich auch dann übertragen. Bei allen Hörerinnen und Hörern nah und fern verabschiedet sich Michael Blees, Ihr Begleiter durch diese Opernübertragung von den Bregenzer Festspielen live in Österreich 1.

Und wir bleiben bis 23 Uhr noch bei Leos Janáček. Jetzt aber nach dieser Oper, in der man schon den Komponist von ganz unterschiedlichen Seiten kennengelernt hat, wieder ein anderes Genre, ein anderes Klangbild. Wir blenden uns ein in den Zyklus auf verwachsenem Pfade. Das sind im Original 15 Klavierstücke in zwei Reihen. Der Solist unserer Aufnahme ist Alain Blanès.

0: Sie hörten Ausschnitte aus dem Klavierzyklus »Auf verwachsenem Pfade« von Leos Janacek. Es spielte der Pianist Alain Planès.
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2: Am Mikrofon Arthur Treinacher. Die FPÖ darf das Dokumentationsarchiv des österreichischen Widerstands doch nicht als pseudowissenschaftlich bezeichnen. Das hat der Oberste Gerichtshof entschieden. Das Höchstgericht hebt damit anderslautende Urteile des Handelsgerichts und des Oberlandesgerichts Wien auf. Felix Nowak berichtet.
3: Der Rechtsstreit geht auf den August 2023 zurück. Anlass war der Rechtsextremismusbericht, den das Dokumentationsarchiv, kurz DÖF, für das Innenministerium erstellen sollte und in dem die Freiheitlichen regelmäßig vorkommen. Die FPÖ hat das DÖF in einer Aussendung damals als ideologisch geprägte pseudowissenschaftliche Institution bezeichnet. Das DÖF hat daraufhin geklagt und in erster und zweiter Instanz vor Gericht verloren. Mit einer außerordentlichen Revision hat sich das DÖF an den obersten Gerichtshof gewandt und der hat ihm jetzt Recht gegeben. Für die Behauptung bestehe keine, auch keine schmale Tatsachengrundlage, so die Begründung. Die FPÖ darf die Aussagen nicht wiederholen, sie muss einen Widerruf veröffentlichen und die Verfahrenskosten zahlen.
2: Das US-Repräsentantenhaus hat Präsident Trump erneut zum Ende des Iran-Krieges aufgefordert. Mit knapper Mehrheit verabschiedeten die Abgeordneten eine Resolution, die den Militäreinsatz begrenzen soll. Rechtliche Folgen hat das Votum aber nicht, weil eine ähnliche Vorlage im Senat gescheitert ist. Hintergrund ist die Kritik, dass Trump den Einsatz ohne Zustimmung des Kongresses angeordnet hat. Grünes Licht gibt es für das 21. EU-Sanktionspaket gegen Russland. Nach 10 Verhandlungen haben sich die EU-Botschafter in Brüssel auf neue Strafmaßnahmen geeinigt. Sie richten sich vor allem gegen russische Finanz- und Energieunternehmen. Die Eckpunkte fasst Tim Kupal zusammen.
4: Russisches Öl kann weiter nur unter den Weltmarktpreisen verkauft werden. Der Ölpreisdeckel ist um 12 Monate verlängert worden. Auf der EU-Sanktionenliste finden sich mehr als 100 Banken und Kryptoanbieter, 50 Unternehmen der Rüstungsindustrie sowie 40 Schiffe der russischen Schattenflotte. Allerdings, einzelne Punkte sind stark abgeschwächt worden. Für russische Ex-Soldaten wird es vorerst keine Einreiseverbote in die EU geben. Hier hatten sich Frankreich und Italien quergelegt. Der Patriarch der russisch-orthodoxen Kirche Kyrill ist nach Widerstand Bulgariens von der Sanktionenliste gestrichen worden. Griechenland hatte bis zuletzt blockiert. Der Grund: drohende Milliardenverluste für eine griechische Reederei. Der Kompromiss: die Reederei darf weiter russisches Flüssiggas transportieren, aber nur im Rahmen von Lieferverträgen, die vor Beginn des Ukraine-Kriegs abgeschlossen worden sind.
2: Ein Railjet mit bis zu 600 Fahrgästen ist am Nachmittag in der Nähe des Bahnhofs Prinzersdorf im Bezirk St. Pölten evakuiert worden. Wegen eines technischen Problems mit dem Stromabnehmer war der Zug auf der Weststrecke stehen geblieben. Die Fahrgäste wurden mit Hilfe der Feuerwehr zum Bahnhof Prinzersdorf gebracht. Nach etwa 45 Minuten wurde die Strecke wieder freigegeben. Das waren die Nachrichten mit Arthur Treinacher. Zum Wetter.
5: Die Nacht verläuft ruhig und es wird frisch in den frühen Morgenstunden. Die Temperaturen sinken auf 15 bis 5 Grad. Morgen am Freitag scheint die Sonne für viele Stunden, von Vorarlberg bis Kärnten sogar ohne Unterbrechung. Weiter im Norden und im Osten hingegen sind zwar ein paar Wolken dabei, aber die verdichten sich höchstens für wenige Stunden. Es wird wieder warm mit 20 bis 28 Grad. Noch wärmer bzw. heiß wird es am Samstag mit bis zu 32 Grad und viel Sonne. Der Sonntag wird unbeständig mit Schauern und Gewittern. So viel zum Wetter. Von Daniel Stanker.

0: Jeder, der ein Labyrinth betritt, sollte einen bestimmten Reifegrad bereits erreicht haben. Wenn er das nämlich nicht hat, dann ist er schon verloren. Der Aufenthalt selbst dann in diesem Labyrinth ist dann ein weiterer Prozess der Reifung, wenn es gelingt. Also für mich war der Aufenthalt auf diesen Expeditionen ein Angebot, das ich auch gerne angenommen habe, etwas über mich selbst neu zu entdecken.
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2: Franz-Josef-Land. Zum Nordpol sind es nur 900 Kilometer. Zwischen Mitte April und Ende August geht die Sonne hier nicht unter. Die Gletscher schmelzen. Franz-Josef-Land erblüht in tausend Farben. Unzählige Vogelarten nisten und brüten in den Felsen. Rund um den Archipel driften Massen von Eisschollen im arktischen Ozean. Auch die arktische Nacht dauert 4 Monate. Zwischen 19. Oktober und 23. Februar geht die Sonne nicht auf. Durchschnittliche Temperatur im Jänner minus 20 Grad Celsius. Spitzenwerte liegen jenseits von minus 50 Grad.
3: Wir sprechen von einer Landschaft, die voll Eis ist, voll Kälte. Also Begriffe, die wir mit Härte assoziieren. Und dann kommt man zurück und erinnert sich an Erlebnisse und kann konstatieren, feststellen, dass man Befreiung erfahren hat und dass dieser Begriff, der sehr oft in Religionen gebraucht wird, nämlich der Begriff Demut, sich ergänzt, und das erscheint mir so wichtig, durch eine unendliche Fröhlichkeit.
2: Die Arktis, heißt es, ist keine sehr lebensfreundliche Gegend. Hier haben Menschen ihr Leben verloren oder den Verstand, weil sie versucht hatten, die Natur zu bezwingen, das ewige Eis. Sie wollten Helden sein. Doch der Weg dorthin geriet ihnen zum Irrgarten. Elisabeth Guggenberger und Helmut Feutl erzählen in ihrem Buch Eis und Ego 10 Geschichten von Arktis-Expeditionen und ihren Leitern, über deren Wege, Umwege und Abwege. Vom Lärm des Ich in der polaren Stille.
4: Im 19. und beginnenden 20. Jahrhundert waren Expeditionen sehr oft Eroberungsfeldzüge, politstrategische Aktionen und nationale wie individuelle Ego-Manifestationen. Die Siegreichen wurden zu Helden erkoren, das Entdeckte war Beute und wurde in Besitz genommen. Die Leistung entartete zum Spektakel in der Boulevardpresse. Der Tod wurde zum Mythos.
2: Expeditionsleiter aus Österreich, Großbritannien, Norwegen, Italien, den USA und Russland haben sich seit den 1870er Jahren der Kälte und der polaren Finsternis ausgesetzt. In der Wildnis des Archipels Franz-Josef-Land. Die Gier nach Ruhm, Geld oder Prestige motiviert Menschen zu den seltsamsten Unternehmungen. Damals wie heute.
4: In den homerischen Hymnen werden die Helden als Vollbringer von Taten und Werken gefeiert, die der Krieg zeugte. Krieg und Glück erschienen als sinnvolle Konstellation, als unzertrennliches Paar. Die Moderne ersetzt Krieg zunehmend mit Profit. Und so verhalten sich auch die modernen Polarhelden. Laufende, springende, fahrende, singende, tanzende und im arktischen Eis frierende Litfaßsäulen. Egomanen im Solde eines egozentrierten Gesellschaftssystems. Marionetten weit von ihrem Selbst entfernt, aber wie Narziss sich selbst suchend. Nordpolfahrer auf der tragischen Suche nach ihrem Spiegelbild. Heute wie damals.
3: Man kann dieses Buch auch lesen als eine Anleitung für Manager, Betriebsführer. Was können Manager von Expeditionsleitern, von historischen wie gegenwärtigen, lernen? In der Summe glaube ich, aufgrund auch unserer intensiven Auseinandersetzung mit diesem Thema, kurz zusammengefasst sagen zu können, dass wenn dieser Egozentrismus, wenn diese Ego-Trips so stark in den Vordergrund des Handelns stehen, dann führt das früher oder später unweigerlich zu einem Absturz.
4: Sie alle nahmen Herausforderungen an, die sie bis an die Grenzen ihrer physischen und psychischen Leistungsfähigkeit trieben und manchen den Tod brachten. Was sie im Innersten ihres Seins dazu motiviert haben könnte, auf Expedition zu gehen, was ihnen den Mut und die Kraft gab, zu bestehen, oder was ausschlaggebend für ihr Scheitern war, das haben wir uns selbst nicht ausschließend aufzuspüren versucht.
3: Ich habe schon als 14-Jähriger die Berichte oder den Bericht von Julius Peyer über die Expedition, die zur Entdeckung des Franz-Josef-Lands führte, gelesen, war als Kind fasziniert davon, habe dann 1972, als ich beim Fernsehen arbeitete, es dem Fernsehen vorgeschlagen, doch zu dokumentieren und zu rekonstruieren. Und meine Bedingung war aber, es am Originalschauplatz zu tun. Das war natürlich 1972, Kalter Krieg und so weiter, gänzlich unmöglich, aber es war eine Idee.
2: Helmut Feutl, geboren 1939. Er hat als Kameramann und Regisseur bei Spielfilm- und Dokumentarfilmproduktionen gearbeitet. Nachdem sein Filmprojekt in der weltpolitischen Situation der 70er Jahre unmöglich gewesen war, gelang es ihm Anfang der 90er Jahre, nach Perestroika und Glasnost, den damaligen Generalintendanten des ORF von seinem Vorhaben zu überzeugen. Für die Rekonstruktion der Peyer-Weibrecht-Expedition wurde ein Modell des Schiffes, der Admiral Tegetthoff, angefertigt, im Maßstab 1:1. Von 1992 bis 1996 war Helmut Feutl für das ORF-Filmprojekt Arktis Nordost als Regisseur und Expeditionsleiter für 5 Expeditionen auf Franz-Josef-Land verantwortlich.
5: Ich kann mich erinnern, als ich das erste Mal diesen Archipel erreicht habe, da gab es einen türkisfarbenen Gletscherwasserfall. Und das war eine so absolute Schönheit, dass es mir die Tränen aus den Augen gedrückt hat. Das war so wunderbar und so wunderschön. Und das war für mich alle Zeit, die ich oben war, immer wieder eine Begegnung mit der Schönheit. Die Formen, die Weite, die Ruhe, die Stille, ja, diese Wildnis.
2: Elisabeth Guggenberger, geboren 1946. Sie war Drehbuchautorin bei vielen gemeinsamen Filmprojekten mit ihrem Lebensgefährten Helmut Feutl. Im Rahmen des Projekts Arktis Nordost war sie Produzentin von insgesamt 14 Stunden Film. In dem Buch Eis und Ego, erschienen im Jahr 2008, wird in fiktiven Dialogen mit den Leitern historischer Arktis-Expeditionen von deren Beweggründen erzählt, vom Scheitern und vom Heldentum.
3: Wir konnten viele Erfahrungen sammeln in diesem Jahr und vieles verstehen. Und aus diesem Verständnis heraus war es dann möglich, mit historischen Expeditionsleitern und Expeditionsteilnehmern diese Gespräche zu führen.
2: Ein weiterer Abschnitt ist ihren eigenen Erfahrungen und Betrachtungen über das labyrinthische Wesen des ewigen Eises gewidmet. Das erste Kapitel behandelt das sehr österreichische Schicksal von Julius Payer und Karl Weibrecht, Ende des 19. Jahrhunderts.
3: Es war eine Zeit, wo man gegenüber dem sich herausbildenden Deutschland als das sogenannte Österreich sich bewähren musste, behaupten musste, zeigen musste und wollte, was man imstande ist zu leisten. Und in die Arktis fahren, also Richtung Nordpol zu fahren, die Nordostpassage entdecken zu wollen bzw. durchfahren zu wollen, das war im Begriff von Leistung damals. Die Nation wollte sich behauptet wissen mit diesem Unternehmen.
4: Linienschiffsleutnant Karl Weibrecht und Oberleutnant Julius Payer, ob ihre Verdienste in blutigen Schlachten für das österreichische Kaisertum hoch dekorierte Offiziere, wollten 1872 den nördlichen Seeweg von Europa nach Asien finden und bezwingen. Dem Expeditionsschiff Admiral Tegetthoff widerfuhr das Schicksal vieler Polarschiffe des 19. Jahrhunderts. Es wurde vom Eis eingeschlossen und blieb manövrierunfähig. Als Gefangene des Eises wurden Weibrecht und Payer mit 22 Mann Besatzung von Wind und Drift immer weiter nach Norden bis an die Küsten eines noch unentdeckten Landes geschoben. Sie benannten es nach dem österreichischen Kaiser Franz Josef, der eine bereits dem Untergang geweihte Monarchie mehr verwaltete als regierte.
5: Die kommen zurück und es wird einem zuerst einmal in Frage gestellt, ob das, was die da zurückkommen, überhaupt wahr sei und ob das Land überhaupt existiert, weiß auch niemand und hat Kränkungen hervorgerufen. Bayer hat seinen militärischen Dienst quittiert und ist ins Ausland gegangen. Weibrecht hat versucht, seine wissenschaftliche Arbeit auf die internationale Ebene zu tragen, was ihm gelungen ist, und eigentlich einen Start und Beginn der internationalen Polarforschung bedeutet hat, aber hat keinerlei finanzielle Apanagen dafür bekommen, musste in einem Untermietzimmer an Tuberkulose krank sich dahin fristen. Also man hat die, die diese Tat vollbracht haben, schon nach kurzer Zeit fallen gelassen, vergessen, eigentlich ignoriert. Ganz im Gegenteil zum Beispiel, wie Großbritannien mit seinen Entdeckern umgeht. Jeder kennt Scott, jeder kennt jetzt auch Shackleton, Amundsen sowieso, Nansen auch, sind alles Helden gewesen. In Österreich funktioniert das nicht. Also da ist jemand, der Leistung vollbringt, nicht unbedingt gut aufgehoben in diesem Land. Und ich mache mir so meine Gedanken, ob sich da überhaupt etwas verbessert hätte.
3: Ohne jetzt hier in irgendeine Lamoyanz zu verfallen zu wollen, bezogen auf unser Projekt Arktis Nordost, widerfuhr dieses große Projekt auch ein ähnliches Schicksal. In Österreich, nach Ausstrahlung der Filme, gab es Zeitungen, und insbesondere eine Zeitung, die wortwörtlich schrieb, wozu ist man dort hinaufgefahren, das hätte man in einem Besenkammerl auch drehen können.
2: Das Projekt Arktis Nordost wurde nichtsdestotrotz, zumindest außerhalb Österreichs, als dokumentarische Höchstleistung gewürdigt. Der lange Atem des Expeditionsleiters Helmut Feutel sowie das Engagement einzelner Mitarbeiter zeitigten ein beträchtliches Ausmaß journalistischen Mehrwerts in Form von beispiellosen Film- und Tonaufnahmen. Nicht zuletzt in dem Film Paradise Found, einer sehr persönlichen Hommage an Franz Josef Land, die der Stille und der Ruhe hinter den zahllosen Geräuschen des Archipels ein Denkmal setzt. Ausgerechnet dieser Film wurde bisher von keiner Fernsehstation ausgestrahlt. Man lehnte ab, weil er nicht in die Doku-Schiene passte. Beispielhaft für einen möglichen anderen Zugang zur Eislandschaft von Franz Josef Land ist die Expedition des Briten Benjamin Leigh Smith, der als Privatmann, als Gentleman Traveller in der Arktis unterwegs war.
4: Er war der Erste, der Franz Josef Land nach der Entdeckung durch Payer und Weibrecht erreichte. Er war aus einem anderen Holz geschnitzt als viele Expeditionsleiter vor und nach ihm. Seine Expeditionen dienten keinem hehren Ziel, weshalb er bald in Vergessenheit geriet.
5: Er hat keinen Expeditionsbericht geschrieben. Er hat es abgelehnt, irgendeine Medaille von der Royal Geographic Society entgegenzunehmen, weil immerhin hat er Franz Josef Land erreicht gehabt. Und er hat eine ähnliche Leistung vollbracht, wie es die Bayer-Weibrecht-Expedition vorzuweisen hatte, nämlich er ist mit seiner Mannschaft, nachdem sein Schiff auch vom Eis zerdrückt wurde und er eine Überwinterung in einer Erdhöhle geschafft hatte, ist ganz ruhig zurückmarschiert übers Eis, ohne großes Aufhebens zu machen. Keiner ist gestorben, keiner ist zugrunde gegangen. Ich habe den Eindruck, dass er ein Mensch war, dem es eigentlich darum ging, die Beziehung zur Natur zu vertiefen mit dieser Reise, um die Natur besser wahrzunehmen und zu verstehen.
4: Warum haben Sie über Ihre Expeditionserfahrungen nichts geschrieben? Weil ich es mir ersparen wollte, mich dümmlicher Lobhudelei auszusetzen oder gar selbst dazu gezwungen zu sein. Jenes zwanghafte Lächeln, das man in einer Gesellschaft aufsetzt, in der man sich eigentlich überhaupt nicht wohlfühlt. Ja, dieses unnatürliche Lächeln suchte ich stets zu vermeiden. All die verspannten Muskeln im Gesicht ergeben ja ein äußerst unangenehmes Gefühl. Finden Sie nicht?
5: Er musste sich nichts beweisen, weil er auch nichts scheinen wollte. Er wusste, wie das Leben sozusagen ihm eine Freude und eine, ja,
3: Glück beschert.
5: Pursuit of happiness.
2: Eine gewisse Form des Glücks vermochte sich auch Fridtjof Nansen zu verschaffen. Der Popstar unter den norwegischen Arktisreisenden wusste große Teile der Öffentlichkeit hinter sich, als er im Juni 1893 aufbrach, um sich dem Eismeer anzuvertrauen.
4: Er setzte sein Schiff, die Fram, der Eisdrift aus und hoffte, sie würde bis zum Pol geschoben werden.
2: Dem kühnen Seefahrer stand jedoch zuweilen sein melancholisches Gemüt im Wege. So schrieb er noch am Tag der Abreise in sein Tagebuch.
4: Grau und traurig brach der Tag herein. Die Tür schloss sich hinter mir. Oben am Fenster saß mein Töchterchen. Glückliches Kind, du ahnst noch nicht, wie verwickelt und wechselvoll das Leben ist.
2: 3 Jahre später kehrte Fridtjof Nansen als gefeierter Held von seiner Nordpolexpedition zurück. Er hatte als erster herausgefunden, dass es den arktischen Kontinent nicht gibt, sondern dass der Pol von einem fast 4000 Meter tiefen Ozean umgeben ist.
5: Er war eigentlich immer ein Sehnsüchtiger. Er war getrieben von einem Ziel. Doch das Interessante war, wenn er dieses Ziel erreicht hatte, war es ihm egal. Er suchte sich das nächste Ziel. Nur diese Seite hatte eine zweite, und die Zwillingsschwester dieser Sehnsuchtsgetriebenheit war eine Melancholie. Er war eigentlich manisch-depressiv, könnte man sagen. Und diese Melancholie ist meistens dann eingetreten, wenn er ein Ziel erreicht hatte und nichts Neues vor Augen hatte.

0: Der Brite Frederick George Jackson hielt sich mit seiner Expedition 3 Jahre lang auf Franz-Josef-Land auf. Jackson erreichte sein Ziel, den Nordpol, nicht, leistete aber bedeutende Beiträge zur Erforschung und Kartierung des Archipels. Im Schatten seines berühmten norwegischen Zeitgenossen Fridtjof Nansen geriet er jedoch ins Abseits.
1: Er war Wissenschaftler, stand ganz im Dienst des Forschens, hat auch kartografiert, weite Teile des Franz-Josef-Landes quasi entdeckt und auch benannt, die einzelnen Inseln und Buchten und Kaps. Die tragen alle bis heute britische Namen. Peyer- und Weibrechts-Benennungen von Inseln sind wirklich urösterreichisch. So ist Franz-Josef-Land ein merkwürdiges Bild und ein Konglomerat an Namen, weil später sind dann noch Italiener gekommen. Und interessant bei Frederick Jackson war sein Führungsstil. Sein Führungsstil war ausgesprochen hierarchisch.
2: Er ließ zum Beispiel Post austeilen und hat nur schriftlich Anweisungen gegeben und schriftliche Ansuchen in Empfang genommen. So weit ist das gegangen.
1: Wenn man eintaucht in diese heikle Frage des Führens und nicht diktatorisch vorgehen möchte, sondern eben dem demokratischen Vorgehen den Vorzug gibt, dann ist das bei so einer großen Anzahl von Expeditionsteilnehmern eben nicht so leicht.
2: Und solche Expeditionen kann man als Einzelner nicht machen. Du brauchst die Gruppe dazu. Also ein Egomane, der überhaupt ganz allein rennt, ja, soll er rennen. Eigentlich wäre da, wenn er dann irgendwo verschwindet im Eis, na gut, das hat er so wollen, jeder lebt sein Leben. Aber dort sind immer zig Menschen mit dabei gewesen. Dort war das Geld von Investoren drinnen. Dort war die Wissenschaft mit beteiligt.
1: Das heißt, wir sind dazu aufgerufen, egal ob auf einer Expedition oder im Staatswesen, Formen zu finden, die die Teilnahme aller ermöglichen.
3: Auf die Teilnahme aller, beziehungsweise möglichst vieler, war Walter Wellman aus. Dies allerdings im Sinne des Sensationsjournalismus. Der hochnäsige Amerikaner, von der hiesigen Presse als tüchtiger Korrespondent und unerschrockener Arktisforscher geadelt, trieb die Darstellung der arktischen Gefahren auf die Spitze, bis hin zum erfundenen Angriff eines Eisbären auf seine Person.
0: Ich fiel in den Schnee und spürte, wie die Tatze nun meinen Körper niederdrückte. Gleich wird mein Kopf in seinem Maul verschwinden, dachte ich. Aber so kam es nicht. Denn in diesem kritischen Augenblick begannen meine Hunde kräftig zu bellen. Die Pranke löste sich von meinem Rücken. Und als ich wieder auf die Beine kam, war der Bär von kläffenden Hunden umringt. Das Schicksal hatte es gut mit mir gemeint. Der Bär, nicht ich, musste schließlich daran glauben. Ich hatte zwar Schmerzen in der Schulter und einen Kratzer am Hals. Das Fell des Bären jedoch liegt als Teppich unter meinen Füßen, wo ich dies schreibe.
3: Walter Wellman erscheint in dem Buch »Eis und Ego« als einer der unsympathischsten Expeditionsleiter. Elisabeth Guggenberger und Helmut Feutel halten mit ihrer Meinung auch nicht hinterm Berg, stets bemüht jedoch, auch in der persönlichen Färbung Licht ins Dunkel der historischen Personen zu bringen. Im Falle Wellmans gerät das Resümee zu einer Anklage, die den verständigen Grundton des Buches erfrischend konterkariert.
0: Zwischen Dummheit und Eitelkeit besteht eine enge Beziehung. Da stimme ich Robert Musil zu. Ein eitler Mensch, so Musil, sei mit einer Maschine vergleichbar, die an einer undichten Stelle ihren Dampf entweichen ließe. Solange die undichte Stelle nicht behoben ist, ist die Leistung vermindert und man wird sich vergeblich um Erfolg bemühen. Da aber die Eitelkeit nicht zulässt, sich selbst als undicht oder eben unvollständig und mit Fehlern behaftet zu akzeptieren, entsteht Dummheit. Sie ist, laut Robert Musil, nicht so sehr ein Mangel an Intelligenz, als eher ein Fehler des Gefühls. Menschen, die sich und anderen gegenüber keine Sensibilität entwickeln können, praktizieren Roheit. Und deshalb wird Dummheit auch als praktizierte Rohheit bezeichnet.
3: Ganz anders als Walter Wellman verhielt sich Prinz Luigi Amadeo von Savoyen-Aosta, Herzog der Abruzzen. Ein wohlhabender, verträumter und weichherziger Adeliger, ein hervorragender Alpinist, der sich nach seiner Arktis-Expedition in Somalia niederließ und dort eine Farm betrieb, um der Dekadenz seiner Herkunft zu entkommen. Er war vom Prinzen zum Bauern geworden. Im Buch »Eis und Ego« lassen ihn Elisabeth Guggenberger und Helmut Feutel Seneca zitieren. Wer als Mitglied einer Gesellschaft seinen Wirkungskreis verloren hat, der möge den eines Menschen ausfüllen. Nicht länger in die Mauern seiner Stadt eingesperrt, möge er sich die Freiheit zum Gedankenaustausch mit dem Erdkreis nehmen und die ganze Welt zu seiner Heimat erklären. Denn auch fern der angestammten Gemeinschaft gibt es reiche Entfaltungsmöglichkeit, wenn man nur weiterhin bereit ist, der Allgemeinheit zu nützen.
0: Was bedeutet es, mutig zu sein? Frage ich. Nachdem Luigi Amadeo eine Zeit lang ruhig über meine Frage nachgedacht hat, antwortet er schmunzelnd: Ein Schiff, das im Hafen bleibt, ist sicher. Doch Schiffe werden ja nicht für den Hafen gebaut. Perikles sagt, wer seiner inneren Wahrheit folgend den sicheren Hafen verlässt, um trotz aller Ängste auf das unbekannte Meer hinauszufahren, der sei mutig, denn dort müsse er sich mit seinem Leben konfrontieren.
2: Ja, das ist das Labyrinth. Wenn du in das Labyrinth reingehst und dich auf seine Mitte zubewegst, das ist jetzt nicht nur räumlich und geografisch gemeint, das ist deine eigene Mitte. Und wenn du diese Mitte mit vielen Umwegen und auf vielen, mit vielen Kreuzungen behaftet tatsächlich findest, dann bist du dort angelangt und was musst du dort machen? Eine Kehrtwendung. Und zurückgehen und einen Neubeginn machen und das Alte zurücklassen. Und das ist die große Metapher, die in den Labyrinthen der Antike und sogar auch wahrscheinlich schon des Neolithikums angelegt war für jeden Menschen. Dass du diese Reise, spirituelle Reise antreten sollst, auf diesem Weg dein egoistisches Sein ablegst und zurückkommst, wiedergeboren im Sinne von, dass du dein Selbst losgelassen hast. Es gibt aus dieser neolithischen Zeit ein altes Zeichen, eine Rune, die ein senkrechter Strich ist. Und dieser Strich bedeutete damals sowohl Eis als Ego. Dieses Zeichen wurde als Amulett getragen und es sollte den Träger dieses Amuletts daran erinnern, dass er sich immer über sein Ich nachdenken soll. Nämlich in diesem Sinne, dass falls du es nicht tust, du erstarren wirst wie Eis.
3: Die Liste der vorgestellten Expeditionsleiter wird fortgesetzt mit Evelyn Briggs Baldwin, der im Auftrag eines New Yorker Millionärs den Nordpol erreichen sollte. Über die Errichtung von Lebensmitteldepots auf verschiedenen Inseln von Franz Josef Land kam er nicht hinaus. Der Sponsor entzog ihm daraufhin die Expeditionsleitung.
2: Evelyn Briggs Baldwin, ein angstbesetzter Mensch, der geflüchtet ist aus dem arktischen Environment und dann, weil er dafür bestraft wurde von seinem Geldgeber, einem amerikanischen Immobilienmakler, der eigentlich am Nordpol hätte gerne ein Transparent aufgestellt. Hier hat Mr. Ziegler, die Expedition bezahlt und der Nordpol gehört Mr. Ziegler. Das hat Baldwin nicht geschafft, ist bestraft worden und konnte eigentlich sein Scheitern lebenslang nie verwinden, wurde zum großen Rächer, zum bösen Menschen und hat sich in ganz furchtbare Dinge dann später noch hineingelassen. Also solche Geschichten und ihre seelischen Hintergründe haben wir erzählt. Man lernt auch die Tragödie, die persönliche Tragödie einer Person kennen und verstehen. Und man lernt, warum er es nicht schaffen konnte. Er konnte kein Vertrauen haben, in dieses Labyrinth reinzugehen. Er ist in dem stecken geblieben, in seinem eigenen Gefängnis.
0: Nachdem der amerikanische Millionär William Ziegler den erfolglosen Expeditionsleiter Evelyn Briggs Baldwin entlassen hatte, beauftragte er Anthony Fiella, der als Fotograf an der Baldwin-Ziegler-Expedition teilgenommen hatte, mit der Expeditionsleitung für einen zweiten Versuch, den Nordpol zu erreichen. Aber auch Fiella scheiterte, vor allem an seiner Mannschaft.
2: Völlig unzureichende Führungsqualität. Er wollte allen immer nur Gutes tun, er wollte von ihnen gebraucht werden, er wollte eigentlich für andere immer da sein. Aber genau das ist nicht die Qualität eines Leaders, eines Expeditionsleiters.
1: Das Leichteste auf Arktis-Expeditionen ist meiner Meinung nach die Bewältigung der Umwelteinflüsse, sage ich jetzt einmal, der Natur, der Umgang mit den dort lebenden Tieren, sprich Eisbären zum Beispiel. Das ist im Verhältnis zu den Problemen, die auftreten können, mit und unter den Expeditionsteilnehmern, ein leichtes.
3: Wer den geografischen Nordpol, also den nördlichsten Punkt der Erde, als erster erreicht hat, ist umstritten. Zunächst nahm im Jahr 1908 Frederick Cook diesen Erfolg für sich in Anspruch. Seine wissenschaftliche Glaubwürdigkeit litt jedoch gehörig, nachdem ihm die Erstbesteigung des Mount McKinley als Fälschung nachgewiesen worden war. Ein Jahr später waren es Robert Edwin Peary und Matthew Hansen, die den Nordpol erreicht haben wollten. Wer von ihnen den ersten menschlichen Fuß auf den Nordpol gesetzt hätte, bleibt ungewiss. Weder waren die Aufzeichnungen von ausreichender Genauigkeit, noch konnten Peary und Hansen sich einigen, wer zuerst da war. Vor dem Kapitel über die Filmexpedition Arktis Nordost, an der Elisabeth Guggenberger und Helmut Feutel selbst beteiligt waren, folgt noch eine Erzählung über drei Kapitäne des zaristischen Russland.
0: Georgi Brusilov, Wladimir Rosanow und Georgi Sedow starteten ihre Expeditionen alle im Jahr 1912. Sedow mit dem Ziel, den Nordpol zu erreichen, Brusilov und Rosanow, um einen nordöstlichen Seeweg zum Pazifik zu finden. Alle drei Expeditionen scheiterten und die Polarfahrer fanden dabei den Tod. Doch ihr Scheitern wurde zur Trumpfkarte des neuen Sowjetregimes, das sich die Bezwingung der Arktis auf die Fahnen geschrieben hatte. Für das Scheitern der Expeditionsleiter machte die sowjetische Propaganda den Zaren verantwortlich. Sedow, Brusilov und Rosanow wurden zu Helden der roten Arktis hochstilisiert und lebten als russischer Mythos weiter.

0: letzten Teil des Buches Eis und Ego erzählen Elisabeth Guggenberger und Helmut Feutl von ihren eigenen Erfahrungen auf und mit Franz Josef Land. Von vermeintlichen Bedrohungen und realen Gefahren, von Eisbären und Gruppendynamik, Kälte und Angst. Und wie in jedem der vorhergehenden Kapitel wird deutlich, dass nicht die Umgebung, das andere, Fremde, die wahre Herausforderung darstellt, sondern der Umgang mit dem eigenen Ego. Darin entscheidet sich der Mensch, so eine Essenz des Buches, zwischen Glück und Unglück.
1: Ich denke mir, das, was man erlebt, ist, dass es außer mir etwas sehr Großes gibt, das viel, viel größer ist. Und dass ich selbst bin, aber in dem Großen aufgehoben. Und dass es keine Bedeutung hat, ob ich jetzt in meiner Form als Lebender existiere oder in einer anderen Form nach dem Tod.
2: Wir wissen aus vielen Vorträgen und ähnlichen Berichten, die wir vielleicht dem einen oder anderen Forum gegeben haben, dass das auch von vielen Menschen nicht gerne gehört wird, über den Tod zu sprechen zum Beispiel. Wir haben einmal, und wenn Ihnen das zu weit geht, jetzt für die Sendung können Sie das rausschneiden, wir haben einmal gesagt, und das hat nichts mit irgendeinem Form von Heldentum und Abenteuer oder sonst was zu tun, sondern das ist in diesem Sinne das Paradies ansprechend. Wir haben einmal gesagt, es würde uns nichts ausmachen und wir würden es vielleicht sogar begrüßen, dort oben zu sterben. Mehr will ich dazu nicht sagen.

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0: Das Buch Eis und Ego von Elisabeth Guckenberger und Helmut Feutl ist im Verlag Christian Brandstätter erschienen.
1: Wir gleiten jetzt aus dem Ö1 Arktistag in die Nacht. Sie wird nicht arktisch sein und artig morgen zwischen 5.18 Uhr und 5.51 Uhr enden, je nachdem, wo in Österreich Sie sich befinden. Gerade noch auf Expedition mit Helmut Feutl und Elisabeth Guckenberger begeben wir uns für die verbleibenden 20 Minuten dieser Stunde in den zweiten Wiener Gemeindebezirk ins Atelier der österreichischen Bildhauerin Claudia Merzendorfer und reden mit ihr über und hören eine ihrer bekannteren Arbeiten, Frozen Records. Musik aus Eis und in Eis, gewissermaßen auf Eis, wenn die Temperaturen es erlauben. Spoiler, tun Sie nicht. Wir haben es zu warm für die Eisschallplatte. Merzendorfers Entwicklung dieses ephemeren Tonträgers begann bereits Ende der 1990er Jahre. Die Bildhauerin experimentierte eben mit Eis, gemeinsam mit in Eis, gewissermaßen auf Eis, wenn die Temperaturen es erlauben. Spoiler, tun Sie nicht. Wir haben es zu warm für die Eisschallplatte. Merzendorfers Entwicklung dieses ephemeren Tonträgers begann bereits Ende der 1990er Jahre. Die Bildhauerin experimentierte eben mit Eis, gemeinsam mit dem Klangkünstler Nick Hummel.

0: Peter Waldenberger hat sich mit Claudia Merzendorfer unterhalten an ihrem Arbeitsplatz im Prater zu Wien.
1: Wir sind hier in den Prater Ateliers im zweiten Bezirk. Das sind alte Pavillons aus der Zeit der Wiener Weltausstellung von 1873. Und diese zwei Pavillons sind direkt nach der Weltausstellung 1873 den Künstlerinnen oder Bildhauerinnen zur Verfügung gestellt worden mit einem Dekret von Kaiser Franz Josef. Und seit dieser Zeit befinden sich hier ungefähr 15, 16 Ateliers, die eine besonders hohe und schöne große Kubatur haben.
2: Da stehen natürlich wahnsinnig viel Arbeiten herum und Werkzeug und Materialien und so weiter und so fort, aber wir gehen gleich in Medias Res, weil wir haben was vor. Vor uns stehen zwei große Gefriertruhen, auf denen Groß Merzendorfer draufsteht. Rechts von uns stehen auf einem Tisch, aber vielleicht erklären Sie das ganz kurz. Das ist eigentlich eine, was ist das, eine Küchenzeile oder was?
1: Nein, das ist auch eine Eistruhe.
2: Das ist auch eine Eistruhe. Ja. Okay, also Claudia Merzendorfer hat es mit Eistruhen und mit Eis. Wir beschäftigen uns heute mit Eisschallplatten.
1: Ja.
2: Ist das die richtige Bezeichnung dafür?
1: Ja, ich meine, bezeichnen könnte man es als alles Mögliche. Also da gibt es wirklich eine breite Möglichkeit irgendwie an Wörtern, die man dafür finden kann, was das sein kann. Aber mit Eisplatte oder Eisschallplatte ist es eigentlich, glaube ich, gut erklärt schon. Also weil jeder Titel würde dann zu Verwirrung stiften. Und bei mir im Atelier befinden sich irgendwie 4 oder 5 größere Eistruhen, also aus verschiedenen Generationen, die im Laufe der Zeit irgendwie so in mein Atelier gekommen sind. Und diese große Schleckeistruhe, wo wir die Plattenspieler aufgebaut haben und das ganze Equipment für die Eisschallplatte, um sie anzuhören, kommt aus einer Kreislerei in Oberösterreich. Das war meine erste Truhe, die eigentlich so groß ist, dass man eben zum Beispiel also 10 Schallplattenformen nebeneinander legen könnte. Und die, ja.
2: Es ist wirklich das, was der Name sagt, Eisschallplatte. Das ist eine ältere Arbeit von Ihnen. Das heißt, Sie beschäftigen sich schon seit mehr als 10 Jahren oder noch länger mit dieser Form von ephemerer Kunst, wie immer man das bezeichnen will, Eisschallplatte. Warum kommt man, wie kommt man auf die Idee, was ist das Spezielle dran, was ist das Spannende dran?
1: Also, gleich am Anfang von meinem Studium, das heißt in der Mitte der 90er Jahre, habe ich versucht, die Bildhauerei eigentlich zu umgehen beim Studium der Bildhauerei und wollte eine filmische Art der Bildhauerei schaffen, etwas, was in Bewegung ist und was aus der starren Figur rausgeht und eigentlich im Grunde eine Antiskulptur ist, weil die Skulptur ja für sich etwas ist, was über die Jahrtausende halten soll. Und so hat sie dann irgendwie schnell einmal dieses quasi nicht brauchbare Material des Eises ergeben, also quasi das eigentlich untauglich ist für die Skulptur im Grunde und einfach einen Moment irgendwie zeigt oder band. Das wird wiederum so produziert, dass die verschiedenen Arbeiten, die ich dazu gemacht habe, eigentlich ganz klassisch als bildhauerisches Verfahren produziert werden. Also ich modelliere zum Beispiel eine Form und diese Form wird dann in eine Negativform übertragen und aus der Negativform kommt wiederum eine Positivform. Und wie hat sich das mit den Platten ergeben? Das war so, im Laufe der Zeit kommt man natürlich auf die Ideen, was kann man sonst nur alles in Eis sozusagen abgießen, also so spielerisch, ne? Und da kommt man ja dann relativ bald, vor allem weil ich einen Musikbezug quasi von Haus aus hatte, auf die Eisschallplatte. Und das war natürlich nur ein gewisser Weg bis dorthin, weil in der Produktion stellt man sich das irgendwie komplexer vor, als es dann womöglich ist. Also die Schwierigkeiten tauchen woanders auf, nicht im ersten Abguss, sondern eigentlich so, dass jede Eisplatte einfach Unterschiede macht, dass es einfach sehr fragil ist, das Medium, dass man es einfach nicht so quasi vor Publikum permanent abspielen kann, dass Raumumstände, Temperatur, Luftfeuchtigkeit, Technik einfach eine wesentliche Rolle spielen dabei. Also, ja.
2: Ein ganz wichtiges Moment ist auch noch, dass Sie für diese Eisschallplatten tatsächlich Musik komponieren lassen. Das sind nicht irgendwelche Schallplatten, die Sie da eingießen oder Formen davon machen und dann sozusagen Eisschallplatten erzeugen, sondern das ist wirklich Musik, die dafür komponiert wurde.
1: Mhm. Dazu muss man sagen, dass dieses ganze Archiv, das sie da ergeben hat aus den Eisschallplatten, ich könnte jetzt sagen rund 70 Stücke, die es mittlerweile gibt und das soll auch noch wachsen, ist so im Laufe der Jahre passiert.

0: dass so ab 2005 gab es eben Musikerinnen, die dafür gearbeitet haben, immer verschiedene Persönlichkeiten, die einfach professionell damit umgegangen sind und interessiert waren daran, für dieses Medium, das ja sehr speziell ist, zu arbeiten. Und da muss man sagen, da kommt ja diese wahnsinnig spezielle klangliche Qualität der Eisschallplatte dazu. Ich nenne es immer so, es hat den Charme einer Shellac und das Glasklare von einer CD. Also es ist so, also im Klangspektrum, und man hat eigentlich den Eindruck, dass der Klang aus einem sozusagen dritten Raum kommt. Also es ist einfach eine ganz spezielle Akustik, die dann zustande kommt. Und eben, wie gesagt, also keine Platte gleicht der anderen. Jede Platte hat ihre eigenen Schwächen oder Stärken.
1: Also, und es macht die Kompositionen, kann man sagen, oder die Musikstücke jedes Mal wieder zu einer neuen Musik sozusagen.
0: Ja, es ist.
1: Auch wenn es eine Komposition ist.
0: Ja, und man muss auch sagen, also es gibt natürlich viele Arbeiten, die ja versuchen, irgendwie so ein Hybrid zu sein, also zwischen Bildhauerei und Musik. Aber diese Arbeit ist halt wirklich komplett, also aus beiden gestrickt, ja. Weil sie einfach aus diesem bildhauerischen Verfahren herauskommt und eigentlich funktioniert quasi wie Bildhauerei. Aber andererseits eben dieses Ephemere hat von einer Live-Aufführung, wie Musik eben funktioniert, ja.
1: Damit wir das jetzt noch mal klar machen, es gibt 70 Musik, also Kompositionen oder Musikstücke, die abgegossen sind quasi. In welchem Material ist das überhaupt? Kautschuk oder was ist das? Oder?
0: Ja, also die Technik ist so, dass die unterschiedlichen Komponistinnen oder Musikerinnen den Auftrag haben, maximal 10 Minuten Stücke abzugeben. Sollte es länger sein, müsste man es auf zwei Vinylplatten, ein Audiofile auf zwei Vinylplatten schneiden, und aus dieser Vinylplatte mache ich eine Abgussform, und in dieser Abgussform wiederum wird dann das Wasser eingegossen und gefroren. Damit ist aber dann nicht Stopp mit meiner Arbeit, es geht dann noch weiter. Also es ist natürlich dann immer noch so, dass die Platten gehobelt werden müssen und geschliffen werden und total genau überprüft, was ja irrsinnig schwierig ist, weil man müsste sich ständig in einem Tiefkühlraum befinden, der vollkommen trocken ist und ohne Luftfeuchtigkeit. Also es ist immer wieder so ein total, es ist immer wieder ein Versuch eigentlich. Ja.
1: Es ist ein aufwendiges Verfahren. Also 70 dieser Platten gibt es, beziehungsweise die Abgussformen, denn das ist wirklich ein Einzelereignis. Jedes Mal ist die Platte abgespielt, nach 5 Minuten oder wahrscheinlich weniger ist das Ding durch und es schmilzt und fertig und nächste Platte muss produziert werden,
0: unter Anführungszeichen. Es gibt Idealtemperaturen oder ideale Raumzustände, wo es auch sein kann, dass eine Platte durchaus zweimal gespielt werden kann. Ja. Das gibt schon.
1: Also muss es kalt sein?
0: Es ist weniger, also die Kälte ist die Luftfeuchtigkeit der Feind der Platte. Ja.
2: Die Bildhauerin Claudia Merzendorfer im Gespräch mit Peter Waldenberger. Nun wollen wir sie aber hören. Die Eisschallplatten oder Frozen Records. Diese zeitbasierten, performativen, ephemeren Skulpturen aus Wasser.
0: Ja, also es gibt 3 Stücke, die ich aus der Tiefkühltruhe rausholen kann. Das eine ist von einer norwegischen Musikerin, die heißt Maja Urstad und befasst sich mit Audio- und visueller Kunst und mit verschiedenen Technologien. Also ist auch sehr beschäftigt irgendwie mit Radio und Radiofrequenzen und so weiter. Ein zweites Stück ist von Raviv Gankhoff, der wiederum sie mit Ort, Klang und Hören auseinandersetzt und dieser Wechselwirkung, die in diesem Dreieck passieren kann und da irgendwie so in der Forschung steht. Und die dritte Aufnahme ist von einem Wiener Musiker, der eigentlich kaum zu fassen ist, weil er eigentlich so kreativ ist, dass er in vielen Bereichen tätig ist. Und das ist ein Stück von Markus Hofer.
1: Das ist eine Exklusivarbeit für Ö1, kann man so sagen, eigentlich. Und Claudia Merzendorfer hat viel Zeit aufgebracht, um uns das jetzt zu präsentieren. Vielen Dank dafür. Und ich schlage vor, wir holen die erste Platte raus.
0: Okay.
1: Ich gehe aber mit zum Frierschrank. Ja. Wissen Sie jetzt überhaupt, welche ist?
0: Die sind immer beschriftet, die Säcke, und wir müssen halt schauen, wie die erste klingt oder ob wir gleich die zweite auflegen müssen.

Das Problem am Tag unserer Aufnahme war allerdings, Merzendorfer hat es vorhin angesprochen, die Julihitze und die Schwüle. Die Plattenspielernadel wollte kaum auf den 1 cm dicken Eisschallplatten durch die abgegossenen Rillen ziehen, sammelte oft viel zu viel Tau auf und hüpfte immer wieder weiter, nahm den Sound nur bruchstückhaft ab. Wie beim ersten Stück, das wir jetzt zuerst On the Rocks hören und dann im Original von Vinyl. Die vielfach mit Kunstpreisen ausgezeichnete Musikerin Maya Urstadt hat übrigens mittlerweile eine ihrer Soundinstallationen im norwegischen Nationalmuseum untergebracht. Dass sie für das Eis ausgerechnet Regen vertont, ist eine Spielerei. Der Regen wird, wenn man so will, zu Eisregen-Sound.

Musik der Norwegerin Maja Urstadl. Erst auf Eisschallplatte, zuletzt auf Vinyl. Produziert von der österreichischen Bildhauerin Claudia Merzendorfer.

0: Frozen Records. Vergänglichkeit als Konzept. Oder von der Unmöglichkeit, einen Moment festzuhalten. Für das Wiener Mozartjahr 2006 wurden mehr als 1000 solcher Eisschallplatten produziert, auf denen Beiträge Wiener Komponistinnen und Komponisten sowie Musikerinnen und Musiker zu hören waren. Während einer Performance liefen mehrere Plattenspieler gleichzeitig. Klang und Skulptur veränderten sich mit jeder Minute. Das war ein eiskalter Nachschlag zu unserem Arktistag in Ö1. Philipp Scheiner und Peter Waldenberger bedanken sich für ihre Aufmerksamkeit und bei der Künstlerin Claudia Merzendorfer, bei der Zeit zum Material der Bildhauerei wird. Ein Gedanke, der sich durch Merzendorfers gesamtes Œuvre zieht.
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2: Das würde da dran kommen.
3: Auf dem Sandstrand in der Nähe der Station verankern die Studierenden Plastikproben.
2: Ich glaube, du kannst auch einfach ganz normal 4 Knoten hintereinander hauen. Das sollte schon halten.
3: Die Plastikproben werden unterschiedlichen Verhältnissen ausgesetzt, erklärt Zermelik-Stationsleiter Andreas Trügler.
4: Und wo es darum geht, festzustellen, wie schnell wird das Plastik abgebaut, welche Witterung hat welchen Einfluss, also zum Beispiel das Meer, Niederschlag, Wind und so weiter.
2: Ich kann es schon speichern, den Punkt.
3: Wichtig, wie oft in der Forschung im Feld, ist es, die Plätze, wo die Proben ausgebracht werden, genau zu dokumentieren.
2: Okay. Dann kann man es einmal aufschreiben, die Koordinaten.
4: Die Proben werden ausgebracht, bleiben dann einige Zeit, 1-2 Monate hier ausgesetzt und dann sammeln wir es wieder ein und dann wird es im Labor wieder gewogen und die molekularen Veränderungen zum Beispiel analysiert und daraus erhoffen wir uns Rückschlüsse, wie schnell Plastik in der Arktis zum Beispiel abgebaut wird.
2: Und das ist super interessant, irgendwie mal verschiedene Sachen zu machen, aus verschiedenen Fachbereichen Einblicke zu kriegen. Eben nicht nur den Gletscher zu erkunden, nicht nur Abflussmessungen zu machen am Gletscherfluss, sondern halt auch mal sowas, wie verhalten sich hier so Plastikproben im Einfluss von Wasser und Wind.
5: So insgesamt ist es natürlich eine sehr echt atemberaubende Landschaft. Also man ist quasi in den Bergen und dreht sich um und hat Eisberge und das Meer. Das erlebt man auch nicht so oft.
6: Wir haben eine gute Gruppen, das finde ich auch sehr gut. Also wir verstehen uns eigentlich alle gut. Das macht den ganzen Aufenthalt da auch sehr angenehm eigentlich.
3: Am Abend wird dann noch gemeinsam gekocht.
7: Ja, der Will kriegt heute Fisch und die anderen Ferien gibt es vegetarisches Essen.
3: Beim Essen endet der Tag an Österreichs Arktisstation. Und die ersten Experimente für den nächsten werden vorbereitet.
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9: Juli im Nachrichtenstudio, Arthur Dreinacher. Die US-Regierung kündigt neue Einfuhrzölle gegen 60 Handelspartner an, darunter auch auf bestimmte Produkte aus der Europäischen Union. Das ist vor kurzem bekannt geworden. Je nach Produkt sollen künftig Zölle von 10 oder 12,5% gelten. Washington begründet den Schritt mit aus seiner Sicht unzureichenden Maßnahmen der betroffenen Staaten gegen Zwangsarbeit. Die ÖVP-Bundesspitze beschäftigt sich heute mit der Causa Walter Ruck. Der Bundesparteivorstand soll den Wiener Wirtschaftskammerpräsidenten wegen parteischädigenden Verhaltens aus der Bundespartei ausschließen. Der Schritt folgt auf deutliche Kritik aus den eigenen Reihen. Peter Unger aus unserer Innenpolitikredaktion. Spät aber doch zieht die ÖVP die Notbremse.
10: Nach den Causen Wöginger und Mahrer hat der ÖVP ein weiterer Imageverlust gedroht und auch die Autorität von Parteichef Christian Stocker, die ist ein Stück weit in Frage gestellt. Er hat am Montag Konsequenzen gefordert. Bis heute sind die nicht eingetreten. Walter Ruck hat sich nicht einmal öffentlich entschuldigt. Sein Frauenbild zum Beispiel und eben diese Haltung des Einbetonierens, die ist viel in der ÖVP sauer aufgestoßen und so sind die Wortmeldungen von Tag zu Tag klarer geworden.
9: Sagt Peter Unger. Sollte der ÖVP-Bundesparteivorstand Walter Ruck ausschließen, kann er dennoch als außerordentliches Mitglied Teil des Wirtschaftsbundes bleiben und ebenso Präsident der Wiener Wirtschaftskammer. Bei einem russischen Bombenangriff auf die südukrainische Stadt Saporischschja sind mindestens 25 Menschen verletzt worden. Unter den Verletzten sind nach ukrainischen Angaben auch 6 Kinder, darunter ein 3 Monate altes Baby. Das russische Militär soll 5 Gleitbomben auf die Stadt abgeworfen haben. Unterdessen will der entlassene ukrainische Verteidigungsminister Fedorow in sein Amt zurück. Ein anderes Regierungsamt habe er abgelehnt, erklärte der 35-Jährige. Nur als Verteidigungsminister könne er Korruption bekämpfen und die Reform der Armee fortsetzen. Das Atomabkommen zwischen den USA und Saudi-Arabien dürfte doch an politische Forderungen geknüpft sein. Saudi-Arabien müsse dafür die Beziehungen zu Israel normalisieren, fordern jetzt die USA. Aus Washington, Markus Müller.
11: Das Atomabkommen hängt davon ab, ob Saudi-Arabien den Abraham Accords beitritt, also normale diplomatische und wirtschaftliche Beziehungen zu Israel aufnimmt. Das schreibt Präsident Donald Trump auf seinem Kanal True Social. Die USA hatten vor wenigen Tagen ein Abkommen mit Saudi-Arabien zur zivilen Nutzung von Atomenergie abgeschlossen, also zum Bau von Atomkraftwerken. Darin wurde die Anreicherung von Nuklearmaterial aber nicht explizit ausgeschlossen. Das wäre die Vorstufe zum Bau einer Atombombe. Dieser Teil des Abkommens hat vor allem in Israel zu massiver Kritik geführt. Israel ist bisher das einzige Land in der Region mit eigenen Atomwaffen. Was die Aussagen des Präsidenten für das Abkommen bedeuten, das bereits unterschrieben worden ist, ohne Erwähnung der Abraham Accords, ist vorerst offen.
9: Nach der tödlichen Messerattacke in einer Bankfiliale in Regensburg steht fest, das Opfer war ein Mitarbeiter der Bank. Ein 20-jähriger Deutscher soll mehrfach auf den Mann eingestochen haben, der später im Krankenhaus starb. Der Tatverdächtige wird heute dem Haftrichter vorgeführt. Die Ermittler vermuten einen versuchten Raubüberfall als Hintergrund der Tat und ermitteln wegen eines Tötungsdeliktes. Nachdem in der Gemeinde Dunkelsteiner Wald in Niederösterreich eine Verunreinigung im Trinkwasser festgestellt worden ist, konnte nun großteils Entwarnung gegeben werden. Nur für die Katastralgemeinde Krapfenberg liegt noch kein Ergebnis vor. Tobias Hollerer.
12: Am Montag wurden in den Orten Himberg, Gansbach, Hessendorf und Krapfenberg Darmbakterien im Trinkwasser festgestellt. Die Bewohnerinnen und Bewohner mussten das Wasser abkochen. Die Gemeinde hat unterdessen an der Behebung des Problems gearbeitet. Jetzt wurde das Trinkwasser erneut getestet und in den Orten Himberg, Gansbach und Hessendorf liegt auch schon das Ergebnis vor. Dort ist laut Bürgermeister Josef Berger keine Verunreinigung mehr festgestellt worden. Das Wasser kann also wieder ganz normal verwendet werden. Ausständig ist noch das Ergebnis für Krapfenberg.
9: Das waren die Nachrichten mit Arthur Dreinacher. Zum Wetter.
13: Frisch wird die zweite Nachthälfte mit Tiefstwerten zwischen 15 Grad in der Wiener Innenstadt und 5 Grad in höher gelegenen Tälern. Heute tagsüber erwartet uns einiges an Sonnenschein, besonders im Bereich von Vorarlberg bis Kärnten. Hier zeigt sich der Himmel strahlend blau. Ein paar Wolken mischen hingegen weiter im Norden und im Osten mit, von Oberösterreich bis ins Burgenland. Hier wird es auch wieder windig. Die Höchstwerte 20 bis 28 Grad. Der morgige Samstag ist im ganzen Land sonnig von früh bis spät und heiß mit bis zu 32 Grad. So viel zum Wetter von Daniel Stanker.
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1: Männerbilder standen und stehen miteinander in Konkurrenz. Während Vertreter der Populärkultur wie hierzulande Sänger und Travestiekünstler Tom Neuwirth oder der Brite Harry Styles neue Männlichkeitsbilder entwerfen, feiern traditionelle Rollenbilder ein Comeback. Im losen Netzwerk der sogenannten Manosphere tummeln sich Jugendliche auf Identitätssuche, Selbstoptimierer und Männer mit frauenverachtenden Botschaften und Gewaltfantasien wie der ehemalige Kickboxer und Unternehmer Andrew Tate. Er und sein Bruder sind vergangenen Samstag wegen neuer Vergewaltigungsvorwürfe in Miami festgenommen worden. An wem orientieren sich junge und wem eifern nicht mehr ganz so junge Männer in den sozialen Netzwerken nach? Und können sie, einmal in den Sog der Manosphere geraten, noch von deren Gefährlichkeit überzeugt werden? Gemeinsam mit Irene Klissenbauer habe ich mir die Szene angesehen und mit Expertinnen und Experten darüber gesprochen. Männerbilder sind im Wandel und doch sitzen bis heute zahlreiche Männer an den Schalthebeln der Macht, die dem Männerbild des Patriarchats entsprechen. Männer, die für sich beanspruchen, dominant zu sein, teils frauenfeindliche Botschaften aussenden oder Gesetze erlassen und sich nicht scheuen, Gewalt einzusetzen, wenn sie sich anders nicht durchsetzen können.

Dabei wird das Männerbild seit vielen Jahren diskutiert und Neues ausprobiert, etwa in der Popkultur. Musiker, die sich schminken und ihre verletzliche und fürsorgende Seite hervorstreichen, gibt es nicht erst seit Harry Styles.

0: ist ein Mann ein Mann? Herbert Grönemeyer hat diese Frage Mitte der 1980er Jahre besungen. Wir wollten wissen, was Männer heute auf diese Frage antworten.
1: Ein Mann ist ein Mann, wenn er sagt, dass er ein Mann ist.
2: Wenn er seinen Mann steht.
3: Wenn er sich zurücknimmt und sich nicht dauernd wichtig macht.
4: Wenn sich die Person bewusst ist, welche Privilegien damit einhergehen, ein Mann zu sein.
5: Wenn er viel Herz hat.
6: Na, ich habe keine Ahnung eigentlich. Tut mir leid.
7: Eine Person ist ein Mann, wenn sie sich als Mann fühlt. Insofern kann jeder ein Mann sein irgendwie.
8: Wenn der Mensch sich dazu entscheidet, ein Mann zu sein. Vielleicht einfach so.
9: Ich glaube, ich frage mich selber manchmal, wann ein Mann ist.
10: Es gab immer mehrere Männerbilder, mehrere Männlichkeitsentwürfe, die miteinander in Konkurrenz stehen.
0: Der Psychotherapeut, Geschlechterforscher und katholische Theologe Erich Lehner arbeitet seit vielen Jahren in der Männerberatung und ist Obmann des Dachverbandes für Männer-, Burschen- und Väterarbeit in Österreich.
10: Im Moment ist es so, dass sozusagen dieses traditionelle Männerbild wieder sozusagen am Vormarsch ist, nicht? Und wir haben Zeiten gehabt, wo es eher im Hintergrund war, wo man sich auch in der öffentlichen Debatte bemüht hat um Werte der Partnerschaftlichkeit, um Werte der Gewaltlosigkeit. Und diese Bewegungen sind leider Gottes in der jetzigen Zeit etwas in den Hintergrund geraten, aber sie sind vorhanden. Ich glaube, wir müssen uns bemühen, dass man in die öffentliche Debatte genau diese Bilder wieder einspeist und diskutiert, weil soziale Umbrüche gehen immer über Aushandlungsprozesse. Das heißt, wir müssen verstärkt in diese Richtung eines sorgeorientierten Männerbildes argumentieren, sprechen und natürlich dann auch politische Entscheidungen treffen.
11: Trotz der zunehmenden Pluralisierung zeige sich ein klarer Trend, meint der Soziologe und Integrationsexperte Kenan Günger.
12: Und das ist eigentlich diese einerseits pluralisierte, aber von der Tendenz her eher eine immer mehr und mehr liberal und eine nicht mehr toxische Männlichkeit. Und da gibt es zum Beispiel einen ganz großen Unterschied in der Generation. Also unter 35 ist das Bild noch stärker egalitär, noch stärker gleichheitsorientiert als wie bei den Älteren. Und da gibt es natürlich ein ganz großes Gefälle zwischen Stadt und Land. Aber auch da passiert es. Also die Männlichkeit im Land ist auch nicht vergleichbar mit dem, was in den 50er Jahren vorgeherrscht hat. Ich glaube, dieser Megatrend, der findet gegenwärtig ganz massiv statt. Er hat verschiedene Formungen. Zugleich gibt es auch sowas wie eine Männlichkeit, die sich aber bedroht fühlt. Das ist die andere Seite. Und so in Reaktanz geht. Es war sozusagen auch eine natürlich massive Kritik an der traditionellen Männlichkeit, die ich für richtig und wichtig finde. Aber wenn Sie 30 Jahre lang hören, dass Männlichsein nur einfach was Schlechtes, toxisch ist und gefährlich ist, dann ist die Frage, was bin ich? Und ich glaube, da gibt es so eine Gruppe eben, die eher verharrt und sich nicht artikuliert. Aber dann gibt es auch eine sehr proaktive, sich artikulierende, eher Gegenbewegung, die sagt, jetzt erst recht. Und da haben wir diese ganzen Männlichkeits- und Alpha-Tier-Idealisierungen auf der anderen Seite.
0: Besonders zelebriert wird die Idealisierung der sogenannten Alpha-Males, der Alpha- oder auch toxischen Männer, auf Social-Media-Kanälen von Influencern. Der ehemalige Kickboxer und Unternehmer Andrew Tate erreichte allein auf TikTok mehr als 11 Milliarden Aufrufe für seine Videos. Gegen ihn und seinen Bruder laufen Ermittlungen wegen verschiedener Delikte, unter anderem Menschenhandel, Vergewaltigung und Steuerhinterziehung in mehreren Staaten, zuletzt im US-Bundesstaat Florida. Andrew Tate wurde wegen frauenverachtender Aussagen wie etwa Opfer von Vergewaltigungen trügen Mitverantwortung oder Frauen seien Eigentum der Männer, 2022 von mehreren Plattformen gesperrt und erst nach der Übernahme von Twitter, heute X, durch Elon Musk wieder freigeschaltet. Influencer wie er gehören der sogenannten Manosphere an, einem losen frauenfeindlichen Netzwerk. Die Inhalte, die sie verbreiten, reichen von Tipps zu mehr Männlichkeit bis zu extremem Frauenhass, teils mit expliziten Aufrufen zu Gewalt. Nach der Wiederwahl von Donald Trump als US-Präsident feierte ihn etwa der rechtsextreme Influencer Nick Fuentes in einer Videobotschaft, in der er unter anderem den feministischen Slogan »Mein Körper, meine Entscheidung« bewusst verdrehte in »Your Body, My Choice«, also »Dein Körper, meine Entscheidung«.
13: Was wir die Manosphere nennen, ist erstmal eine sehr heterogene Community.
0: Felia Weiß ist Kommunikationswissenschaftlerin an der Uni Wien. Für ihre Forschungen durchforstet sie einschlägige Netzwerke. Deren Verbindungen reichen bis in hohe Regierungskreise in den USA.
13: Es gibt eine große Recherche von Bloomberg, dass Podcaster und YouTuber, wie zum Beispiel Joe Rogan auch, die nicht nur in der Manosphere sind, aber sehr sich in diesem Feld bewegen, maßgeblich beigetragen haben zur Wiederwahl von Trump zum Beispiel. Die haben das extrem gepusht. Und es gibt auch Untersuchungen, die nahelegen, dass bei der ersten Wahl von Trump 2016 das Subreddit The Red Pill zum Beispiel extrem gepusht hat, dass man Trump wählen soll. Weil die Überlegung war, man muss gegen den Feminismus auch politisch entgegenwirken, man muss da was dagegen tun. Und Trump hat versprochen, das zu tun. Und dann konnte man, wenn man sich als Alpha identifiziert, konnte man nur Trump wählen. Das war die einzig mögliche Wahl. Zum Beispiel Andrew Tate ist befreundet mit Trumps Sohn. Und es gibt auch Vermutungen, dass die Trump-Regierung was damit zu tun hatte, dass Andrew Tate und sein Bruder aus Rumänien zurückgeführt wurden. Also da gibt es auf jeden Fall Beziehungen.
0: Die Idealisierung der Männlichkeit und der Alphas kann vor allem für junge Männer und Jugendliche anziehend sein, die auf der Suche nach der eigenen Identität sind.
13: Die Hauptzielgruppe sind auf jeden Fall junge Männer, Jugendliche, die sich natürlich auch in ihrem Weltbild noch nicht so gefestigt sind, die ganz natürlich als Teenager sich die Frage stellen, wer bin ich eigentlich, was heißt es, ein Mann zu sein oder auch eine Frau zu sein, wie fülle ich diese Identität aus? Und die sind natürlich auch wahnsinnig anfällig dann, wenn sehr einfache Strukturen präsentiert werden. Das heißt, junge Männer sind schon die Hauptzielgruppe, das sieht man ja auch an den Inhalten. Aber ich glaube, wir dürfen auch nicht vergessen, erstens, dass es auch junge Frauen gibt, die in diesen Communities selber auch aktiv sind, diese Rollenbilder nach außen tragen, vertreten, propagieren und eben auch anfällig sind für solche Formen von Radikalisierung. Und auch eine Gruppe, die, finde ich, oft übersehen wird, sind Menschen in mittleren Jahren, die auch sehr aktiv auf Social Media sind, aber anders als jetzt die Gen Z, nicht aufgewachsen sind damit. Und deswegen fehlt ihnen manchmal so dieses Selbstverständnis, mit Social Media Inhalten umzugehen und die auch zu hinterfragen. Und diese Gruppe wird oft übersehen.
0: Einer Studie des Marktforschungsinstitutes Ipsos aus dem Jahr 2023 zufolge ist allein in Österreich etwa ein Drittel der Männer der Meinung, Männer würden durch Gleichstellung diskriminiert. Angehörige der sogenannten Red Pill-Bewegung verbreiten das Verschwörungsnarrativ einer vermeintlichen Herrschaft des Feminismus, der sich zum Ziel gesetzt habe, Männer zu unterdrücken.
13: Die grundsätzliche Idee von der Red Pill-Bewegung ist, das Symbol von der Red Pill eben aus dem Film Matrix, die Idee ist, wenn man die Wahrheit erkennt, nämlich, dass man als Mann, insbesondere als weißer Mann in der heutigen Gesellschaft, grundsätzlich benachteiligt ist durch den Feminismus, durch liberale Politik, durch linke Politik. Genau, und wenn man eben die Red Pill nimmt, dann erkennt man eben diese Wahrheit. Es gibt ein bisschen verschiedene Abstufungen, wie extrem das interpretiert wird. Entweder sieht man das als fehlgeleitete gesellschaftliche Entwicklung, den Feminismus. Andere sagen auch, das ist eine Verschwörung, die ganz gezielt eingesetzt wird von PolitikerInnen der linken Seite, der liberalen Seite, in den USA vor allem eben der demokratischen Seite, die ganz gezielt eingesetzt wird, um weiße Männer zu benachteiligen. Und das zieht dann einen ganzen Rattenschwanz an weiteren Verschwörungsnarrativen nach sich, die extrem natürlich misogyn, aber auch islamophob, rassistisch, homophob, transfeindlich sind. Es gibt die Erzählung vom großen Austausch, dass gezielt der Feminismus dafür sorgen soll, dass weiße Männer ausgerottet werden. Also da hängt ganz viel dran an dieser Red Pill-Bewegung. Und da sieht man auch die Verbindung von der Manosphere, zumindest von einzelnen Communities der Manosphere, mit der rechten Bewegung, mit den Rechtsextremen. Wenn man sich anschaut, wer sind denn die Feindbilder von diesen Bewegungen, nämlich nicht weiße Menschen.
11: Wie Kenan Güngör betont, seien diese Bewegungen durchaus ernst zu nehmen. Gleichzeitig aber sollte man sie auch nicht überbewerten.
12: Und interessant ist, der Grund, warum das jetzt auch wir darüber diskutieren, liegt nicht daran, dass diese Bewegung jetzt sehr, sehr stark wird, sondern eher, dass wir mittlerweile ein doch so stark verändertes Männerbild haben, dass wenn sowas kommt, uns jetzt viel mehr irritiert und Aufsehen sorgt, gehen Sie davon aus, vor 50 Jahren wäre das eher nicht mal aufgefallen, wäre keine Diskussion wert.
11: Umso wichtiger sei es, bei derartigen Diskussionen nicht nur auf Extrempositionen zu achten.
12: Ich glaube, wir sehen immer die Schrillsten. Und alles, was eher auch so zum Beispiel wäre in der Mitte der Gesellschaft, für den interessiert sich keiner. Also, das heißt, wir haben eine viel stärkere Beobachtung, Wahrnehmung der Ränder. Und dort gibt es schon eine starke Polarisierung. Also wir haben gegenwärtig eine massive, sehr, sehr starke Betonung aus der feministischen Seite. Wir haben eine sehr starke Transgender-Debatte, die gemessen an der Größe der Gruppe eigentlich sehr groß den ganzen Diskurs überlagert. Und wir haben auf der anderen Seite die, die einfach von dieser Männlichkeit, so dem super-mega-alpha-macho reden. Und die sind dann auch sehr lautstark und dominant. Und wir haben gegenwärtig das Phänomen, dass die polarisierten Ränder eigentlich den Diskurs öffentlich sichtbar machen und man hat das Gefühl, das wäre die Realität und wir übersehen eigentlich, dass wir da drinnen eine ziemlich, also der Grundtrend ein anderer ist und dass wir dort eigentlich deutlich mehr in Ruhe und in Stille eigentlich, was sich radikal und tiefgreifend ändert und das ist die stille Revolution. Also ich finde, wir müssen wirklich zum Beispiel ernst nehmen, dass die jüngere Generation noch einmal viel stärker gleichheitsorientierter ist, auch noch weniger diese klassischen Männervorstellungen haben, die da aufwächst und die über diese revolutionäre Gruppe, die aber nicht revolutionär erscheint, die nehmen wir kaum wahr.
11: Seit den 1950er Jahren hat sich tatsächlich vieles zum Positiven verändert, sagt auch die Geschäftsführerin der Volkshilfe Wien, Tanja Wesseli. Die derzeitige Entwicklung sieht sie aber etwas anders.
2: Natürlich war vor drei Generationen das Leben in Österreich noch so wie heute in Schwellenländern, weil da waren wir auch Schwellenland. Andererseits haben wir die ganzen Bewegungen wie Influencer, Vorbilder, die meisten Männer und dann leider auch ein paar Frauen, die irgendwie von traditionellen Rollenbildern erzählen und wie super das ist. Ich beobachte eigentlich einen sehr starken Backlash, der sich auch global abspielt und den man sehen, greifen und spüren kann. Ganz aktuelle Ereignisse, zum Beispiel in den USA, wo der toxische Machismo zur Staatsdoktrin erhoben wurde. Das ist einfach eine wirkliche Versuch der Rückeroberung sogenannter guter alter Zeiten.
0: Diese Rückeroberung beobachtet auch der Geschlechterforscher Erich Lehner.
10: Ich würde schon sagen, es gibt einen Backlash. Die Zeiten sozusagen, die ökonomische Not seit der Pandemie, ökonomische Probleme, die aufgetreten sind, wir haben Krieg, alles das spielt zusammen, dass sozusagen diese Elemente einer traditionellen Männlichkeit wieder en vogue werden und dass natürlich dann auch jene, die vielleicht eh schon immer dieser Meinung waren, wieder lauter auftreten. Denn wir müssen immer wieder sagen, es hat immer beides gegeben. Es hat immer eine Vielzahl von Männerbildern gegeben. Aber im Moment ist sozusagen ich möchte nicht sagen der Zeitgeist, aber die politischen Umstände sind so, dass diese starke Männlichkeit, die klare Anforderungen gibt, die möglicherweise den anderen das Gefühl der Sicherheit gibt. Also in Zeiten der Unsicherheit greift man ja sehr oft zurück auf konservative Gebilde und ist oft der Meinung, dass die einem Sicherheit geben könnten. Also in diesen Zeiten kommen dann wieder sozusagen solche traditionellen Bilder in den Vordergrund. Und toxische Männlichkeit wäre in diesem Zusammenhang nicht automatisch nur ein traditionelles Männerbild, aber toxische Männlichkeit ist, wo Aspekte eines traditionellen Männerbildes sehr, sehr betont und in den Vordergrund gestellt werden. Wo sozusagen Gewalt sehr oft im Vordergrund ist, Ungezügeltheit und dergleichen.
11: Einen Grund zur Sorge sieht Brigitte Themel darin, dass gerade über Social Media Ideologien verbreitet werden, die toxische Männlichkeit fördern. Und das zum Teil ganz gezielt. Die Soziologin mit Schwerpunkt Geschlechterforschung arbeitet am Institut für Konfliktforschung in Wien. Eines ihrer Forschungsprojekte beleuchtet im Besonderen netzbasierten Frauenhass bei Jugendlichen und jungen Männern in Österreich. Im Besonderen das Phänomen der Incels.
5: Incels ist ein englisches Kofferwort, was sich aus Involuntary and Celibate zusammensetzt. Das heißt, auf Deutsch kann man es übersetzen als ungewollt zölibatär. Das heißt, es ist eine Selbstbezeichnung von Menschen, die Sex wollen und keinen Sex haben, aus unterschiedlichsten Gründen.
11: Der Begriff habe also ursprünglich das Leid von Menschen zum Ausdruck bringen sollen, die unter diesem Umstand leiden. Heute werde er in erster Linie von Männern verwendet, die sich vor allem in Online-Räumen bewegen und vernetzen.
5: Was aber jetzt in den letzten Jahren passiert ist und warum Incels auch inzwischen in der Regel der Manosphäre zugeordnet werden, ist eben dieses, dass zu diesem Incel, zu diesem Leidenszustand auch eben eine, kann man Incel-Ideologie vielleicht nennen, die an diesem Leid Frauen und Feminismus quasi die Schuld zuschieben. Und in dieser Incel-Ideologie man also auch einen mehr oder weniger ja, extremen, starken Frauenhass findet und auch einen Hass auf alles, was unter Feminismus richtiger oder auch fälschlicherweise verstanden wird.
11: Wie Brigitte Themel erzählt, seien Incels heute häufig Jugendliche und Männer, die keinen Anschluss finden oder die ausgegrenzt werden. Vor diesem Hintergrund sei der Wunsch nach Vernetzung zunächst einmal verständlich.
5: Menschen wollen das Gefühl haben, dass sie wo dazugehören, dass sie Teil einer Gruppe sind. Und wenn dieses Gefühl aus unterschiedlichen Gründen, vielleicht irgendwie aufgrund von strukturellem Rassismus vielleicht, dass man das Gefühl hat, irgendwie man wird ausgeschlossen, man wird nicht gewollt, weil man nicht die richtige Hautfarbe oder nicht den richtigen Namen hat, dann sucht man sich halt diese ja, sozialen Komponenten woanders und dafür bietet sich halt das Internet an.
11: Welche Bedrohung tatsächlich von erklärten Incels ausgehe, sei nicht immer klar erkennbar, so Brigitte Themel. Was aus ihrer Sicht vor allem problematisch ist, früher oder später treffe man in den Social Media auf antifeministische und frauenfeindliche Inhalte.
5: Und das heißt natürlich, wenn man es weiterdenkt, dass die Burschen und ja auch Mädchen, junge Frauen, die für diese Inhalte vulnerabel sind aus unterschiedlichen Gründen, die sind da auch tagtäglich damit konfrontiert. Und das ist so das Gefährliche jetzt dran. Einerseits natürlich, weil es für Frauen, für Feministinnen, aber auch andere marginalisierte Gruppen das Internet zu einem unangenehmeren bis bedrohlicheren Raum machen. Und andererseits, weil es natürlich nicht notwendig Rekrutierung vielleicht, aber eben vulnerable Burschen, die mit diesen Ideologien dann konfrontiert werden, die sich denken, ah, das klingt doch eigentlich ganz interessant, das klingt doch eigentlich... Ja, so geht's mir doch eigentlich auch. Das trifft auf mich zu und dann beginnen sie weiter zu suchen.
11: Tanja Wessele ist überzeugt, dass es gerade für Buben und Männer wirkliche Ermunterung braucht, um sich auch angesichts dieser Entwicklungen positiv mit Männerbildern auseinanderzusetzen. Es sei notwendig, dass Buben und Männer sich selbst ganz konkrete Fragen stellen, so wie die klassische.
14: Wann ist der Mann ein Mann? Wann ist der Mann?
2: Wann ist ein Mann ein Mann? Ja? Also welchen Weg kannst du da finden? Was gibt es außer den jetzt wieder so propagierten, nämlich wieder propagierten, ausgetretenen Pfaden des Alleinerziehers, des Haushaltsvorstandes? Männer müssen in ihren eigenen Reihen beitragen dazu, dass es positive und adäquate und neue Männerbilder gibt, die bedeuten, ich lebe in dieser Welt partnerschaftlich. Ich bin genauso für Care-Arbeit zuständig, ich bin genauso für meine Kinder zuständig. Ich bin nicht als Vater jemand, der der Frau mit dem Kind hilft. Ich bin einfach der Vater von dem Kind, ob es die Frau gibt oder nicht, ehrlich gesagt.
11: Gleichzeitig sei aber klar, dass es ebenso die Gesellschaft brauche, um partnerschaftliches Leben zu ermöglichen, sagt Tanja Wessele. Sie sei gefordert, Räume dafür zu schaffen. Auch Kenan Günger ist überzeugt, dass es hier noch viel Arbeit und Absicherung des schon Erreichten braucht. Mit Blick gerade auf die Arbeit mit Schülern wäre es zudem wichtig, Alternativkonzepte zu erarbeiten.
12: Ich finde einerseits klug natürlich, diese zu reflektieren und sagen, stimmt das, überleg mal und auch durchaus mit einer konstruktiven, aber kritischen, selbstreflexiven Art einen Umgang zu schaffen. Aber ich glaube, wenn die Alternative für die Jungs nur ist, zu sagen, entweder bin ich ein Andrew Tate und die oder aber ich werde weiblich. Aber ich möchte aber auch männlich sein und ich habe sehr oft das Gefühl, dass wir sehr stark manchmal weibliche Vorstellungen auf Männer projizieren. Und man muss diesen Jugendlichen schon ein Gefühl geben, wie könnte man zum Beispiel Männlichkeit reframen, wo sie männlich bleiben können. Also was bedeutet Stärke ohne sozusagen Dominanz?
0: Gibt es einen Unterschied zwischen migrantischen und nicht-migrantischen Milieus, was die Verbreitung traditioneller und moderner Männerbilder betrifft? Das fragen wir den Männerberater und Geschlechterforscher Erich Lehner.
10: Nein. Wir haben in allen Gruppen, die in Österreich leben, ob das jetzt autochthon sind, ob sie zugewandert sind oder so, diese Formen von Männlichkeit und auch die anderen. Und wir müssen immer genau hinschauen, was, wann, womit gemeint wird. Und hier können wir sagen, in ganz Österreich gibt es natürlich Gruppen von Männern, die ein modernes Männerbild, nämlich an Partnerschaft orientiert, leben. Und natürlich gibt es auch Gruppen von Männern und wieder quer durch alle sozialen Milieus, durch alle Schichten, durch alle ethnischen und dergleichen, die eben dieses traditionelle Männerbild sehen, natürlich dann mit unterschiedlichen Ausformungen je nach Milieu, nicht? Das ist ganz klar, aber im Grunde kann man nicht sagen, dass es hier einen Unterschied gibt.
11: Was aber, wenn Eltern merken, dass ihre Kinder problematische Geschlechterrollen vertreten? Eltern tragen Verantwortung, meint Brigitte Themel, stehen dabei jedoch keinesfalls alleine da.
5: Erstmal, Eltern können nicht alles wissen. Und ich denke, was immer eine gute Handlungsstrategie ist, ist, sich einfach woanders Hilfe und Unterstützung zu holen. Also ich denke, gerade in Österreich haben wir ja mehrere Extremismusberatungsstellen. Wir haben Leute, die sind da firm, wo kann man anrufen. Da gibt es auch Angehörigenbetreuung, ja. Und ich denke, diese Möglichkeiten, sich kostenlos und schnell Unterstützung und Beratung zu holen, das würde ich auf jeden Fall empfehlen. Wichtig ist, wenn man es schafft, eine Beziehung zu seinem Kind irgendwie aufzubauen, wo das Kind auch zu einem kommt, wenn es vielleicht Inhalten im Netz begegnet, wo es sich denkt, so, das ist jetzt aber vielleicht doch ein bisschen irgendwie komisch, oder dass sie da vielleicht ein Gespräch auch suchen mit den Eltern oder halt einfach auch mit Problemen kommen. Dann hat es irgendwie eine sichere Bindung zu den Eltern, dass es hingeht und darüber spricht, damit Lösungen gefunden werden können.
0: Nicht anders sei das bei erwachsenen Männern mit problematischen Ansichten in Bezug auf Geschlechterrollen und Bilder, meint Erich Lehner.
10: Selbstverständlich ist es so, dass sozusagen in den Männerberatungsstellen auch, dass alle, die mit Männern zu tun haben, immer wieder auch Männer treffen, die solche Gedanken hegen. Wichtig dabei ist erstens einmal, diese Männer auch ernst zu nehmen, sie zu verstehen in ihrer Biografie, wie kommen sie dazu, und gleichzeitig ist erlebbar, dass auch diese Männer sich betreffen lassen, dass sie Verantwortung für ihr Leben übernehmen, dass sie durchaus auch Änderungen vornehmen, dass Beratung wirksam ist, nicht? Dass Gespräch wirksam ist. Männer.

0: wann ist ein Mann ein Mann? Analog könnte man auch fragen, wann ist eine Frau eine Frau? Manche Frauen definieren sich auch heute noch, oder besser heute wieder, über das traditionelle Rollenbild Kinder, Küche, Kirche. Die Tradwife-Bewegung, ursprünglich aus den USA, wirbt mit idealisierenden Vorstellungen vom Leben einer glücklichen Mutter, die sich ausschließlich um die Kinder und den Haushalt kümmert. Klingt alles sehr idyllisch, aber ist es das auch? Dazu kommen auch wirtschaftliche Überlegungen, denn wenn die Ehe oder Partnerschaft zerbricht, bleiben Frauen aus solchen Beziehungen meist ohne Einkommen zurück. Auch diese Bubble habe ich gemeinsam mit Irene Klissenbauer genauer unter die Lupe genommen. Wir haben versucht herauszufinden, was am Leben einer Tradwife so verlockend ist.
1: Lasst uns die Abhängigkeit in einer Ehe nicht als Schwäche sehen, sondern als Quelle der Stärke, die uns in unserem Glauben und an unserem Partner und Gott wachsen lässt.
2: Mein Mann hatte Lust auf etwas Süßes und weil ich alles für ihn tue, gab es dieses Mal Aladuschki. Das sind kleine Apfelpfannküchlein.
3: Ich bin zu Hause wegen der Kinder und weil ich glaube, dass es das Beste für uns alle ist.
0: Drei Frauen, die aus unterschiedlichen Gründen nach einer sogenannten traditionellen Rollenverteilung leben. Victoria Bonelli lebt als Vollzeitmutter, so nennt sie sich. In ihrem Buch unter demselben Titel wirbt sie für den, wie sie sagt, wichtigsten Job der Welt. Sie erzählt, ihre Entscheidung für diese Lebensform sei eine bewusste gewesen.
3: Hausfrau war für mich immer etwas sehr Unattraktives. Ja, ich finde, der Begriff schon war für mich antiquiert, ein bisschen spießig. Und vor allem hat es für mich immer den Stempel, das sind Frauen, die, ich sag mal, zu blöd oder zu faul sind, richtig Karriere zu machen. Und erst durch dieses Kennenlernen von anderen Frauen, die das offensichtlich nicht sind und das Glück gefunden haben in einer anderen Lebensweise, habe ich umgedacht.
4: Auch Carolina Tolstig hatte nicht geplant, Stay-at-Home-Girlfriend zu werden. Sie hat davor als Lehrerin in Deutschland Sport und Deutsch unterrichtet. Doch irgendwann sei ihr klar geworden, dass sie diesen Beruf nicht ihr Leben lang machen wollte. Die heute 25-Jährige ist nach Mallorca ausgewandert, noch ohne genauen Plan.
5: Ja, ich habe immer so Ausschnitte aus meinem Alltag aufgenommen und online hochgeladen. Und es hat ja ziemlich viel Aufmerksamkeit bekommen. Und dann bin ich irgendwie dadurch zum Stay-at-Home-Girlfriend geworden.
4: Heute ist sie Influencerin und erreicht mit ihrem Account xmalischka auf Instagram mehr als 17.000 FollowerInnen. Ihr Account zeigt ein Leben als Stay-at-Home-Girlfriend. Als Tradwife sieht sie sich nicht.
0: Der Begriff Stay-at-Home-Girlfriend bezeichnet eine junge Frau, die großteils vom Einkommen ihres Partners lebt und dafür den Haushalt erledigt, für ihren Partner kocht und sich hübsch macht. Der Begriff Tradwife ist die Kurzform für Traditional Wife und stammt ursprünglich aus den USA. Man versteht darunter vornehmlich westliche Frauen, die bewusst als Hausfrauen und teilweise auch als sogenannte Vollzeitmütter leben und auf eine berufliche Karriere und damit in den meisten Fällen auf ein eigenes Einkommen verzichten. Das Geldverdienen gehört ihnen zufolge zu den Aufgaben des Ehemanns.
4: Viele dieser Frauen sind auch in Social Media präsent und werben dort für die Lebensweise als Tradwife, die sie oft auch mit christlichen Werten verbinden. Die 31-jährige Influencerin mit dem Accountnamen Tradwife Factory ist ebenfalls aus Deutschland. Ihren bürgerlichen Namen möchte sie nicht nennen. Wie sie erzählt, sei der Wunsch, eine Tradwife zu werden, im Zuge ihrer Schwangerschaft entstanden. Zuvor war sie als Kindergartenpädagogin tätig.
6: Was ich persönlich unter einer traditionellen Ehe und auch unter meiner Rolle als eine Tradwife verstehe, dass ich zu Hause bin, dass ich für meine Familie koche, dass ich aufräume, dass ich putze, dass ich einen sehr großen Teil der Kindererziehung übernehme, bei unserer Tochter aktuell noch. Und mein Mann geht raus und versorgt uns finanziell.
0: Victoria Bonelli sieht sich selbst nicht als Tradwife. Sie ist mit dem 55-jährigen Psychiater Raphael Bonelli verheiratet. Ihr eigenes genaues Alter will sie nicht verraten. Die beiden haben 5 Söhne, das 6. Kind ist unterwegs. Eine große Familie haben sich beide gewünscht. Allerdings hat sich der Wunsch, sogenannte Vollzeitmutter zu sein, erst nach und nach bei ihr herauskristallisiert, erzählt Victoria Bonelli.
3: Durch meinen Mann hat sich mein Freundeskreis nochmal stark erweitert. Und da durfte ich andere Familien kennenlernen mit mehreren Kindern, wo die Mütter zu Hause waren, Vollzeit, also eben Hausfrau waren. Und mich hat das ziemlich aus dem Konzept gebracht, weil ich diese Frauen als sehr klug und sehr fleißig einordnen konnte. Und sie mich total beeindruckt haben in der Art und Weise, wie sie gelebt haben und wie glücklich sie augenscheinlich waren. Und das hat meine Karrierepläne ins Wanken gebracht, weil ich mir gedacht habe, ich muss das Ganze nochmal überdenken, weil immerhin das Glücklichsein, ja, das Erfülltsein ist ja doch, denke ich mal, das Ziel von vielen Menschen im Leben.
4: Auch die Influencerin Tradwife Factory empfindet ihren Lebensstil als Tradwife erfüllend.
7: Ich fühle mich richtig erfüllt, wenn ich das Gefühl habe, ich kann etwas für jemanden tun, für einen Menschen, den ich liebe. Und dieses Gefühl hatte ich ganz lange nicht, als ich Vollzeit berufstätig war. Ich hatte keine Kapazität mehr dafür.
0: Von der Gesellschaft fühlt sich Victoria Bonelli in ihrer Rolle oft nicht angenommen. Dann, so erzählt sie, kommt ihr christlicher Glaube ins Spiel.
3: Der Glaube ist für mich auch insofern eine Hilfe im Alltag als Hausfrau, als dass ich ja viel Arbeit verrichte, die nicht gesehen wird von außen und die kaum Applaus bekommt. Und da eben auch diese Gewissheit zu haben, da ist aber schon jemand, der sieht, wo ich mich bemühe und wo ich versuche, meine ganze Liebe reinzulegen, auch aus der Motivation meines Glaubens heraus, weil ich eben mich nicht ganz alleine fühle.
4: Der Formulierung «oppressed by choice» kann die Influencerin Tradwife Factory durchaus etwas abgewinnen, wenn es im christlich-biblischen Sinne als untergeordnet, nicht unterdrückt verstanden wird.
6: Also es ist tatsächlich so, dass ich mich meinem Mann unterordne. Das hat aber tatsächlich bei mir religiöse Gründe. Ich würde das aber nicht jedem empfehlen. So, ich persönlich würde jemanden, der nicht christlich ist, oder einen nichtchristlichen Mann hat, nicht empfehlen, sich unterzuordnen. Denn das ganze Konzept der Unterordnung basiert davon, dass über dem Mann immer noch, also über uns allen ist immer noch Gott. So. Und Gott hat die Autorität und Gott gibt gewisse Regeln vor. Und wenn ich aber diese Institution für mich nicht annehme, wenn es die für mich gar nicht gibt, dann bin ich darauf angewiesen, dass mein Mann irgendwie die richtigen Entscheidungen trifft. Und würde ich nicht tun, wenn ich einen Mann hätte, der nicht gläubig wäre.
4: Diskussionen darüber, was Unterordnung bedeutet, hat sie auch mit ihren FollowerInnen schon oft geführt. Für sie ist klar, im Zweifelsfall entscheidet ihr Mann.
6: Ich sage mal, das Konzept der Hierarchie in einer Ehe sagt ja eigentlich nur, dass es gewisse Entscheidungsbefugnisse gibt. So, und dass es einfach schwierig ist, wenn man sich in einer Ehe befindet. Und sagen wir mal, man diskutiert über ein bestimmtes Thema, was mein Mann und ich auch tun und wir kommen zu keiner Einigung, dass dann irgendwie ein Kompromiss geschlossen wird, mit dem am Ende beide sehr unglücklich sind. Und das versuchen wir zu vermeiden. Da sagen wir halt, hey, im Zweifel hat mein Mann das letzte Wort. Mein Mann hat aber auch die Aufgabe. Und das ist eben genau das, was die Bibel eben auch vorschreibt und was viele Menschen aber nicht sehen. Meine Wünsche auch mit zu berücksichtigen und daran zu schauen, dass auch ich glücklich werde. Und das ist etwas, worauf ich persönlich sehr vertraue. Und ich würde es schön finden, wenn es mehr Ehen geben würde, wo dieses Vertrauen und auch dieses Verantwortungsgefühl präsent ist.
0: Victoria Bonelli betont, wie die Influencerin Tradwife Factory, die Gleichwertigkeit von Mann und Frau ebenso wie ihre Unterschiede. Als untergeordnet will sie ihre Rolle nicht verstehen.
3: Für mich hat der Glaube immer bedeutet, dass Mann und Frau gleich viel wert sind. Wir nehmen aber sehr wohl auch die Unterschiedlichkeit zwischen uns wahr und versuchen davon zu profitieren. Ja, also so wie man in der Medizin sagt, nur ein rechtes und ein linkes Auge sehen zusammen dreidimensional, weil sonst würde man eben zweidimensional sehen. So versuchen wir das aktiv wahrzunehmen und die Begabungen des einen oder des anderen, fruchtbringend einzusetzen.
0: Raphael Bonelli hat die Entscheidung seiner Frau nicht nur akzeptiert, vielmehr entspricht sie seiner Idealvorstellung von Familie. Mann und Frau sieht auch er als gleichwertige Partner.
8: Was für mich von der Lehre Jesu und von der Bibel herauskommt, ist, eine Beziehung auf Augenhöhe, wo die Frau ganz Frau ist und der Mann ganz Mann, aber niemand dem anderen beherrschend und überlegen in dem Sinn, sondern Mann und Frau sind verschieden und können sich unheimlich gut ergänzen. Und diese Fähigkeit, sich auch ergänzen zu lassen, das ist eine Fähigkeit, die sowohl der Mann als auch die Frau aufbringen müssen. Aber ich sehe jetzt keine Hierarchie und wir leben auch keine Hierarchie, sondern im Grunde entscheiden wir alles konsensuell. Das heißt, wir hören aufeinander und sagen, wie siehst du das? Und die Vicky hat oftmals eine andere Sicht auf die Kinder zum Beispiel als ich als Vater, und wir hören aufeinander und wir respektieren das sehr.
0: Der Slogan Oppressed by Choice, zu finden ist auch Submitted by Choice, bedeutet freiwillig unterdrückt oder untergeordnet und bezieht sich auf die Geschlechterrollen, nach denen Tradwives leben. Teilweise berufen sie sich auf ein Zitat aus dem Neuen Testament der christlichen Bibel, das Paulus zugeschrieben wird und in dessen Brief an die Gemeinde in Ephesus zu finden ist. Ihr Frauen, ordnet euch den Männern unter. Laut dem Global Network on Extremism and Technology streift die Tradwife-Bewegung an rechtskonservative bis rechtsradikale Gruppierungen an, wie etwa in den USA der Alt-Right- oder White-Supremacy-Bewegung, die davor warnt, dass die Identität der weißen christlichen Bevölkerung von der Einwanderungsgesellschaft und durch Political Correctness bedroht sei. Tradwives, die in deren Auftrag unterwegs sind, versuchen möglichst viele Frauen für diesen Lebensstil zu begeistern. Wir hätten gerne auch eine Vertreterin dieses Spektrums der Tradwife-Bewegung zu Wort kommen lassen. Auf unsere Anfragen haben wir aber leider keine Antwort erhalten. Sabine Grenz lehrt und forscht am Institut für Bildungswissenschaften an der Universität zu begeistern. Wir hätten gerne auch eine Vertreterin dieses Spektrums der Tradwife-Bewegung zu Wort kommen lassen. Auf unsere Anfragen haben wir aber leider keine Antwort erhalten. Sabine Grenz lehrt und forscht am Institut für Bildungswissenschaften an der Universität Wien.

0: ganz klar auf jeden Fall in konservatives, wenn nicht gar rechtes oder rechtsextremes Spektrum ein. Dort werden diese Frauenbilder natürlich für gut befunden und auch propagiert, sodass möglichst viele daran teilnehmen. Also sie haben ja auch eine Mission. Also umsonst begeben sie sich ja auch nicht ins Internet und haben ihre eigene Instagram, TikTok oder was weiß ich was für Seiten. Sagen wir mal, das an sich ist vielleicht nicht gefährlich, aber in der Gesamtheit ist der Rechtspopulismus natürlich gefährlich geworden. Also wenn es droht, dass wir überall rechte bis rechtsextreme Regierungen haben in Europa. Und man merkt es natürlich auch sowohl in Österreich als auch in Deutschland, dass eben die gesamten gesellschaftlichen Diskurse weiter nach rechts rücken. Das heißt, die Gesellschaft wird restriktiver und das ist die Gefahr.
1: Die Tradwife-Bewegung sieht die Geschlechterforscherin aber nicht nur aufgrund ihrer ideologischen Nähe zu rechtspopulistischen Kreisen kritisch. Die Abhängigkeit, in die sich Frauen begeben, sei problematisch, meint sie.
2: Vor der Geburt ihrer gemeinsamen Tochter war die Influencerin Tradwife Factory berufstätig und auch danach noch einige Zeit. Denn ein Kinderwunsch, so erzählt sie, muss finanziert werden können. Und so trug sie zum Familienunterhalt bei, bis ihr Ehemann seinen Master abgeschlossen hatte. Wie lange sie nun ohne Erwerbsarbeit bleibt, hängt auch von der Anzahl der Kinder ab. Es werde sich zeigen, was die Zukunft bringt. Hier realistisch zu sein, rät sie auch anderen Frauen.
3: Ich denke, es ist wichtig, dass eine Frau eine Ausbildung ergreift, in der sie auch nach einigen Jahren zu Hause sein, bei ihrer Familie und bei ihren Kindern wieder einsteigen kann. Im Fall der Fälle. Das ist sehr, sehr wichtig. Man kann nie wissen, was das Leben für einen bereithält. Und wenn man den Wunsch hat, zu Hause zu bleiben, sollte das aber vielleicht eine Ausbildung und ein Studium sein, wo ich dann auch wirklich die Möglichkeit habe, wieder einzusteigen.
1: Die finanzielle Absicherung seiner Frau war Raphael Bonelli ein großes Anliegen. Unter anderem hat er eine Lebensversicherung abgeschlossen, die seine Frau im Fall des Falles versorgen würde.
4: Es war doch auch eine Last zu sagen, ich kann da jetzt niemanden mit Kindern zurücklassen, der dann in Schleudern kommt. Mein Großvater ist sehr früh gestorben und meine Großmutter hat ziemlich dann geschleudert. Ich meine, die war auch noch sehr jung und hatte 7 Kinder. Das war eine sehr schwere Zeit. Das hat unsere Familie geprägt und deswegen war das von Anfang an mein Anliegen. Ein Mann, der so nicht denkt, den würde ich als Frau gar nicht heiraten. Also nicht im Sinn, sicherst du mich ab, sondern bist du ein Mensch, der Verantwortung übernimmt und das gehört für mich zur Verantwortung dazu.
2: Die Bedeutung einer Berufsausbildung bzw. eines Abschlusses betont auch Carolina Tolstig. Immer wieder würden junge Frauen ihr schreiben, dass die Vorstellung, ein Stay-at-home-Girlfriend zu sein, ihr Traum wäre. Hier sei Vorsicht geboten, so Carolina Tolstig.
5: Es ist eben nicht so, wie es scheint. Ich bin nicht abhängig von meinem Mann und ich kann jederzeit wieder in meinen Job einsteigen oder in der Richtung eben auch was machen. Und das ist natürlich schade. Also, dass die Weitsicht da noch nicht ist. Und da kann man den jungen Mädels gar keinen Vorwurf machen, weil die meisten wissen es nicht besser.
1: Eine junge Frau ist auch Enitza Templeton, als sie beschließt, als Tradwife zu leben. Mit 26 heiratet sie. 10 Jahre lang macht sie den Haushalt und versorgt die 4 gemeinsamen Kinder. Heute ist die 41-Jährige geschieden und alleinerziehende Mutter. Ihr Ex-Mann lebt mit einer anderen Frau zusammen. Via Social Media warnt sie Frauen davor, sich in Abhängigkeit zu begeben. Besonders gegen den Strich gehen Enitza Templeton Frauen, die mit Hochglanzvideos oder in TV-Shows für ein Leben als Tradwife werben und ihre Auftritte dafür nutzen, etwa nur den Verkauf ihrer Bücher anzukurbeln.
6: Hey Babe, super sorry.
7: Es tut mir leid, aber Frauen haben der Welt wesentlich mehr zu bieten, als jemandem sein Essen zu kochen oder seine Wäsche zu machen. Eine Frau, die in TV-Shows auftritt und für ihr Buch wirbt, ist kein Tradwife. Sie ist eine Autorin, hat Medienauftritte, macht eine Menge Geld. Die Frau, die euch davon überzeugen will, zu Hause zu bleiben, tut das selbst gar nicht. Sie führt ein Jet-Set-Leben, also fallt ja nicht drauf rein.
2: Transparenz findet auch Carolina Tolstig wichtig. Anfragen zu ihrem Lebensstil beantwortet sie so auf Instagram ehrlich. Sie sei weder klassische Hausfrau noch klassische Businessfrau, auch wenn sie mit ihrem Partner eine eigene Werbeagentur betreibt und auf Instagram professionell gestaltete Beiträge hochlädt. Es müsse klar sein, jeder Instagram-Account zeigt immer nur einen Teil des Lebens. Manche kritischen Kommentare zu ihrem Auftritt könne sie verstehen.
5: Wenn Frauen sagen, ja, das Ganze mache ich neben meinem 40-Stunden-Job und die werfen mir das vor,

0: Ich kann dem nur Respekt entgegenbringen, also eine 40-Stunden-Woche zu leisten, sich nebenbei noch um zwei Kinder zu kümmern und den Haushalt zu machen. Also da würde ich gar nicht mehr wissen, wo hinten und vorne ist. Und deswegen finde ich, ja, also es sollte auf jeden Fall mehr wertgeschätzt werden. Also es ist unheimlich viel Arbeit und ich glaube, es ist Arbeit, die in vielen Partnerschaften vielleicht auch als selbstverständlich gesehen wird.
1: Ungelöste Fragen zur Vereinbarkeit von Sorgearbeit und Erwerbstätigkeit sowie fehlende Wertschätzung für viele Tätigkeiten seien mit ein Grund, warum sich traditionelle Rollenbilder neuer Beliebtheit erfreuen, so Andrea Günther. Seit vielen Jahren arbeitet die Philosophin wissenschaftlich zu Mutterbildern, Patriarchat und Gerechtigkeitsfragen.
2: Was jetzt Geschlechtergerechtigkeit betrifft, würde ich sagen, da kommt ja auch in diesen Bildern und in dieser Idealisierung auch ein Stück tatsächlich von Wahrheit zur Sprache. Es ist eine Reaktion auf die Idealisierung der berufstätigen Frau, die nach dem Bild des Mannes berufstätig sein soll, ohne dass tatsächlich diese Struktur befragt wurde und wird. Als Gegenbewegung finde ich das wichtig und akzeptabel, aber um genau das zu problematisieren und deutlich zu machen, was diese Idealisierungen bedeuten.
1: Denn es sei völlig normal, dass Menschen das Bedürfnis hätten, gewisse Rollen und Ideen zu idealisieren. Entscheidend sei die Frage nach der Wirkung und dem Umgang mit Idealen. Andrea Günther?
2: Glaubt man, sie eins zu eins umzusetzen? Das funktioniert nicht und das ist problematisch. Es wird sofort totalitär, wenn ein Ideal für alle als gleichgültig behandelt wird. Und deswegen muss man sich bewusst machen, dass ein Ideal ist, aber dass ein Ideal nie eins zu eins auf Lebenswirklichkeit bezogen werden kann. Und das würde ich sagen, ist für mich eine Problematik in dieser Art und Weise von Stilisierung, nämlich so zu tun, als sei so etwas eins zu eins umsetzbar. Das wird problematisch.
1: Carolina Tolste kritisiert, dass häufig in Diskussionen über traditionelle Lebensentwürfe Vorurteile dominieren.
0: Bei uns persönlich ist es so, dass mein Partner und ich uns gegenseitig sehr viel Wertschätzung und Dankbarkeit gegenüberbringen. Und das sind eben so Kleinigkeiten, ja. Wenn der eine die Wohnung aufgeräumt hat, dann sagt der andere, wow, also vielen Dank. Und man hilft sich gegenseitig beim Wäschemachen. Und viele denken immer, ich lebe, nur weil ich nach traditionellen Werten lebe, ist bei uns alles so, ja, so schwarz und weiß. Aber das ist überhaupt nicht der Fall. Also es verschwimmt ineinander über. Wir unterstützen uns gegenseitig und deswegen, ich glaube, das ist das Wichtige, ja.
1: Dass allzu starre Rollenbilder häufig nichts mit realen Lebensentwürfen zu tun haben, zeigt auch ein Blick auf die lange Tradition der Idealisierung der Hausfrau, so Andrea Günther. Im 17. Jahrhundert erfuhr sie einen ersten Höhepunkt.
2: Da wird ein Ideal postuliert, das in der Zeit sozusagen realgesellschaftlich keine Relevanz hatte, weil der Haushalt ganz anders aufgebaut war als in der Form, dass da drin eine einzelne Frau, so wie wir uns das heute vorstellen, quasi die ganze Familien- und Generationenarbeit macht. Das hat es eigentlich durch die Jahrtausende nie gegeben, diese isolierte Figur. Das ist ein Phänomen aus der, ich würde sagen, Nachkriegszeit für den europäischen Kontext, die auch was mit technischen Entwicklungen zu tun hat. Solange es den Elektroherd nicht gab, und alles, was quasi damit verbunden ist, strukturell, war die Familien- und Generationenarbeit immer die Arbeit eines größeren Beziehungsgefüges.
1: Zeitgenössische Diskussionen um Geschlechterrollen würden zeigen, dass genau diese Fragen der Aufteilung von Familien- und Generationenarbeit weiterhin ungelöst sind.
2: Da implodiert unser System im Augenblick eher, würde ich sagen. Und da finde ich, da muss neu gedacht werden. Und deswegen ist es mir auch so wichtig, diesen historischen Blick zu haben. Und das dürfen wir nicht ignorieren. Wenn wir verstehen wollen, neu regulieren wollen, wie wir unsere Abhängigkeitsbeziehungen gestalten, aus denen wir nicht herauskommen, dann brauchen wir ein neues Nachdenken über Abhängigkeit. Und das geht nur, wenn Abhängigkeit im Horizont von mehr Gerechtigkeit gedacht wird.
3: Geschlechtergerechtigkeit war und ist auch immer ein Anliegen des Feminismus gewesen. Doch ohne die Aufgabenverteilung neu zu denken, bleibe Geschlechtergerechtigkeit eine Illusion, meint auch Sabine Grenz.
4: Man könnte sagen, der Feminismus, der gesiegt hat, ist der liberale Feminismus. Und der beinhaltet natürlich genau das, dass Frauen im Prinzip dieselben Rechte haben wie Männer und dann damit aber auch denselben Anforderungen gestellt sind. Und da fällt, könnte man sagen, natürlich dieses Moment der Pflege, Care, Sorge und so weiter, das fällt weg. Das war aber ja niemals der einzige Feminismus. Und diese Mehrgenerationenhäuser gibt es ja auch, weil sich Menschen Gedanken darüber gemacht haben, dass das sinnvoll wäre. Es gibt ja durchaus andere Überlegungen, auch im Feminismus, die sich aber nie durchsetzen konnten, weil natürlich die kapitalistische Gesellschaft ja tatsächlich darauf angewiesen ist, dass Menschen diese ganze Arbeit umsonst machen.
1: Die Influencerin Treadwife Factory sieht den liberalen Feminismus kritisch. Auch weil Vertreterinnen seiner Richtung ihren medialen Auftritt zum Teil am schärfsten kritisieren.
5: Das sind die, die mich teilweise am schärfsten beleidigen. So, und teilweise auch die bodenlosesten Kommentare abgeben, dass ich faul bin, dass ich meinem Mann auf der Tasche liege. Und das sind genau die Menschen. Und aufgrund dessen kann ich mich persönlich damit nicht identifizieren. Weil für mich, wenn es einen Feminismus gibt und ich würde ihn lieber Humanismus nennen, dann hat das für mich etwas damit zu tun, dass ein Mensch die freie Wahl hat. Und wenn ich aber als Frau gesellschaftlich dazu beeinflusst werde, etwas zu tun, was ich aber gar nicht machen möchte, und wenn ich das nicht tue, dann werde ich beleidigt und angefeindet, dann ist das nichts, womit ich mich identifizieren möchte.
1: Auch Carolina Tolstig hat mitunter beleidigende und diffamierende Kommentare via Social Media erfahren. Den Feminismus sieht sie aber nach wie vor positiv.
0: Ich habe das Gefühl, dass Feminismus heute einen negativen Beigeschmack in der Gesellschaft bekommt. Also Feministinnen werden immer in eine Schublade gesteckt. Das wird schon fast als Anti-Männer-Bewegung verstanden. Aber ich sage immer, das sehe ich nicht so. Für mich ist Feminismus die freie Wahl der Frauen zu entscheiden, eben wie sie ihren Alltag gestalten wollen, wie sie leben wollen, was für ein Lebensmodell sie leben möchten. Und das inkludiert eben auch die Wahl, Hausfrau zu sein. Viele glauben dann immer, wenn man sich für dieses Modell Hausfrau entscheidet, dass man dann eben nicht feministisch sein kann. Für mich schließen sich die Dinge nicht aus. Ja, also ich finde, die ergänzen sich eher.
3: Victoria Bonelli bezeichnet ihre Entscheidung, Vollzeitmutter zu sein, durchaus als feministisch, als Wahlfreiheit im Namen des Feminismus.
6: Ja, ich würde mich auch als Feministin einordnen, einfach aus dem Grund, weil ich eine Frau bin und ich sehr lange sehr wichtig fand, was der Feminismus alles für die Frauen erkämpft hat, ja. Ich sehe nur jetzt hier ein bisschen die Gefahr, dass wir von der einen Extreme ins andere Extreme abrutschen. Ja? Also früher war es ein Skandal, wenn eine Frau berufstätig war oder studiert hat. Und heutzutage kann man wirklich mit negativem Feedback rechnen, wenn man sagt, ich möchte Vollzeit bei meinen Kindern zu Hause sein und ich habe mehrere Kinder. Und das finde ich sehr gefährlich, weil dafür hat der Feminismus nicht gekämpft. Der Feminismus hat für die freie Wahlmöglichkeit der Frau gekämpft und daran müssen wir uns orientieren.
3: Die Entscheidung, Hausfrau und Mutter zu sein, als feministisch zu bezeichnen, sieht Geschlechterforscherin Sabine Grenz kritisch. Vor allem, weil sich Frauen damit in Abhängigkeit begeben.
4: Naja, also es ist auf jeden Fall eine spezielle Art von Feminismus, würde ich sagen. Aber natürlich, also wenn sie die Entscheidung nur für sich treffen, dann ist es, finde ich, auch nochmal was anderes, als wenn das sozusagen propagiert wird als eine Art von Feminismus. Weil definitiv begeben sie sich ja komplett in die Abhängigkeit, auch finanziell. Ja? Es sei denn eben, sie machen mit ihrem Partner, mit ihrem Mann dann ein besonderes Agreement sozusagen. Also sichern sich ab, meinetwegen, indem er auch für sie Rentenbeiträge zahlt oder eben eigenes Vermögen auch aufbauen kann, dann wäre es feministisch. Also wenn zugleich auch die Rechte der Frau mitbedacht würden, könnte man das vielleicht so bezeichnen, ja.
3: Eine andere Frage ist, ob man das will. Für heute war's das von Im Fokus im Rahmen unserer Sommerreprisen das Beste zum Wiederhören. Im Namen des Teams sagt Judith Fürst, danke fürs Dabeisein.
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9: Am Mikrofon Adam Michalech. Es ist 1 Uhr. Wegen eines außer Kontrolle geratenen Waldbrandes ruft Spanien in der Region Madrid und einer benachbarten Provinz jetzt den nationalen Notstand aus. Mehr als 3.500 Menschen mussten bereits aus einer Gemeinde nahe Madrid in Sicherheit gebracht werden. Zehntausende Hektar Land sind verwüstet worden. Weil nach den Hitzewellen eine enorme Trockenheit herrscht, breiten sich die Flammen derzeit schnell aus. Schweden will jetzt PFAS, also Ewigkeitschemikalien, in Alltagsprodukten wie Kleidung, Geschirr, Make-up oder Skiwachs verbieten lassen, Moritz Strobel.
10: Ewigkeitschemikalien hätten in Alltagsprodukten nichts zu suchen, wenn es wirksame Alternativen gibt, begründet die schwedische Umweltministerin Romina Pourmokhtari das Verbot. Schweden wolle nicht länger akzeptieren, dass sich die Chemikalien in unseren Häusern, in der Natur und in unseren Körpern ausbreiten, so die Ministerin. Das Verbot soll 2028 in Kraft treten. Frankreich verbietet bereits seit Jänner den Einsatz bestimmter PFAS in Kleidung, Kosmetika und Skiwachs. Auch die EU-Kommission dürfte nächstes Jahr einen entsprechenden Vorschlag vorlegen. Wird dieser umgesetzt, soll er das schwedische Verbot ersetzen.
9: In die Debatte um die Wehrdienstreform kommt offenbar Bewegung. Die Dreierkoalition soll bei der Verlängerung des Wehrdienstes kurz vor einer Einigung stehen. Beim Zivildienst dürfte es aber weiterhin Gesprächsbedarf geben. Ob sich damit bis zur geplanten Präsentation am Montag beim Sommerministerrat eine Einigung ausgeht, bleibt fraglich. Niklas Lercher berichtet.
11: Beim Wehrdienst stehen die Zeichen auf Verlängerung um 6+3, also 6 Monate Grundwehrdienst wie bisher und 3 Monate Milizübungen. Das ist der Kompromissvorschlag von Kanzler Christian Stocker von der ÖVP. Von den Koalitionspartnern hat die SPÖ bereits durchblicken lassen, dass sie sich damit anfreunden kann. Die Neos waren hier bisher auf der Bremse. Nun dürften sie ebenfalls eingelenkt haben, ist aus Verhandlerkreisen zu hören. Knackpunkt ist allerdings der Zivildienst, den vor allem die Neos bei 9 Monaten belassen und nicht verlängern wollen. Für die ÖVP kommt das wiederum nicht in Frage, weil Wehr und Zivildienst dann gleich lang dauern und sich damit mehr junge Männer gegen das Bundesheer entscheiden würden. Und so wackelt der Zeitplan. Die Regierung will eigentlich am Montag in einer Kaserne in Salzburg die Reform beim Sommerministerrat präsentieren.
9: In der Nähe des Bahnhofs Prinzersdorf in Niederösterreich musste ein Zug mit mehr als 500 Fahrgästen auf der Weststrecke evakuiert werden. Der Railjet war wegen einer technischen Störung mit dem Stromabnehmer stehen geblieben. Und jetzt zum Wetter mit Thomas Wostal.
12: Noch ist es relativ kühl, aber heute setzt sich bald überall die Sonne durch und es wird dann warm mit Höchstwerten von 20 bis 28 Grad. Einige dichte Wolken ziehen gelegentlich heute mit dem lebhaften Nordwestwind noch im Norden und im Osten von Österreich durch. Ein paar Regentropfen gibt es aber nur noch vereinzelt und kurz. Am Samstag noch etwas wärmer und viel Sonne, am Abend im Westen dann teils gewittrig und am Sonntag breiten sich von Westen her kräftige Schauer und Gewitter auf den Großteil Österreichs aus. Trocken bleiben könnte es ganz im Osten.

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1: Herzlich willkommen zur Ö1 Nachtmusik, zu der Sie Daniela Fizek sehr herzlich begrüßt. Die Ö1 Nachtmusik bringt Aufnahmen, die von Österreich 1 und von unseren Partnersendern in der EBU, der European Broadcasting Union, produziert wurden. Nähere Informationen zum Musikprogramm finden Sie auch auf der Ö1 Webseite. Wir starten mit der ersten Musik und die kommt von Johannes Brahms. Die akademische Festouvertüre Opus 80. Es spielt das Ungarische Rundfunk-Sinfonieorchester unter der Leitung von Tomasz Wajary.

Die akademische Festouvertüre Opus 80. Es spielte das ungarische Rundfunksinfonieorchester unter der Leitung von Tomáš Vážary. Das war eine Aufnahme aus dem Jahr 1998 in der großen Halle der Akademie für Musik in Budapest. Damit zur zweiten Musik in der Sendung. Und die kommt vom Komponisten Bernhard Henrik Grussell. Wir hören sein Klarinettenkonzert Nummer 1 in S-Dur Opus 1. Die Sätze: erster Satz Allegro, zweiter Satz Adagio und dritter Satz Rondo Allegretto. Es spielt Kullervo Kojo Klarinette und das finnische Rundfunksinfonieorchester am Pult Ulf Soderblom.

Klarinettenkonzert Nummer 1 in S-Dur Opus 1 von Bernhard Henrik Grussell. Es spielte Kullervo Kojo Klarinette und das finnische Rundfunksinfonieorchester am Pult Ulf Soderblom. Damit zu einer ungarischen Komponistin. Die Rede ist von Dora Piacevic. Die Pianistin Ida Gamulin spielt ihr Werk Life of Flowers Opus 90 – Das Leben der Blumen.

Life of Flowers, Opus 90, das Leben der Blumen der ungarischen Komponistin Dora Piacevic. Gespielt hat Ida Gamulin. Es folgt Musik von Felix Mendelssohn Bartholdy. Wir hören seine Sinfonie Nummer 5 in D-Dur, die Reformationssinfonie Opus 107. Die Sätze: erster Satz Andante, Allegro con fuoco, zweiter Satz Allegro vivace, dritter Satz Andante, vierter Satz Andante con moto, Allegro vivace. Die Osloer Philharmoniker am Pult Paavo Berglund.